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1: Um 3 Uhr mit Ronald Lessig. Die AfD hat die Landtagswahl in Mecklenburg-Vorpommern gewonnen. Laut vorläufigem Ergebnis kommt sie auf 38,2% der Stimmen und liegt damit vor der SPD, die 35,5% erreicht. Dahinter folgen die Linke mit 6,5% und die Grünen mit 5,7%. Die CDU erlebt in Mecklenburg-Vorpommern ein Debakel. Mit 4,9% verpasst sie knapp den Einzug in den Landtag. Auch das BSW zieht mit 4,8% nicht in das Landesparlament ein. Die bisher im Landtag vertretene FDP erreicht nur 1% und verpasst damit deutlich den Wiedereinzug. In Berlin hat die Linke die Wahl zum Abgeordnetenhaus klar gewonnen. Die Partei kommt laut jüngster Hochrechnung auf 25,6% der Stimmen. Aus Berlin Ute Schumacher.
2: Die Spitzenkandidatin der Linken, Elif Ehralp, leitet einen klaren Regierungsauftrag ab aus dem besten Ergebnis, das ihre Partei jemals bei einer Abgeordnetenhauswahl eingefahren hat. Als Koalitionspartner bieten sich Grüne und SPD an. Die drei Parteien zusammen hätten eine stabile Mehrheit. Sollten sie sich nicht einigen können, wäre auch eine Koalition zwischen CDU, Grünen und SPD möglich. Die AfD hat mit gut 16% der Stimmen ihr bislang bestes Ergebnis bei einer Abgeordnetenhauswahl erzielt. Das BSW hat den Einzug ins Berliner Landesparlament knapp verpasst.
1: Die Ergebnisse der Wahlen in Mecklenburg-Vorpommern und Berlin heizen auch die Debatte über die geplanten Sozialreformen der Bundesregierung weiter an. Aus Berlin Benjamin Großkopf.
3: SPD-Generalsekretär Tim Klüssendorf bezeichnete die Landtagswahlen als eine ganz klare Botschaft, dass man nicht mit dem Kopf durch die Wand und einfach so weitermachen könne wie bisher. Parteichef Lars Klingbeil sprach von einer Unsicherheit im Land, die man nun in der Bundesregierung analysieren müsse. Die Union hingegen plädiert für die konsequente Fortsetzung des eingeschlagenen Kurses an der Spitze Kanzler und CDU-Chef Friedrich Merz. Er sagte kurz nach Schließung der Wahllokale, die Reformen müssten kommen. Dafür übernehme er die Verantwortung.
1: Im Tennis steht das deutsche Davis Cup-Team im Finalturnier im November in Bologna. Das Team mit US Open-Champion Alexander Zverev setzte sich in der Qualifikation in Halle-Westfalen gegen Kroatien mit 3:1 durch. Das waren die Nachrichten. Das Wetter in Deutschland. Gebietsweise Schauer oder Gewitter, sonst teilweise bewölkt und meist trocken bei 15 bis 3 Grad. Tagsüber im Norden und Osten Schauer und Gewitter, im Südwesten meist freundlich, bei 13 bis 24 Grad. Am Dienstag stellenweise Regen, im Südwesten und Nordosten freundlicher, bei 13 bis 24 Grad. Und am Mittwoch im Norden bewölkt, später zur Nordsee hin Regen, sonst freundlich 15 bis 25 Grad. Es ist 3:03 Uhr.
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1: Um 4 Uhr mit Ronald Lessig. Bei der Landtagswahl in Mecklenburg-Vorpommern hat die AfD die meisten Stimmen geholt. Sie landet laut vorläufigem Ergebnis mit 38,2% vor der SPD mit 35,5%. Für die CDU endet der Wahltag in einem Debakel. Sie verpasst den Einzug in das Landesparlament. Aus der Nachrichtenredaktion Pascal Küpper.
2: Die bisher regierende rot-rote Koalition von SPD und Linkspartei ist abgewählt. Sie hat keine Mehrheit mehr. Denkbar ist jetzt ein Dreierbündnis zusammen mit den Grünen, die es mit 5,7% in den Landtag geschafft haben. Am meisten Sitze wird die AfD haben. Sie hat allerdings keine Partner für eine Koalition und muss deshalb wohl in die Opposition. Für die CDU wiederum ist es mit 4,9% das schlechteste Ergebnis einer Landtagswahl überhaupt. Sie wird genau wie BSW und FDP nicht im neuen Landtag vertreten sein.
1: In Berlin hat erstmals die Linke die Wahl zum Abgeordnetenhaus gewonnen. Damit zeichnet sich auch ein Regierungswechsel ab, denn die bisherige Koalition aus CDU und SPD ist abgewählt. Einzelheiten von Andrea Schnelzer aus der Nachrichtenredaktion.
3: 25,7%. So viele Stimmen konnte die Linkspartei um ihre Spitzenkandidatin Ehralp auf sich vereinen. Die CDU mit Frontmann Evers liegt abgeschlagen auf Platz 2. Sie kommt nur noch auf 18,8%. Im neuen Abgeordnetenhaus sitzen werden auch die AfD mit 16,3 und die Grünen mit 14,3%. Die bisher mitregierende SPD sackt auf 12,1% ab. Den Einzug ins Landesparlament verpasst haben das BSW mit 4,7 und die FDP mit 2,5%.
1: Der ukrainische Präsident Zelensky hat ein neues Treffen mit US-Präsident Trump angekündigt. Es sei kommende Woche in New York am Rande der UN-Vollversammlung geplant, teilte Zelensky in sozialen Medien mit. Es gebe eine diplomatische Dynamik. Er habe mit Trump telefoniert und mit ihm eine Reihe von Themen besprochen. Ein genaues Datum für das Treffen in New York nannte Zelensky nicht. In der Fußball-Bundesliga hat Paderborn gegen Hoffenheim gewonnen. Der Aufsteiger siegte mit 3:1. Zuvor hatten sich Schalke und Elversberg 0:0 getrennt und Leverkusen besiegte Leipzig mit 2:0. Das waren die Nachrichten. Das Wetter in Deutschland. Tagsüber im Norden und Osten Schauer und Gewitter, im Südwesten dagegen ist es meist freundlich. Die Höchsttemperaturen liegen zwischen 13 und 24 Grad. Morgen dann stellenweise Regen im Südosten und im Nordosten freundlicher, bei Höchstwerten zwischen 13 und 24 Grad. Am Mittwoch ist es im Norden bewölkt, später gibt es zur Nordsee hin Regen, sonst ist es meist freundlich bei schwachem Wind. Die Höchsttemperaturen liegen dann zwischen 15 und 25 Grad. Die Zeit, es ist 4.03 Uhr.
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0: Um 5 Uhr mit Ronald Lessig. Bei der Landtagswahl in Mecklenburg-Vorpommern hat die AfD die meisten Stimmen geholt. Sie landet laut vorläufigem Ergebnis mit 38,2% vor der SPD mit 35,5%. Für die CDU endet der Wahltag in einem Debakel. Sie verpasst den Einzug ins Landesparlament. Aus der Nachrichtenredaktion Pascal Küpper.
1: Die bisher regierende rot-rote Koalition von SPD und Linkspartei ist abgewählt. Sie hat keine Mehrheit mehr. Denkbar ist jetzt ein Dreierbündnis zusammen mit den Grünen, die es mit 5,7% in den Landtag geschafft haben. Am meisten Sitze wird die AfD haben. Sie hat allerdings keine Partner für eine Koalition und muss deshalb wohl in die Opposition. Für die CDU wiederum ist es mit 4,9% das schlechteste Ergebnis einer Landtagswahl überhaupt. Sie wird genau wie BSW und FDP nicht im neuen Landtag vertreten sein.
0: In Berlin hat erstmals die Linke die Wahl zum Abgeordnetenhaus gewonnen. Damit zeichnet sich auch ein Regierungswechsel ab, denn die bisherige Koalition aus CDU und SPD ist abgewählt. Einzelheiten von Andrea Schnelzer aus der Nachrichtenredaktion.
2: 25,7%. So viele Stimmen konnte die Linkspartei um ihre Spitzenkandidatin Ehralp auf sich vereinen. Die CDU mit Frontmann Evers liegt abgeschlagen auf Platz 2. Sie kommt nur noch auf 18,8%. Im neuen Abgeordnetenhaus sitzen werden auch die AfD mit 16,3% und die Grünen mit 14,3%. Die bisher mitregierende SPD sackt auf 12,1% ab. Den Einzug ins Landesparlament verpasst haben das BSW mit 4,7% und die FDP mit 2,5%.
0: Die Gewerkschaft IG Metall ruft für heute bundesweit zu Protesten auf. Anlass sind die Probleme in der deutschen Automobilindustrie. Das Protestmotto lautet: Zukunft statt Kahlschlag, Zusammenhalt ist unsere stärkste Marke. Hierzu soll es an 200 Orten verschiedene Aktionen geben, etwa Sternmärsche oder Kundgebungen. Die Gewerkschaft erwartet, dass sich mehr als 100.000 Beschäftigte beteiligen. Beklagt wird, dass vor allem die Mitarbeitenden die Folgen der Branchenkrise tragen müssten. Neben tausendfachem Stellenabbau drohen ihnen auch Einschnitte bei der 35-Stunden-Woche. In der Fußball-Bundesliga hat Paderborn gegen Hoffenheim gewonnen. Der Aufsteiger siegte mit 3:1. Zuvor hatten sich Schalke und Elversberg 0:0 getrennt und Leverkusen besiegte Leipzig mit 2:0. Und das waren die Nachrichten. Das Wetter in Deutschland. Tagsüber im Norden und Osten Schauer, im Südwesten freundlich bei 13 bis 24 Grad. Morgen stellenweise Regen, im Südwesten freundlich bei 13 bis 24 Grad. Und am Mittwoch im Norden bewölkt, sonst freundlich bis 25 Grad. Es ist 5:03 Uhr.
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1: Ich kenne einen jungen Mann. Als ich ihn zum ersten Mal treffe, ist er 18, hat große Pläne. Und das, obwohl es nicht einfach war. Er hat mit 14 seine Heimat verlassen müssen. Jahre der Flucht liegen hinter ihm und Jahre harter Arbeit in Ländern, in denen er als Jugendlicher ganz auf sich allein gestellt war. Endlich in Deutschland lernt er die neue Sprache überraschend schnell. Er schreibt sogar Gedichte auf Deutsch, ist voller Hoffnung, findet einen Arbeitsplatz, sagt, zum ersten Mal habe ich das Gefühl der Sicherheit. Das ist 10 Jahre her. Der junge Mann ist jetzt 28. Ich habe nachgerechnet, denn er wirkt plötzlich viel älter auf mich. Es geht ihm nicht gut. Er hat Probleme mit seiner Gesundheit, keine Arbeit mehr, auch keine Wohnung. Was ist passiert? Wer hat hier was falsch gemacht? Diese Frage ist mühsam, aber sie lässt mich nicht los. Warum ist aus dem fröhlichen Jungen ein gebrochener Mann geworden? Manche Menschen scheitern. Am System, an sich selbst. Ich habe hier keine einfache Antwort und auch keine schnelle Lösung nach christlichem Patentrezept. Ich denke an Jesus, von dem erzählt wird, dass er die Menschen wirklich gesehen hat. Gerade auch die, die andere lieber übersehen haben. Ich wünsche mir, dass auch der junge Mann gesehen wird, dass seine Geschichte gehört wird und andere Geschichten wie die seine, dass Menschen nicht aus dem Blick geraten und dass wir nicht müde werden zu fragen, was machen wir, wenn etwas zerbrochen ist und sich nicht so schnell reparieren lässt.
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0: Baumann hat damit die bisherige Koalition aus SPD und Linken die Mehrheit verloren, könnte aber zusammen mit den Grünen weiterregieren. In Berlin hat die Linke die Wahl zum Abgeordnetenhaus mit großem Vorsprung gewonnen. Wie die Landeswahlleitung nach Auszählung aller Stimmen in der Nacht mitteilte, erreichte die Partei um Spitzenkandidatin Elif Erhalb 25,7% der Stimmen und fährt damit ihr bisher bestes Ergebnis ein. Die bisher mit der SPD regierende CDU kam nur auf 18,8%. Auf Platz 3 folgt die AfD mit 16,3%. Die Grünen kommen auf 14,3, die SPD auf 12,1%. BSW und FDP verpassten den Einzug ins Landesparlament. Die Linke könnte nun eine Koalition mit SPD und Grünen bilden. Bundeskanzler und CDU-Chef Friedrich Merz will trotz des Wahldebakels seiner Partei die geplanten Reformen der schwarz-roten Koalition fortsetzen. Das erklärte er kurz nach den ersten Prognosen in Berlin. Einen Rücktritt lehnte Merz ab. Führende Unionspolitiker stellten sich hinter Merz. Fraktionschef Günther Krings etwa lehnt eine Personaldebatte über den Kanzler ab. Dagegen forderte SPD-Generalsekretär Tim Klüssendorf Kurskorrekturen. Man könne nicht einfach so weitermachen. Bei der Parlamentswahl in Russland steuert die Partei Geeintes Russland von Präsident Wladimir Putin offenbar auf eine Zweidrittelmehrheit zu. Das berichten mehrere Medien nach Auszählung von gut der Hälfte der abgegebenen Stimmen. Unabhängige Experten und Oppositionelle werfen der russischen Wahlleitung vor, die Ergebnisse zu fälschen. In der Fußball-Bundesliga hat Aufsteiger Paderborn am Abend mit 3:1 gegen Hoffenheim gewonnen. Zuvor hatten sich Schalke und Elversberg 0:0 getrennt. RB Leipzig verlor in Leverkusen 0:2. Das waren die Nachrichten.
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2: Ein kühler Morgen, 9 Grad in Chemnitz, 12 in Dresden, Eisenach meldet 10 Grad, Erfurt 9, Halle 11 Grad, Leipzig 10, Magdeburg immerhin 13 Grad und Meiningen ist mit 10 Grad dabei. Heute wechselnd bis stark bewölkt und von der Altmark bis zur Oberlausitz Schauer oder einzelne Gewitter. 14 bis 19 Grad und dazu ein starkböiger Wind. Morgen erst Wolken, später zunehmend heiter und trocken bei 14 bis 20 Grad und am Mittwoch dann freundlicher und auch etwas wärmer. Und der MDR-Verkehrsdienst meldet, Vorsicht auf der A2 Richtung Berlin, zwischen Lostau und Burgzentrum liegen mehrere Steine auf der Fahrbahn. Vorsicht auf der A2 Richtung Hannover, zwischen Peine und Hemeler Wald liegt ein Reifen auf der Straße. A13 Richtung Dresden, zwischen Radeburg und Marsdorf gibt es Behinderungen wegen Löscharbeiten. Und im Landkreis Mittelsachsen auf der Straße zwischen Lößnitztal und Hammersleubsdorf, ein S zu viel. Da haben wir Behinderungen nach einem Unfall und Vorsicht, es ist auch Öl auf der Fahrbahn. Geblitzt wird auf der A14 Richtung Magdeburg zwischen Halle Trotha und Lübejün und Sie kommen hoffentlich gut an. 6:04.
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2: Und dazu begrüße ich ganz herzlich Annette Mautner. Ich wünsche einen schönen guten Morgen.

Sechs nach sechs. Steckt Ihnen der Wahlabend noch in den Knochen? Da gab es viele Ausrufezeichen, noch mehr Fragezeichen. Und wirklich freuen kann sich am ehesten wohl noch die Linke in Berlin. Alle anderen schlucken mehr oder weniger bittere Pillen. Und die CDU, die bitterste, schafft es nicht mehr in den Landtag in Schwerin. Kommentare dazu gleich bei uns. Und dann gleich noch etwas Denkwürdiges. Wir lesen ja alle gern, aber irgendwas scheinen wir doch falsch zu machen. In den letzten 5 Jahren musste fast ein Viertel der Buchläden schließen hier in Deutschland. Die Gründe: steigende Mieten, Personalkosten, der Onlinehandel und die großen Ketten natürlich. In die Liste derer, die aufgeben müssen, reiht sich nun auch ein traditionsreicher Buchladen in Weimar am Frauenplan. Ende des Monats macht er dicht. Wir haben ihm einen letzten Besuch abgestattet und erzählen davon hier bei MDR Kultur. Trotzdem, guten Morgen.

0: Gib den Menschen den Respekt, den sie verdienen. Naja, diese Frage kann sich natürlich die CDU durchaus mal stellen. Klarer Verlierer der Wahlen gestern in Berlin und Mecklenburg-Vorpommern. Und mit 4,9% ist sie nun auch noch aus dem Landtag in Schwerin geflogen. Ein Novum in der Geschichte der Bundesrepublik. Und auch in Berlin hat sie etwa ein Drittel der Stimmen verloren. Friedrich Merz will trotzdem im Amt bleiben. Das hat der Bundeskanzler und CDU-Chef gestern Abend in einer Fernsehansprache klargestellt. Hören Sie dazu Kommentare in unserer Medienshow.
1: Um 17:45 an diesem Sonntag versucht der Kanzler zu retten, was zu retten ist, schreibt die Wirtschaftswoche. Diesmal bleibt er nicht im Hintergrund wie am Wahlabend vor 2 Wochen. Diesmal wählt er die Flucht nach vorn vor die Kameras. Auch wenn niemand weiß, wo diese Flucht enden wird, nicht einmal Friedrich Merz selbst. Der Münchner Merkur meint, 3 Sätze hätte er sagen müssen. Rücktritt als CDU-Vorsitzender, Verzicht auf die Kanzlerkandidatur 2028/29 und jetzt 2 Jahre lang Volleinsatz als Bundeskanzler für eine nationale Reformagenda. Also harte, im Detail unpopuläre Entscheidungen zu treffen. Stattdessen der Mief von weiter so. Das wird die Existenzangst in der CDU keinen Deut dämpfen. Die Bild plädiert für einen Wechsel im Kanzleramt. Anhaltende Erfolglosigkeit ist immer ein Grund, die Frau oder den Mann an der Spitze auszutauschen. Das gilt für die Wirtschaft wie für den Sport und eben auch in der Politik. Es geht um Leistung und Wettbewerb. Das sollte die Union doch noch wissen. Die neue Osnabrücker Zeitung fasst die Lage so zusammen: Rechte Radikale gewinnen in Schwerin, linke Radikale in Berlin. Deutschland wird so nicht einfacher zu regieren. Beide Wahlen zeigen, was passiert, wenn die Mitte keinen Kurs vorgibt, Ängste nicht aufgreift und die Menschen belehrt, bedroht oder beleidigt. Statt moralischer und machtorientierter Maximalpositionen braucht es Pragmatismus. Und die CDU? Friedrich Merz wird ihr nicht mehr lange vorsitzen. Weil Merz sich schlecht von Merz distanzieren kann, wird jemand anders die Neuaufstellung übernehmen. Abschließend kommentiert der Spiegel: Natürlich stellt sich in dieser Lage die Kanzlerfrage. Wenn es parteiinterne Mächte geben sollte, die den Kanzler tauschen wollen, kann man es ihnen nicht verdenken. Aber sie sollten jetzt sofort aus der Deckung kommen und ihn ablösen, oder sie sollten ganz schweigen. Für das Land, für diese Regierung wäre eine lange Hängepartie im Kanzleramt, ein märzisches Siechtum im Herbst, eine Zumutung. Deutschland als wichtigstes Land in der EU muss in dieser Weltlage politisch stabil und verlässlich bleiben.
0: Die Frage ist nur, wie man das macht. Antworten versuchen wir kurz nach 8. Da haben wir zur Wahlnachlese den hier in Halle lebenden Politikwissenschaftler Christian Stecker zu Gast. Kurz nach 8 bei MDR Kultur am Morgen. Jetzt ist es 6:13 Uhr. Fast schon 6:45 Uhr.

0: Musik aus dem Film Beaumarchais von Jean-Claude Petit, 6:19 Uhr, gleich 6:20 Uhr. Der herbstliche Sonntag gestern hat schon gezeigt, es ist jetzt die Zeit im Jahr, wo es wieder besonders Spaß macht, in Buchläden zu stöbern und sich Lesestoff für die dunkleren Tage zu besorgen. Aber gerade kleineren Buchläden geht's nicht gut. In Weimar muss jetzt bis zum Monatsende der Buchladen Eule schließen, geführt vom Buchhändler und Verleger Steffen Knabe. Über die Gründe und was das für ihn als Verleger bedeutet, hat Samira Wischerhoff mit ihm gesprochen.
1: Noch sind die Buchregale und Schaufenster gefüllt, weil die Liebe zu Büchern verbindet, steht unter dem Schild Die Eule, Knabe Verlagsbuchhandlung. Nichts lässt erahnen, dass bis Ende September alles raus sein muss. 2001 von Christopher Schnell gegründet, hat Steffen Knabe den Laden im Jahr 2015 übernommen und damit auch das Geschäft für den fast 100 Jahre alten Knabe Verlag angekurbelt. Die Hälfte der Bücher seines Verlags, vom Krimi bis zum Kinderbuch, gehen in der Eule über den Tresen. Doch bald ist Schluss. Knabe kann die Eule wirtschaftlich nicht mehr halten.
2: Das Problem ist, dass natürlich alle Kosten steigen, aber die Buchpreise verständlicherweise nicht in dem Maße mitsteigen können. Weil wenn man sich überlegt, dass der Mindestlohn sich über eine gewisse Zeit verdoppelt hat, in der Zeit haben sich die Buchpreise nicht verdoppelt. Aber alle anderen Kosten haben sich extrem erhöht.
1: Seit der Corona-Pandemie habe sich der Buchladen nicht mehr richtig erholt, sagt Knabe. Dabei wird nach seiner Beobachtung wieder mehr gelesen. Doch die Lesegewohnheiten hätten sich stark verändert.
2: Erstens werden mehr Bücher weitergegeben, also quasi wieder gelesen. Und der Gedanke, den finde ich auch total sinnvoll. Ich bin auch ein totaler Freund von E-Books. Der E-Book-Markt geht aber komplett am Buchhandel vorbei. Aber auch der normale Buchkauf geht am Buchhandel immer mehr vorbei, weil es natürlich auch bequem ist, sich das Buch einfach nach Hause schicken zu lassen.
1: Gerade in Weimar ist zudem die Dichte an Buchhandlungen sehr groß. Darunter zwei große Marktführer, die es den kleinen Buchläden schwer machen. Automatisch hatte auch die Eule im Laufe der Zeit mehr Artikel wie Postkarten und Geschenkartikel im Sortiment, erklärt Steffen Knabe.
2: Also unser bestlaufendster Artikel, womit wir uns quasi finanziert haben, sind Kühlschrankmagneten gewesen. Total schräg, aber Kühlschrankmagneten konnte ich hier verkaufen wie verrückt. Aber dass ich dann quasi eine Buchhandlung finanziere, indem ich Kühlschrankmagneten verkaufe in Masse, fühlt sich auch irgendwie komisch an.
1: Bis zuletzt hatte der 48-Jährige sehr mit sich gerungen und dann entschieden, es geht nicht mehr. Dass es ihm nahe geht, sieht man ihm deutlich an. Für ihn geht es eben nicht nur um den Buchladen, sondern auch darum, welche Konsequenzen die Schließung für den Knabe Verlag hat.
2: Meine größte Angst war und ist natürlich jetzt wieder verstärkt, dass der Knabe Verlag mitstirbt, einfach ein halbes Jahr später oder so, weil einfach die Verkäufe nicht mehr gegeben sind. Die Buchhandlung ist in dem Sinn das Schaufenster des Verlags gewesen. Und deswegen habe ich jetzt ganz lange versucht, die Möglichkeit zu finden, wie wir zumindest das Schaufenster erhalten können.
1: Eine Idee war, den Buchladen für eine befristete Zeit als Pop-up-Buchladen aufrechtzuerhalten. Verhandlungen darüber sind bereits gescheitert. Steffen Knabe denkt außerdem darüber nach, wie man in den Räumen künftig einen gastronomischen Partner findet, der weiterhin Bücher des Knabe Verlags verkauft. Bisher war keines seiner Gespräche erfolgreich. Knabe muss nun bis Ende des Monats den Laden geräumt haben. Der Gedanke, dass noch immer nicht klar ist, was aus den Räumen wird, macht ihm zu schaffen.
2: Und da kann ich mir nur wünschen, dass es eben kein Handyladen oder eine Dönerbude wird, sondern dass diese Begegnungsstätte erhalten bleibt und dass der Name weiter erhalten bleibt.
1: Knabe hofft, dass bis Monatsende noch viele Kunden vorbeikommen, auch wenn es dann für den endgültigen Abschied ist.
0: Ein trauriger Countdown, der da läuft für die Eule Buchhandlung in Weimar. Samira Wischerhoff war das mit dem Abgesang auf den traditionsreichen Laden ganz nah am Goethehaus. Faktisch wie symbolisch ein Schlag. 6:23 Uhr haben wir, 7 Minuten vor 7:30 Uhr. Guten Morgen.

0: sind wir heute Morgen pünktlich. 6.30 Uhr.
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0: Wir kommen heute Morgen von Claudia Leonhardt. Guten Morgen.
2: Guten Morgen. Öffentliche Museen können dieser Tage ganz einfach an Kunstwerke kommen. Aus der Sammlung des verstorbenen Verlegers, Publizisten und Kunstmäzens Christoph Müller sollen mehr als 1500 Kunstwerke verschenkt werden. Gregor Hoffmann mit den Einzelheiten.
3: Bis zum Jahresende könne man sich um die Werke bewerben, teilt die Christoph-Müller-Stiftung auf ihrer Website mit. Dort sind die Werke auch einzeln aufgelistet. Bei mehreren Interessenten soll eine Jury über den Zuschlag entscheiden. Verschenkt werden zum Beispiel Holzschnitte von Hans Baldung aus dem 16. Jahrhundert, Gemälde von Malern wie Jean-François d'Aubigny, Karl Blechen und Andreas Achenbach, eine Kreidezeichnung von Heinrich Zille oder auch abstrakte Werke von Edmund Kesting. Christoph Müller war Verleger und langjähriger Chefredakteur des Schwäbischen Tagblatts und war vor 2 Jahren im Alter von 86 Jahren gestorben. Auch in der Vergangenheit wurden schon Kunstwerke aus seinem Nachlass verschenkt.
2: Sich mit der Geschichte der DDR und der Staatssicherheit auseinanderzusetzen, das ist die Idee des Plauener Geschichtscamps für Schülerinnen und Schüler ab Klasse 9. Heute startet es in die 15. Auflage. In diesem Jahr findet es in Zusammenarbeit unter anderem mit dem Deutsch-Deutschen Museum Mödlareuth und dem Rathaus Plauen statt. Anne Seiler berichtet für Kulturkompakt.
4: Erinnert wird dabei an die Demonstrationen in der Stadt im Herbst 1989, derer die Staatsmacht nicht mehr Herr wurde. Damit soll die Rolle Plauens bei der friedlichen Revolution und der Wiedervereinigung gewürdigt werden. In 8 Workshops werden unter anderem Zeitzeuginnen und Zeitzeugen zu Gast sein und Originalakte des MFS werden ausgewertet und mit Experten diskutiert. Außerdem wird in Zusammenarbeit mit dem Deutsch-Deutschen Museum Mödlareuth an das brutale Grenzregime der DDR und die damit verbundenen Zwangsumsiedlungen sowie Grenztodesfälle erinnert.
2: Ein Teil der Wege in den Dornburger Schlossgärten ist ab heute wegen Bauarbeiten gesperrt. Wie die Stiftung Thüringer Schlösser und Gärten mitteilte, müssen im Zusammenhang mit der laufenden Sanierung des Schlosses im Gartenbereich Leitungen verlegt werden. André Sittner mit den Einzelheiten.
5: Bis voraussichtlich zum 30. Oktober seien der untere Teil des Landschaftsgartens am Renaissance-Schloss und der Terrassenweg zwischen Renaissance-Schloss und Rokoko-Schloss nicht begehbar. Am Renaissance-Schloss der Dornburger Schlösser laufen seit 2025 umfangreiche Sanierungsarbeiten. Dabei wird unter anderem am Dach bei Deckenkonstruktionen und tragenden Wänden sowie Fassaden das Schloss instand gesetzt. Zudem entstehe ein neues Treppenhaus mit Aufzug. Ziele seien auch bessere Barrierefreiheit und höhere Sicherheit. Im westlichen Gebäudeteil aus der Zeit 1800 gäbe es zudem statische Probleme. Hier befanden sich die Räume von Johann Wolfgang von Goethe während seines Aufenthaltes im Jahr 1828.
2: Das Lichtkunstfestival Light Our Vision hat am Wochenende zehntausende Menschen nach Chemnitz gelockt. Wie die Veranstalter mitteilten, kamen an den 3 Tagen rund 38.000 Besucher zu den Lichtinstallationen in der Innenstadt. Im Mittelpunkt stand dabei das seit Monaten leerstehende Kongresshotel. Auch weitere Gebäude und Plätze in Chemnitz wurden durch Projektionen in ein buntes Licht getaucht. Für das kommende Jahr ist eine Fortsetzung des Festivals geplant.
0: Mehr Licht. Vielen Dank, Claudia Leonhardt.
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0: Heute ist Bewegung drin. Mal mehr, mal weniger stark bewölkt. Der Wind weht heftig. Und von der Altmark bis zur Oberlausitz gibt es auch Schauer oder einzelne Gewitter. 14 bis 19 Grad. Morgen erst noch Wolken, dann soll es aufheitern später. 14 bis 20 Grad werden wir schaffen. Und der Mittwoch dann freundlicher und auch etwas wärmer. Und der MDR-Verkehrsdienst hat zu melden, A13 Richtung Dresden, zwischen Radeburg und Marsdorf gibt es Behinderungen wegen Löscharbeiten. Und im Landkreis Mittelsachsen, auf der Straße zwischen Lößnitztal und Hammer-Leubsdorf, Behinderungen nach Unfall. Vorsicht, auch Öl ist hier auf der Fahrbahn. 4 Minuten nach 7.
6: 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Jetzt aus Leipzig, Kimona.

Kamona hier bei MDR Kultur am Morgen, 6 Minuten nach halb 7. Kriegen wir ein bisschen Langeweile von Pankow hier vorgesungen und dann gibt's unseren Stichtag für diesen 21. September.

0: Pankow hier bei MDR Kultur, 20 Minuten vor 7.
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0: Ich sehe keinen Grund, warum Männer nicht das Gleiche leisten können wie Frauen. Das hat Bundeskanzlerin Angela Merkel vor der Fußball-WM 2006 verkündet, der WM der Männer. Die Frauenfußball-Nationalmannschaft war da schon Weltmeister. Hübsch, oder? Dabei war auch in Sachen Frauenfußball aller Anfang mehr als schwer. Heute vor 70 Jahren fand das erste Mal ein Frauenfußball-Länderspiel statt mit Hindernissen. Ein Stichtag von Hartmut Schade.
2: Die Gleichberechtigung schreitet auch in Fußballstiefeln voran. Essen war Schauplatz des ersten Länderkampfs der deutschen Frauen in Schwarz-Weiß gegen Holland. 18.000 Zuschauer waren Zeugen dieses historischen Tages. Wie Herberger Schützlinge in ihren besten Zeiten, so ziehen die jungen Damen elegant und zu allem entschlossen ihre Kreise. Die Mühe lohnt sich. Ein haarnadelscharfer Schuss der Halblinken und es steht 2:0.
3: Eigentlich sollen sie gar nicht kicken, die Damen. Sieht zu unanständig aus, befinden die Herren des Deutschen Fußballbundes.
4: Im Kampf um den Ball verschwindet die weibliche Anmut. Körper und Seele erleiden unweigerlich Schaden und das Zurschaustellen des Körpers verletzt Schicklichkeit und Anstand.
3: Deshalb verbieten sie all ihren Vereinen, spielende Frauen aufzunehmen, was diese aber nicht von ihrer Leidenschaft abhält. Mit der rechtlichen Gleichstellung in der Weimarer Republik erobern die Frauen auch den Sport. Sie rudern, radeln, rennen, turnen und kicken.
5: Die Zuschauer und die Männer, die haben sogar Steine nach uns geworfen. Und die Zeitungen haben uns alle durch den Kakao gezogen und geschimpft.
3: Erinnert sich Lotte Specht, die 1930 in Frankfurt-Main den ersten deutschen Damenfußballclub gründet.
5: Und nach einem Jahr war der Traum aus.
3: Der Fußballplatz bleibt weiterhin eine Männerdomäne. Auch oder vielleicht gerade erst recht nach dem verlorenen Krieg.
4: Das Fußballspiel ist ein männliches Kampfspiel mit all seinen Begleiterscheinungen. Was für den Mann Ausdruck der Kampftüchtigkeit ist, das wird bei der Frau zur Fratze, zur Karikatur.
3: Nicht besser sieht es übrigens im Osten des geteilten Fußballlandes aus. Auch hier zeigt man kein Interesse an fußballspielenden Frauen. Die Anträge auf offizielle Vereinsmitgliedschaften oder Gründung von Fußballclubs werden abgelehnt, was weder in Ost noch West Frauen abschreckt.
6: Wir haben mal in der Bornstraße auf dem Aschenplatz trainiert, gegenüber in der Wirtschaft haben wir uns umgezogen. Dann haben wir im Höschpark trainiert, als die Maulwurfhügel dann platt waren, haben sie uns da verjagt. Und in Deusen haben wir trainiert und das wurde nachher auch verboten. Das war 56.
3: Es ist ein Kaufmann, der ein Geschäft wittert und 1956 in Essen das erste Fußball-Länderspiel organisiert. Gegen die Niederlande, wo Frauenfußball schon etabliert ist.
6: Schwarze Hose, weißes Hemd mit Adler. Wie bei den Herren. Es war ein schönes Gefühl.
3: Fußballerisch müssen sich die Frauen nicht verstecken, zeigt ihr Sieg gegen die Niederländerin. Auf deutlich niedrigerem Niveau befindet sich der Kommentator.
2: Ein haarnadelscharfer Schuss, ein geradezu bestrickendes Spiel.
7: 44 Damenbeine in Aktion.
8: Die Umstellung von Haushaltführung auf Ballführung scheint...
2: 10.000 Zuschauer waren Zeugen.
9: Im unaufhaltsamen Ausverkauf holder Weiblichkeit.
3: Beim Fachmagazin Kicker stehen danach die Telefone nicht still. Hunderte Mädchen wollen wissen, wo sie spielen können. Offiziell gar nicht. Denn die DFB-Oberen halten an ihrem Verbot fest. Erst 1970 wird es aufgehoben. Und 1982 bestreiten die Frauen ihr erstes offizielles Länderspiel. Das von 1956 zählt der DFB nämlich nicht.
0: Das sollte man vielleicht mal überdenken. Können sich ja die katholische Kirche zum Vorbild nehmen. Die hat es bei Galilei auch geschafft. Nach 3,5 Jahrhunderten. Wir können warten.
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0: Ja, und wir haben es 6:45 mit Kids with Buns, Best Friend.

0: Anne-Diek von Hubert Parry. Charles Hubert Parry wäre der gesamte Name. 7:10. Und für alle, die schon mal was rauslassen müssen am frühen Morgen, hier ein punkiger Kulturtipp von Lücke Langer.
1: Punk zu sein war in der DDR an sich schon eine Provokation. Als Mädchen ein Punk zu sein bedeutete doppelten Tabubruch. Davon erzählen Zeitzeuginnen heute Abend im Volkspark Halle, wenn Geralf Pochop sein Buch vorstellt, Tanz auf dem Vulkan, widerständige Punkfrauen in der DDR. Der Abend mit Lesung, Bildern und Musik erzählt von Überwachung, Verhaftungen und einem Leben jenseits staatlicher Normen. In Halle in der Christusgemeinde fand 1983 übrigens auch das erste DDR-weite Punk-Festival statt. Heute ist hier ein multimedialer Leseabend den Frauen der Szene gewidmet. Los geht's 18 Uhr im Volkspark. Eintritt ist frei.
0: Soweit die Empfehlung von Lücke Langer, 7:09.

Barbarisch. Blur hier bei MDR Kultur am Morgen, 7:05. Tja, und falls Sie gestern zeitig ins Bett sind, heute früh jetzt erst raus, die aktuellen Wahlergebnisse, also die vorläufigen Endergebnisse für den Landtag in Mecklenburg-Vorpommern und das Abgeordnetenhaus in Berlin. Gleich in den Nachrichten und bis dahin Rebecca Backen. Same kind. Guten Morgen.

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2: Um 7 Uhr mit Raik Steingasser. In Mecklenburg-Vorpommern hat die CDU erstmals in ihrer Parteigeschichte den Einzug in ein Landesparlament verpasst. Wie aus dem in der Nacht veröffentlichten vorläufigen Ergebnis hervorgeht, kam sie auf 4,9%. Wahlsieger wurde die AfD mit 38,2%. Auf Platz 2 folgt die SPD von Ministerpräsidentin Manuela Schwesig mit 35,5%. Drittstärkste Kraft ist die Linke mit 6,5%, die Grünen kommen auf 5,7%. Ebenfalls gescheitert ist das BSW mit 4,8%. In Mecklenburg-Vorpommern hat damit die

0: das Parlament. Die Linke könnte nun eine Koalition mit SPD und Grünen bilden. Bundeskanzler und CDU-Chef Friedrich Merz will trotz des Wahldebakels seiner Partei die geplanten Reformen der schwarz-roten Koalition fortsetzen. Das erklärte er kurz nach der ersten Prognose in Berlin. Einen Rücktritt lehnte Merz ab. Führende Unionspolitiker stellten sich hinter Merz. Fraktionschef Günther Krings etwa lehnte eine Personaldebatte über den Kanzler ab. Dagegen forderte SPD-Generalsekretär Tim Klüssendorf Kurskorrekturen. Man könne nicht einfach so weitermachen. Bei der Parlamentswahl in Russland steuert die Partei Geeintes Russland von Präsident Wladimir Putin offenbar auf eine Zweidrittelmehrheit zu. Das berichten mehrere Medien nach Auszählung von mehr als 70% der Stimmen. Unabhängige Experten und Oppositionelle werfen der russischen Wahlleitung vor, die Ergebnisse zu fälschen. In der Fußball-Bundesliga hat Aufsteiger Paderborn am Abend mit 3:1 gegen Hoffenheim gewonnen. Zuvor hatten sich Schalke und Elversberg 0:0 getrennt. RB Leipzig verlor in Leverkusen mit 0:2. Das waren die Nachrichten.
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2: Ja. Fast wolkenlos in Atem bei 11 Grad und auch in Dresden. Wolkig in Eisenach und Erfurt bei 9. Dann hätten wir es stark bewölkt bei 12 Grad in Gardelegen, Hoyerswerda und Magdeburg. Oschatz bedeckt 11, Plauen stark bewölkt 8. Wernigerode kein Wölkchen am Himmel, 12 Grad. Und Wittenberg meldet auch 12 Grad. Wechselnd bis stark bewölkt heute und von der Altmark bis zur Oberlausitz Schauer. Einzelne Gewitter sind auch möglich. Es weht ein starkböiger Wind bei 14 bis 19 Grad. Und morgen erst Wolken, später dann zunehmend heiter und trocken bei 14 bis 20 Grad. Der MDR-Verkehrsdienst meldet, die A4 Frankfurt Richtung Dresden wird zwischen Chemnitz-Mitte und Chemnitz-Glöser mehrfach kurzzeitig wegen Bauarbeiten gesperrt. Am Montagmorgen, Wahnsinn. Vorsicht auf der A4 Görlitz Richtung Dresden, zwischen Bautzen-Ost und Bautzen-West liegt ein Werkzeugkoffer auf der Fahrbahn. Und A13 Richtung Dresden zwischen Radeburg und Marsdorf gibt Stau wegen Löscharbeiten. Viertelstunde werden sie da aufgehalten. Geblitzt wird auf der A14 Richtung Magdeburg zwischen Wandsleben und Magdeburg-Stadtfeld und auf der A14 Richtung Magdeburg zwischen Halle-Trotha und Löbejün. Wo es geht, gute Fahrt, 7:04.
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2: Mit Annette Mautner und Native Harrow hier. Schönen guten Morgen wünsche ich.

Der Montagmorgen bei MDR Kultur, 6:06. Begriffe wie Remigration oder Abschiebeoffensive sind neu. Das Problem dahinter ist es nicht. Der Rassismus hat sich schon in den Nachwendejahren gezeigt. Denken wir an die Übergriffe in Mölln, Rostock-Lichtenhagen und vor genau 35 Jahren in Hoyerswerda. Ist es schwierig, heute an diese Zeiten zu erinnern? Beziehungsweise erinnert sich in Hoyerswerda überhaupt noch jemand an die Gewalt auf der einen Seite und die Tatenlosigkeit auf der anderen? Wir haben mit Grit Lemke gesprochen, die gegen das Vergessen zum Beispiel an Schulen geht. Warum sie das tut, hören Sie gleich hier bei uns.

0: 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Die Four Tops waren das hier bei MDR Kultur am Morgen, 10 nach 7. Es war Ende September 1991, genau in diesen Tagen, da begann es in Hoyerswerda zu kochen. Auf dem Marktplatz wurden vietnamesische Händler von einer Gruppe Rechtsradikaler angegriffen, die darauf in ihr Wohnheim flohen. Anschließend flogen die ersten Steine gegen das Haus, in dem Vertragsarbeiterinnen und Vertragsarbeiter aus Vietnam und Mosambik wohnten. Diese Menschen wurden so lange attackiert, bis sie fluchtartig aus der Stadt gebracht werden mussten, sozusagen unter Polizeischutz evakuiert. An diese Pogrome vor 35 Jahren wird in dieser Woche in Hoyerswerda gedacht. Und mit dabei ist auch die Filmemacherin und Autorin Grit Lemke. Sie ist in Hoyerswerda aufgewachsen, das weiß man spätestens seit ihrem Buch Kinder von Hoy, lebt in Hoyerswerda und Berlin, und ich habe sie gefragt, wie sie das Gedenken in Hoyerswerda erlebt, wie an die Pogrome erinnert wird.
1: Also tatsächlich wird jetzt zu diesem Jahrestag wieder erinnert. Es wird eine Ausstellung geben im Einkaufszentrum der Stadt, was toll ist, wo wirklich mehr oder weniger jeder Bürger, jede Bürgerin irgendwann mal hin muss. Also es wird eine Gedenkveranstaltung geben, eine Filmvorführung, also diverse Formate. Sowas wird dann schon gemacht zu Jahrestagen. Mein Eindruck ist allerdings, dass dieses Gedenken außerhalb von Jubiläen nicht wirklich präsent ist. Es gibt in der Stadt keinen wirklichen Erinnerungsort, abgesehen von zwei QR-Codes, was aber überhaupt nicht funktioniert. Das merkt man eben daran, dass die jüngere Generation wirklich nichts darüber weiß. Außerhalb von diesen Gedenktagen passiert da viel zu wenig.
0: Ja, bei der Jugend, da haben Sie angesetzt. Hoyerswerda 91 heißt Ihr Projekt. Das ist ein Bildungsprojekt. Und Sie sind damit in die Schule gegangen, also in Hoyerswerda zumindest einmal. Was haben Sie den Schülerinnen und Schülern erzählt?
1: Zunächst mal muss ich sagen, das ist jetzt nicht mein persönliches Projekt. Das war wirklich die Idee eines Bürgers aus Hoyerswerda, Carsten Held, Mitarbeiter der Kulturfabrik, der sich dann sozusagen Verbündete gesucht hat. Wir haben noch Elisa Mochigenda an Bord geholt, die aus Hoyerswerda stammt und für den DAAD in verschiedenen Ländern Projekte zu einem ähnlichen Thema durchgeführt hat. Die hat das Lehrmaterial dann erstellt. Und wir haben eine Firma in Hoyerswerda gefunden, der auch das Thema sehr am Herzen liegt und die das Ganze tatkräftig unterstützt hat. Das heißt, wir waren eine kleine Gruppe, haben das Lehrmaterial gemeinsam konzipiert. Dann gab es ein Pilotprojekt mit einer 11. Klasse im Lessing-Gymnasium in Hoyerswerda. Das heißt, das Gymnasium hat den ganzen Prozess auch aktiv begleitet.
0: Wie setzt man das denn didaktisch um, beziehungsweise was haben Sie für Material, was Sie da zeigen können?
1: Also das Material besteht momentan aus drei Modulen. Das erste Modul, da geht es um die Doku Hoyerswerda 91 vom MDR, die der MDR uns dafür freundlicherweise zur Verfügung stellt. Daran schließt sich ein Modul, was auch von den Schülerinnen und Schülern als sehr wichtig und zentral empfunden wurde, nämlich Zeitzeugengespräche. Das dritte Modul ist die Beschäftigung mit meinem Buch Kinder von Hoy. Dann gibt es immer zu den einzelnen Modulen Workshops. Man kann das auch zeitlich sehr flexibel gestalten. Und geplant ist ein viertes Modul mit Fotos von Gerd Fügert, ein Fotograf, der von Beginn der 80er bis Mitte der 90er das gesamte Leben in Hoyerswerda dokumentiert hat und unter anderem auch ganz detailliert eine Fotoserie zum Pogrom gemacht hat. Und aus diesen Modulen können die Lehrkräfte wählen, sie können alles machen oder nur eins. Also das ist sehr flexibel handhabbar.
0: Ich frage mich gerade, wie reagieren junge Menschen da, wenn man zum Beispiel Fotos sieht von Leuten, die dann daneben stehen, zuschauen und diese ganze Szenerie möglicherweise auch noch beklatschen?
1: Also tatsächlich waren die Schülerinnen und Schüler sehr bewegt. Es hat sich herausgestellt, dass 75% von ihnen gar nichts oder so gut wie nichts über das Pogrom wussten, also auch noch nie davon gehört hatten. Das ist schon erschreckend, muss man sagen. Das war eben auch das, was in der Auswertung von den jungen Menschen zurückkam. Also eine gewisse Fassungslosigkeit, das ist in unserer Stadt passiert und das ist noch gar nicht lange her. Ähnliche Dinge passieren gerade wieder. Der Schock war sozusagen groß, aber es hat sich auch herausgestellt, dass die wenig Wissen darüber hatten, generell über die Vorgänge damals in der Stadt. Also einmal wieder so diese ganze Aufbaugeschichte von Hoyerswerda, aber auch so die Wendegeschichte, der Rückbau. Also diese ganzen historischen Prozesse sind ihnen eigentlich kaum mal erklärt worden. Die leben ja jetzt in einer Stadt, die völlig anders aussieht. Ne? Es ist noch von der Bausubstanz, die es in Hoyerswerda mal gab, ist vielleicht noch die Hälfte vorhanden. Und zwei Drittel der Einwohnerschaft sind weg. Und wir haben jetzt hier eine Einwohnerschaft, die zu einem Drittel aus Menschen über 80 besteht. Wir versuchen sozusagen auch so ein größeres Bild zu zeichnen, damit man die Dinge einordnen kann.
0: Zum Einordnen vielleicht noch eine Frage. Ich habe schon auch ein bisschen Angst davor, die Antwort zu hören. Wäre denn sowas wie vor 35 Jahren, also wäre so ein extremer Übergriff heute auch noch möglich? Wie schätzen Sie das ein?
1: Ich denke, Übergriffe sind natürlich immer möglich, wobei sie hier vielleicht tatsächlich weniger passieren als anderswo. Man merkt also, dass in dieser Stadt in den letzten 35 Jahren doch was passiert ist. Und was man sagen muss, was ich glaube, dass wir starke Zivilgesellschaft haben. Wir haben die Initiative Zivilcourage, wir haben diverse Flüchtlingsinitiativen, das Immigrants Network, also Hoyerswerda hilft mit Herz. Es gibt hier wirklich eine ganze Reihe von Initiativen, wo Bürgerinnen und Bürger sich einsetzen. Und deshalb würde ich mich jetzt mal aus dem Fenster lehnen und sagen, ich kann mir nicht vorstellen, dass es nochmal ein Pogrom geben würde. Weil das ist ja genau das, was passiert ist. Das waren ja nicht nur Übergriffe. Und es gab nicht nur die Leute, die geklatscht haben. Für mich ist immer noch der wichtigste Aspekt, dass es da irgendwie 69.000 Leute gab, nämlich die Mehrheit, die es nicht verhindern konnte. Also Übergriffe, die wird es, glaube ich, geben. Und wir haben auch hier eine sehr erstarkende rechte Szene in Hoyerswerda. Das gibt's alles. Die Frage ist doch, ob es eine Zivilgesellschaft gibt, die sich dagegen stellt. Und da würde ich heute immer sagen, die haben wir in Hoyerswerda. Wir haben auch eine sehr stabile Polizei hier, eine stabile Stadtverwaltung. Also alles, was wir damals nicht hatten. Insofern würde ich sagen, ein Pogrom hoffe ich, dass das hier nicht wieder möglich wäre. Kann ich mir nicht vorstellen.
0: Die Einschätzung der Autorin und Filmemacherin Grit Lemke. Sie hat Material mit zusammengestellt für die Schulen über die Pogrome vor 35 Jahren in Hoyerswerda. Und die Stadt gedenkt auch in dieser Woche dieser Übergriffe. Frau Lemke, ich danke ganz, ganz herzlich für diese Einblicke und fürs Gespräch.
1: Dankeschön.

Roberto Procera war das mit einer Etüde von Felix Mendelssohn-Bartholdy. 8 Minuten vor halb 8, der Montagmorgen hier bei MDR Kultur. Tja, und da steht jetzt Stoppuck im Plan. Der veröffentlicht seit den 80er Jahren ununterbrochen Musik. Weit mehr als 20 Alben hat er rausgebracht. Und nun im Jahr seines 70. Geburtstags gibt's ein Stoppuck-Tribute-Album. Da ist Pohlmann mit dabei, Amy Warnings, Bab, Fury in the Slaughterhouse, Alan Cohn und Tukombo, die deutsch-nigerianische Sängerin. Und die hören wir hier mit dem Song Leise von Stoppuck.

Tokumbur war das mit Leise, dem Stoppock-Song vom Stoppock-Tribute-Album 2670. Stoppock selber übrigens ist auf Geburtstagstour und am 12. November in Erfurt, am 13. in Zwickau und am 14. in Leipzig. Ja, und wir bieten jetzt hier noch Think for a Minute auf The House Martins. Bis zu den Kulturnachrichten um 7:30 Uhr.

0: Ja, 7.30 Uhr, halb acht.
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0: Mit Claudia Leonhard. Guten Morgen.
2: Guten Morgen. Öffentliche Museen können dieser Tage ganz einfach an Kunstwerke kommen. Aus der Sammlung des verstorbenen Verlegers, Publizisten und Kunstmäzens Christoph Müller sollen mehr als 1500 Kunstwerke verschenkt werden. Gregor Hoffmann mit den Einzelheiten.
3: Bis zum Jahresende könne man sich um die Werke bewerben, teilt die Christoph-Müller-Stiftung auf ihrer Website mit. Dort sind die Werke auch einzeln aufgelistet. Bei mehreren Interessenten soll eine Jury über den Zuschlag entscheiden. Verschenkt werden zum Beispiel Holzschnitte von Hans Baldung aus dem 16. Jahrhundert, Gemälde von Malern wie Jean-François d'Aubigny, Karl Blechen und Andreas Achenbach, eine Kreidezeichnung von Heinrich Zille oder auch abstrakte Werke von Edmund Kesting. Christoph Müller war Verleger und langjähriger Chefredakteur des Schwäbischen Tagblatts und war vor 2 Jahren im Alter von 86 Jahren gestorben. Auch in der Vergangenheit wurden schon Kunstwerke aus seinem Nachlass verschenkt.
2: Begegnung, Austausch und neue Perspektiven. Die interkulturellen Tage in Dresden wollen gegenseitiges Lernen fördern, Vorurteile abbauen und das soziale Miteinander in Dresden stärken. Unter dem Motto "Viele Sprachen, ein Zuhause" finden die Tage seit gestern bis zum 11. Oktober statt. André Sittner berichtet für Kultur kompakt.
4: Die Schwerpunktthemen in diesem Jahr sind sprachliche Vielfalt, das Mitreden und Gestalten vor Ort, Kunst der Vielfalt auf der Bühne, kultureller Austausch und Begegnungen aller Art. Geplant sind unter anderem Kultur- und Sportevents, Lesungen, ein interkultureller Familientreff oder ein chinesischer Märchennachmittag, Konzerte und Tanzperformances ebenso wie Ausstellungen. Dazu gibt es viele Workshops und auch das Dresdner Montagscafé ist Teil des Programms.
2: Lesen eröffnet den Zugang zu neuen vielfältigen Welten und schafft Raum für neue Gedanken und Neugier auf das Unbekannte. Auf diesem Ansatz beruht das Projekt Interlese des Friedrich-Bödecker-Kreises, das heute in Sachsen-Anhalt startet. Bei der 33. Auflage gastieren 8 internationale Autorinnen und Illustratoren bis zum 26. September an verschiedenen Orten in Sachsen-Anhalt. Das Lesefestival findet erneut parallel zur bundesweiten interkulturellen Woche statt. Den Auftakt gestalten heute der österreichische Kinderbuchautor und Musiker Matthäus Beer in Magdeburg und die italienische Autorin und Illustratorin Simona Ciraulo in Braunsbedra und Halle. Seine Worte "Ich habe da schon mal was vorbereitet" sind ebenso berühmt wie sein Zwirbelschnauzer. Jean Pütz, deutscher Fernsehjournalist, 30 Jahre lang Hauptmoderator der WDR-Sendereihe Hobbythek, feiert heute seinen 90. Geburtstag. Ein Kölner Original, das mit Witz durch die Welt von Wissenschaft und Technik führte. Er selbst sagte über seinen Zugang dazu:
5: Man kann mit dem Wissen, ich bin ja auch noch Handwerker gewesen, also Elektromechaniker, anschließend dann Ingenieur und dann habe ich Berufsschullehrer gemacht. Und dann habe ich eben festgestellt, dass man sich mit solchem Wissen das Leben einfacher machen kann. Und ich habe ja nicht nur die Hobbythek, aber die Hobbythek habe ich gelebt.
2: Heute engagiert sich Jean Pütz besonders für den Klima- und Umweltschutz.
0: Dann gratulieren wir herzlich. Vielen Dank, Claudia Leonhard.
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0: Der Wind wird heute die Wolken vor sich hertreiben. Von der Altmark bis zur Oberlausitz wird es auch Schauer geben oder einzelne Gewitter. Das Ganze bei 14 bis 19 Grad. Morgen schaffen wir es dann vielleicht auf 20 Grad. Zuerst sind dann noch Wolken am Start, später soll es aufheitern. Und der Mittwoch freundlich und noch ein bisschen wärmer. Und der MDR-Verkehrsdienst hat Folgendes zu melden. Die A4 Frankfurt Richtung Dresden wird zwischen Chemnitz-Mitte und Chemnitz-Glöser mehrfach kurzzeitig wegen Bauarbeiten gesperrt. Vorsicht auf der A4 Görlitz Richtung Dresden. Zwischen Bautzen-Ost und Bautzen-West liegt ein Werkzeugkoffer auf der Fahrbahn. Immer noch hat offenbar keiner Interesse dran. Und A13 Richtung Dresden. Zwischen Radeburg und Marsdorf gibt es Stau wegen Löscharbeiten. 10 Minuten Verzögerung. 4 Minuten nach halb acht. Gute Fahrt.
6: 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Jetzt aus Magdeburg, Pedro Querido.

Pedro Querido, der Portugiese in Magdeburg, 8:08. Das heißt, gleich gibt's bei uns ein Feuilleton, natürlich kurz mit dem Blick auf die Wahlen in Berlin und auch in Schwerin bzw. in Mecklenburg-Vorpommern. Aber es gibt noch ein anderes wichtiges Thema, was die Deutschen beschäftigt, der Tankrabatt. Gleich mehr.

0: Berry war das mit Mademoiselle, 20 Minuten vor 8.
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0: Und heute hat Anne Schwieder quergelesen.
2: Ganz schön schwer, nicht im Politikteil hängen zu bleiben, wenn man an diesem Montag nach den Landtagswahlen in Mecklenburg-Vorpommern und Berlin die Tageszeitungen aufschlägt. AfD zum zweiten Mal in Folge Wahlsiegerin in einem ostdeutschen Bundesland, hält nüchtern die Ostthüringische Zeitung fest. Blau vor Frau, titelt die FAZ. Die CDU von Kanzler Friedrich Merz ist gerupft, meint die Süddeutsche Zeitung, und legt wie alle großen Medien heute ein bisschen den Kopf schief angesichts der Tatsache, dass der CDU-Chef die Debatte um seine Person immer noch an sich abperlen lässt. Aber das haben wir ja schon in der Medienschau genauer beleuchtet heute. Ein Thema, das sich an diesem Montag von ganz vorn bis in die Kulturseiten zieht, ist der Tankrabatt. Und selten sieht man in den großen Blättern derart einhelliges Kopfschütteln. Die Welt schreibt auf Seite 2 von Steuermilliarden, die vor allem den Ölkonzernen dienen und den Menschen nur kurzfristig nutzen. Nicht nur die Taz erklärt sehr genau, wie ungerecht die Spritpreisentlastungen sind. Die Süddeutsche kommentiert, es hätte bessere Ideen gegeben, die Bürger zu entlasten, und fordert im Feuilleton, sagt den Leuten die Wahrheit. Und was mit all dem gemeint ist, das erklärt am besten ein historisch informierter Text in der FAZ unter dem Titel »Mit Benzin fährt man langfristig an die Wand«. Hier rechnet ein Energieökonomikprofessor der RTWH Aachen vor, dass Menschen mit geringem Einkommen kaum was davon haben, und empfiehlt ein ganz anderes Denken in Sachen Technologie. Der Text schaut vergleichend auf die Ölkrise von 1973 und die langfristigen Entscheidungen jener Jahre, strategische Ölreserven, neue Erdgasleitungen. Wir lesen: Notmaßnahmen wirken für Wochen oder Monate, Entscheidungen über Infrastruktur und Energieversorgung prägen Jahrzehnte. Die nächste Energiekrise wird eine andere sein und andere Ursachen haben, einen anderen Verlauf nehmen. Dass sie irgendwann kommt, ist jedoch wahrscheinlich. Darauf bereitet sich Deutschland nicht vor, indem es in jeder Krise aufs Neue den Verbrauch fossiler Energie verbilligt. Entscheidend ist, ob es gelingt, die Abhängigkeit bis dahin zu verringern. Zitat Ende. Und damit nochmal zur SZ, die ganz ähnliche Ansichten zum Thema hat, zusammengefasst in dem Satz: Wir subventionieren die Vergangenheit. Und dann ist das Feuilleton der Süddeutschen Zeitung nach Meiningen gefahren und folgt dort heute den Spuren eines Wunders, wie es in einem kleinen, begeisterten Text über das gut ausgelastete Staatstheater in dem thüringischen Städtchen heißt. Der Reporter steht erstmal verwundert in Grimmental, dann, so schreibt er, kommt der kleinste Zug der Welt und bringt einen nach Meiningen ins blühende Theaterzentrum. Gezeigt wird Tom auf dem Lande, ein, Zitat, ungeheuer kluges Schwulendrama mit stupender Präzision und tollen Schauspielern. Der Reporter versucht den Andrang, den großen Andrang der Meininger auf solche Bühnenangebote mit den Wahlerfolgen der AfD unter einen Hut zu bringen und scheitert vergnügt. Er lässt sich die lange Bühnentradition der Stadt erzählen, Hoftheater unter Georg II., wichtigste Brechtbühne außerhalb Berlins, nach der Wende erfolgreiche Demonstrationen für das Puppentheater und gegen die Fusion mit Eisenach und so weiter. Aktuell sitzt im Meininger Stadtrat die AfD mit 26,1%. Stärkste Kraft ist aber die SPD. Der Bürgermeister wird zitiert: Man sei hier sehr sensibel, wenn Kürzungen drohen, dann bilde sich auch schnell mal eine Menschenkette aus 1000 Leuten ums Haus. Und am Ende bleibt das sinnfälligste Zitat im Text das von Johannes Backhaus, dem Leiter der Bühnentechnik. Der konstatiert: Wenn Sie aus Meiningen sind, gehen Sie ins Theater, oder Sie sind kein Meininger.
0: Ellen Schwieder, vielen Dank.
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0: Und da haben wir es genau 7:45. Schönen guten Morgen.

0: Der Montagmorgen bei MDR Kultur, 7.49 Uhr, also gleich 10 vor 8. Sonntagmittag bin ich ins Grüne gefahren und konnte sehr komfortabel im Auto MDR Kultur trifft hören. Ja, kann man auch auf ARD Sounds nachhören. Und das würde ich Ihnen auch empfehlen, denn da war Fritjof Florian Dossin zu Gast. Ein junger Mann, 31 Jahre alt, seines Zeichens Industriedenkmalpfleger, schreckt also nicht mal vor Beton zurück. Ganz konkret hat er mit einem Verein innerhalb einen Getreidesilo in Osmanstedt vor dem Abriss gerettet. Das Ziel des Vereins, im Gegensatz zu den 90er Jahren, in denen Industriebauten ja vor allem im Osten einfach abgerissen wurden, will man diese Zeugen erhalten.
1: Also aus unserer Vereinsperspektive, die wir ja gerne vom radikalen Bestandserhalt sprechen, also dass wir einfach sagen, packt da erstmal ein Dach drauf und klärt die Eigentümerschaft. Und dann geht's los. Ja, dann kann es einfach sein, dass man nochmal in 10 Jahren wirklich eine Entwicklung hinkriegt. Man muss den Gebäuden nochmal Zeit geben. Aber wir können leider tatsächlich nicht sagen, dass diese Phase aus den 90ern so richtig abgeschlossen ist. Also umso weiter man quasi von den Großstädten wegfährt, umso mehr Abbruch findet man auch heute noch. Und wir haben mit meinem Kollegen Leo Bockelmann im Vogtland auch immer wieder dieses Bild gehabt. Und das hat sich sehr eingeprägt. Die Goetz-Stahlbrücke im Hintergrund und davor die Trümmerhaufen der kürzlich abgebrochenen Textilfabriken. Fabriken und Maschinenfabriken, die ja eigentlich die Brücke überhaupt erst erwirtschaftet haben. Diese Verbindung, die ist eben oft nicht da, auch in Czernowitz. Ja. Die Siedlung steht, aber womit das Geld für die Siedlung erwirtschaftet wurde, im Kraftwerk, an dem Ort der Arbeit, der geht leider, und das ist auch heute noch so, viel zu häufig verloren. Und man gibt den Gebäuden eben keine Zeit.
0: MDR Kultur trifft den Industriedenkmalpfleger Fritjof Florian Dossin. Zu hören in ARD Sounds. Und am Mittwoch wiederholen wir die Sendung hier im Radio. 22 Uhr, MDR Kultur. Und das hier sind jetzt Sharon Jones und die Dab Kings, Stranger to My Happiness.

Stranger to my happiness. Ja, man hatte schon befürchtet, dass die CDU die 5%-Hürde nicht schaffen würde in Mecklenburg-Vorpommern. Da waren ja diverse Szenarien im Umlauf. Der Kanzler ruft alle in Berlin zusammen. Vielleicht erklärt er seinen Rücktritt. Hat er nicht gemacht. Er ist kurz nach der ersten Hochrechnung vors Volk getreten und hat gesagt, dass er Verantwortung übernimmt. Was aber nicht heißen sollte, dass er zurücktritt. Interessant wäre seine Ansage eher gegen 22 Uhr gewesen. Da war dann nämlich klar, dass sie das tatsächlich nicht in den Landtag schaffen mit der CDU. Was nun? Und wie weiter in den Gewählten bzw. in den Ländern, die gewählt haben? Unser Thema gleich nach den 8 Uhr Nachrichten. 5 Minuten noch bis dahin.

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2: Um 8 Uhr mit Raik Steingasser. SPD-Bundesvize Petra Köpping hat nach den Wahlen in Mecklenburg-Vorpommern und Berlin Konsequenzen gefordert. Sie sagte dem MDR, CDU und SPD müssten noch einmal über einzelne Gesetzesvorhaben sprechen, etwa bei Rente und Pflege. Eine Personaldebatte bringe die Partei dagegen nicht weiter. Auch die Vizechefs der Unionsfraktion Matthias Middelberg und Günter Krings lehnten eine Personaldebatte ab. Middelberg erklärte aber, es gebe in der CDU eine intensive Diskussion über den Kurs. In Mecklenburg-Vorpommern hat die CDU erstmals in ihrer Parteigeschichte den Einzug in ein Landesparlament verpasst. Wie aus dem in der Nacht veröffentlichten vorläufigen Ergebnis hervorgeht, kam sie auf 4,9%. Wahlsieger wurde die AfD mit 38,2%. Auf Platz 2 folgt die SPD von Ministerpräsidentin Manuela Schwesig mit 35,5%. Drittstärkste Kraft ist die Linke mit 6,5%, die Grünen kommen auf 5,7%. Ebenfalls gescheitert ist das BSW mit 4,8%. Damit könnte die bisherige Koalition aus SPD und Linken zusammen mit den Grünen weiterregieren. In Berlin hat die Linke die Wahl zum Abgeordnetenhaus mit großem Vorsprung gewonnen. Wie die Landeswahlleitung nach Auszählung

0: Unabhängige Experten und Oppositionelle warfen der russischen Wahlleitung vor, die Ergebnisse zu fälschen. In der Fußball-Bundesliga hat Aufsteiger Paderborn am Abend mit 3:1 gegen Hoffenheim gewonnen. Zuvor hatten sich Schalke und Elversberg 0:0 getrennt. RB Leipzig verlor in Leverkusen mit 0:2. Das waren die Nachrichten.
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2: Ja, schauen wir erstmal auf die aktuellen Werte. Wir haben 9 Grad in Chemnitz, Eisenach, Erfurt und Gera. 11 in Dresden, Görlitz, Halle und Leipzig. Magdeburg meldet 12 und Meiningen 10 Grad. Und die Aussichten? Heute wechselnd bis stark bewölkt und von der Altmark bis zur Oberlausitz Schauer oder einzelne Gewitter. 14 bis 19 Grad und ein heftiger Wind dazu. Morgen erst Wolken, später zunehmend heiter bei 14 bis 20 Grad und der Mittwoch dann freundlich und noch etwas wärmer. Der MDR Verkehrsdienst meldet, die A4 Frankfurt Richtung Dresden wird zwischen Chemnitz Mitte und Chemnitz Glöser mehrfach kurzzeitig wegen Bauarbeiten gesperrt. A9 Richtung München zwischen Markt Czorgast und dem Dreieck Bayreuth-Kumbach Stau wegen einer Baustelle plus 10 Minuten. Und A13 Richtung Dresden zwischen Radeburg und Marsdorf gibt Stau wegen Löscharbeiten, dort 20 Minuten mehr einplanen. Geblitzt wird auf der A14 Richtung Magdeburg zwischen Wandsleben und Magdeburg-Stadtfeld. Dann im weiteren Verlauf zwischen Halle-Trotha und Lübbe-Jün. Auf der A38 Richtung Leipzig zwischen Nordhausen-West und Nordhausen-Süd. Und auf der A71 Richtung Schweinfurt zwischen Dreieck Suhl und Meiningen-Nord. 8:04.
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2: Und durch den begleitet sie Annette Mautner. Ich wünsche einen schönen guten Morgen.

Sechs nach acht, MDR Kultur am Montagmorgen. Ja, zwei Wahlen am gestrigen Sonntag. In Berlin wurde das Abgeordnetenhaus gewählt, in Mecklenburg-Vorpommern der neue Landtag. Und als ob das nicht schon unübersichtlich genug wäre, strahlen diese Wahlen noch weit über die beiden Länder hinaus. Die CDU ist aus dem Landtag in Schwerin geflogen. Das ist ein Novum und die Folgen wahrscheinlich noch nicht wirklich ausrechenbar. Wir gehen die Ergebnisse und fragen,

0: Beyoncé, die sich hier bei den Beatles bedient hat. 8:09, der Montagmorgen bei MDR Kultur. Tja, die AfD wird stärkste Kraft in Mecklenburg-Vorpommern, kann aber aufgrund fehlender Koalitionsoptionen nicht regieren. Manuela Schwesigs SPD wird es tun mit Linken und Grünen. Andere Parteien gibt es nicht mehr im Landtag. Berlin wird höchstwahrscheinlich knallrot. Hier sind die Linken stärkste Kraft. Die wahrscheinlichste Option hier auch links, rot, grün, nur eben mit anderer Stärkeverteilung. Mit der CDU ging es auch, aber was geht mit der CDU überhaupt noch? Sie fliegt erstmals in der Geschichte der Bundesrepublik aus einem Landtag. Bei mir hier im Studio von der MDR Kultur ist jetzt der Politikwissenschaftler Christian Stecker, geboren in Halle, hier lebt er auch, pendelt aber immer nach Darmstadt. Dort ist er Professor für das politische System Deutschlands und den Vergleich politischer Systeme an der TU. Schönen guten Morgen erstmal.
1: Guten Morgen.
0: Ja, genau wie Sie im Leben immer müssen wir heute auch hin und her, und zwar zwischen dem Norden, zwischen der Hauptstadt und Sachsen-Anhalt. Sachsen-Anhalt ist ja auch noch mit zu bedenken wegen des Siegeszugs der AfD. Der scheint ja jetzt in nur 2 Wochen zementiert zu sein, also nahezu schicksalshaft. Wie bewerten Sie denn das Ergebnis gestern in dieser Hinsicht?
1: Ja, in der Tat. Ne? Also wir sehen in Mecklenburg-Vorpommern, dass die AfD auch dort stärkste Kraft geworden ist und dass sie sich aber mittlerweile auch an anderen Maßstäben lässt. Ja? Also es gibt ein Stück weit eine Enttäuschung in der AfD in MV, weil eben nicht 40+X, sondern eben deutlich unter 40%. Aber zentral für die AfD ist, dass sie auch dort jetzt zeigen kann, dass sie eben stärkste Kraft kann, auch gegen eine sehr populäre Ministerpräsidentin und eine durchaus effektive Kampagne.
0: Und möglicherweise auch durch den Spitzenkandidaten, der ja sehr moderat auftritt?
1: Ja, in der Tat, ne? Live-Erik Holm ist nicht so der Inbegriff des rechtsradikalen AfDlers, den so viele vor Augen haben. Auch deswegen wird er ein Stück weit kritisiert, also dass er sich auch so Erzählungen der etablierten Parteien zu eigen macht und sich sozusagen als gemäßigt kennzeichnet, beziehungsweise sein Landesverband, weil er sagt, man würde im Verfassungsschutzbericht eben nicht als gesichert rechtsextrem auftauchen. Aber in der Tat, das ist ein Stück weit vielleicht ein Geheimnis des Erfolges auch der AfD im Norden aus Sicht von einigen AfDlern, aber auch eine Hürde, um sozusagen 40%+X hinzubekommen.
0: Manuela Schwesig hat ja in Mecklenburg-Vorpommern eine ziemlich starke Aufholjagd hingelegt. Am Ende liegt die SPD dann aber doch hinter der AfD. Kann man das jetzt trotzdem als Erfolg werten?
1: Nee, überhaupt nicht. Also ich würde sagen, erstmal die Frau gegen Blau ist ja dann auch die schwarze Witwe der Union geworden, in dem Sinne, dass das ja eine reine Negativkampagne auch gegen die AfD ist. Also die Demokratieretter gegen die vermeintlichen Menschenfeinde. Und es war natürlich auch eine Kampagne gegen Regierungspolitik im Bund. Ne? Und so kann man dann noch Wahlen gewinnen, aber beziehungsweise zwar nicht mehr stärkste Kraft werden, aber doch sozusagen im Anti-AfD-Lager stärkste Kraft. Aber das Problem ist, das haben wir übrigens auch schon bei Dietmar Woidke in Brandenburg gesehen, damals hieß es ich oder die AfD, der Abstrom zur AfD von der SPD ist groß, also sie verlieren netto an die AfD. Sie saugen eben dann nur im Anti-AfD-Lager Stimmen auf. Das haben wir auch gesehen und das hat die Union wahrscheinlich auch ein Stück weit mit unter die 5%-Hürde gedrückt. Also sozusagen das Anti-AfD-Lager verliert sukzessive. Einer davon ist dann immer noch irgendwie König im Anti-AfD-Lager, aber offensichtlich hat das keine Zukunft. Das haben wir ja in Sachsen-Anhalt gesehen, weil weiter vererben lässt sich das nicht, der MP gegen die AfD. Bei Sven Schulze kam es an ein Ende.
0: Aber was hätte sie besser machen können? Also ich meine, die Aufholjagd, das hat ja funktioniert und offenbar genau mit dem System, wir oder die Frau gegen Blau.
1: Ja. Ja, sie hat für sich und ihre Partei das Bestmögliche aus dieser Situation herausgeholt, aber wir sehen jetzt, dass das nicht langfristig trägt und das ist das eigentliche Problem. Sozusagen aus so einer egoistischen SPD-Schwesig-Perspektive war das wahrscheinlich die richtige Kampagne. Ob das sozusagen langfristig auch für die Regierungsfähigkeit in diesem Land und für den gesellschaftlichen Zusammenhalt, der dann auch immer im Namen geführt wird, trägt, das ist nochmal eine andere Frage. Da würde ich sagen, zahlt das eher auf die Negativseite ein.
0: Auf die CDU und wie sie da zerrieben wurde oder was auch immer, kommen wir gleich zu sprechen. Wir bloß noch mal kurz nach Berlin. Da gewinnt die Linke mit Elif Elrap. Also ist der Erfolg der Linken da eigentlich ein Zeichen dafür, dass es auch mit Inhalten, also Stichwort Mietdeckel, geht und nicht nur mit Personen gepunktet werden kann?
1: Ja, ich denke, es war eine Kombination. Ne? Also diese auch radikale Abgrenzungspolitik und auch durchaus radikale Positionen, zumindest würden das Bürgerliche so sehen, ne? Dass man große Wohnungsunternehmen vollständig enteignet und dann eine populäre Spitzenkandidatin. Aber man muss ganz klar sehen, das ist irgendwie nicht die Ramelow-Linke, ne? Sondern das ist ein ganz radikaler Bruch. der ja auch dadurch gekennzeichnet ist, dass die früheren Senatoren der PDS aus der Linkspartei zum Teil ausgetreten sind, weil ihnen dieser Laden jetzt so antisemitisch geworden ist. Und auch das ist eine enorme Bruchstelle, weil diese rot-rot-grüne Koalition, die da rechnerisch möglich ist, das ist eben auch nicht Thüringen unter Ramelow, sondern das ist eben dann eine Koalition mit einer Partei, die aus Sicht von vielen ja offen antisemitisch ist.
0: Die Berliner werden sich selbst überlassen, hat mir eine Berlinerin gesagt. Nee, aber wie aussichtsreich ist das eigentlich, jetzt zu sagen, wir kommen mit diesem großen Ansatz, die großen Wohnungskonzerne zu enteignen? Ich meine, die SPD hat schon angekündigt, da wird sie nicht mitmachen. Aber ich meine, der Siegeszug der Linken ist ja jetzt erstmal, hallo,
1: beachtlich. Ja, und da darf sie sich auch darauf berufen, ne, dass sie dafür auch gewählt wurde mit dieser klaren Ansage. Und sie hat unter Frauen unter 25 dafür auch, glaube ich, die absolute Mehrheit gewonnen in den Wählerstimmen. Die Linke müsste halt anerkennen, dass sie für diese Position aber keine absolute Wählermehrheit gewonnen hat. Und da kommt es dann eben auch darauf an, wie man das in möglichen Koalitionsverhandlungen miteinander versöhnt, miteinander verarbeitet.
0: Die Wahlbeteiligung, die war ja also wirklich ein Rekordergebnis, mobilisiert allerdings durch die AfD in MacPom und die Linke in Berlin, also durch die sogenannten politischen Ränder. Der CDU-Wahlverlierer in MacPom, der hat auch gleich nochmal betont, dass er nicht mit den Rändern spricht, aber wenn man es jetzt mal durchdenkt, das sind offenbar gar keine Ränder mehr, also die bilden in MacPom und in Berlin die stärkste Kraft. Ist diese Welt sich jetzt noch angebracht?
1: Ja, ich meine, die Welt ist wirklich aus den Fugen, wenn man das mal vergleichen. 1990 Landtagswahlen, die ersten demokratischen in MV. Danach gab es eine schwarz-gelbe Regierung. Diese Parteien bringen jetzt noch 6% der Wählerstimmen zusammen. Ja, und diese Mitte, das ist ja ein Stück weit auch immer eine strategische Selbstbeschreibung, weil offensichtlich sind wir Deutschen auch als sehr sozusagen mittehörig. Da ist der Hort der Stabilität, der vernunftbegabten, moderaten Politik. Aber es ist eine Selbstbeschreibung. Also ich glaube, vorgestern stand in der London Times ein Artikel, dass die eigentliche Extremistin unserer Zeit Angela Merkel war. Also durch die Flüchtlingspolitik, durch den radikalen Umbau der Energiepolitik. Ich will mir das gar nicht zu eigen machen, aber ich möchte darauf hinweisen, dass es offenbar viele Menschen gibt, die sich diese Geschichte zu eigen machen und eben eher in der alten Union unter Angela Merkel eben nicht eine Partei der Mitte sehen, sondern ihr auch die Verantwortung zuschreiben, dass es diesem Land aus ihrer Sicht heute schlecht geht.
0: Also die große Frage ist, wo ist die Mitte oder wo war sie je? Ja. Kommen wir zu Friedrich Merz, also kommen wir zu den Folgen. Der ist ja nun sofort nach der ersten Prognose vor die Kameras getreten, hat seine Position bekräftigt. Ich bin und bleib Kanzler sozusagen und bleibe bei den Reformen, obwohl es so deutlich nicht gesagt hat. Er hat gesagt, er zieht Verantwortung und ich dachte schon, jetzt kommt der Rücktritt. Nein. Aber da war noch nicht klar, dass es die CDU nicht mal in den Landtag schafft. 4,9%. Sein Auftreten jetzt, war das stark, war das mutig oder war das schon ignorant?
1: Naja, es war mindestens ungewöhnlich in dem Sinne. Eigentlich tritt man so ganz entspannt am Montag vor die Kameras, wenn sich der Vorstand auch mit dem jeweiligen Wahlsieger, jetzt nur noch Wahlverlierer, unterhalten hat, der seinen Strauß Blumen gekriegt hat. Und das war ja eine absolute Vorwärtsverteidigung. Der hatte die Prognosen ein bisschen eher als wir alle anderen und wusste, dass das nochmal ein Momentum schaffen wird, ihn zu ersetzen. Und dem wollte er entgegentreten. Und ob das jetzt für 24 oder 48 Stunden taugt, das werden wir jetzt erleben. Es gibt ja diese vermeintliche Solidaritätsbekundung mit dem Bundeskanzler. Aber wir sind ja hier unter kulturaffinen Hörern. Der König hat ja zwei Körper, sozusagen seinen physischen, lebhaften Körper und den symbolischen Körper. Und dieser Kanzler ist auch symbolisch für die Union, nämlich vielleicht der letzte Bundeskanzler der Union. Den stößt man nicht so einfach vom Thron. Wir werden aber sehen, ob jetzt einfach auch aus der puren Mandatsangst die Unioner sagen, so kann es einfach nicht weitergehen. Der Trend führt ganz klar weiter nach unten. Wir müssen auch nochmal mit einem anderen Personal und vielleicht auch mit einem anderen Umgang mit der AfD was anderes machen.
0: Ja, ja. Nochmal zum Siegeszug der AfD. Wie ist Ihre Prognose? Also in Sachsen-Anhalt hat sie Probleme mit der Regierungsbildung, will eigentlich nur alleine den Ton angeben. In Mecklenburg-Vorpommern ist das Ergebnis zu knapp, um sich darüber einen Kopf zu machen, also wer da mitziehen könnte. Aber mal das Prinzip überdacht. Man will bei der AfD die absolute Macht, die hat man nicht. Aber was passiert, wenn man sie aufgrund der Zahlen zum Beispiel nicht lässt? Also Sachsen-Anhalt hat noch keine Entscheidungen zur Regierungsbildung.
1: Naja, man könnte so ein bisschen zynisch sagen, wir kommen in der Realität, von der man sich bisher immer so glaubwürdig abgrenzen konnte. Ulrich Siegmund hat einen ganz klaren Regierungsauftrag und diese erste Idee, die so ein bisschen aufschimmerte, wir wählen jetzt mal so lange, bis wir absolute Mehrheit haben, das erschien dann vielleicht auch einigen so ein bisschen altparteienmäßig, ne? Also man lässt so lange wählen, bis es einem irgendwie passt und da gibt es ja dann auch eine Kakophonie in der Bundespartei. Also Chrupalla hat ja letztlich das Lied der parlamentarischen Demokratie gesungen, naja, wer keine absoluten Mehrheiten hat, der muss sich halt auf Partnersuche begeben. Und da, vor dieser Herausforderung, steht die AfD und wird die auch nicht so einfach los. Also sie hat einen klaren Regierungsanspruch, ne? Das waren demokratische Wahlen. Und sie muss jetzt damit umgehen. Und wir sehen sozusagen das erste kleine Scheitern auch der AfD.
0: Christian Stecker, Politikwissenschaftler, lebt hier in Halle, arbeitet in Dortmund. Herzlichen Dank, aber nach Dortmund geht's heute nicht. Heute Abend erstmal Maybrit Illner.
1: Das ist der Plan.
0: Da können Sie dann Christian Stecker auch mal sehen. Tja, und morgen früh nehmen wir uns hier bei MDR Kultur an dieser Stelle ganz explizit mal die CDU vor.

Ein Stückchen aus den alten ungarischen Tänzen aus dem 17. Jahrhundert von Ferenc Vorkos. Ja, war die Welt noch in Ordnung? 6 Minuten vor 8:30 MDR Kultur am Morgen mit Kat Edmondson.

0: Manson, Rainy Day Woman, und das hier jetzt ist Felix Meyer. Der wird uns durch die Zeit helfen, in der es jetzt dunkler wird. Er ist nämlich am 1. November in Dresden live, am 8. in Dessau-Roßlau und am 29. in Halle.
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0: Felix Mayer und Projekt Ihr mit dem Zug nach Marseille auf dem neuen Album drauf. Paradies. Gleich 8:30. Nee, ja doch, gleich 8:30. Und jetzt gibt's die Kulturnachrichten.
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0: Von Claudia Leonard. Schönen guten Morgen.
2: Guten Morgen. Die Stadt Hoyerswerda erinnert ab heute an die Ausschreitungen vor 35 Jahren. Damals attackierte und bedrohte ein rechtsextremer und rassistischer Mob über mehrere Tage die Gastarbeiterunterkünfte von Vietnamesen und Mosambikanern. Mit der Gedenkwoche will die Stadt die Sicht der damaligen Opfer zeigen und andererseits den Blick auch auf Gegenwart und Zukunft richten. Erinnert wird unter anderem mit einem besonderen Bildungsprojekt Hoyerswerda 91, an dem auch die Autorin und Filmemacherin Grit Lemke beteiligt ist. Zur Idee des Projektes sagte sie MDR Kultur:
3: Das war die Idee eines Bürgers aus Hoyerswerda, Carsten Held, Mitarbeiter der Kulturfabrik, der mitbekommen hatte, dass gerade die jugendlichen Schülerinnen und Schüler darüber nichts wissen und der sich dann Verbündete gesucht hat. Wir haben noch Elisa Mochigenda an Bord geholt, die aus Hoyerswerda stammt und in verschiedenen Ländern Projekte zu einem ähnlichen Thema durchgeführt hat. Die hat das Lehrmaterial dann erstellt. Und wir haben eine Firma in Hoyerswerda gefunden, der auch das Thema sehr am Herzen liegt. Und dann gab es ein Pilotprojekt mit einer 11. Klasse im Lessing-Gymnasium in Hoyerswerda. Das heißt, das Gymnasium hat den ganzen Prozess auch aktiv begleitet.
2: Ab Mittwoch soll das Material dann auf der Website der Kulturfabrik auch online verfügbar sein. Öffentliche Museen können dieser Tage ganz einfach an Kunstwerke kommen. Aus der Sammlung des verstorbenen Verlegers, Publizisten und Kunstmäzens Christoph Müller sollen mehr als 1500 Kunstwerke verschenkt werden. Gregor Hoffmann mit den Einzelheiten.
4: Bis zum Jahresende könne man sich um die Werke bewerben, teilt die Christoph-Müller-Stiftung auf ihrer Website mit. Dort sind die Werke auch einzeln aufgelistet. Bei mehreren Interessenten soll eine Jury über den Zuschlag entscheiden. Verschenkt werden zum Beispiel Holzschnitte von Hans Baldung aus dem 16. Jahrhundert, Gemälde von Malern wie Jean-François d'Aubigny, Karl Blechen und Andreas Achenbach, eine Kreidezeichnung von Heinrich Zille oder auch abstrakte Werke von Edmund Kesting. Christoph Müller war Verleger und langjähriger Chefredakteur des Schwäbischen Tagblatts und war vor 2 Jahren im Alter von 86 Jahren gestorben. Auch in der Vergangenheit wurden schon Kunstwerke aus seinem Nachlass verschenkt.
2: Alle 2 Jahre treffen sich in Magdeburg Chöre aus aller Welt und Ensembles der Region. In diesem Jahr hat das 3. internationale Chorfest fast 5.300 Besucher angelockt. Hendrik Kirchhoff berichtet für Kultur kompakt.
5: Nach Angaben des Chorverbandes Sachsen-Anhalt waren so viele Besucherinnen und Besucher gekommen wie noch nie. Zu den Höhepunkten des 5-tägigen Festivals gehörten demnach das Chorsinfonische Konzert, die Lange Nacht der Chöre sowie die Kneipenchor-Tour. Ein weiteres Highlight seien Freundschaftskonzerte gewesen, bei denen regionale Chöre auf internationale Ensembles trafen. An den mehr als 30 Veranstaltungen beteiligten sich 51 Ensembles aus 6 Ländern, darunter Norwegen, Lettland und Ghana. Im Herbst 2028 soll es das nächste internationale Chorfest in Magdeburg geben.
2: In Paris werden heute 285 persönliche Gegenstände von Brigitte Bardot versteigert. Das gab ihre Stiftung bekannt. Die Objekte stammen aus ihren Häusern in Saint-Tropez und Paris. Anhand von Alltagsgegenständen soll die private Seite der Filmikone gezeigt werden. Ihr Witwer Bernard Dormal lehnt die Auktion ab. Statt intimer Gegenstände wie Brillen, Schuhe, Kleidung oder Zeichnungen hätte die Stiftung lieber eine ihrer Immobilien veräußern sollen. Der Auktionserlös soll dem Tierschutz zugutekommen.
0: Naja, es wird schon einen Grund geben, warum die Stiftung die Immobilie nicht veräußert. Claudia Leonard, danke.
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0: Immobilien will man doch behalten, oder? Heute wechselnd bis stark bewölkt. Von Sonne wird nicht explizit gesprochen. Von der Altmark bis zur Oberlausitz auch Schauer oder einzelne Gewitter. Windige 14 bis 19 Grad. In der Nacht ziehen die Schauer ab. Es klart auf bei 10 bis 5 Grad. Und das ist schon im September. Morgen erst Wolken, später zunehmend heiter bis 20 Grad und dann ein freundlicher Mittwoch und ein etwas wärmerer auch. Der MDR Verkehrsdienst meldet, die A4 Frankfurt Richtung Dresden wird zwischen Chemnitz-Mitte und Chemnitz-Glöser mehrfach kurzzeitig wegen Bauarbeiten gesperrt. A9 Richtung München zwischen Markt Schorgast und dem Dreieck Bayreuth-Kulmbach. Stau wegen einer Baustelle, 10 Minuten mehr. A13 Richtung Dresden zwischen Radeburg und Marsdorf gibt es Stau wegen Löscharbeiten, auch 10 Minuten mehr. Vorsicht auf der A73 Richtung Suhl zwischen Ebersdorf und Rödental. Behinderungen wegen eines brennenden Fahrzeugs. Und im Saalekreis auf der Straße zwischen Oppin und der A14 Auffahrt Halle Tornau gibt es Behinderungen nach Unfall. 5 Minuten nach 8:30, soweit der Verkehr.
6: 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Jetzt aus Dresden, Ätna.

hatten hier auch schon ihre eigene Sendung. Ines und Demian Kappenstein alias Edna gehört hier bei MDR Kultur am Morgen, 8:08. Und gleich geht's hier nach Magdeburg. Da gab's eine Uraufführung, die Holländerinnen. Red mal gleich drüber.

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0: One Kiss. Tanita Tikaram hier nicht alleine, sondern mit Cranley Phillips, 20 Minuten vor 9. In Magdeburg gab es am Wochenende eine Uraufführung im Schauspielhaus, Die Holländerinnen. Das ist ein Roman der Schweizerin Dorothee Elmiger, im vergangenen Jahr mit dem Deutschen Buchpreis ausgezeichnet und nun schon auf der Bühne. Stefan Petraszewski hat in Magdeburg zugeschaut und zugehört. Stefan, bevor wir zu der Inszenierung kommen, worum geht's denn in dem Roman?
1: Ja, also der Roman basiert auf einem realen Fall. Im Jahr 2014 waren zwei Holländerinnen, die im Dschungel Panamas wandern waren, auf mysteriöse Weise umgekommen. Im Roman will nun ein Theatermacher, ein Impresario alten Schlags diesen Fall vor Ort recherchieren, um daraus ein Stück, eine tropische Passion, wie er sagt, zu machen. Dazu heuert er eine Crew an, unter anderem eine Kostümbildnerin, ein Dramaturg, Kameramann und zwei Laiendarstellerinnen, die Holländerinnen spielen sollen. Und mit dabei ist auch eine namenlose Schriftstellerin, die gerade eine existenzielle Schaffenskrise hat und als Autorin den Stücktext schreiben sollen. Zusammen fliegen die jetzt also alle nach Panama, erzählen sich im Camp, also Dschungelcamp, 7 Tage lang verschiedene Geschichten, bevor sie dann auf die Spurensuche in den Dschungel gehen. Und die Autorin verläuft sich dabei, findet dann irgendwie alleine zurück, reist frustriert und unbefriedigt ab. Ein paar Jahre später, und das ist im Roman die Rahmenhandlung, berichtet sie über diese merkwürdige Sache in einer Poetikvorlesung. Die Geschichte wird also aus der Perspektive der Autorin erzählt, ganz viel Konjunktiv, und das sind immer auch starke Bilder und wirkt beim Lesen wirklich wie ein Strudel, wenn man sich darauf einlässt.
0: Gegen solche Bilder müsste das Theater also was anderes setzen, wenn es nicht nur illustrieren will. Was macht denn das Theater Magdeburg aus diesem Stoff?
1: Also erstmal kürzt sie das ganz schön auf 2,5 Stunden, hält sich genau an den Text, fügt der Romanhandlung aber mehr und mehr eine Interpretation aus feministischer Sicht hinzu, die den Roman dann letztendlich auch überschreibt. Also da wird etwas Neues dazu erfunden und nicht nur der Roman illustriert. Das Schauspiel Magdeburg wird ja von einem Intendantentrio geleitet. Das ist die Regisseurin Clara Weide, der Dramaturg Bastian Lomsche und der Kostümbildner Clemens Leander. Die alle arbeiten hier in dieser Inszenierung zusammen. Die kommen ja im nächsten Sommer dann nach Leipzig und beerben dort den Enrico Lübbe. Ja, und Clara Weide hat hier den Hut als Regisseurin auf.
0: Und gibt es denn mit diesem feministischen Ansatz eine zusätzliche Handlung?
1: Also auffällig ist zunächst, dass das ganze Ensemble, das sind 6 Schauspielerinnen, also ein reines Frauenensemble. Und diese 6 Schauspielerinnen schlüpfen zunächst in die Rolle der Autorin. Später dann nochmal teilen die sich auf und übernehmen Rollen aus der Crew. Das ist so eine erste Verwandlung, die da passiert. Und am Ende verwandeln sie sich dann noch ein zweites Mal in die Rollen der verschollenen Holländerinnen. Und wenn man sich das auf der Bühne so anguckt, startet das am Anfang erstmal wie so eine Art Live-Hörspiel mit authentischem Dschungelsound auf leerer Bühne. Das ist alles sehr schön gesprochen, hört man heute selten, also große Kunst. Und dann senken sich plötzlich überall schwarze Vorhänge aus dem Schnürboden herab und erschaffen so ein Theaterlabyrinth, das umso labyrinthischer aussieht, je mehr Bilder und Videos dann auf diese Vorhänge projiziert werden. Meist sind das so wuchernde Schlingpflanzen oder schwankende Bäume in Schwarz-Weiß. Optik und peu à peu formt dieser Text dann auch die Figuren. Also Nora Busalka gewinnt ihre Kontur als Autorin. Das ist übrigens die einzige, die in dieser Rolle bleibt. Bettina Schneider spielt die Kostümbildnerin Lisbeth. Sophia Vogel zum Beispiel, eine Schweizerin, die erzählt, ein ganz toller Monolog, wie sie von einem Freund gebeten wurde, seinen Bauernhof samt Ziegenherde zu betreuen. Das sei ganz einfach, kein Problem. Aber als die Ziegen dann Zicklein wie am laufenden Band gebären und diese wirklich schnell sterben, wird das Ganze zum Horrortrip. Entscheidend ist jetzt der Haltungswechsel, den Sophia Vogel ihrer Figur mitgibt, ausgehend von der Frage, wie kann es eigentlich sein, dass ich mich so ausnutzen lasse?
0: Und welche Antwort findet sie?
1: Naja, it's a man's world, also eine Männerwelt. Die Frauen lassen sich gängeln, gehen für den Mann durch die Hölle, werfen Zicklein auf den Kompost oder tanzen nach der Pfeife eines Theatermachers, der sich als Zorn Gottes in Szene setzt, keinen Widerspruch duldet und bei seiner Stückrecherche immer das angebliche Schauspielgenie Klaus Kinski vor Augen hat, der ungestraft, so heißt es einmal im Stück, seine Frau prügelnd durch die Flure getrieben und sie gegen die Wände geworfen hat. Der Assistent muss dann ganz verschämt das Blut wegwischen. Iris Albrecht, die als dienstälteste Schauspielerin hier die Rolle des Theatermachers spielt, fremdelt logischerweise mit dieser Macho-Rolle, versucht sie durch Ironie aufzubrechen, um sie dann schließlich abzulegen und sich zu verweigern.
0: Das ist jetzt also die feministische Sicht, mit dem die Romanhandlung überschrieben wird.
1: Genau, genau. Und noch eine andere Geschichte, vielleicht ganz kurz, die sich die Kruder im Dschungel erzählt. Es geht um Vasco Núñez de Balboa, der 1513 Panama durchquert hatte und als erster Europäer den stillen Ozean sah. Großer Moment der Weltgeschichte, und Stefan Zweig hebt ihn in seinen Sternstunden der Menschheit aufs Podest. Das wird hier im Stück diskutiert und ist auch hier wieder das altbekannte Muster. Ein Mann, Stefan Zweig, erzählt von 14 Sternstunden, die allesamt Männer vollbracht haben. Also aus diesen Geschichten wird hier quasi Geschichte, eine Geschichte der Männerdominanz, von der sich die 6 Schauspielerinnen mehr und mehr emanzipieren, ihre zugedachten Rollen ablegen. Clara Weide, die Regisseurin, arbeitet das sehr genau heraus und gibt individuellen Gesten trotzdem Raum, wenn die einen dann zum Beispiel mit Schuberts Winterreise Trauerarbeit für die in die Ecke gedrängten Frauen leisten und andere sich wortwörtlich nackt machen und auf den Tischen tanzen.
0: Und wie sieht das Ende aus? Gibt's Hoffnung?
1: Auch das ist ganz raffiniert gemacht, denn erstmal gibt es eine Pause. Nach 2 Stunden gibt es eine Pause. Oh. Und nach dieser Pause stehen die 6 Schauspieler jetzt im Chor zusammen, sehen aus wie so graue Mönche. Auch die Vorhänge sind jetzt gefallen. Es regnet Asche, regnet auf grau gewordene Gestalten, die hinter ihren Masken vom Albtraum ihres Lebens sprechen. Es gibt also keine Hoffnung. Das Ganze ist wirklich ein trauriges Nachtstück. 2-mal kommt noch ein 6-köpfiger Mädchenchor auf die Bühne und singt vom guten Hirten, der die Menschen auf einer grünen Aue weidet und sie mit frischem Wasser erquickt. Das ist der Psalm 23. Das tröstet natürlich ein bisschen, ist aber auch schnell als religiöser Kitsch auszumachen. Es zeigt aber, Clara Weide und ihr Ensemble haben das mit dieser tropischen Passion, von der ja der Theatermacher sprach, wirklich sehr wörtlich genommen und ein Stück über die Rolle der Frauen in unserer Welt auf die Bühne gebracht.
0: Die Holländerinnen in Magdeburg. Stefan Petraszewski hat sie für uns gesehen, die Uraufführung. Also am Ende eine gelungene Überschreibung des Textes aus feministischer Sicht. Die nächsten Aufführungen am kommenden Donnerstag und dann am 3. Oktober, jeweils 19:30 Uhr. Stefan, ganz vielen Dank.
1: Gerne.

verschwindet er langsam. Jordan Rakai, neuseeländisch-australischer Musiker, lebt in London und Paradise, was wir hier gerade gehört haben, das ist die aktuelle Single aus dem neuen Album A Safe Place to be Wild. Also es ist sein 7. Album und auf die Veröffentlichung müssen wir allerdings noch ein bisschen warten, ist kurzfristig in den Februar verschoben worden. Dafür gibt es aber eine Riesentour. Die beginnt mit einer großen Konzertreihe durch Europa mit Stationen in Schweden, Dänemark, Deutschland, Tschechien, Polen, Österreich, Schweiz, Italien, Frankreich, Belgien und Niederlanden. Vielleicht wären wir besser gekommen, wenn wir die aufgezählt hätten, wo er nicht ist. Ja, und führt dann für die letzten Shows nach Bristol und Manchester zurück nach Großbritannien und gipfelt in London. Jordan Rakai. Und das war der Montagmorgen hier bei MDR Kultur. Die Musik hat Alexander Gosch ausgesucht. Mein Name ist Annette Mortner. Ich wünsche einen tollen Tag.

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8: Um 9 Uhr mit Raik Steingasser. SPD-Bundesvize Petra Köpping hat nach den Wahlen in Mecklenburg-Vorpommern und Berlin Konsequenzen gefordert. Sie sagte dem MDR, CDU und SPD müssten noch einmal über einzelne Gesetzesvorhaben sprechen, etwa bei Rente und Pflege. Eine Personaldebatte bringe dagegen nichts weiter. SPD-Fraktionschef Matthias Mirsch sagte im ARD-Morgenmagazin, die Reformen stünden derzeit in erster Linie für Kürzung. Bundeskanzler Friedrich Merz hatte gestern betont, er halte an den geplanten Reformen fest. AfD-Bundesparteichef Tino Chrupalla rechnet nicht mit Regierungsverantwortung in Mecklenburg-Vorpommern. Chrupalla sagte MDR aktuell, seine Partei habe die Wahl zwar klar gewonnen und die CDU pulverisiert, zugleich räumte er ein, nach jetzigem Stand sehe es wahrscheinlich nach Rot-Rot-Grün für Mecklenburg-Vorpommern aus. Ähnlich äußerte sich AfD-Ministerpräsidentenkandidat Leif-Erik Holm. Dem vorläufigen Ergebnis zufolge kam die AfD in Mecklenburg-Vorpommern auf 38,2%, die SPD von Ministerpräsidentin Manuela Schwesig auf 35,5%. Sie könnte mit Linken und Grünen zusammen weiterregieren. CDU und BSW verpassten den Einzug ins Parlament. In Berlin hat die Linke die Wahl zum Abgeordnetenhaus mit großem Vorsprung gewonnen. Wie die Landeswahlleitung nach Auszählung aller Stimmen in der Nacht mitteilte, erreichte die Partei um Spitzenkandidatin Elif Ayrab 25,7% der Stimmen. Die bisher mit der SPD regierende CDU kam nur auf 18,8%. Auf Platz 3 folgt die AfD mit 16,3%. Die Grünen kommen auf 14,3%, die SPD auf 12,1%. BSW und FDP verpassten den Einzug ins Landesparlament. Bei der Parlamentswahl in Russland steuert die Partei Geeintes Russland von Präsident Wladimir Putin offenbar auf eine Zweidrittelmehrheit zu. Das berichten mehrere Medien nach Auszählung von mehr als 70% der Stimmen.

0: Das Wetter mit den Temperaturen von 8 Uhr. Brocken bedeckt 5 Grad, Chemnitz bedeckt 9, Dresden bedeckt 11 Grad. Eisenach wolkig 10, Erfurt fast wolkenlos 9, Fichtelberg bedeckt 4, Gera leicht bewölkt 8 Grad. Görlitz fast wolkenlos 11, Halle 12 Grad, Leipzig bedeckt 11, Magdeburg wolkig 13, Meiningen stark bewölkt 10 Grad. Heute ist es wechselnd bis stark bewölkt und von der Altmark bis zur Oberlausitz gibt es auch Schauer oder einzelne Gewitter bei 14 bis 19 Grad. Dazu wird es windig. In der Nacht ziehen die Schauer dann ab, es wird zunehmend klar, die Tiefstwerte dann 10 bis 5 Grad. Morgen erst Wolken, später zunehmend heiter und trocken bei 14 bis 20 Grad. Am Mittwoch freundlich, trocken und etwas wärmer. MDR Verkehrsdienst, die A4 Frankfurt Richtung Dresden, wird zwischen Chemnitz-Mitte und Chemnitz-Glöser mehrfach kurzzeitig wegen Bauarbeiten gesperrt. Vorsicht auf der A9 Richtung München, zwischen Kreuz Rippachtal und Weißenfels liegen Metallteile auf der Fahrbahn. Vorsicht auch auf der A71 Richtung Schweinfurt, zwischen Mellrichstadt und Bad Neustadt an der Saale liegt ein Kantholz auf der Fahrbahn. Im Saalekreis auf der Straße zwischen Oppin und der A14 Auffahrt Halle Tornau Behinderungen nach einem Unfall. Geblitzt wird auf der A4 Frankfurt Richtung Dresden zwischen Hermsdorf Ost und Rüdersdorf. Auf der A14 Richtung Magdeburg zwischen Wandsleben und Magdeburg Stadtfeld. Auf der A14 Richtung Magdeburg noch einmal zwischen Halle Trotha und Lübbejün. Geblitzt wird auch auf der A38 Richtung Leipzig zwischen Nordhausen West und Nordhausen Süd. Und auf der A71 Richtung Schweinfurt zwischen dem Dreieck Suhl und Meiningen Nord. Soweit der MDR Verkehrsdienst, die Zeit 9.04 Uhr.
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2: Dazu begrüßt sie Beatrice Schwartner. Heute beginnt die dritte und letzte Woche der Lesung aus dem Roman Unser Haus mit Rutsche von Safia al-Baghdadi. Die aus Saarbrücken stammende Autorin mit irakischem Vater und französischer Mutter erzählt in dem Buch eine Familiengeschichte zwischen den Kulturen, die autobiografisch geprägt ist. Die Ich-Erzählerin Leila wächst in Saarbrücken auf, in einer chaotischen, liebevollen Familie. Ihr Vater, den sie Babe nennt, stammt aus Irak und hat ihr versprochen, später in einer riesigen Villa in Bagdad zu wohnen. Ihre Mutter kommt aus dem Elsass und ist bourgeoise Verhältnisse gewohnt. Als Kind nimmt Leila ihre Eltern als verrückt und glamourös wahr, doch die Konflikte, auch wegen ihrer unterschiedlichen Herkunft, wachsen. Nach dem Beginn des Zweiten Golfkriegs Anfang der 90er Jahre zerbricht die Familie allmählich. Die vielen Erinnerungen an die Kindheit und das Auseinanderleben der Eltern wühlt Leila auch als Erwachsene auf. Inzwischen lebt sie als erfolglose Künstlerin in Paris und bemerkt an sich eine große Traurigkeit. Es liest die Autorin selbst.
3: Teil 3. Gone Daddy Gone. Le Vague Alarm. Auf seinem Schreibtisch posiert neben dem Computerbildschirm eine Sammlung Miniaturelefanten. Einer aus Silber, einer aus Holz, einer, der mit kleinen bunten Steinen besetzt ist. Elfil Ekel El Mose. Der Elefant isst Bananen. Das ist der einzige Satz, den ich noch auf Arabisch kann. Früher spann ich daraus eine ganze endlose Geschichte, bis Babe, der eigentlich mich zu Bett bringen sollte, darüber einschlief. Jetzt bleibt mir nur noch dieser eine Satz. Heute versuche ich es bei meinem Hausarzt. Seine Fragen sind weitaus harmloser als die meiner Psychologin. Außerdem spricht er lieber über sein eigenes Elend, als meines auszuloten. Meistens fühle ich mich danach besser. Haben Sie sich erbrochen? Nein. Durchfall? Nein. Fieber? Ich habe nie Fieber. Das prüft er sofort, indem er mir ein Thermometer ins Ohr schiebt. Gut, so schlimm kann es also nicht sein. Er nimmt wieder mir gegenüber am Schreibtisch Platz. Was ist es, was Sie bedrückt? Fragt er. Ich weiß nicht. Vor ein paar Tagen, als ich zu Bett ging, glaubte ich, aus meinem Körper hinaus katapultiert zu werden. Just als ich mich hinlegte, wurde ich aus mir herausgerissen und schwebte plötzlich über mir. Oder meine Seele war es, die schwebte. Ich weiß nicht genau. Dr. Bardamü sieht mich mit ernster Miene an und überlegt. Was haben Sie zuvor gemacht, bevor Sie sich hinlegten? Nichts. Geschrieben. Ich war ausnahmsweise im Fluss, da wollte ich kein Wort verpassen. Um 3 Uhr früh war der Strom zwar nicht versiegt, aber ich war zu erschöpft, um dran zu bleiben. Da bin ich ins Bett. Und dann ist das.

0: passiert? Er verzieht keine Miene. Schreiben ist nicht nichts, Mademoiselle Benisayet. Ach, ich denke an die Miete, an die Stromrechnung, an Einkäufe im Supermarkt, die ich mir nicht leisten kann. Immerhin nennt er mich Mademoiselle. Das gibt mir wenigstens das Gefühl, jung zu wirken. Die Illusion, dass noch etwas Zeit vor mir liegt, um es vielleicht doch noch zu etwas zu bringen. Ab sofort lassen Sie um Punkt 18 Uhr den Griffel fallen, ganz gleich, wie inspiriert Sie zu dem Zeitpunkt sind. Aber Ihr Geist braucht Zeit zum Runterfahren und Abschalten. Kaufen Sie sich eine Voici oder Gala für abends, irgendeinen Unfug, der Sie entspannt. Aber ich bin so traurig. Schreiben ist das Einzige, was mich noch halbwegs davon ablenkt. Was macht Sie denn traurig? Ich weiß nicht. Und schon spüre ich Tränen in mir aufsteigen. Alles. Dr. Bardamü seufzt. Sie haben Le Vagalam, Mademoiselle Benisayet. Le Vagalam? Die Seele von Nebel verhangen. Eine melancholische Stimmung, eine Tristesse, die nicht näher, nicht konkret zu benennen ist. Ich wische mir die Tränen von den Wangen. Vagalam, das klingt so schön, fast romantisch, dass es mir eine Krankheit zu sein scheint, die ich vielleicht gar nicht loswerden möchte. Seien Sie beruhigt, Mademoiselle Benisayet, das ist unser aller Los, also all derer, die noch halbwegs was in der Birne haben, sagt Bardamü, zieht eine Schachtel Marlboro aus der Schreibtischschublade hervor und bietet mir eine an. Keine Gauloise. Vermutlich, weil Dr. Bardamü den Glauben an den französischen Staat schon lange verloren hat. Warum dann aber amerikanische Zigaretten, bleibt mir ein Rätsel. Von den Amis hält er, soweit ich weiß, auch nicht viel. Mit einem Streichholz gibt er mir Feuer und steckt sich dann selbst eine an. Über den ganzen Quatsch, der in der Welt passiert, kann man nur depressiv werden. Uns kommt abhanden, was uns als Menschen ausmacht. Er bläst eine große Rauchwolke in die Luft. Sehen Sie, mein Wartezimmer ist voller Patienten, zu wenig Ärzte. Schön, denke ich, dann übernehme ich. Schickt mir eure chronisch Kranken, eure psychisch Kaputten, eure Virusinfizierten und Bakterienbefallenen, eure Hypochonder ebenso wie eure Krebszerfressenen. Her mit all den ärztlich Verwaisten. Und ganz eigennützig ist das natürlich nicht. Auch ein Samariter will sich ab und an was Feines gönnen können. Trotzdem kommt kaum etwas dabei rum, weil ich die Gesundheitsbehörde im Nacken sitzen habe, die für alles Belege verlangt, als wäre ich ein Gauner. Dabei sind die Verbrecher. Was die mir alles abziehen. Ich sage Ihnen, Arzt sein ist ein Knochenjob. Schuld sind die Pharmakonzerne. Die paktieren mit der Regierung und kaufen alle privaten Praxen auf. Jeden Monat habe ich wen an der Strippe, der mir ein Angebot macht. Bald werden wir Ärzte durch Kästen ersetzt worden sein. Durch Kästen? Ja, durch kleine Kabinen im Supermarkt. Er bläst Rauchkringel in die Luft. Da setzen Sie sich dann nach Ihrem Einkauf rein. Ein Computer scannt Sie von allen Seiten, von oben, von unten und in allen Öffnungen, stellt ein paar Fragen, analysiert Ihre Gesundheitsakte, diagnostiziert die Krankheit und verschreibt Ihnen die passenden Medikamente. Die werden dann auch sofort aus dem Kasten ausgespuckt. Sie brauchen nicht einmal mehr in eine Apotheke. Die werden auch aussterben. Alles wird per künstlicher Intelligenz abgewickelt werden. Das ist schrecklich, sage ich. Noch halte ich stand, aber viele meiner Kollegen sind bereits schwach geworden. Kein Wunder bei den Schikanen, mit denen die Gesundheitsbehörde uns quält. Was werden Sie tun? Ich? Kämpfen, bis zum bitteren Ende. Und das sollten Sie auch, Madame Benisayet. Die Literatur ist ebenso gefährdet wie das Gesundheitswesen. Wenn es aber keine von Menschen erschaffene Kunst mehr gibt, keine Kultur, was unterscheidet uns dann noch von den Tieren? Ja, mir wird bang ums Herz. Außerdem hat er mich Madame genannt. Meine Hand mit der Zigarette zittert, Asche fällt zu Boden. Bardamü übersieht es großzügig. Ich weiß, was Sie brauchen, Mademoiselle Benisayet. Ja? Frage ich, während ich spüre, wie mir eine weitere Träne die Wange hinabrinnt. Jawohl. Er drückt seine Zigarette im Aschenbecher aus. Einen Job. Suchen Sie sich eine Nebenbeschäftigung, irgendetwas mit regelmäßigen Arbeitszeiten. Das wird Struktur in Ihren Alltag bringen. Dann haben Sie weniger Gelegenheit, über das Elend der Welt zu grübeln und depressiv zu werden. Ich versuche mir das vorzustellen. Am Abend bereits die Kleider für den nächsten Tag rauslegen. Früh aufstehen, vielleicht Yoga machen, bevor ich die Metro nehme und vor Arbeitsbeginn in einem büronahen Café einen Espresso trinke, den ich mir dann ohne Gewissensbisse leisten könnte. Eine Halbtagsstelle, sagt Bardamü. Etwas, das Ihnen noch genug Zeit zum Schreiben lässt. Mir fällt nichts ein. Papperlapapp. Bewerben Sie sich beim Arbeitsamt. Vorerst spielt keine Rolle, für welchen Job. Von da aus können Sie immer noch nach etwas Besserem suchen. Wichtig ist zunächst, dass Sie sich wieder in das gesellschaftliche Leben eingliedern, einen Alltagsrhythmus finden. Sie sind doch klug, haben studiert. Sie werden im Nu etwas finden. Die Elefanten auf dem Schreibtisch schweigen. Sie erinnern mich an mein rudimentäres Arabisch, das mich wiederum an Barbe erinnert, der damals im gleichen Alter wie ich jetzt in eine Krise geriet. Bei ihm half nichts und der Vagalam blieb ihm. Dr. Bardamü reicht mir ein hingekritzeltes Rezept über den Tisch. Darauf steht: täglich ab 18 Uhr Gala lesen, einen Nebenjob finden. Fehlt Ihnen sonst noch etwas? Fragt er. Glauben Sie, dass ich wie mein Vater werden könnte? Inwiefern? Ich zögere und sage dann: religiös? Fanatisch? Ich nicke. Das ist natürlich Quatsch. Gegen Religion bin ich immun. Meine wahre Angst wage ich nicht anzusprechen. Dr. Bardamü erhebt sich, fasst an meine Stirn, sagt: sagen Sie A, schaut in meinen Rachen, horcht mit dem Abhörgerät meinen Rücken ab, sagt: atmen Sie tief durch, und diagnostiziert schließlich: machen Sie sich keine Sorgen. Sie sind Schriftstellerin, das ist alles. Das heißt? Will heißen, dass Sie einen Hang zum Drama haben. Ja? Sie sehen einen Mann bei Rot über die Ampel flitzen und schon glauben Sie, der Geheimdienst wäre Ihnen auf den Fersen. Ja. Und das ist gut so, sagt Bardamü. Verschonen Sie mich mit Mücken. Wir brauchen Elefanten, Mademoiselle Benisayet. Bei der derzeitigen Weltlage mehr denn je. Mit dem Zeigefinger streichelt er der silbernen Miniatur über den Rüssel, woraufhin ich ein verhaltenes Trompeten zu vernehmen meine. Gute Geschichten brauchen Drama. Damit geleitet er mich zur Tür, hält sie jedoch verschlossen und fasst mich bei der Schulter. Sie wissen, was wirklich zu tun ist. Was meinen Sie? Um nicht wie Ihr Vater zu werden. Ich stutze, sehe ihn fragend an. Der Vertrag, Mademoiselle Benisayet, dieser Filmvertrag. Filmvertrag? Stellen Sie sich nicht dumm, voyons, für die Verfilmung einer Ihrer Romane. Der Vertrag. Ich räuspere mich, mir wird heiß. Darüber haben Sie heute kein Wort verloren. Wie kommt das? Der Deal ist geplatzt, vor Wochen schon. Machen Sie mir nichts vor. Doch? Wenn dem so wäre, hätten Sie meine Praxis gestürmt und darüber geklagt. Rotz und Wasser hätten Sie geheult, als hätte die Welt sich gegen Sie verschworen. Gesuhlt hätten Sie sich in Ihrer Wahnvorstellung wie Kleopatra in Ihrem Bad aus Eselsmilch und Honig. Dr. Bardamü durchbohrt mich mit seinem Blick und bohrt seinen Zeigefinger in meine Brust. Sie haben nicht unterschrieben. Ich hatte anderes zu tun. Besseres zu tun, als einen Vertrag zu unterzeichnen, der Ihre Zukunft absichert? Nun hören Sie aber mal auf, Mademoiselle Benisayet. Sie haben Angst. Nicht vor Fanatismus oder dem allgemeinen Malaitre der Welt. Das ist alles Vorwand, alles Chichi. Sie haben Angst, erfolgreicher als Ihr Vater zu sein. Angst, dass er sich schlecht fühlen könnte, weil Sie es zu etwas gebracht haben, während er alles in den Sand gesetzt hat. Das ist der Kern des Problems, die Ursache all Ihrer Sorgen. Bardamü verschwimmt vor mir. Ich spüre bloß noch das Nachwirken des Drucks seines Zeigefingers. Schluss mit der Selbstsabotage, Mademoiselle Benisayet. Sie gehen jetzt hübsch nach Hause, zücken Ihren feinsten Federkiel und unterzeichnen mir diesen Vertrag. Das ist die einzige Kur, um nicht wie Ihr Vater zu werden. Den Erfolg annehmen. Das ist das einzige Heilmittel. Ja, mir wird schwindelig. Seit 3 Monaten liegt das Dokument auf Ihrem Tisch? Ich nicke. Himmel, Mademoiselle, worauf warten Sie denn noch? Einen solchen Vertrag bekommt man nicht alle Tage. Hopp, hopp, bevor die von der Filmgesellschaft es sich anders überlegen. Sie werden sehen, das wird im Nu all Ihre Probleme wegzaubern. Sie werden sich an Ihre Sorgen erinnern, als wären sie flüchtige Kopfschmerzen gewesen. Das nächste Mal will ich sie hier sehen, weil sie in Champagner ersaufen, Blähungen vom vielen Kaviar haben und in Seide furzen. Damit befördert er mich zur Tür hinaus, während die Elefanten vom Tisch aus mit erhobenen Rüsseln ein schräges Konzert zu posaunen beginnen, das mich noch bis auf die Straße begleitet. Bardamü, denke ich, ist ein guter Arzt. Touristen. Als meine Klassenlehrerin nach Ostern wie an jedem ersten Schultag fragte, wo wir die Ferien verbracht hatten, hoffte ich, mit der Reise in den Irak auftrumpfen zu können, war ich doch bisher lediglich an die Ostsee gekommen und meistens sogar nur wenige Kilometer aus Saarbrücken hinaus in das Fechinger Freibad, wo es den Urlaub für die Daheimgebliebenen gab. Als ich aber Irak sagte, war es genauso, als hätte ich zu Hause gesagt. »Schön, der Iran«, sagte meine Lehrerin lediglich und machte bereits weiter. »Na, Lisa, wo hast du Urlaub gemacht?« »Malle.« Hatte ich mir zuvor noch ausgemalt, wie sich alle um mich scharen würden, um meinen Anekdoten aus dem Morgenland zu lauschen, blieben sie auch später in der Pause unter sich, um sich über Mallorca auszutauschen. Niemand beachtete mich, als ich mich dazugesellte. Bis auf einen der blöden Jungs aus der letzten Reihe, der mir über den Schulhof zubrüllte, »Dumbo!« und sich anschließend mit seinen Kumpels darüber kaputtlachte. Aber auch das war nichts Neues. Wie immer versuchte ich, sie zu ignorieren und stellte mich näher an die mich wiederum ignorierende Mädchentraube, als gehörte ich dazu. In der Schule hatte sich einfach nichts für mich verändert. Zum Glück gab es außerhalb der Schule meine Freundinnen. Natürlich Jana und dann auch Phoebe und Tara. Ich freute mich, wenn meine Freundinnen mich besuchten, obwohl es mir zugleich ein wenig peinlich war, weil wir bei mir kaum etwas anstellen durften. Oft geriet ich in Stress, dass bloß keine von Mamans Vasen zu Bruch ginge. Außerdem stahl Barbe mir jedes Mal die Show, denn Jana, Tara und Phoebe waren große Fans seiner Zaubertricks und Witze. Dann wurde ich fast eifersüchtig auf meine Freundinnen, ein wenig so wie vielleicht Maman auf den Seestern und mich, wenn Barbe mit uns rumtobte. Eigentlich war es sogar verzwickter, denn nicht nur wollte ich meinen Barbe nur für mich, sondern zugleich auch meine Freundinnen ausschließlich für mich haben. Zumal wir uns nicht mehr so oft sahen, seit wir auf unterschiedliche Gymnasien gingen. Als sie mich nach dem Urlaub zum ersten Mal besuchten und nachdem Barbe ihnen stolz strahlend seine neueste Errungenschaft präsentiert hatte, einen echten Spielautomaten, den er Mamans Protesten zum Trotz in der Diele neben der Wohnzimmertür angebracht hatte, nachdem Tara, Jana und Phoebe das wild blinkende und klimpernde Ungetüm jedenfalls ausgiebig bestaunt und einiges von Barbes großzügig spendierten Kleingeld verspielt hatten und als wir uns dann endlich von ihm verabschiedet und in meinem Zimmer verschanzt hatten, da erst lichtete sich der triste Nebel des Alltags seit meiner Rückkehr aus dem Irak. Phoebe schnappte sich die bootsförmige Gitarre vom Souk in Bagdad. »Richtig gefeilscht hast du für die?« »Alle Achtung!« Sie strich über das Holz und die Saiten, als handle es sich um eine Kostbarkeit. Dann begann sie darauf zu spielen, woraufhin Jana sich einen Turban aus ihrem Sweatshirt wickelte und meine Blockflöte aus der ersten Klasse zur Hand nahm, um vor einem der geflochtenen Körbe, die wir ebenfalls vom Souk mitgebracht hatten, Schlangenbeschwörerin zu spielen. Daneben versuchte Tara sich als Bauchtänzerin, was Jana wiederum nicht gefiel, sie wollte sie dazu bringen, als Schlange aus dem Korb zu schlüpfen. Ich zerrte Halstücher aus dem Schrank, die wir uns als Turbane und Wickelröcke umbanden. Tara hielt der musizierenden Phoebe ein Büschel ihrer Haare als Schnurrbart über die Schnute, während Jana, ganz Schlangenbeschwörerin, versuchte, mich zu hypnotisieren, wobei ihr, wie auch mir, der Turban ins Gesicht rutschte und wir beide halb blind, Kopf an Kopf, den ulkigsten Bauchtanz vollführten. Wir lachten gellend und tanzten dann alle gemeinsam den blinden Turban-Bauchtanz. Aber da zwickte es mich plötzlich im Herzen. Ich spielte den Orient nach wie eine Touristin. Keine Heimkehr. Ich hatte das Land meines Vaters besucht, aber es war gar nicht mehr sein Land gewesen. Zwar kannte er seine Geschichte, einige Bräuche und Sitten, trotzdem hatte er sich wie ein Besucher verhalten. Gestaunt hatte er auf dem Souk, unwissend war er über den Gebetsablauf in der Moschee gewesen und frei erfunden hatte er, weshalb und wie oft man Alis heiligen Schrein umrunden musste. Der Irak war nicht mehr seine Heimat. Wir waren Touristen gewesen, Urlauber, nicht mehr. Klar war es toll gewesen, Oma Leila in die Arme zu fliegen, mit den Cousins in Haus und Garten herumzutoben, das Rauschen der Palmen und das Knacken des Bambus im Wind zu vernehmen und den mysteriösen Tigris zu erkunden, an dessen Ufern echte Krokodile lauern konnten. Aber ich vermisste nichts davon. Was mir fehlte, war das Abenteuer an sich, das wir als Familie erlebt hatten und wie lustig es dabei zugegangen war. Allein die Dinge, die Maman angestellt hatte, die sie sich getraut hatte. Alles war so anders als hier gewesen. Sonderbar, verwirrend und manchmal absurd. Es warf tausend und eine Frage auf und ich verlor mich in Tagträumen, um zu vergessen, wie grau der Alltag seit unserer Rückkehr war. Natürlich konnte der mit keinem Urlaub mithalten. In der Schule konnte mich noch immer niemand leiden und meine Freundinnen sah ich eben viel zu selten. In Bagdad würde das anders sein. Phoebe, Tara und Jana sollten dort einfach bei uns einziehen, wie auch Oma Line. Schließlich musste unsere Villa mit viel Leben gefüllt werden. So groß würde sie bestimmt sein. »Wann ziehen wir nach Bagdad?«, fragte ich Barbe, als ich an einem Sonntag mithalf, mein Lieblingsessen zuzubereiten. Zum einen liebte ich es, weil Barbe und Maman es gemeinsam kochten, zum anderen, weil es himmlisch schmeckte. Sie nannten es Kebab, doch anders als beim türkischen Imbiss in der Innenstadt war es eher die irakisch-französische Interpretation eines Burgers. Von Maman eigens gebackene Fladenbrötchen, die man in einer Boulangerie hätte ausstellen können, gefüllt mit saftigen Hackfleischbällchen nach Barbes Geheimrezept, die er ausgiebig mit dem orientalischen Gewürz Sumak bestreute, dazu Salatblätter, Tomaten und Gurkenscheiben. Als Beilage gab es ofenwarme Chips, Mayonnaise und Ketchup. »Oder ziehen wir nicht mehr in den Irak?«, fragte ich. Das Öl zischte in der Pfanne, während Barbe vollkommen darauf konzentriert wirkte, die Fleischbällchen nicht anbrennen zu lassen. »Schwierig«, sagte er schließlich. »Warum?« Der Duft von gebratenem Fleisch stieg mir in die Nase und als Maman nun den Ofen öffnete, kam der Duft frisch gebackener Fladen hinzu und ließ mir das Wasser im Mund zusammenlaufen. Fast hätte ich den Faden verloren. »Sag schon!« »Deine Mutter will nicht.« »Maman?« »Geh zur Seite, Lulut, sonst verbrennst du dich.« Sie schob mich vom Ofen weg, um das Blech mit den Fladen herauszuholen und auf der Arbeitsfläche abzustellen. »Warum willst du denn nicht mehr nach Bagdad ziehen, Maman?« Aber ich konnte es mir schon selbst denken. Einfach war es für sie im Irak nicht gewesen. Andererseits war sie mir dort viel unbeschwerter vorgekommen, während sie hier, aus irgendwelchen Gründen, ständig auf alles Acht gab. »Aber du hast dich doch dort so gut amüsiert.« »Sie ist sich zu fein dafür«, sagte Barbe. »Was redest du denn da?«, fragte sie. »Ich fühle mich dort nicht zu Hause, das ist alles.« »Sag ich doch, es ist unter deinem Niveau.« »Amir, wir haben doch schon darüber geredet. Ich verstehe nicht, warum du das jetzt vor den Kindern ausbreiten musst.« »Was denn?«, fragte der Seestern. »Wir ziehen nach New York«, verkündete Barbe feierlich. »Und in Bagdad nehme ich mir nur eine kleine Wohnung oder eine Hotelsuite, für wenn ich dort zu tun habe.« »Allein?«, fragte ich. »Klar allein, mit wem denn sonst?«, fragte Barbe und lachte. »Mit uns!« »Nein, nein, eurer Mutter ist es lieber, dass ihr die Schule in New York besucht.« »Amir«, sagte Maman, »dir ist es auch lieber.« »Wirklich?«, fragte ich. Barbe nickte flüchtig, erhob die fertig gebratenen Fleischbällchen auf einen Servierteller und legte eine neue Runde in die Pfanne. »Warum New York?«, fragte der Seestern. »Weil dort der Hauptsitz der UN liegt«, sagte Barbe. »Der Vereinten Nationen, Nuri. Deswegen müssen wir demnächst in Manhattan wohnen, im Big Apple. Kennst du den Big Apple?« »Aber wann?«, fragte ich Barbe. »Wann ziehen wir dahin?« »Bald, sobald ich für die UN arbeite.« »Aber wann ist das?« »Die müssen mich erst einladen.« »Zu was?« »Zum Vorstellungsgespräch.« »Und wann ist das?« »Na, bald!« Maman nickte. Dann schien das wohl zu stimmen. »Ich will aber nach Bagdad«, rief ich. »Wo soll mein Pferd stehen? In New York gibt es nur Wolkenkratzer. Maman, mein Pferd!« »Was?«, fragte sie. Ich dachte an einen einsam in Bagdad zurückgelassenen Schimmel. Ob meine Cousins sich um ihn kümmern könnten? Das Pferd steht dann auf dem Dach, in unserem Garten, sagte Barbe. Amir. Maman lachte und hielt sich eine Hand an die Stirn. Im Big Apple? Fragte der Seestern. Auf dem Dach? Fragte ich. Ja, über unserem Penthouse, im Schatten von Orangen- und Feigenbäumen. Ich hatte Mühe, das zu glauben. Und Maman ebenso. Kopfschüttelnd rührte sie Dressing unter den Salat. Barbe aber sagte, in Amerika ist alles möglich. Maman und die Ölräuber. Nach unserer großen Osterreise in den Irak konnte ich noch so unterschiedliche Urlaubsziele anbieten. Diesen Sommer verreisten wir nicht. Irgendwann gab ich mich geschlagen und träumte mich dann eben im türkisfarbenen Kinderbecken des Fechinger Freibads auf dem Rücken meines Plastikdelfins an tropische Sandstrände und in den 50-Meter-Bahnen inmitten all der kraulenden Erwachsenen in eine turbulente Kajakfahrt durch die Stromschnellen des Grand Canyons. Bis der Bademeister meinen Delfin und mich aus dem Wildwasser herauspfiff. Doch auf dem harten Beton der Freibadtribünen reiste dann bald darauf der Irak in gewisser Weise zu uns und nicht nur zu uns. War er meiner Lehrerin und meinen Klassenkameraden noch an Ostern gänzlich unbekannt gewesen, ein schwarzes Loch auf der Landkarte ihrer Welt, platzte er am Ende des Sommers umso heftiger in ihre heimeligen Wohnzimmer und Küchen, in ihre Badezimmer und Gedanken hinein. Der Irak war in allen Nachrichten, leider jedoch nicht so, wie ich ihn entdeckt hatte. Ausland, dröhnte es auf Deutsch aus unserem Küchenradio, was mich überraschte, weil bei uns gewöhnlich Mamans französische Sender liefen. Ich war noch verschlafen, in Gedanken bereits dabei, heute das Sprungbecken des Freibads in die Niagara-Fälle zu verwandeln, und Nachrichten, dazu am frühen Morgen, interessierten mich kein bisschen. Schlimmer sogar. Sie erinnerten mich an todlangweilige Sozialkunde und daran, dass die schreckliche Schule unvermeidlich bald wieder losgehen würde. Aber dann schnappte ich doch einzelne Wörter auf, einfach weil sie derart unerwartet kamen. Begriffe, von denen ich bis dahin geglaubt hatte, dass sie außerhalb meiner kleinen Welt in Deutschland völlig unbedeutend wären. Irak, sagte die Nachrichtensprecherin, und Saddam Hussein. Sie sprach von irakischen Truppen und von Kuwait, einem Emirat, von dem mir bis dahin nur Barbe erzählt hatte, weil er dort manchmal Geschäfte machte. Vor allem lag Kuwait nicht weit von seiner liebsten Hafenstadt am Persischen Golf, dem sagenumwobenen Basra, für das er sogar den Seestern begeistern konnte und aus dem nicht nur der große Seefahrer Sindbad, sondern auch Oma Leylas Ahnen stammten. »Was ist denn passiert?«, fragte ich. »Warum läuft kein Europe 1?«, fragte Maman, die dazukam und wie jeden Morgen als erstes die Milch für unseren Kakao aus dem Kühlschrank holte. »Die haben etwas über den Irak gesagt, da wollte ich wissen, was los ist. Ich stell den Sender später wieder zurück.« »Was ist denn los?«, fragte Maman, warf routiniert die Gasflamme am Herd an und stellte den Topf mit Milch darauf. »Saddam«, sagte Barbe, »ist größenwahnsinnig geworden.« Maman hob eine Augenbraue. »Geworden?« »Er ist in Kuwait einmarschiert.« »Wo?« »Dort, wo deine goldenen Ohrringe herkommen.« »Welche?« »Die mit den Türkisen.« »Ach, ich dachte, die kamen aus Dubai.« Sie holte Margarine, Schinken und Käse, Salat, Tomaten und Gurken aus dem Kühlschrank, um Sandwiches zu machen. Unser Picknick für das Freibad. Gleich nach dem Frühstück wollte sie wie an jedem sonnigen Tag unserer Sommerferien mit Nuri und mir dorthin. »Er hat schon Gründe«, sagte Barbe, obwohl Maman gar nicht nachgefragt hatte. »Die Kuwaitis stehlen irakisches Erdöl.« »Echt?«, fragte ich. »Ja«, sagte Barbe. »Die pumpen das unter der Grenze ab. Außerdem haben sie den Ölpreis in den Keller getrieben. Genau wie die Saudis. Die produzieren auch viel zu viel und machen den Markt damit kaputt.« »Billiges Benzin ist doch gut«, sagte Maman, Margarine verstreichend. Barbe lachte trocken. »Das sagst du, weil du Französin bist.« »Wie bitte?«, fragte Maman über ihre Schulter hinweg, während sie zügig Brotscheibe um Brotscheibe belegte. »Das ist doch gut, dass wir uns nicht jedes Mal ruinieren, wenn ich mit den Kindern ins Freibad fahre, oder etwa nicht?« »Eben nicht«, sagte Barbe bitter. »Das ist nicht gut.« »Warum denn nicht?« fragte ich hellauf alarmiert, »dass wir nun, da wir doch schon nicht verreist waren, vielleicht nicht einmal mehr ins Freibad kämen und alles nur wegen blöder Erdölpreise.« »Der Irak ist hoch verschuldet bei den Kuwaitis und den Saudis«, echauffierte sich Barbe. »Je billiger das Öl ist, umso schwieriger ist es für ihn, seine Schulden abzubezahlen.« »Man könnte meinen, es wären deine Schulden«, sagte Maman. »Warum hat er denn Schulden?« fragte ich. »Noch vom Krieg gegen den Iran«, sagte Barbe knapp und griff dann sofort wieder Maman an. »Und von dir könnte man meinen, du willst den Irak ausbeuten.« »Ich?« fragte sie erstaunt. »Ja, ihr Franzosen seid die Schlimmsten. Ihr tut immer so, als wolltet ihr die Wirtschaft im Nahen Osten ankurbeln. Dabei geht es euch in Wirklichkeit nur um das Erdöl. Um Ressourcen, um günstige Deals geht es euch.« »Wir Franzosen?« fragte Maman wie vor den Kopf gestoßen. Da kochte die Milch über. Maman stellte eilig das Feuer aus, rettete von der Milch, was zu retten war, und wischte wütend mit einem Lappen am Gasbrenner herum. Ich machte mir Sorgen um meinen Kakao.
1: 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Und wir lesen morgen weiter an dieser Stelle 9.05 Uhr und abends in der Wiederholung 19.05 Uhr.
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1: Ich kenne einen jungen Mann. Als ich ihn zum ersten Mal treffe, ist er 18, hat große Pläne. Und das, obwohl es nicht einfach war. Er hat mit 14 seine Heimat verlassen müssen. Jahre der Flucht liegen hinter ihm und Jahre harter Arbeit in Ländern, in denen er als Jugendlicher ganz auf sich allein gestellt war. Endlich in Deutschland lernt er die neue Sprache überraschend schnell. Er schreibt sogar Gedichte auf Deutsch, ist voller Hoffnung, findet einen Arbeitsplatz, sagt, zum ersten Mal habe ich das Gefühl der Sicherheit. Das ist 10 Jahre her. Der junge Mann ist jetzt 28. Ich habe nachgerechnet, denn er wirkt plötzlich viel älter auf mich. Es geht ihm nicht gut. Er hat Probleme mit seiner Gesundheit, keine Arbeit mehr, auch keine Wohnung. Was ist passiert? Wer hat hier was falsch gemacht? Diese Frage ist mühsam, aber sie lässt mich nicht los. Warum ist aus dem fröhlichen Jungen ein gebrochener Mann geworden? Manche Menschen scheitern. Am System, an sich selbst. Ich habe hier keine einfache Antwort und auch keine schnelle Lösung nach christlichem Patentrezept. Ich denke an Jesus, von dem erzählt wird, dass er die Menschen wirklich gesehen hat. Gerade auch die, die andere lieber übersehen haben. Ich wünsche mir, dass auch der junge Mann gesehen wird. Dass seine Geschichte gehört wird und andere Geschichten wie die seine. Dass Menschen nicht aus dem Blick geraten. Und dass wir nicht müde werden zu fragen, was machen wir, wenn etwas zerbrochen ist und sich nicht so schnell reparieren lässt.
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1: Punk zu sein war in der DDR an sich schon eine Provokation. Als Mädchen ein Punk zu sein bedeutete doppelten Tabubruch. Davon erzählen Zeitzeuginnen heute Abend im Volkspark Halle, wenn Gerald Pochop sein Buch vorstellt, Tanz auf dem Vulkan, widerständige Punkfrauen in der DDR. Der Abend mit Lesung, Bildern und Musik erzählt von Überwachung, Verhaftungen und einem Leben jenseits staatlicher Normen. In Halle in der Christusgemeinde fand 1983 übrigens auch das erste DDR-weite Punk-Festival statt. Heute ist hier ein multimedialer Leseabend den Frauen der Szene gewidmet. Los geht's um 18 Uhr im Volkspark. Eintritt ist frei.
2: Wo ist denn der Jubilar?
3: Ruht er sich noch aus?
4: Ich war gerade oben. Opa schläft.
5: Ah, ja. Okay.
1: Der Jubilar ist tot und trotzdem soll seine große Feier stattfinden. In Pauline Rönnebergs schwarzer Komödie Kalter Hund versammelt sich eine Familie. Nach außen gibt man sich vornehm und wohltätig, im Inneren aber brodelt es.
6: Vor allem ist es eine grimmige Familienaufstellung. Auch dank exzellenter Darsteller Corinna Harfouch haben wir da als Übermutter, Viktoria Meyer als Tochter und Lea Drinne als Enkelin, also verschiedene Generationen,
1: sagt MDR-Kulturfilmkritiker Knut Elstermann.
6: Zeigen den Wahnwitz einer Gesellschaft, einer Gemeinschaft auch, die auf Lügen und auf Verdrängung beruht. Und ich würde mal sagen, man sieht in diesem Film, man kann gar nicht so viel kalten Hund essen, wie man den Satz kann man sich jetzt selbst ergänzen.
1: Aus dem Familienfest wird ein ebenso komisches wie schmerzhaftes Kammerspiel. Zu sehen ist Kalter Hund heute Abend im Programmkino Ost in Dresden und in der Schauburg in Leipzig.
7: Man soll ja keine schlafenden Hunde wecken, nicht, mein Schatz?
1: Ein Morgenlicht, ein kurzer Blick, ein Gespräch am Küchentisch. Emily erkennt erst nach ihrem Tod, wie kostbar solch kleine Momente waren. In Thornton Wilders Unsere kleine Stadt wachsen Emily und George nebeneinander auf und damit wächst auch die Liebe zwischen ihnen. Unsere kleine Stadt erzählt davon, wie leicht Menschen das Leben übersehen, während sie es leben.
8: Du bist unheimlich eingebildet und hochnäsig geworden, das sagen alle Mädchen. Das sagen sie dir vielleicht nicht ins Gesicht, aber hinter deinem Rücken reden sie so über dich. Und wenn ich das höre, dann tut es mir weh, aber ein bisschen ist es auch meine Meinung. Es tut mir leid, wenn dich das jetzt verletzt, aber es tut mir nicht leid, dass ich dir das gesagt habe.
1: Im Schillertheater Rudolstadt hatte die Inszenierung gerade Premiere. Wiederzusehen ist das Stück morgen, am Dienstag um 15 Uhr. Und dann wieder am kommenden Sonntag.
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2: Um 10 Uhr mit Raik Steingasser. SPD-Bundesvize Petra Köpping hat nach den Wahlen in Mecklenburg-Vorpommern und Berlin Konsequenzen gefordert. Sie sagte dem MDR, CDU und SPD müssten noch einmal über einzelne Gesetzesvorhaben sprechen, etwa bei Rente und Pflege. Eine Personaldebatte bringe dagegen nicht weiter. SPD-Fraktionschef Matthias Mirsch sagte im ARD-Morgenmagazin, die Reformen stünden derzeit in erster Linie für Kürzung. Bundeskanzler Friedrich Merz hatte betont, er halte an den geplanten Reformen fest. Die CDU war bei der Wahl in Mecklenburg-Vorpommern aus dem Landtag geflogen. In Berlin wurde sie klar von der Linkspartei geschlagen. AfD-Bundesparteichef Tino Chrupalla rechnet nicht mit Regierungsverantwortung in Mecklenburg-Vorpommern. Chrupalla sagte MDR aktuell, seine Partei habe die Wahl zwar klar gewonnen und die CDU pulverisiert, nach jetzigem Stand sehe es aber wahrscheinlich nach Rot-Rot-Grün für Mecklenburg-Vorpommern aus. Ähnlich äußerte sich AfD-Ministerpräsidentenkandidat Leif-Erik Holm. Dem vorläufigen Ergebnis zufolge kam die AfD in Mecklenburg-Vorpommern auf 38,2%, die SPD von Ministerpräsidentin Manuela Schwesig auf 35,5%. Sie könnte mit Linken und Grünen zusammen weiterregieren. Die CSU hat nach dem Sieg der Linken in Berlin vor der Wahl von Elif Eralp zur regierenden Bürgermeisterin gewarnt. Der bayerische Fraktionschef Klaus Holleczek sagte, SPD und Grüne sollten sich gut überlegen, ob sie einer Partei den Weg ins Rathaus ermöglichten, die Judenhass und Antisemitismus dulde. Linken-Bundesvorsitzende Ines Schwertner sagte im ARD-Morgenmagazin, die Linke stehe für den Schutz jüdischer Menschen in Berlin, ebenso wie palästinensische Menschen geschützt werden müssten. In Deutschland haben erste IG Metall-Proteste in der Autoindustrie begonnen. Im Motorenwerk Kölleda versammelten sich Gewerkschaftsmitglieder im Werkstor. Die Gewerkschaft hat bundesweit Beschäftigte von Autoherstellern und Zulieferern aufgerufen, ein Zeichen zur Sicherung der Standorte und Arbeitsplätze zu setzen. Geplant sind Aktionen an mehr als 200 Orten, darunter in Chemnitz, Zwickau und Harzgerode. In Deutschland nutzen die Menschen im Nahverkehr immer häufiger Busse und Bahnen. Dem Statistischen Bundesamt zufolge stieg das Fahrgastaufkommen im ersten Halbjahr gegenüber dem Vorjahreszeitraum um gut 2% auf 5,7 Milliarden. Im Fernverkehr ging die Fahrgästezahl dagegen um 2% auf 75 Millionen zurück. Das waren die Nachrichten.
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0: dann auf bei 10 bis 5 Grad. Morgen ist der Himmel erst noch bewölkt, später heitert es zunehmend auf und es bleibt dann trocken bei 14 bis 20 Grad. MDR Kulturverkehrsservice A2 Richtung Hannover. Zwischen Irxleben und Alsleben gibt es stockenden Verkehr wegen Bauarbeiten. 15 Minuten länger dauert es. A9 Richtung Berlin. Zwischen Köselitz und Kleinmarzehns gibt es Stau nach einem Unfall. 45 Minuten dauert es länger. Im Landkreis Nordsachsen ist die Straße zwischen Limena und dem Abzweig Kospa nach einem Unfall gesperrt. Im Saalekreis auf der Straße zwischen Oppin und der A14 Auffahrt Halle-Tornau gibt es Behinderungen nach einem Unfall. Geblitzt wird unter anderem auf der A4 Frankfurt Richtung Dresden zwischen Hermsdorf Ost und Rüdersdorf, auf der A14 Richtung Magdeburg zwischen Halle-Trotha und Lübbe-Jün, auf der A38 Richtung Leipzig zwischen Nordhausen West und Nordhausen und auf der A71 Richtung Schweinfurt zwischen dem Dreieck Suhl und Meining Nord. Soweit der MDR Kulturverkehrsservice, 10.04 Uhr.
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0: Mit Constanze Kille, guten Morgen.

Tja, mit 66 Jahren, da geht das Leben so richtig los, hat sich auch Paul Weller gedacht und hat einen Tag vor seinem 66. Geburtstag sein 17. Soloalbum rausgebracht mit dem passenden Titel 66 und das war vor 2 Jahren, 2024. Und weil auch gemeinsam mit den Fans feiern viel schöner ist, ging es für Paul Weller dann noch auf eine 66-Tour durch Großbritannien und Nordamerika. Sprechen wir über Fußball, genauer über Frauenfußball. Ja, für die Frauen war es anfangs gar nicht so leicht, sich in dieser bis dahin männerdominierenden Sportart zu behaupten. So mussten sie zum Teil heimlich auf irgendwelchen Äckern kicken oder wurden sogar von Fußballplätzen vertrieben. Aber die Fußballerinnen haben es bewiesen, sie haben ein

Langen Atem. Heute, vor 70 Jahren, gab es in Essen das erste inoffizielle deutsche Länderfrauenspiel. Ja, inoffiziell deshalb, weil der DFB das Spiel nicht anerkannt hatte. Wir erinnern daran in wenigen Minuten.

0: Das Orchestre National de Lyon unter Jean Merkel mit der Serenade für eine Puppe E-Dur von Claude Debussy. Ja, manches Mädchen mag neben den Puppen auch Fußball spielen und zum Glück ist das heute sehr einfach und natürlich auch möglich. Noch vor Jahrzehnten war daran gar nicht zu denken. Schauen wir darauf zurück.
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0: Ja, ich sehe keinen Grund, warum Männer nicht das Gleiche leisten können wie Frauen, hat Bundeskanzlerin Angela Merkel vor der Fußball-WM 2006 verkündet, der WM der Männer. Die Frauenfußball-Nationalmannschaft war da nämlich schon Weltmeister. Aber noch vor 70 Jahren war Frauenfußball etwas ganz Besonderes. Am 23. September 1956 fand zum allerersten Mal ein Frauenländerspiel statt. Hartmut Schader schaut darauf mit seinem heutigen Stichtag.
2: Die Gleichberechtigung schreitet auch in Fußballstiefeln voran. Essen war Schauplatz des ersten Länderkampfs der deutschen Frauen in Schwarz-Weiß gegen Holland. 18.000 Zuschauer waren Zeugen dieses historischen Tages. Wie Herberger Schützlinge in ihren besten Zeiten, so ziehen die jungen Damen elegant und zu allem entschlossen ihre Kreise. Die Mühe lohnt sich. Ein haarnadelscharfer Schuss der Halblinken und es steht 2:0.
3: Eigentlich sollen sie gar nicht kicken, die Damen. Sieht zu unanständig aus, befinden die Herren des Deutschen Fußballbundes.
4: Im Kampf um den Ball verschwindet die weibliche Anmut. Körper und Seele erleiden unweigerlich Schaden und das Zurschaustellen des Körpers verletzt Schicklichkeit und Anstand.
3: Deshalb verbieten sie all ihren Vereinen, spielende Frauen aufzunehmen, was diese aber nicht von ihrer Leidenschaft abhält. Mit der rechtlichen Gleichstellung in der Weimarer Republik erobern die Frauen auch den Sport. Sie rudern, radeln, rennen, turnen und kicken.
5: Die Zuschauer und die Männer, die haben sogar Steine nach uns geworfen. Und die Zeitungen haben uns alle durch den Kakao gezogen und geschimpft.
3: Erinnert sich Lotte Specht, die 1930 in Frankfurt-Main den ersten deutschen Damenfußballclub gründet.
5: Und nach einem Jahr war der Traum aus.
3: Der Fußballplatz bleibt weiterhin eine Männerdomäne, auch oder vielleicht gerade erst recht nach dem verlorenen Krieg.
4: Das Fußballspiel ist ein männliches Kampfspiel mit all seinen Begleiterscheinungen. Was für den Mann Ausdruck der Kampftüchtigkeit ist, das wird bei der Frau zur Fratze, zur Karikatur.
3: Nicht besser sieht es übrigens im Osten des geteilten Fußballlandes aus. Auch hier zeigt man kein Interesse an fußballspielenden Frauen. Die Anträge auf offizielle Vereinsmitgliedschaften oder Gründung von Fußballclubs werden abgelehnt, was weder in Ost noch West Frauen abschreckt.
6: Wir haben mal in der Bornstraße auf dem Aschenplatz trainiert, gegenüber in der Wirtschaft haben wir uns umgezogen. Dann haben wir im Höschpark trainiert. Als die Maulwurfhügel dann platt waren, haben sie uns da verjagt. Und in Deusen haben wir trainiert und das wurde nachher auch verboten. Das war 56.
3: Es ist ein Kaufmann, der ein Geschäft wittert und 1956 in Essen das erste Fußball-Länderspiel organisiert. Gegen die Niederlande, wo Frauenfußball schon etabliert ist.
6: Schwarze Hose, weißes Hemd mit Adler. Wie bei den Herren. Es war ein schönes Gefühl.
3: Fußballerisch müssen sich die Frauen nicht verstecken, zeigt ihr Sieg gegen die Niederländerinnen. Auf deutlich niedrigerem Niveau befindet sich der Kommentator.
2: Ein haarnadelscharfer Schuss, ein geradezu bestrickendes Spiel.
7: 44 Damenbeine in Aktion.
8: Die Umstellung von Haushaltführung auf Ballführung scheint...
2: 10.000 Zuschauer waren Zeugen.
9: Im unaufhaltsamen Ausverkauf holder Weiblichkeit.
3: Beim Fachmagazin Kicker stehen danach die Telefone nicht still. Hunderte Mädchen wollen wissen, wo sie spielen können. Offiziell gar nicht. Denn die DFB-Oberen halten an ihrem Verbot fest. Erst 1970 wird es aufgehoben. Und 1982 bestreiten die Frauen ihr erstes offizielles Länderspiel. Das von 1956 zählt der DFB nämlich nicht.
0: Tja, bis in die 70er Jahre hinein war Frauenfußball noch verpönt. Glaubt man gar nicht, wenn man die Begeisterung für den Frauenfußball heute spürt. Ob bei einem Regionalligaspiel oder einer EM oder einer Weltmeisterschaft. Apropos Weltmeisterschaft, die 10. Fußball-WM der Frauen wird dann vom 24. Juni bis zum 25. Juli 2027 in Brasilien ausgetragen. Ich freue mich drauf.
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Mark Cohen mit True Companion hier bei MDR Kultur am Montagvormittag. Und jetzt gibt's eine Mischung aus A Cappella-Gesang, Synthesizern und Schlagzeug. Hier ist die Berliner Sängerin Fama Mbo mit ihren Musikerkollegen und Kolleginnen.

0: Farman Bu. Sie arbeitet auch mit Sophie Hunger oder Dota zusammen, schreibt für ihr Duo Cocotin, ist außerdem mit Anna Lucia Rupp im Duo Olesia unterwegs. Und hier haben wir eben ins Album In June reingehört, vor 4 Jahren erschienen.
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0: Und bei mir ist Claudia Leonard.
2: Die Stadt Hoyerswerda erinnert ab heute an die Ausschreitungen vor 35 Jahren. Damals attackierte und bedrohte ein rechtsextremer und rassistischer Mob über mehrere Tage die Unterkünfte von vietnamesischen und mosambikanischen Gastarbeitern. Mit der Gedenkwoche will die Stadt die Sicht der damaligen Opfer zeigen und andererseits den Blick auch auf Gegenwart und Zukunft richten. Erinnert wird unter anderem mit einem besonderen Bildungsprojekt Hoyerswerda 91, an dem auch die Autorin und Filmemacherin Grit Lemke beteiligt ist. Zur Idee des Projektes sagte sie MDR Kultur:
3: Das war die Idee eines Bürgers aus Hoyerswerda, Carsten Held, Mitarbeiter der Kulturfabrik, der mitbekommen hatte, dass gerade die jugendlichen Schülerinnen und Schüler darüber nichts wissen und der sich dann Verbündete gesucht hat. Wir haben noch Elisa Mochigemba an Bord geholt, die aus Hoyerswerda stammt und in verschiedenen Ländern Projekte zu einem ähnlichen Thema durchgeführt hat. Die hat das Lehrmaterial dann erstellt. Und wir haben eine Firma in Hoyerswerda gefunden, der auch das Thema sehr am Herzen liegt. Und dann gab es ein Pilotprojekt mit einer 11. Klasse im Lessing-Gymnasium in Hoyerswerda. Das heißt, das Gymnasium hat den ganzen Prozess auch aktiv begleitet.
2: Am Mittwoch soll das Material für die Schulen dann auf der Website der Kulturfabrik auch online verfügbar sein. Die Schauspielerin Iris Berben wird mit dem diesjährigen Deutschen Kulturpolitikpreis ausgezeichnet. Damit werde ihr jahrzehntelanger Einsatz gegen Antisemitismus, Rassismus und Rechtsextremismus gewürdigt, teilte der Deutsche Kulturrat in Berlin mit. Der undotierte Preis soll am Donnerstag in der Berliner Staatsbibliothek verliehen werden. Die Laudatio hält der Pianist Igor Levit. Matthias Becker berichtet für Kultur kompakt.
4: In der Begründung zur Preisvergabe hieß es, Iris Berben verbinde ihre künstlerische Arbeit mit einer klaren gesellschaftlichen Haltung. Die 76-Jährige erinnere mit Lesungen, Schulbesuchen, öffentlichen Diskussionen und Reden an die Verbrechen des Nationalsozialismus, trete für die Sichtbarkeit jüdischen Lebens ein und widerspreche Antisemitismus und Menschenfeindlichkeit. Kulturratsgeschäftsführer Olaf Zimmermann erklärte, Iris Berben zeige, welche gesellschaftliche Kraft Künstlerinnen und Künstler entfalten könnten, wenn sie ihre öffentliche Stimme auch für andere erhöben. Ihr Engagement sei glaubwürdig, beharrlich und von großer kulturpolitischer Bedeutung.
2: Der Deutsche Kulturpolitikpreis wird seit 2021 für besondere kulturpolitische Verdienste vergeben. Alle 2 Jahre treffen sich in Magdeburg Chöre aus aller Welt und Ensembles der Region. In diesem Jahr hat das 3. internationale Chorfest fast 5.300 Besucher angelockt. Hendrik Kirchhoff berichtet für Kultur kompakt.
5: Nach Angaben des Chorverbandes Sachsen-Anhalt waren so viele Besucherinnen und Besucher gekommen wie noch nie. Zu den Höhepunkten des 5-tägigen Festivals gehörten demnach das Chorsinfonische Konzert, die Lange Nacht der Chöre sowie die Kneipenchor-Tour. Ein weiteres Highlight seien Freundschaftskonzerte gewesen, bei denen regionale Chöre auf internationale Ensembles trafen. An den mehr als 30 Veranstaltungen beteiligten sich 51 Ensembles aus 6 Ländern, darunter Norwegen, Lettland und Ghana. Im Herbst 2028 soll es das nächste internationale Chorfest in Magdeburg geben.
2: Der Lutherweg ist um ein weiteres Teilstück gewachsen. Die Deutsche Lutherweg-Gesellschaft in Wittenberg teilte mit, gestern sei die sogenannte Burgstättenschleife nördlich von Halle in Dienst genommen worden. Neben einem Rastplatz mit Tisch und Bänken für Pilger und Wanderer findet sich nun dort auch ein Stempelkasten mit einem Wegstempel, hieß es. Der 2008 ins Leben gerufene Lutherweg sei mittlerweile mehr als 3000 Kilometer lang und führe durch 7 Bundesländer.
0: Dankeschön, Claudia, für die Kulturnachrichten. Und falls Sie jetzt überlegen, vielleicht ein Stück des Lutherweges zu laufen, morgen oder übermorgen wird das Wetter besser. Genauer schauen wir jetzt drauf.
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0: Ja, heute bleibt es noch bei vielen Wolken. Vor allem von der Altmark bis zur Oberlausitz kann es immer wieder regnen oder auch gewittern. Dazu gibt es Höchstwerte von 14 bis 19 Grad. In der Nacht ziehen die Schauer über das Erzgebirge ab. Danach lockert es auf. Es bleibt trocken bei 10 bis 5 Grad. Und morgen geht es erst wolkig los. Dann wird es immer sonniger. Regen ist nicht in Sicht bei 14 bis 20 Grad. Und auch der Mittwoch wird sonnig. Und die Werte klettern langsam an. MDR Kultur, Verkehrsservice A2 Richtung Hannover. Zwischen Irxleben und Eilsleben gibt es stockenden Verkehr wegen Bauarbeiten. 15 Minuten dauert es länger. A9 Richtung Berlin zwischen Köselitz und Kleinmarzehns staut es sich und eine Stunde brauchen sie länger. Auf der A14 Richtung Magdeburg ist die Auffahrt Döbeln-Nord wegen verlorener Ladung gesperrt. Im Landkreis Nordsachsen ist die Straße zwischen Limena und dem Abzweig Kostbar nach einem Unfall gesperrt und im Saalekreis gibt es auf der Straße zwischen Oppin und der A14 Auffahrt Halle-Tornau Behinderung nach einem Unfall. Wo auch immer Sie unterwegs sind, fahren Sie vorsichtig, kommen Sie gut an.
6: 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Goosebumps.

Gänsehaut, Goosebumps, so heißt das Duo rund um Diana Hildebrand und Frank Roll. Reingehört haben wir eben ins Album Du und Ich von 2019. Ihr aktuelles Album haben die beiden Vertrau auf dich genannt. Und mit den Liedern können sie Goosebumps dann auch live erleben am 25. September beim Hutkonzert im Halberstädter Hof und am 5. Dezember in der Casa Flora in Alsleben.

0: Eddors mit ihrer Version des Alabama-Songs von Kurt Weill und Bert Brecht aus Aufstieg und Fall der Stadt Mahagoni. Jetzt geht's um eine in Berlin lebende Musikerin, um Donata Kramatz. Sie nennt sich kurz Donata, hat Gesang am Musikkonservatorium in Amsterdam studiert, auch mit dem bekannten niederländischen Liedermacher Herman van Veen ein paar Projekte gemacht, war dann Teil des preisgekrönten Indie-Pop-Duos Nussoyo und wird im November ihre neue EP Strength erscheinen. Ja. Dann findet man auch den Titel Irrational und den kann man als einen federleichten Spätsommersong bezeichnen. Und was meint Donata denn selbst über ihren Titel?
1: Irrational wurde am heißesten Berliner Sommertag 2025 geschrieben und ich finde, der Song hat so eine durchschlagende positive Kraft mit einem Hauch von Melancholie. Der Text handelt davon, etwas bewältigt zu haben, so eine Last, die einem von den Schultern fällt und ich persönlich habe das nach einer langen, schwierigen Zeit geschrieben, als ich wieder das erste Mal dieses Jucken in den Fingern gespürt habe und dachte, boah, eigentlich ziemlich irrational, sich wieder auf neue Risiken einzulassen. Aber genau das bedeutet für mich Leben.
0: Hören wir uns den Song gleich mal an. Hier ist Donata mit Irrational.

Schöne Musik, Donata mit Irrational von ihrem neuen Album Strength. Und das wird am 13. November rauskommen. Einen Tag zuvor wird sie die neuen Titel in einem Release-Konzert präsentieren, am 12. November im Spiegelsaal im Klärchensballhaus in Berlin.

0: Maike Bublé hier bei MDR Kultur. An diesem herbstlichen Tag, ja trübes Tassenwetter könnte man auch sagen, einen passenden Text von Gottfried Keller haben wir jetzt ausgewählt.
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0: Als Gottfried Keller 5 Jahre alt war, starb sein Vater. Mit 15 wurde er wegen eines harmlosen Lausbubenstreiches von der Schule verwiesen. Beide Ereignisse haben tiefe Narben in der Psyche Gottfried Kellers hinterlassen. In seinem weitgehend autobiografischen Werk Der grüne Heinrich, einem der wichtigsten deutschsprachigen Bildungs- und Entwicklungsromane, kann man mehr darüber lesen. Aus seinen Gedichten liest jetzt Barbara Trommer.
2: Trübes Wetter. Es ist ein stiller Regentag, so weich, so ernst und doch so klar, wodurch den Dämmer brechen mag die Sonne, weiß und sonderbar. Ein wunderliches Zwielicht spielt beschaulich über Berg und Tal. Natur, halb warm und halb verkühlt, sie lächelt noch. Und weint zumal. Die Hoffnung, das Verlorensein sind gleicher Stärke in mir wach. Die Lebenslust, die Todespein, sie ziehen auf meinem Herzen Schach. Ich aber, mein bewusstes Ich, beschau das Spiel in stiller Ruhe und meine Seele rüstet sich zum Kampfe mit dem Schicksal zu.

Stephen Huff mit dem Herbstlied von Stephen Reynolds. Ja, und in diesem Herbst wird auch das lange erwartete neue Album von Heather Nova erscheinen. Am 30. Oktober, The Orchard heißt es, vereint wunderschöne Lieder rund um Hoffnung und Licht. Genau die Musik, die uns alle durch die dunkleren Abende tragen wird. Musik, die einen einhüllt, vielleicht auch etwas tröstet. Hören wir ins neue Album rein. Hier ist Heather Nova mit dem Titelsong The Orchard.

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2: Um 11 Uhr mit Raik Steingasser. Die SPD sieht die Wahlergebnisse in Mecklenburg-Vorpommern als Signal an die Bundespolitik. Sachsen-Anhalts SPD-Landesvize Armin Willingmann sagte dem MDR, die Bundesregierung müsse wegkommen von ihrer Basta-Politik. Bei Themen wie Rente, Altersteilzeit oder Krankschreibungen müsse über Änderungen gesprochen werden. Auch SPD-Bundesvize Petra Köpping forderte, über Gesetzesvorhaben doch einmal zu sprechen. Bundeskanzler und CDU-Chef Friedrich Merz hatte betont, er halte an den geplanten Reformen fest. Die CDU war bei der Wahl in Mecklenburg-Vorpommern aus dem Landtag geflogen. In Berlin wurde sie klar von der Linkspartei geschlagen. AfD-Bundesparteichef Tino Chrupalla rechnet nicht mit einer Regierungsverantwortung in Mecklenburg-Vorpommern. Chrupalla sagte MDR aktuell, seine Partei habe die Wahl zwar klar gewonnen und die CDU pulverisiert, nach jetzigem Stand sehe es aber wahrscheinlich nach Rot-Rot-Grün für Mecklenburg-Vorpommern aus. Ähnlich äußerte sich AfD-Ministerpräsidentenkandidat Leif-Erik Holm. Dem vorläufigen Ergebnis zufolge kam die AfD in MV auf 38,2%, die SPD von Ministerpräsidentin Manuela Schwesig auf 35,5%. Sie könnte mit Linken und Grünen zusammen weiterregieren. Rund 7 Jahre nach dem Pkw-Maut-Debakel hat der Prozess gegen den früheren Bundesverkehrsminister Andreas Scheuer begonnen. Vor dem Landgericht Berlin muss sich der CSU-Politiker wegen des Vorwurfs der Falschaussage verantworten. Scheuer soll vor dem Maut-Untersuchungsausschuss des Bundestages gelogen haben. Dabei ging es darum, ob Verträge mit Mautfirmen unterzeichnet wurden, obwohl die Gefahr bestand, dass das Projekt vom Europäischen Gerichtshof gestoppt wird. Scheuer bestreitet den Vorwurf. Mit angeklagt ist auch sein ehemaliger Staatssekretär. In Deutschland haben IG Metall-Proteste in der Autoindustrie begonnen. Im Stammwerk Wolfsburg sowie in Chemnitz kamen Beschäftigte zu Kundgebungen zusammen. Im Motorenwerk Kölle da versammelten sich Gewerkschaftsmitglieder am Werkstor. Die Gewerkschaft hat bundesweit Beschäftigte von Autoherstellern und Zulieferern aufgerufen, ein Zeichen zur Sicherung der Standorte und Arbeitsplätze zu setzen. Geplant sind Aktionen an mehr als 200 Orten. Die Kreml-Partei Geeintes Russland ist nach der 3-tägigen Parlamentswahl als Siegerin bestätigt worden. Nach Angaben der Wahlleitung kam die Partei von Präsident Wladimir Putin auf 57,8% und baute damit ihre 2-Drittel-Mehrheit in der Staatsduma aus. Die Antikriegspartei Jabloko war von der Wahl ausgeschlossen worden. Das waren die Nachrichten.
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3: In Attern ist es stark bewölkt bei 13 Grad, wolkig in Dresden bei 12 Grad. Auch in Eisenach und Erfurt ist es wolkig bei 13 Grad. Sonnig ist es in Gardelegen, hier gibt es 15 Grad. In Hoyerswerda ist es stark bewölkt bei 13 Grad. In Magdeburg wolkig bei 15 Grad. Viele Wolken gibt es in Neuhaus am Rennweg, dazu 9 Grad. In Oschatz ist es stark bewölkt bei 13 Grad. Auch in Plauen stark bewölkt, hier gibt es 12 Grad. Und aus Wernigerode werden viele Wolken und 14 Grad gemeldet. Es bleibt heute wechselnd bis stark bewölkt.

0: Und im Burgenlandkreis gibt es auf der Straße zwischen Eckartsberger und Marienthal Behinderungen nach einem Unfall. Geblitzt wird unter anderem auf der A4 Frankfurt Richtung Dresden zwischen Hermsdorf Ost und Rüdersdorf, auf der A14 Richtung Magdeburg zwischen Wandsleben und Magdeburg-Stadtfeld, auf der A38 Richtung Leipzig zwischen Nordhausen West und Nordhausen und auf der A71 Richtung Schweinfurt zwischen dem Dreieck Suhl und Meining Nord. Soweit der MDR Kulturverkehrsservice, 11.04 Uhr.
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0: Mit Constanze Kittel, und in dieser Stunde geht es jetzt mit Vanessa Paradis.

Vanessa Paradis mit einem Titel von ihrem Album Le Retour de Beaujour, der Blick zurück auf die schönen Tage, als zum Beispiel das Tanken noch bezahlbar war. Ja, die Bundesregierung möchte den hohen Preisen nun mit einem neuen Tankrabatt und einem Spritpreisdeckel etwas entgegensetzen. Doch Ökonomen sehen darin keine echte Entlastung. Wie wird das heute in den Tageszeitungen beleuchtet? Das hören wir uns an gleich in unserem Feuilleton.

0: Amir Katz mit der Etude Astor Nummer 10 von Frédéric Chopin. An diesem frühen Montagmittag haben Sie schon die Zeitung durchgelesen? Noch nicht ganz? Wir haben es für Sie schon getan. Hier kommt unsere Zusammenfassung.
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0: Mit Ellen Schweder.
2: Ganz schön schwer, nicht im Politikteil hängen zu bleiben, wenn man an diesem Montag nach den Landtagswahlen in Mecklenburg-Vorpommern und Berlin die Tageszeitungen aufschlägt. AfD zum zweiten Mal in Folge Wahlsiegerin in einem ostdeutschen Bundesland, hält nüchtern die Ostthüringische Zeitung fest. Blau vor Frau, titelt die FAZ. Die CDU von Kanzler Friedrich Merz ist gerupft, meint die Süddeutsche Zeitung und legt wie alle großen Medien heute ein bisschen den Kopf schief angesichts der Tatsache, dass der CDU-Chef die Debatte um seine Person immer noch an sich abperlen lässt. Aber das haben wir ja schon in der Medienschau genauer beleuchtet heute. Ein Thema, das sich an diesem Montag von ganz vorn bis in die Kulturseiten zieht, ist der Tankrabatt. Und selten sieht man in den großen Blättern derart einhelliges Kopfschütteln. Die Welt schreibt auf Seite 2 von Steuermilliarden, die vor allem den Ölkonzernen dienen und den Menschen nur kurzfristig nutzen. Nicht nur die Taz erklärt sehr genau, wie ungerecht die Spritpreisentlastungen sind. Die Süddeutsche kommentiert, es hätte bessere Ideen gegeben, die Bürger zu entlasten und fordert im Feuilleton, sagt den Leuten die Wahrheit. Und was mit all dem gemeint ist, das erklärt am besten ein historisch informierter Text in der FAZ unter dem Titel »Mit Benzin fährt man langfristig an die Wand«. Hier rechnet ein Energieökonomikprofessor der RTWH Aachen vor, dass Menschen mit geringem Einkommen kaum was davon haben und empfiehlt ein ganz anderes Denken in Sachen Technologie. Der Text schaut vergleichend auf die Ölkrise von 1973 und die langfristigen Entscheidungen jener Jahre, strategische Ölreserven, neue Erdgasleitungen. Wir lesen, Notmaßnahmen wirken für Wochen oder Monate, Entscheidungen über Infrastruktur und Energieversorgung prägen Jahrzehnte. Die nächste Energiekrise wird eine andere sein und andere Ursachen haben, einen anderen Verlauf nehmen. Dass sie irgendwann kommt, ist jedoch wahrscheinlich. Darauf bereitet sich Deutschland nicht vor, indem es in jeder Krise aufs Neue den Verbrauch fossiler Energie verbilligt. Entscheidend ist, ob es gelingt, die Abhängigkeit bis dahin zu verringern. Zitat Ende. Und damit nochmal zur SZ, die ganz ähnliche Ansichten zum Thema hat, zusammengefasst in dem Satz, wir subventionieren die Vergangenheit. Und dann ist das Feuilleton der Süddeutschen Zeitung nach Meiningen gefahren und folgt dort heute den Spuren eines Wunders, wie es in einem kleinen, begeisterten Text über das gut ausgelastete Staatstheater in dem thüringischen Städtchen heißt. Der Reporter steht erstmal verwundert in Grimmental, dann, so schreibt er, kommt der kleinste Zug der Welt und bringt einen nach Meiningen ins blühende Theaterzentrum. Gezeigt wird Tom auf dem Lande. Ein, Zitat, ungeheuer kluges Schwulendrama mit stupender Präzision und tollen Schauspielern. Der Reporter versucht den Andrang, den großen Andrang der Meininger auf solche Bühnenangebote mit den Wahlerfolgen der AfD unter einen Hut zu bringen und scheitert vergnügt. Er lässt sich die lange Bühnentradition der Stadt erzählen, Hoftheater unter Georg II., wichtigste Brechtbühne außerhalb Berlins, nach der Wende erfolgreiche Demonstrationen für das Puppentheater und gegen die Fusion mit Eisenach und so weiter. Aktuell sitzt im Meininger Stadtrat die AfD mit 26,1%. Stärkste Kraft ist aber die SPD. Der Bürgermeister wird zitiert, man sei hier sehr sensibel, wenn Kürzungen drohen, dann bilde sich auch schnell mal eine Menschenkette aus 1000 Leuten ums Haus. Und am Ende bleibt das sinnfälligste Zitat im Text das von Johannes Backhaus, dem Leiter der Bühnentechnik. Der konstatiert, wenn Sie aus Meiningen sind, gehen Sie ins Theater oder Sie sind kein Meininger.
0: Tja, das geben wir gern weiter. Also auf ins Theater. Und das war das MDR Kultur Feuilleton. Dankeschön dafür, Ellen Schweder.
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Die US-amerikanische Sängerin Phoebe Bridgers von ihrem neuen Soloalbum Lost Weekend im August ganz frisch erschienen. Nun geht's auf Lost Tour. Am 9. Dezember wird sie dann Phoebe Bridgers in Berlin auf der Bühne stehen.

0: 1988 erschien, sofort ganz weit nach oben in die Charts eingestiegen. In Westdeutschland und Österreich flog der Titel auf Platz 2. Twist My Sobriety von Tanita Tikara. Und aktuelle Kulturmeldungen gibt's jetzt.
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0: Wieder mit Claudia Leonard.
2: Die Stadt Hoyerswerda erinnert ab heute an die Ausschreitungen vor 35 Jahren. Damals attackierte und bedrohte ein rechtsextremer Mob über mehrere Tage die Unterkünfte von vietnamesischen und mosambikanischen Gastarbeitern. Mit der Gedenkwoche will die Stadt die Sicht der damaligen Opfer zeigen und andererseits den Blick auch auf Gegenwart und Zukunft richten. Erinnert wird unter anderem mit einem besonderen Bildungsprojekt Hoyerswerda 91, an dem auch die Autorin und Filmemacherin Grit Lemke beteiligt ist. Sie sagte MDR Kultur zur Umsetzung des Projekts:
3: Das Material besteht aus 3 Modulen. Das erste Modul, da geht es um die Doku Hoyerswerda 91 vom MDR, die der MDR uns dafür zur Verfügung stellt. Und dann gibt es Diskussionsrunden, wo sie erstmal in das Thema eingeführt werden. Daran schließt sich ein Modul, nämlich Zeitzeugengespräche. Das dritte Modul ist die Beschäftigung mit meinem Buch Kinder von Hoy. Da gibt es die Möglichkeit, dass Auszüge gelesen und diskutiert werden. Und geplant ist ein viertes Modul mit Fotos von Gerd Fügert, ein Fotograf, der ganz detailliert eine Fotoserie zum Pogrom gemacht hat.
2: Ab Mittwoch soll das Material dann auf der Website der Kulturfabrik auch online unter anderem für Schulen verfügbar sein. Begegnung, Austausch und neue Perspektiven. Die interkulturellen Tage in Dresden wollen gegenseitiges Lernen fördern, Vorurteile abbauen und das soziale Miteinander in Dresden stärken. Unter dem Motto »Viele Sprachen, ein Zuhause« finden die Tage seit gestern bis zum 11. Oktober statt. André Sittner berichtet für Kulturkompakt.
4: Die Schwerpunktthemen in diesem Jahr sind sprachliche Vielfalt, das Mitreden und Gestalten vor Ort, Kunst der Vielfalt auf der Bühne, kultureller Austausch und Begegnungen aller Art. Geplant sind unter anderem Kultur- und Sportevents, Lesungen, ein interkultureller Familientreff oder ein chinesischer Märchennachmittag, Konzerte und Tanzperformances ebenso wie Ausstellungen. Dazu gibt es viele Workshops und auch das Dresdner Montagscafé ist Teil des Programms.
2: Sich mit der Geschichte der DDR und der Staatssicherheit auseinanderzusetzen, das ist die Idee des Plauener Geschichtscamps für Schülerinnen und Schüler ab Klasse 9. Heute startet es in die 15. Auflage. In diesem Jahr findet es in Zusammenarbeit unter anderem mit dem Deutsch-Deutschen Museum Mödlareuth und dem Rathaus Plauen statt. Anne Seiler berichtet für Kulturkompakt.
5: Erinnert wird dabei an die Demonstrationen in der Stadt im Herbst 1989, derer die Staatsmacht nicht mehr Herr wurde. Damit soll die Rolle Plauens bei der friedlichen Revolution und der Wiedervereinigung gewürdigt werden. In 8 Workshops werden unter anderem Zeitzeuginnen und Zeitzeugen zu Gast sein und Originalakte des MFS werden ausgewertet und mit Experten diskutiert. Außerdem wird in Zusammenarbeit mit dem Deutsch-Deutschen Museum Mödlareuth an das brutale Grenzregime der DDR und die damit verbundenen Zwangsumsiedlungen sowie Grenztodesfälle erinnert.
2: Wer in den Kölner Dom möchte, muss seit dem Sommer eigentlich 12 € Eintritt zahlen. In dieser Woche führt aber außerhalb der Gottesdienste ein Pilgerweg durch den Dom. Zu diesen speziellen Zeiten ist der Eintritt frei. Während der Gottesdienste ist der Dom wie sonst auch zu diesem Anlass kostenfrei zugänglich. Das Eintrittsgeld war eingeführt worden, weil der Unterhalt des Baus immer teurer geworden war. Die Besucherzahl ging seitdem spürbar zurück.
0: Ein Tipp für alle, der Kölner Dom ist sozusagen diese Woche mal frei. Danke für den Tipp von Claudia Leonard und das waren die Kulturnachrichten.
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0: Am Nachmittag gibt es heute auch etwas Sonnenschein. Zum Teil bleibt es auch stark bewölkt, vor allem in Sachsen-Anhalt. Und in Sachsen gibt es einige Regenschauer, dazu Höchstwerte von 14 bis 19 Grad. In der Nacht ziehen die Schauer ab, bei Tiefstwerten von 11 bis 6 Grad. Morgen ist es teilweise noch stark bewölkt. Im Verlauf kommt aber immer mehr die Sonne hinter den Wolken hervor. Und die Höchstwerte liegen morgen zwischen 14 und 20 Grad. Und am Mittwoch wird es sonnig und die Temperaturen steigen leicht an. MDR Kulturverkehrsservice A2 Richtung Berlin. Hier ist zwischen Peine Ost und Braunschweig-Wartenbüttel die Strecke nach einem Unfall gesperrt. Zurzeit gibt es Stau. A2 Richtung Hannover zwischen Irxleben und Eilsleben gibt es Stau wegen Bauarbeiten. 15 Minuten dauert es länger. A9 Richtung Berlin zwischen Köselitz und Kleinmarzehns staut es sich nach einem Unfall und eine Stunde dauert es hier länger. Im Burgenlandkreis ist die Straße zwischen Eckartsberger und Marienthal nach einem Unfall gesperrt. Wo auch immer Sie unterwegs sind, fahren Sie vorsichtig, kommen Sie gut an.
6: 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Jetzt aus Erfurt, Carnival Kid.

Karneval Kid. Der Sänger, Musiker, Songschreiber ist auch Lehrer. Und warum nennt er sich nun Karneval Kid? Sein Kind wurde an einem 11.11. geboren und dieses Faschingskind hat, so meinte er mal, auch sein musikalisches und lyrisches Denken verändert. Und so geht es in seinen Songs auch um den Kampf, um Pflicht, Verantwortung neben seinem doch sehr unsteten Musikerleben. Ja, und das hier sind die Musiker und Musikerinnen von Naked Raven.

0: Who's Girl von den Eurythmics gab es eben in der Version von Naked Raven. Vorgestern, am Samstag, war bei uns in der Sendung MDR Kultur trifft Fridtjof Florian Dossin zu Gast. Geboren 1995, lebte er in Berlin. Er ist Industriedenkmalpfleger und er engagiert sich als Projektleiter im Verein Reallabor des Instituts für graue Energie. Hier wurde unter anderem ein ehemaliges Getreidesilo vor dem Abriss gerettet, denn Prämisse des Vereins ist es, diese Bauten zu erhalten, im Gegensatz zu den 90er Jahren, in denen ja Industriebauten vor allem im Osten einfach abgerissen wurden.
1: Also aus unserer Vereinsperspektive, die wir ja gerne vom radikalen Bestandserhalt sprechen, also dass wir einfach sagen, packt da erstmal ein Dach drauf und klärt die Eigentümerschaft. Und dann geht's los. Ja, dann kann es einfach sein, dass man nochmal in 10 Jahren wirklich eine Entwicklung hinkriegt. Man muss den Gebäuden nochmal Zeit geben. Aber wir können leider tatsächlich nicht sagen, dass diese Phase aus den 90ern so richtig abgeschlossen ist. Also umso weiter man quasi von den Großstädten wegfährt, umso mehr Abbruch findet man auch heute noch. Und wir haben mit meinem Kollegen Leo Bockelmann im Vogtland auch immer wieder dieses Bild gehabt. Und das hat sich sehr eingeprägt. Die Göltzschtalbrücke im Hintergrund und davor die Trümmerhaufen der kürzlich abgebrochenen Textilfabriken. Fabriken und Maschinenfabriken, die ja eigentlich die Brücke überhaupt erst erwirtschaftet haben. Diese Verbindung, die ist eben oft nicht da, auch in Czernowitz. Ja. Die Siedlung steht, aber womit das Geld für die Siedlung erwirtschaftet wurde, im Kraftwerk, an dem Ort der Arbeit, der geht leider, und das ist auch heute noch so, viel zu häufig verloren. Und man gibt den Gebäuden eben keine Zeit.
0: Sagt Fridtjof Florian Dossin. Er war vorgestern am Samstag zu Gast bei uns bei MDR Kultur trifft. Das Gespräch mit ihm finden Sie in der ARD Sounds App und am Mittwoch können Sie es hier bei uns im Radio hören, kurz nach 20 Uhr.

0: Weltuntergang.
1: Annette Louison mit ihrem neuen Titel Weltuntergang und noch mehr dieser feinen ironischen Lieder finden Sie auf dem neuen Album von Annette Louison, Sehnsucht. Und natürlich können Sie sie auch live und in Farbe erleben am 14. Oktober in Chemnitz und am 22. Oktober in Halle.

Eine musikalische Erinnerung an den britischen Musiker Gordon Haskell. Im Oktober vor fast 6 Jahren ist er mit 74 Jahren gestorben. Vor allem mit seinem Titel How Wonderful You Are ist er bekannt geworden. Hier gab es eben Monkey See, Monkey Do. Geschrieben hat den Song Michael Franks. Und vor 50 Jahren, also 1976, wurde er von ihm veröffentlicht.

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8: Um 12 Uhr mit Mirko Jugelt. Mecklenburg-Vorpommerns Ministerpräsidentin Manuela Schwesig strebt nach der Wahl eine rot-rot-grüne Landesregierung an. Die SPD-Politikerin sagte, sie werde den Parteigremien am Abend vorschlagen, mit Linken und Grünen dazu Gespräche zu führen. Schwesigs SPD war bei der Wahl in Mecklenburg-Vorpommern auf 35,5% gekommen. Die AfD hatte 38,2% erzielt, mit ihr will aber keine Partei koalieren. AfD-Ministerpräsidentenkandidat Leif Erik Holm forderte für seine Partei das Amt des Landtagspräsidenten. AfD-Bundeschefin Alice Weidel hat Anspruch auf politische Mitsprache erhoben. Weidel sagte in Berlin, insbesondere das Scheitern der CDU in Mecklenburg-Vorpommern zeige, dass die AfD die CDU als Volkspartei abgelöst habe. Weidel verlangte Gespräche, um das Land gemeinsam aus der Krise zu führen. Co-Vorsitzender Tino Chrupalla nannte einen Rücktritt von Kanzler Friedrich Merz überfällig. Die SPD sieht die Wahlergebnisse in Mecklenburg-Vorpommern als Signal an die Bundespolitik. Sachsen-Anhalts SPD-Landesvize Armin Willingmann sagte dem MDR, die Bundesregierung müsse wegkommen von ihrer Basta-Politik. Bei Themen wie Rente, Altersteilzeit oder Krankschreibungen müsse über Veränderungen gesprochen werden. Auch SPD-Bundesvize Petra Köpping forderte, über Gesetzesvorhaben noch einmal zu sprechen. Bundeskanzler CDU-Chef Friedrich Merz hatte betont, er halte an den geplanten Reformen fest. Rund 7 Jahre nach dem Pkw-Maut-Debakel hat der Prozess gegen den früheren Bundesverkehrsminister Andreas Scheuer begonnen. Vor dem Landgericht Berlin muss sich der CSU-Politiker wegen des Vorwurfs der Falschaussage verantworten. Scheuer soll vor dem Maut-Untersuchungsausschuss des Bundestages gelogen haben. Dabei ging es darum, ob Verträge mit Mautfirmen unterzeichnet wurden, obwohl die Gefahr bestand, dass das Projekt vom Europäischen Gerichtshof gestoppt wird. Scheuer bestreitet den Vorwurf. Mit angeklagt ist auch sein ehemaliger Staatssekretär. In Deutschland haben IG Metall Proteste in der Autoindustrie begonnen. Im VW-Stammwerk Wolfsburg sowie in Chemnitz kamen Beschäftigte zu Kundgebungen zusammen. Im Motorenwerk Kölle da versammelten sich Gewerkschaftsmitglieder am Werkstor. Die Gewerkschaft hat bundesweit Beschäftigte von Autoherstellern und Zulieferern aufgerufen, ein Zeichen zur Sicherung der Standorte und Arbeitsplätze zu setzen. Geplant sind Aktionen an mehr als 200 Orten. Das waren die Nachrichten.
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9: Auf dem Brocken gibt es Wolken und Nebel und 5 Grad. In Chemnitz ist der Himmel bedeckt bei 11 Grad. In Dresden und Eisenach stark bewölkt bei 13 Grad. In Erfurt ist es wolkig bei ebenfalls 13 Grad. Viele Wolken und Nebel hängen über dem Fichtelberg bei 5 Grad. In Gera und Görlitz ist es stark bewölkt bei 13 Grad. In Halle und Leipzig gibt es viele Wolken und 14 Grad. Wolkig ist es in Magdeburg bei 17 Grad. Und in Meiningen ist es bedeckt bei 12 Grad. Der Herbst ist da und so bleibt der Nachmittag heute wechselnd. Bis stark bewölkt. Dazu gibt es auch einige Schauer und 14 bis 19 Grad. In der Nacht klingen die Schauer ab bei 11 bis 6 Grad. Morgen gibt es erstmal Wolken, dann mehr Sonnenschein und 14 bis 20 Grad. MDR Kulturverkehrsservice. Vorsicht auf der A4 Frankfurt Richtung Dresden. Zwischen Wandersleben und Neudietendorf liegen Fahrzeugteile auf der Fahrbahn. Vorsicht auch auf der A4 Görlitz Richtung Dresden. Zwischen Ohorn und Pulsnitz gibt es Behinderungen durch umgestürzte Bäume. A2 Richtung Hannover. Zwischen Irksleben und Eilsleben gibt es Stau wegen Bauarbeiten und 15 Minuten dauert es länger. A9 Richtung Berlin. Zwischen Köselitz und Klein

Aino Löwenmark und Hanmarie Spiegel, zusammen sind sie das Duo Fjäril. Am 19. Dezember können Sie die beiden übrigens im Magdeburger Moritzhof erleben. Und wir schauen gleich nach Chemnitz, denn am Samstagabend wurde hier das Musical Titanic auf die Bühne gebracht. Wie der gleichnamige Film erzählt auch das preisgekrönte Musical von der Luxusdampfer-Tragödie im April 1912. Wie und auf welche Weise, das hören Sie in gut 3 Minuten.

0: Lühl und die verrückten Frauen. Sie hören MDR Kultur am Montagmittag. Ja, wenn man so will, gehört sie zum Weltkulturerbe der tragischen Art, die Titanic, der 1912 unter dramatischen Umständen auf seiner Jungfernfahrt gesunkene Luxusliner. Die Schicksale der dabei Umgekommenen und Überlebenden haben nicht nur den Stoff für mehrere Verfilmungen gegeben, auch der Broadway hat sich dem Thema mit Erfolg gewidmet. 1997 fand dort die Uraufführung des Musicals Titanic statt. Hier ein paar Zahlen. Es gab 5 Tony Awards und in 3 Jahren lief das Musical 800 Mal. Ordentlich. Ja, 2003 ist dann erstmals die deutsche Version des Musicals aufgetaucht in Deutschlands Musical-Metropole Hamburg. Und auch hier gab es an der Neuen Flora mehr als 300 Vorstellungen. Mit solchen Zahlen plant man an der Oper Chemnitz wahrscheinlich nicht, aber wünscht es sich bestimmt, denn das Musical Titanic ist seit dem Samstag auch hier zu sehen. Unser Kritiker Wolfgang Schilling hat sich das schon angesehen. Und Wolfgang, wir wollen jetzt natürlich wissen, wie hat sich der berühmte Schiffsuntergang dort auf der Bühne gestaltet? Ja, in den Vorberichten wurde da zumindest ja schon mal Großes angekündigt. Ist das zur Premiere auch gelungen?
1: Also eins von weg, wir reden hier jetzt nicht über die Premiere am Sonnabend. Meine Eindrücke sind noch viel frischer. Ich war gestern Abend in Chemnitz zur zweiten Vorstellung. Ja. 17 weitere sind in dieser Saison noch geplant. Da ist schon eine andere, nicht ganz so hohe Schlagzahl als bei den En-Suite-Aufführungen auf dem kommerziellen Musicalmarkt angesagt. Am Ende des knapp 3-stündigen Abends gab es aber, wie garantiert auch bei der Premiere, spontan Standing Ovation vom diesmal normalen Publikum, also nicht dem etwas aufgeheizten Premierenpublikum, das die Chemnitzer Oper aber auch bei der zweiten Vorstellung bis auf den letzten Platz gefüllt hatte. Das riesige, um viele Gäste erweiterte Ensemble ließ sich da nicht lange bitten, gab eine Zugabe, die der musikalische Leiter des Abends, Benjamin Reiners, der zum Applaus schon auf die Bühne gekommen war, nun selbst von da oben dirigierte mit Blickkontakt zu seinen Musikern unten im Graben und dem Sängerensemble in seinem Rücken. Ein wunderbares Schlussbild eines ja wirklich außergewöhnlichen Abends, den ich ehrlicherweise so gar nicht erwartet hätte.
0: Okay, warum nicht?
1: Naja, ich sag mal, modernes, erfolgreiches Musical zu produzieren, das ist heutzutage ein hochprofessionelles Unternehmen, das von Spezialisten auf und hinter der Bühne gestemmt wird, die man an einem städtischen Opernhaus so gar nicht hat. Da setzen die kommerziellen Musical-Unternehmen oder die beiden letzten darauf spezialisierten öffentlich finanzierten Häuser, die Staatsoperette in Dresden oder die musikalische Komödie in Leipzig, den Goldstandard. Und um dem nahe zu kommen, holt man sich an öffentlichen Theatern bei solchen großen Musical-Produktionen dann meist 2 oder 3 Gäste aus der Branche, die mit dem eigenen Ensemble zusammenarbeiten. Mit Titanic geht das Theater hier in Chemnitz da einen anderen Weg. Der überwiegende Teil des Casts besteht aus Gästen aus dem deutschsprachigen Musical-Bereich, den man um die Leute aus dem eigenen Ensemble ergänzt hat, die da auf Augenhöhe mithalten können. Auch Regie, Choreografie, das Bühnenbild, die Lichtgestaltung hat man Gästen überlassen. Der Graben und die musikalische Leitung, die sind in eigener Hand. Und die Chemie des Unternehmens, die stimmt augenscheinlich. Das Ergebnis ist wirklich beglückend.
0: Aha. Du sprühst förmlich vor Begeisterung. Gehen wir mal ins Detail, Wolfgang. Wie wird denn die Geschichte erzählt?
1: Ja, wenn man so will, wie großes Kino. Wir erleben die Geschichte des Untergangs. Es geht um die Hybris der unbegrenzten Fortschrittsgläubigkeit des Menschen, aber auch die guten Seiten, die dem ja auch innewohnen. Das ist durchaus dialektisch angelegt in meist rasant geschnittenen Szenen. Momme Hinrich ist verantwortlich für Bühnenbild und Video. Er reizt die Möglichkeiten der Chemnitzer Bühnenmaschinerie absolut aus. Zur Ouvertüre gibt es beängstigende Unterwasseraufnahmen. Da sinken auf einem Gasevorhang Schuhe, Mobiliar und Kinderspielzeug in die Tiefe. Und wie im Kino steht da plötzlich in Bühnenbreite der Titel Titanic zu lesen. Dieser Gasevorhang hebt sich und dank perfekter Illusionsmalerei beherrscht ein bühnenhohes, am Kai verteutes Schiff im Stil der neuen Sachlichkeit der 20er Jahre den Raum. Einchecken in Southampton. Wir lernen die Besatzung, die Passagiere der 1., 2. und 3. Klasse kennen. Und über Gangways geht's hinein ins Schiff. Wie auf einem großen Weihnachtskalender werden da nun immer wieder mit ganz schnellen Aktionen Bilder aus dem Inneren geöffnet. So sind wir mal auf der Brücke, im Kesselraum, in den Salons, auf den Gängen, im Funkerraum oder auf dem Oberdeck. fokusartig verengt oder eben CinemaScope, alles ist hier möglich. Selbst der finale Untergang wird dank rotierender und sich absenkender Drehbühne zum wirklich überzeugenden Akt. Also Hut ab vor der Gestaltungs- und Verwandlungskunst, die hier an den Tag gelegt wird.
0: Quasi wie ein Film. Kommen wir zu den Darstellern. Sie haben ja schon von einer besonderen Zusammenstellung des Ensembles gesprochen. Wie geht denn das auf?
1: Ja, ich merke selbst, ich schwelge einfach nur in Superlativen, aber warum auch nicht? Die sind wirklich verdient. Beziehungsweise das ist das Verdienst des Regisseurs und Choreografen Till Nau, der diesen Cast wirklich mit höchster Akkuratesse führt. Sängerisch alles bestens, da kommt auch präziseste Unterstützung aus dem Graben, wo Benjamin Reiners die Fäden in der Hand hält. Ein großes Plus ist auch die spielerische Genauigkeit. Selbst der Opernchor, der hier einiges an kleineren solistischen Rollen übernimmt, ist sehr gut geführt. Um ein paar Namen zu nennen, Yannick Harnay, den Chemnitz gern gesehener Musicalgast, liefert als Funker eine spielerische Charakterstudie und ist gesanglich die reine Freude, auch dann, wenn es musikalisch richtig anspruchsvoll wird, zum Beispiel in einem sehr gegeneinander geschnittenen Duett mit dem Kollegen Lukas Bayer, der hier einen Heizer spielt. Und von den hauseigenen Kräften favorisiere ich hier mal den Chef Stewart, den David Sitka fast schon Chaplinesque bis in den Untergang führt. Und dann gibt es, die Liebe spielt auch hier in vielfältiger Rolle mit, ein eher Nebenrollenpaar. Zwei der älteren Superreichen aus der ersten Klasse, Ida und Isidor Strauss, die mit einem anrührenden Duett, einem der Schlüsselsongs des Musicals, in den Tod gehen. Und in der von mir gesehenen Vorstellung auch noch unter besonderen Umständen. Daniel Pastewski agiert mit Silvia Schramm-Heilfer, die an diesem Abend stimmlich indisponiert nur sprechen, nicht singen konnte. Das übernahm eine Kollegin aus dem Off und hätte das der Abendspielleiter zu Beginn nicht angesagt. Keinem Menschen wäre das aufgefallen. Professionalität, wo man nur hinschaut, ein hinreißender, ein wirklich bewegender Abend.
0: Also der Daumen geht sehr weit nach oben, Wolfgang.
1: Beide.
0: Beide Daumen, und das macht ja wirklich Lust. Also ich werde mir das Musical auf jeden Fall anschauen. Ja, Titanic, das Musical, hat am Wochenende Premiere an der Oper Chemnitz gefeiert. Die nächsten Vorstellungen gibt es dann am 26. September 19.30 Uhr und am 27. September 18 Uhr an der Oper. Und insgesamt ist das Musical jetzt erstmal bis Juli 2027 zu sehen. Ja, mal schauen, wie lange es dann noch weiterläuft. Dankeschön an Wolfgang Schilling für die Einschätzung.
1: Gerne.

Tja, er mag nicht nur die Klassik, sondern auch Hip-Hop und Jazz. Der französische Pianist Sofiane Pamart. Schon als kleines Kind hat ihn das Klavier fasziniert und die Suche nach neuen Ausdrucks- und Klangmöglichkeiten fasziniert ihn auch bis heute. Seine nächste Herausforderung im nächsten Jahr möchte er als erster Pianist das Fußball- und Rugbystadion, das Stade de France in Paris mit über 80.000 Plätzen füllen. Denn, wie er sagt, liebt er Sport und Sport bringt die unterschiedlichsten Menschen zusammen und genau das möchte er auch mit dem Klavier schaffen. Drücken wir ihm die Daumen.

0: Haben Sie die Stimme erkannt? Die Crash-Test-Dummies waren das hier bei MDR Kultur. Halb eins ist es.
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0: Und die hat wieder Claudia Leonard.
2: Das internationale Leipziger Festival für Dokumentar- und Animationsfilm muss sein barrierefreies Angebot weiterhin stark einschränken. Grund sind ausbleibende Fördermittel. Ramon Zages berichtet für Kultur kompakt.
3: In den vergangenen Jahren konnte das DOC-Festival nach eigenen Angaben noch etwa 35 Filme barrierefrei zugänglich machen. Zusätzlich gab es mehrere Filmgespräche mit Übersetzung in Gebärdensprache. Allerdings hat Sachsen bereits im vergangenen Jahr die Fördermittel für barrierefreie Angebote vollständig gestrichen. In diesem Jahr können lediglich 2 lange Dokumentarfilme und ein kurzer Animationsfilm mit Audiodeskriptionen gezeigt werden. 26 Filme würden zumindest einfach deutsch untertitelt. Mit Unterstützung der Diakonie Leipzig könne das Festival zumindest einen kostenlosen Begleitservice für Blinde, Sehbehinderte oder Rollstuhlfahrende anbieten.
2: Das Leipziger DOC-Festival startet am 26. Oktober und geht bis zum 1. November. Die Stadt Hoyerswerda erinnert ab heute an die Ausschreitungen vor 35 Jahren. Damals attackierte und bedrohte ein rechtsextremer und rassistischer Mob über mehrere Tage die Unterkünfte von vietnamesischen und mosambikanischen Gastarbeitern. Mit der Gedenkwoche will die Stadt die Sicht der damaligen Opfer zeigen und andererseits den Blick auch auf Gegenwart und Zukunft richten. Erinnert wird unter anderem mit einem besonderen Bildungsprojekt Hoyerswerda 91, an dem auch die Autorin und Filmemacherin Grit Lemke beteiligt ist. Sie sagte MDR Kultur zur Umsetzung des Projekts:
4: Das Material besteht aus 3 Modulen. Das erste Modul, da geht es um die Doku Hoyerswerda 91 vom MDR, die der MDR uns dafür zur Verfügung stellt. Und dann gibt es Diskussionsrunden, wo sie erstmal in das Thema eingeführt werden. Daran schließt sich ein Modul, nämlich Zeitzeugengespräche. Das dritte Modul ist die Beschäftigung mit meinem Buch Kinder von Hoy. Da gibt es die Möglichkeit, dass Auszüge gelesen und diskutiert werden. Und geplant ist ein viertes Modul mit Fotos von Gerd Fügert, ein Fotograf, der ganz detailliert eine Fotoserie zum Pogrom gemacht hat.
2: Ab Mittwoch soll das Material dann auf der Website der Kulturfabrik auch online unter anderem für Schulen verfügbar sein. Die Schauspielerin Iris Berben wird mit dem diesjährigen Deutschen Kulturpolitikpreis ausgezeichnet. Damit werde ihr jahrzehntelanger Einsatz gegen Antisemitismus, Rassismus und Rechtsextremismus gewürdigt, teilte der Deutsche Kulturrat in Berlin mit. Der undotierte Preis soll am Donnerstag in der Berliner Staatsbibliothek verliehen werden. Die Laudatio hält der Pianist Igor Levit. Matthias Becker berichtet für Kultur kompakt.
5: In der Begründung zur Preisvergabe hieß es, Iris Berben verbinde ihre künstlerische Arbeit mit einer klaren gesellschaftlichen Haltung. Die 76-Jährige erinnere mit Lesungen, Schulbesuchen, öffentlichen Diskussionen und Reden an die Verbrechen des Nationalsozialismus, trete für die Sichtbarkeit jüdischen Lebens ein und widerspreche Antisemitismus und Menschenfeindlichkeit. Kulturratsgeschäftsführer Olaf Zimmermann erklärte, Iris Berben zeige, welche gesellschaftliche Kraft Künstlerinnen und Künstler entfalten könnten, wenn sie ihre öffentliche Stimme auch für andere erhöben. Ihr Engagement sei glaubwürdig, beharrlich und von großer kulturpolitischer Bedeutung.
2: Lesen eröffnet den Zugang zu neuen, vielfältigen Welten und schafft Raum für neue Gedanken und Neugier auf das Unbekannte. Auf diesem Ansatz beruht das Projekt Interlese des Friedrich-Bödecker-Kreises, das heute in Sachsen-Anhalt startet. Bei der 33. Auflage gastieren 8 internationale Autorinnen und Illustratoren bis zum 26. September an verschiedenen Orten in Sachsen-Anhalt. Das Lesefestival findet erneut parallel zur bundesweiten interkulturellen Woche statt. Den Auftakt gestalten heute der österreichische Kinderbuchautor und Musiker Matthäus Bär in Magdeburg und die italienische Autorin und Illustratorin Simona Ciraulo in Braunsbedra und Hallert. Wir wollen ja mal hier ordentlich Italienisch sprechen.
0: Ja, wir versuchen es zumindest. Dankeschön, Claudia, für die Kulturnachrichten in dieser Stunde.
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0: Am Nachmittag ist es teils aufgelockert mit Sonnenschein, teils bleibt es auch stark bewölkt. Vor allem in Sachsen-Anhalt und in Sachsen gibt es einige Regenschauer, dazu 14 bis 19 Grad. In der Nacht ziehen die Schauer ab, danach lockert es langsam auf bei Tiefstwerten von 11 bis 6 Grad. Gegen Morgen kann sich Nebel bilden und in den neuen Tag geht es dann auch mit vielen Wolken. Im Verlauf wird es aber immer sonniger, dann gibt es Höchstwerte von 14 bis 20 Grad. Auch der Mittwoch, der zeigt sich sonnig und trocken mit weiter steigenden werden. Das höre ich doch sehr gerne. MDR Kulturverkehrsservice A2 Richtung Berlin zwischen Peine Ost und Braunschweig-Wartenbüttel gibt es Stau nach einem Unfall. Anderthalb Stunden dauert es länger und es ist nur eine Fahrspur frei. A2 Richtung Hannover zwischen Irxleben und Eilsleben staut es sich wegen Bauarbeiten. 15 Minuten länger dauert es. Die A4 Frankfurt Richtung Dresden wird in Höhe Hohenstein-Ernsthal mehrfach kurzzeitig wegen Bauarbeiten gesperrt. Vorsicht auf der A4 Görlitz Richtung Dresden zwischen Ohorn und Pulsnitz gibt es Behinderung wegen umgestürzter Bäume. A9 Richtung Berlin zwischen Köselitz und Kleinmarzehns gibt es Stau nach einem Unfall und eine Stunde brauchen sie länger. A38 Richtung Leipzig zwischen Querfurt und Schafstedt steht ein defekter LKW und Vorsicht, es ist Öl auf der Fahrbahn. Im Burgenlandkreis ist die Straße zwischen Eckartsberger und Marienthal nach einem Unfall gesperrt. Wo auch immer Sie unterwegs sind, fahren Sie vorsichtig, kommen Sie gut an.
6: 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Jetzt aus Dresden, Philipp Markulis.

Der Musiker Philip Markulis, er spielt mit in der Band The Woods of Burnham, macht Musik fürs Theater, ist solo unterwegs, wie eben gehört. Ja, mit Woods of Burnham könnten Sie ihn unter anderem am 2. Oktober im Staatsschauspiel in Dresden erleben, bei der Inszenierung der Shakespeare-Sonetten Love, Death and Shadows in der Regie vom Sänger und vom Schauspieler Christian Friedl.

Der typische Sound. Adele mit Skyfall aus dem gleichnamigen James-Bond-Film mit Daniel Craig als James Bond. Und noch ist immer nicht klar, wer der Nachfolger von Daniel Craig werden wird. So viel Zeit bleibt auch nicht mehr, denn die Dreharbeiten zum neuen James-Bond-Film sollen im Laufe des nächsten Jahres beginnen.

0: Das Alster Orchestra Belfast mit Musik aus der Zauberstab der Jugend aus der zweiten Suite für Orchester von Edward Elgar. Und wir machen Ihnen jetzt schon mal Lust auf den Abend hier bei uns im Programm, denn da gibt es einen neuen ARD-Radio-Tatort mit der Taskforce Hamm. Die wird zu einem Toten an einem recht abgelegenen Ort gerufen. Ditters, Latotzke, Lenz und Scholz staunen nicht schlecht, als sie den Toten sehen, denn es ist der legendäre Benno, der Spürhund der Polizei Hamm. Neben ihm steht ihr Kollege Kilian Daltrup, Bennos Diensthundeführer. Für den verärgerten Lenz ist der Fall soweit klar, es gibt keinen Fall. Da Hunde als Sachmittel gelten, ist die Taskforce nicht zuständig. Und schon schlägt ihm eine Welle der Entrüstung entgegen, was zu einem lautstarken Streit über Recht, Moral und Herzlosigkeit führt, bis Scholz als Chef ein Machtwort spricht.
1: Alle mal leise jetzt hier. So wie ich das sehe, hat Lenz einen Punkt. Benno war ein Hund. Aber Benno war nicht irgendein Hund.
2: Ja, klar, er war ein Spürhund. Und?
3: Ja. Benno war ein ausgebildeter Schutzhund mit einer Zusatzausbildung zum Drogen- und Stickschnüffler.
1: Ah. Bitte was?
3: Stickschnüffler, Datenträger, Festplatten, Speicherkarten und immer so weiter.
1: Was?
2: Datenträger? Der konnte einen USB-Stick schnüffeln?
3: Ja, genau, da staunst du was.
2: Das ist ja super. Aber ich bleib dabei. Sachbeschädigung.
4: Oh, meine Fresse, Lenz.
2: Ja.
1: Ach ja, Lenz, also nochmal. Benno war ein Hund, aber nicht irgendeiner. Sagen Sie es ihm, Ditters.
5: Ja, was Scholz sagen will. Benno war ein Kollege.
1: Genau das will Scholz sagen. Hund hin oder her. Benno war einer von uns, ja? Also wisst ihr, was zu tun ist. Ich will alle Ergebnisse so schnell wie möglich auf meinem Tisch haben. Und dann schauen wir von da aus, wie es weitergeht.
2: Ja, da bin ich aber mal gespannt.
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Der Musiker Nate Amos, der auch unter seinem Künstlernamen This is Lorelei bekannt ist. Ja, er hat wieder ein neues Album. The Singer in My Band heißt es. Und einen Titel haben wir uns eben davon angehört. Hier verbindet er Folk, Country, Indie mit kleinen Geschichten vom Unterwegssein. Und wie Kritiker meinen, verpackt er die Titel auf gefühlvolle, elegante Art und Weise. Schön formuliert. Im nächsten Jahr kommt er auch nach Deutschland, ist dann unter anderem am 4. März in Berlin.

Die südkoreanische Jazzsängerin Yoon Sun-ah mit einem Titel von Tom Waits und Father John Misty bringt uns jetzt bis zu den 13 Uhr Nachrichten.

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1: Um 13 Uhr mit Mirko Jugelt. Mecklenburg-Vorpommerns Ministerpräsidentin Manuela Schwesig strebt nach der Wahl eine rot-rot-grüne Landesregierung an. Die SPD-Politikerin sagte, sie werde den Parteigremien am Abend vorschlagen, mit Linken und Grünen dazu Gespräche zu führen. Ziel sei eine demokratische und stabile Regierung. Bei der gestrigen Landtagswahl war die AfD mit 38,8% stärkste Partei geworden. Mit ihr will aber niemand koalieren. Die CDU scheiterte erstmals an der 5%-Hürde. Die Fraktionsvorsitzende der Linken im Bundestag, Heidi Reichenegg, hat Antisemitismusvorwürfe gegen ihre Partei zurückgewiesen. Sie sagte im Deutschlandfunk, es gebe zu dieser Frage eine rote Haltelinie. Wer diese überschreite, habe in der Partei nichts zu suchen. Die Linke hatte die Wahl zum Abgeordnetenhaus klar gewonnen und könnte die nächste regierende Bürgermeisterin stellen. Reichenegg äußerte sich auch zu einem Clan-Mitglied auf der gestrigen Wahlparty. Der Zugang sei für jeden offen gewesen, man habe den Mann dann wieder weggeschickt. Der frühere Bundesverkehrsminister Andreas Scheuer hat den Vorwurf einer Falschaussage im Zusammenhang mit der gescheiterten Pkw-Maut zurückgewiesen. Scheuer sagte zum Prozessauftakt vor dem Landgericht Berlin, er habe als Politiker sicher auch Fehler gemacht, aber politische Verantwortung und der Vorwurf einer Straftat seien etwas anderes. Die geplante Pkw-Maut war 2019 vom Europäischen Gerichtshof gestoppt worden. Der Bund musste den Mautbetreibern fast 250 Millionen Euro zahlen. Die Europäische Union will nach den Wahlen in Russland neue Sanktionen erlassen. Die Außenbeauftragte Kaja Kallas erklärte, sowohl Kandidaten als auch die Organisatoren müssten mit Strafmaßnahmen rechnen. Kallas sprach von Scheinwahlen und verurteilte insbesondere die Abstimmungen in den russisch besetzten Gebieten der Ukraine. Weder die Wahlen noch deren Ergebnisse würden jemals anerkannt. Die kremlnahe Partei Geeintes Russland konnte bei der Duma-Wahl ihre Zweidrittelmehrheit ausbauen. Die Deutsche Alzheimer-Gesellschaft sieht in körperlicher und geistiger Aktivität eine wichtige Präventionsmaßnahme gegen die Krankheit. Sprecherin Susanna Sachsel-Reisen sagte dem MDR, soziale Aktivitäten, aber auch lebenslanges Lernen und Neugierde könnten helfen, einem Alzheimer-Ausbruch vorzubeugen. Zudem wirke sich die mediterrane Ernährung positiv aus. Am heutigen Welt-Alzheimer-Tag wird auf das Schicksal von rund 1 Million Betroffenen in Deutschland aufmerksam gemacht. Das waren die Nachrichten.
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3: Es regnet leicht auf dem Brocken bei 6 Grad. In Chemnitz ist es stark bewölkt bei 11 Grad. Auch in Dresden stark bewölkt. Hier gibt es 14 Grad. In Eisenach ist es ebenfalls stark bewölkt bei 13 Grad. In Erfurt ist es bedeckt bei 14 Grad. Auf dem Fichtelberg gibt es dichte Wolken und 6 Grad. Bedeckt ist es in Gera und auch in Görlitz bei 14 Grad. Wolkig ist es in Halle bei 16 Grad. In Leipzig ist es stark bewölkt bei 13 Grad. Auch in Magdeburg ist es stark bewölkt. Hier gibt es 18 Grad. Und in Meiningen ist es bedeckt bei 13 Grad. Am Nachmittag ist es wechselnd bis stark bewölkt. Hin und wieder gibt es einige Schauer, dazu 14 bis 19 Grad. In der Nacht werden die Schauer weniger bei 11 bis 6 Grad. Morgen geht es bewölkt in den neuen Tag. Später lockert es auf und die Werte steigen auf 14 bis 20 Grad. MDR Kulturverkehrsservice A2 Richtung Berlin. Zwischen Peine Ost und Braunschweig-Watenbüttel gibt es Stau nach einem Unfall. 1,5 Stunden dauert es länger und hier ist nur eine Fahrspur frei. A2 Richtung Hannover zwischen Irxleben Ilben und Eilsleben staute sich wegen Bauarbeiten. 10 Minuten länger dauert es. Die A4 Frankfurt Richtung Dresden wird in Höhe Hohenstein-Ernsthal mehrfach kurzzeitig wegen Bauarbeiten gesperrt. A4 Görlitz Richtung Dresden zwischen Ohorn und Pulsnitz gibt es Behinderungen wegen umgestürzter Bäume. A9 Richtung Berlin zwischen Köselitz und Kleinmarzens gibt es Stau nach einem Unfall. Eine halbe Stunde dauert es länger. Vorsicht, auf der A38 Richtung Göttingen zwischen Roßlar und Berger liegen große Plasteteile auf der rechten Fahrspur. A38 Richtung Leipzig zwischen Querfurt und Scharfstedt steht ein defekter LKW und Vorsicht, hier ist Öl auf der Fahrbahn. Nach Unfällen sind gesperrt im Burgenlandkreis die Straße zwischen Eckartsberger und Marienthal und die Straße zwischen Driptes und Güterlitz. Soweit der MDR Kulturverkehrsservice 3.

Musik aus Australien und Neuseeland mit Crowded House. Und neue Musik stellen wir Ihnen gleich vor, das neue Album vom US-amerikanischen Musiker Beck Hansen. Ihm ging es lange Zeit so richtig schlecht. Die Trennung von seiner Ehefrau und die Auswirkungen der Pandemie musste er irgendwie verarbeiten. Geholfen hat ihm dabei die Musik. So hat er all die Trauer in neue Songs gepackt. Ride Lonesome, so heißt das Album. Und das stellen wir gleich vor.

0: Sophia Portanet mit Wanderratte. Den Titel hat sie hier bei uns in der MDR Kultur Studio Session vorgestellt. Und jetzt geht's um den Musiker Beck Hansen. Eine musikalische Spielerei mit Drumcomputer, Bluesgitarre hat dem kalifornischen Musiker einen der größten Hits der frühen 90er Jahre beschert. Loser wurde zu einer Hymne. Und für Beck war es der Auftakt für eine erstaunlich vielseitige Karriere. Er hat in 30 Jahren Folk, Funk, Rock, Pop und Hip-Hop gemacht, humorvolle und ernste Alben veröffentlicht und inzwischen 8 Grammys gewonnen. Nach 7 Jahren Pause ist jetzt sein neues Werk da. Ride Lonesome heißt es. Christoph Lindemann hat den Musiker in Paris getroffen.
1: Beck Hansen hat keine leichte Zeit hinter sich. Sein Lächeln ist müde, sein Blick aber freundlich. Er trägt einen schwarzen Nadelstreifenanzug, das Jackett offen. Er bewegt sich langsam, wirkt melancholisch, ganz wie die Musik auf seinem neuen Album Ride Lonesome.
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1: Der Titel verrät es. Ride Lonesome ist ein Album über Einsamkeit, über Trennung, über Sehnsucht und Verlust. Schwere Themen wunderschön vertont. Mit dem Künstler selbst über so intime Songs zu sprechen, ohne ihm dabei zu nahe zu treten, wird ein Balanceakt. Wir tasten uns ran. Meine Fragen hört er ruhig, denkt nach und antwortet dann bedacht.
3: Ich habe eine schwere Zeit durchgemacht. Es ist verzwickt. Wenn du emotional wirklich zu kämpfen hast, dann fühlst du fast zu viel, um einen Song zu schreiben. So hat es ein bisschen gedauert, bis ich mich wieder zurechtgefunden habe, damit ich was Sinnvolles daraus machen konnte.
1: 2019 ist Becks Ehe zerbrochen, nach 14 gemeinsamen Jahren. Er hatte gerade ein schillerndes Pop-Album mit Star-Produzent Pharrell Williams gemacht, da zwangen ihn die Scheidung und Covid in die Knie. Keine Kraft, keine Konzerte. Warten, heilen.

0: Nach innen schauen, Songs schreiben zum Verarbeiten. Ein Album also, das persönlicher nicht sein könnte? Das stimmt, sagt Beck, aber...
1: I always get existential about that, in that, like, what is personal?
2: Da werde ich direkt existenziell. Was ist denn persönlich? Ist deine Trauer persönlicher als dein Humor? Aber klar, wenn du zugibst, dass du jemanden liebst, dass du jemanden vermisst, das macht dich schon verletzlich.
0: Bei all dem Schmerz wartet am Ende die Erlösung? Musikalisch ist das nicht eindeutig. Im letzten Song Beyond the Light bleibt der Text düster. Doch seine Stimme scheint näher zu kommen. Die Streicherarrangements sind wie so oft auf diesem Album atemberaubend schön. Erlösung, sagt Beck, durchaus, wenn man sie als Resignation begreift.

0: Every difficult thing we go through in life transforms us. Even if we broke a bone.
1: Jede schwere Phase, die wir durchmachen, verändert uns. Du brichst dir einen Knochen, aber wenn er heilt, ist er ein bisschen stärker. Und mit Verlust kommt auch eine Wertschätzung für die Schönheit von dem, was gewesen ist. Obwohl, vielleicht hast du auch ein bisschen mehr Angst, bist ein bisschen vorsichtiger. Ja.
2: Seinen letzten Satz in unserem Gespräch vollendet er nicht. Kommt er stärker aus der Krise und doch vorsichtiger mit mehr Angst? Ein Widerspruch, so schön und wahr wie das Leben. Ein Händedruck, ein Lächeln. Mach's gut, Beck Hansen.
3: Ein melancholisch ruhiges und schönes Album. Christoph Lindemann hat Beck Hansen in Paris zu einem Gespräch treffen können und mit ihm über sein neues Album Ride Lonesome gesprochen, das Album von Beck Hansen. Und das werden wir hier bei unserem Programm auch immer mal wieder hören.
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Filmmusik aus Tanz in die Freiheit gespielt hat das irische Filmorchester. Weiter geht's mit Joy Denalani. Sie wird ja gerne als R&B und Soul Queen bezeichnet. Ja, und das auch schon seit sehr vielen Jahren. Vor 26 Jahren hat sie ihr Studioalbum Let Yourself Be Loved rausgebracht und einen Titel gibt's jetzt daraus. Hier ist Joy Denalani mit I Believe.

Joy Denalani mit I Believe. Und wer Joy Denalani live erleben möchte, müsste etwas fahren. Sie ist dann gemeinsam mit Max Herre im Rahmen ihrer Alles-Liebe-Tour bei den 47. Leverkusener Jazztagen am 7. November.

0: Madness, einer der bekanntesten Ska-Bands der 80er Jahre. Ja, und die Band ist immer noch unterwegs. Nächstes Jahr zum Beispiel geht's auf Tour nach Australien, Neuseeland, bevor die Band dann wieder im Vereinigten Königreich zu erleben ist. Und bei uns gibt's jetzt Neuigkeiten aus dem Kulturbereich.
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0: Und die hat Matthias Becker.
2: Das internationale Leipziger Festival für Dokumentar- und Animationsfilm muss sein barrierefreies Angebot stark einschränken. Grund sind ausbleibende Fördermittel. Ramon Zages berichtet für Kultur Kompakt.
3: In den vergangenen Jahren konnte das Doc-Festival nach eigenen Angaben noch etwa 35 Filme barrierefrei zugänglich machen. Zusätzlich gab es mehrere Filmgespräche mit Übersetzung in Gebärdensprache. Allerdings hat Sachsen bereits im vergangenen Jahr die Fördermittel für barrierefreie Angebote vollständig gestrichen. In diesem Jahr können lediglich zwei lange Dokumentarfilme und ein kurzer Animationsfilm mit Audiodeskriptionen gezeigt werden. 26 Filme würden zumindest einfach deutsch untertitelt. Mit Unterstützung der Diakonie Leipzig könne das Festival zumindest einen kostenlosen Begleitservice für Blinde, Sehbehinderte oder Rollstuhlfahrende anbieten.
2: Das Leipziger Doc-Festival startet am 26. Oktober und geht bis zum 1. November. Die Entscheidung, den griechischen Dienst der Deutschen Welle zu schließen, wurde zum Politikum. Der Rundfunkrat hatte im Februar aus Kostengründen entschieden, das Programm einzustellen. Doch nach heftigen Protesten wurde die Entscheidung zurückgenommen. Ronald Mainardos, langjähriger Redakteur bei der griechischen Redaktion der Deutschen Welle, sagte:
4: Das ist vielleicht für ein deutsches Publikum kein großes Thema, aber hier in Griechenland ist das eine ganz große Nummer. Weil die Deutsche Welle hier mit sehr viel historischer Erinnerung, auch viel Emotionen auch verbunden ist. Zu guter Letzt hat selbst der griechische Ministerpräsident, das muss man sich mal vorstellen, wir reden hier über ein Einsparvolumen von 600.000 Euro im Jahr, hat selbst der griechische Ministerpräsident Kyriakos Mitsotakis griechischen Medienberichten zufolge zweimal bei Herrn Bundeskanzler angerufen und sich dort vorstellig gemacht. Also das war schon eine Gemengelage.
2: Die griechische Redaktion gilt als wichtige Säule der deutsch-griechischen Beziehungen, ähnlich dem Goethe-Institut. Bezahlt wird sie vom Beauftragten für Kultur und Medien der Bundesregierung. Ein Teil der Wege in den Dornburger Schlossgärten ist seit heute wegen Bauarbeiten gesperrt. Wie die Stiftung Thüringer Schlösser und Gärten mitteilte, müssen im Zusammenhang mit der laufenden Sanierung des Schlosses im Gartenbereich Leitungen verlegt werden. André Sittner mit den Einzelheiten.
5: Bis voraussichtlich zum 30. Oktober seien der untere Teil des Landschaftsgartens am Renaissance-Schloss und der Terrassenweg zwischen Renaissance-Schloss und Rokoko-Schloss nicht begehbar. Am Renaissance-Schloss der Dornburger Schlösser laufen seit 2025 umfangreiche Sanierungsarbeiten. Dabei wird unter anderem am Dach bei Deckenkonstruktionen und tragenden Wänden sowie Fassaden das Schloss instand gesetzt. Zudem entstehe ein neues Treppenhaus mit Aufzug. Ziele seien auch bessere Barrierefreiheit und höhere Sicherheit. Im westlichen Gebäudeteil aus der Zeit um 1800 gäbe es zudem statische Probleme. Hier befanden sich die Räume von Johann Wolfgang von Goethe während seines Aufenthaltes im Jahr 1828.
2: Die umfangreichen Arbeiten zur denkmalgerechten Sanierung des Bassins in der Anton-Bruckner-Allee im Leipziger Clara-Zetkin-Park sind abgeschlossen. Das gab die Stadt Leipzig bekannt. Das Bassin wurde demnach entschlammt und die kunsthistorisch wertvolle Uferlinie denkmalgerecht wiederhergestellt. Die vorhandenen Treppen auf der Ost- und der Westseite des Bassins wurden mit den wiederverwendeten historischen Materialien neu gebaut. Schon seit Mitte September sprudelt auch die bekannte Fontäne inmitten des künstlichen Teiches wieder. Das Bassin wurde im Jahr 1897 im Rahmen der sächsisch-thüringischen Industrie- und Gewerbeausstellung als Teil des damaligen König-Albert-Parks angelegt.
0: Tja, da kann man schön dran sitzen. Ich bin schon dran vorbeigefahren und wir schauen mal aufs Wetter, ob das passende Wetter jetzt dafür auch da ist. Dankeschön, Matthias, für die Kulturnachrichten.
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0: Jein, sage ich mal vorsichtig. Am Nachmittag gibt es etwas Sonnenschein, aber auch dichte Wolken und ein paar Regenschauer. Die Höchstwerte steigen auf 14 bis 19 Grad. In der Nacht ziehen die Schauer ab. Es lockert immer mehr auf. Stellenweise gibt es Nebel und Tiefstwerte von 11 bis 6 Grad. Aber morgen ist es nämlich teilweise stark bewölkt. Im Verlauf gibt es aber immer mehr Sonnenschein und es bleibt dann auch trocken bei Höchstwerten von 14 bis 20 Grad. Und auch am Mittwoch wartet ein sonniger Tag auf uns bei steigenden Werten. Also wunderbares Sitzwetter und auf die Fontäne Schauwetter. MDR Kulturverkehrsservice A2 Richtung Berlin. Zwischen Peine Ost und Braunschweig-Wartenbüttel gibt es Stau nach einem Unfall. 1,5 Stunden dauert es länger und hier ist nur eine Fahrspur frei. Nochmal Vorsicht auf der A2 Richtung Berlin. Zwischen Thesen und Ziesa liegen mehrere Plasteteile auf der rechten und mittleren Fahrspur. A2 Richtung Hannover. Zwischen Irxleben und Eilsleben gibt es Stau wegen Bauarbeiten. 20 Minuten länger dauert es. Die A4 Frankfurt Richtung Dresden wird in Höhe Hohenstein-Ernstthal mehrfach kurzzeitig wegen Bauarbeiten gesperrt. Vorsicht auf der A9 Richtung Berlin. Zwischen dem Schkeuditzer Kreuz und Wiedemar befindet sich eine ungesicherte Unfallstelle auf der rechten und mittleren Fahrspur. A9 Richtung Berlin. Zwischen Köselitz und Kleinmarzehns gibt es Stau nach einem Unfall. 1 Stunde dauert es länger. A38 Richtung Leipzig. Zwischen Querfurt und Schafstedt steht ein defekter LKW und Vorsicht, es ist Öl auf der Fahrbahn. Und im Burgenlandkreis ist die Straße zwischen Eckartsberger und Marienthal nach einem Unfall weiterhin gesperrt. Wo auch immer Sie unterwegs sind, fahren Sie vorsichtig. Kommen Sie gut an.
6: 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Jetzt aus Leipzig, Sarah Lesch.

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1: Sarah Lesch von ihrem neuen Album Poesie und Widerstand. Und mit den Liedern ist sie auch immer wieder unterwegs. Hier auch in der Region, zum Beispiel am 17. Oktober in der Kulturfabrik in Hoyerswerda und am 13. November im Stadtgarten in Erfurt.

0: klassische Musik mal ins Jazzgewand gehüllt. Badinerie aus der Ouvertüre H-Moll, der Orchestersuite Nummer 2 von Johann Sebastian Bach, gab es eben in der Version von Eugen Cicero und Decebal Badia. Sie haben über den Wahlausgang gestern in Mecklenburg-Vorpommern und Berlin gewiss auch schon in den Nachrichten gehört oder davon in den Zeitungen gelesen. Ja, die Wahlen wurden ja mit großer Spannung erwartet, 2 Wochen nach der Wahl in Sachsen-Anhalt. Mecklenburg-Vorpommern und Berlin sind ja 2 unterschiedliche Bundesländer und natürlich auch mit sehr unterschiedlichen Wahlergebnissen. Darüber haben wir heute Morgen mit dem Politikwissenschaftler Christian Stecker gesprochen. Er ist Professor für das politische System Deutschlands und den Vergleich politischer Systeme an der TU Darmstadt. Mit dem Blick nach Berlin, wo die Linke stärkste Kraft geworden ist, letztlich auch durch Wahlversprechen wie die Enteignung der Wohnungsbaukonzerne, sind auch offensichtlich antisemitische Tendenzen aufgefallen. Warum Christian Stecker hier Probleme für die künftige Regierungsbildung in Berlin sieht, erklärt er so.
1: Man muss ganz klar sehen, das ist irgendwie nicht die Ramelow-Linke, ne, sondern das ist ein ganz radikaler Bruch, der ja auch dadurch gekennzeichnet ist, dass die früheren Senatoren der PDS aus der Linkspartei zum Teil ausgetreten sind, weil ihnen dieser Laden jetzt so antisemitisch geworden ist. Und auch das ist eine enorme Bruchstelle, weil diese rot-rot-grüne Koalition, die da rechnerisch möglich ist, das ist eben auch nicht Thüringen unter Ramelow, sondern das ist eben dann eine Koalition mit einer Partei, die aus Sicht von vielen ja offen antisemitisch ist.
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Ein Titel vom bald erscheinenden Album von Tina Dico. Am 23. Oktober wird dieser Titel dann auf dem Album Balancing Small Things on Sharp Edges erscheinen. Und dann geht's für die dänische Sängerin auch auf Tour. Erleben können Sie Tina Dico unter anderem am 20. November in der Alten Oper in Erfurt und am 21. November im Haus Auensee in Leipzig.

Der neuseeländische Musiker Thomas Oliver hier bei MDR Kultur an diesem frühen Montagnachmittag. Und da gibt es in der nächsten Stunde unsere Klassikerlesung mit einer neuen Folge aus Theodor Fontanes autobiografischen Roman Meine Kinderjahre, gelesen von Kurt Böwe, nächste Stunde gegen 14.10 Uhr. Die Musik hat bis hierhin Alexander Gosch ausgewählt. Viel Spaß weiter mit unserem Programm, wünscht Konstanze Kittel.

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2: Um 14 Uhr mit Mirko Jugelt. Mecklenburg-Vorpommerns Ministerpräsident Emanuela Schwesig strebt nach der Wahl eine rot-rot-grüne Landesregierung an. Die SPD-Politikerin sagte, sie werde den Parteigremien am Abend vorschlagen, mit Linken und Grünen dazu Gespräche zu führen. Ziel sei eine demokratische und stabile Regierung. Bei der gestrigen Landtagswahl war die AfD mit 38,8% stärkste Partei geworden, mit ihr will aber niemand koalieren. Die CDU scheiterte erstmals an der 5%-Hürde. Bundeskanzler Friedrich Merz sprach von einem dramatischen, einmaligen Ergebnis. Es werde noch lange nachhallen. Die Fraktionsvorsitzende der Linken im Bundestag, Heidi Reicheneck, hat Antisemitismusvorwürfe gegen ihre Partei zurückgewiesen. Sie sagte im Deutschlandfunk, es gebe zu dieser Frage eine rote Haltelinie. Wer diese überschreite, habe in der Partei nichts zu suchen. Die Linke hatte die Wahl zum Abgeordnetenhaus klar gewonnen und könnte die nächste regierende Bürgermeisterin stellen. Reicheneck äußerte sich auch zu einem Clan-Mitglied auf der gestrigen Wahlparty. Der Zugang sei für jeden offen gewesen, man habe den Mann dann wieder weggeschickt. Der frühere Bundesverkehrsminister Andreas Scheuer hat den Vorwurf einer Falschaussage im Zusammenhang mit der gescheiterten Pkw-Maut zurückgewiesen. Scheuer sagte zum Prozessauftakt vor dem Landgericht Berlin, er habe als Politiker sicher auch Fehler gemacht, aber politische Verantwortung und der Vorwurf einer Straftat seien etwas anderes. Die geplante Pkw-Maut war 2019 vom Europäischen Gerichtshof gestoppt worden. Der Bund musste den Mautbetreibern fast 250 Millionen Euro zahlen. In Deutschland haben IG Metall-Proteste in der Autoindustrie begonnen. Im VW-Stammwerk Wolfsburg sowie in Chemnitz kamen Beschäftigte zu Kundgebungen zusammen. Im Motorenwerk Kölle da versammelten sich Gewerkschaftsmitglieder am Werkstor. Die Gewerkschaft hat bundesweit Beschäftigte von Autoherstellern und Zulieferern aufgerufen, ein Zeichen zur Sicherung der Standorte und Arbeitsplätze zu setzen. Geplant sind Aktionen an mehr als 200 Orten. Die Europäische Union will nach den Wahlen in Russland neue Sanktionen erlassen. Die Außenbeauftragte Kaja Kallas erklärte, sowohl Kandidaten als auch die Organisatoren müssten mit Strafmaßnahmen rechnen. Kallas sprach von Scheinwahlen und verurteilte insbesondere die Abstimmungen in den russisch besetzten Gebieten der Ukraine. Weder die Wahlen noch deren Ergebnisse würden jemals anerkannt. Die kremlnahe Partei Geeintes Russland konnte bei der Duma-Wahl ihre Zweidrittelmehrheit ausbauen. Das waren die Nachrichten. Das Wetter mit den aktuellen Temperaturen: Brocken, Nebel 6 Grad, Chemnitz Sprühregen 13, Dresden leichter Regen 14 Grad, Eisenach wolkig 15, Erfurt bedeckt 14, Fichtelberg stark bewölkt 7 Grad, Gera bedeckt 14, Görlitz Regen 13, Halle stark bewölkt 18, Leipzig stark bewölkt 16 Grad, Magdeburg stark bewölkt 18 und Meiningen bedeckt 14 Grad. Am Nachmittag teils aufgelockert mit Sonne, teils stark bewölkt. Vor allem in Sachsen-Anhalt und in Sachsen einige Regenschauer. Höchstwerte 14 bis 19 Grad, dazu stark böiger Westwind. In der Nacht abklingende Schauer, danach immer mehr aufgelockert, später teilweise klar und trocken. Stellenweise Nebel, 11 bis 6 Grad. Morgen teilweise stark bewölkt, zunehmend heiter und trocken. Höchstwerte 14 bis 20 Grad und am Mittwoch freundlich trocken und leicht steigende Temperaturen. MDR-Verkehrsdienst, A2 Richtung Berlin, zwischen Peine-Ost und Braunschweig-Wartenbüttel, stockender Verkehr plus 30 Minuten. A2 Richtung Hannover, zwischen Irxleben und Eilsleben, stockender Verkehr plus 15 Minuten. A4 Frankfurt Richtung Dresden, zwischen Glauchau-Ost und Hohenstein-Ernsthal steht ein defektes Fahrzeug auf der rechten Fahrspur im Baustellenbereich. Die A4 Frankfurt-Dresden wird in Höhe Hohenstein-Ernsthal mehrfach kurz wegen Bauarbeiten gesperrt. A9 Richtung Berlin, zwischen Großkugel und Wiedemar, 6 Kilometer Stau nach einem Unfall, 1 Stunde und 30 Minuten Verzögerung. Soweit der Verkehrsdienst, 14.04 Uhr.
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1: Dazu begrüßt sie Beatrice Schwartner. Noch bis Ende dieser Woche hören Sie hier Theodor Fontanes autobiografischen Roman Meine Kinderjahre. Heute die 16. Folge aus Fontanes Erinnerungen an das Familienleben in den 1820er Jahren. Mit seinem Vater hatte der kleine Fontane unter anderem eine Gemeinsamkeit. Beide spielten sie gern. Die Spielleidenschaft des Vaters hatte die Familie nach Swinemünde verschlagen, da ihn seine Spielschulden zwangen, die Apotheke in Neuruppin zu verkaufen. Für den Sohn hatte der Ortswechsel neue Spielmöglichkeiten eröffnet. In dem Ostseestädtchen gab es einen Hafen und Boote aller Art, was zu Abenteuern einlud. Es liest Kurt Böwe.
2: Mein Vater hing dem Spiel nach. Ich auch. Aber während seine Spiele L'Ombre, Whist und Boston hießen, des edlen Pharaos ganz zu schweigen, hießen die meinigen, um nur ein paar zu nennen, Klinker und Knut und Anschlag und Versteck. Kartenspiel, wie es auch Kinderspielen, war immer höchst langweilig. Wogegen ich all das, was ich meine Spiele nannte, mit einer Lust und Leidenschaft spielte, die weit über die Kartenspiellust meines Vaters hinausging. Ich war der geborene kleine Akrobat. Von Schulgerechtem konnte dabei keine Rede sein. Aber in allem, was einem auf diesem Gebiete, wenn man leidlich gesund ist, von Mutter Natur als Voranlage mitgegeben wird, war ich sehr glücklich ausgestattet. Ich war stärker und gewandter als die Schul- und Straßenjungen, mit denen ich anfänglich, später änderte sich's, in Berührung kam. Und diese Kraft und Gewandtheit zu zeigen, war ich in so hohem Maße beflissen, dass ich im Rückblick auf meine Kinderjahre diese ganze Zeit nicht als eine Schul- und Lernezeit voll gequält und gedrillt werdens, sondern als eine Zeit unausgesetzten Spielens vor Augen habe, so sehr überwogen diese Spielstunden alles andere, sowohl dem Zeitmaße wie dem Interesse nach. Noch einmal, es war zumeist meine natürliche Veranlagung für das Turnerische, was mich die gewöhnlichen Knabenspiele mit so viel Lust und Liebe spielen ließ. Aber in jenem wohlbekannten Widerspruche, der nun mal einem rätselhaften Naturgesetze folgend unser Leben und unsere Neigungen durchzieht, in diesem auch bei mir zutage tretenden Widerspruche traf es sich so, dass meine zwei leidenschaftlichsten Spielbeschäftigungen in dem einen Falle gar nichts und in dem anderen sehr wenig mit Akrobatik und halsbrecherischen Kunststücken zu tun hatten. Denn diese zwei leidenschaftlichsten Beschäftigungen waren die Buchbinderei, richtiger noch bloß Papparbeit, und das Versteckspielen. Die Papparbeit. Mir ganz unerfindlich jetzt, wie mich diese langweiligste Beschäftigung durch Jahre hin so ganz in Anspruch nehmen konnte, dass ich mindestens ein Drittel meiner freien Zeit damit verbracht und mindestens zwei Drittel meines Taschengeldes für Pappe, marmoriertes Papier und Goldborten ausgegeben habe. Ähnlich ratlos stehe ich der Versteckspielpassion gegenüber. Denn wenn auch die darauf verwendete Zeit, weil ich die 6, 8 Jungen, die mich aufsuchen mussten, nicht immer zur Hand hatte, viel geringer war, so war doch die Leidenschaft dafür noch viel, viel größer. Und am größten da, wo sie am unverständlichsten war. Das schon vorgeschilderte Herumklettern in dem in tiefem Schatten liegenden Sparrenwerk des Daches, auch wenn ich dabei hinter einem Rauchfang oder Lattenverschlag auf Augenblicke nach Schutz und Deckung suchen musste, war kein eigentliches Versteckspiel, trotzdem etwas davon mit vorkam. Eigentliches Versteckspiel, nach meiner damaligen Anschauung, war etwas viel Großartigeres, poetisch-fantastischeres. Und jedenfalls gleichbedeutend mit einem völligen stundenlangen Verschwinden, wozu der riesige Heuboden, den wir auf unserem Hofe hatten, eine nicht zu übertreffende Gelegenheit bot. Bis unter den First eines langen Stallgebäudes lag das Heu dicht aufgeschichtet und in die tiefen, engen Löcher, die sich hier und da zwischen den Dachbalken und der Heumasse befanden, ließ ich mich leise hinabgleiten. Da saß ich dann endlos unter beständigem Herzklopfen vor Enge und Schwüle beinahe erstickend und immer nur durch die glückselige Vorstellung aufrechterhalten und wenn sie dich suchen bis an den jüngsten Tag, sie finden dich nicht. Begreiflicher als die Versteckspielfreude war die Lust am Klettern, wozu neben anderem die dicht vor unserem Hause stehenden Kastanienbäume mich geradezu herausforderten. Auf den unteren Ästen sich einlosieren, das konnte jeder. Aber von der höchsten Spitze her einen blühenden Zweig herunterholen, das war ein lohnender Ehrgeiz, dem ich beinahe mal zum Opfer fiel. Unter dem Baume stand der alte Pietzka, unser Nachbar. Ein Holländer, der einen Handel mit Eidamer Käse trieb und nach Art der französischen Bauern immer in einer weißen Zipfelmütze einherging. Er war mein guter Freund und rief mir in den Baum hinauf zu, ich sollte mich in Acht nehmen, Kastanienholz bräche leicht. Es war gut gemeint, aber kam zu spät. Denn im selben Augenblicke gab es auch schon ein Knicken und Knacken und ganz zuletzt noch einmal auf den Hauptast des Baumes aufschlagend, stürzte ich von oben herab auf den steinharten Boden. Steinhart, weil 10 Fuß breit um das Haus herum Müll und Ziegelschutt aufgeschüttet war. Ich lag dafür tot und rührte mich nicht. Der Umstand indes, dass das viele kleine Gezweig zunächst die Vehemenz des Sturzes gemindert hatte, hatte mich doch gerettet und nach kurzer Zeit schlug ich die Augen auf und Pietzka trug mich in die Apotheke, wo man mir mit Salmiakgeist weiter aufzuhelfen trachtete. Geschah auch. Als ich aber über Rücken- und Rippenschmerzen klagte, sagte Pietzka, da hilft bloß Mierenspiritus. Und ehe ich Ja oder Nein sagen konnte, wurde ich damit übergossen. Ich hatte immer noch Schmerzen, war jedoch wieder beweglich geworden und konnte, wenn auch freilich nur mit Anstrengung, beim Abendbrot, bei dem die Eltern glücklicherweise fehlten, erscheinen. Es war gerade Milchsuppenzeit, was an und für sich gut passte. Zugleich aber war es auch der Tag, wo aus der herkömmlichen Folge von Reis, Grieß, Hirse gerade die Hirse an der Reihe war und mit einem Male merkend, dass sich wohl in weiterer Folge meines Sturzes die Vorderhälfte des einen Backenzahns ablöste, fühlte ich auch schon, wie sich ein Hirsekorn in die offene Stelle einsenkte. Unter furchtbaren Schmerzen verbrachte ich die Nacht und war am anderen Tag ein Bild des Jammers. Dazu kam noch die beständige Furcht, ich könnte wegen Kletterns, das natürlich verboten war, abgestraft werden. Das unterblieb aber. Mein Vater trat vielmehr, als ich unglücklich dasaß, zu mir heran und sagte, »Pietzka hat mir alles erzählt, du wirst noch den Hals brechen, wo tut's denn weh?« Er hatte geglaubt, dass ich auf Kopf und Rücken zeigen würde. Ich zeigte aber auf den Zahn und erzählte ihm, dass die Vorderhälfte abgebrochen sei. »Nun, das ist nicht schlimm, da muss die andere Hälfte auch raus. Dann bist du's los. Weh tut es, aber das ist die Strafe.« Wie wir draußen spielten, an Strom und Strand. Es ist ein hübsches Wort, dass die Kinder ihren Engel haben. Und man braucht nicht sehr gläubig zu sein, um es zu glauben. Für die Kleinen ist dieser Engel eine mit einem langen weißen Lilienschleier angetane Fee, die lächelnd zu Füßen einer Wiege steht und entweder vor Gefahr bewahrt oder, wenn sie schon da ist, aus ihr hilft. Das ist die Fee für die Kleinen. Ist man aber aus der Wiege bzw. dem Bettchen heraus, und schläft man bereits in einem richtigen Bett, mit anderen Worten, ist man ein derber Junge geworden, so braucht man freilich auch noch seinen Engel. Ja, man braucht ihn erst recht. Aber statt des Lilienengels muss es nun eine Art Erzengel sein. Ein starker, männlicher Engel mit Schild und Speer. Sonst reicht seine Kraft für seine mittlerweile gewachsenen Aufgaben nicht mehr aus. Ich war nicht eigentlich wild und wagehalsig. Und alle meine Kunststücke, die mir als etwas derartiges angerechnet wurden, geschahen immer nur in kluger Abmessung meiner Kräfte. Trotzdem habe ich im Rückblick auf jene Zeit das Gefühl eines beständigen Gerettetwordenseins. Ein Gefühl, in dem ich mich auch schwerlich irre. Denn als ich mit 12 Jahren aus dem elterlichen Hause kam, in einem Alter also, wo die Fährlichkeiten recht eigentlich erst zu beginnen pflegen, wird es mit einem Male ganz anders. So sehr, dass es mir vorkommt, als habe mein Engel von jenem Zeitpunkt ab Ferien gehabt. Alle Gefahren hören entweder ganz auf oder schrumpfen doch so zusammen, dass sie mir keinen Eindruck hinterlassen haben. Es muss also bei dem dichten Nebeneinanderliegen dieser Zeitläufe doch wohl ein Unterschied gewesen sein, der mir so ganz verschiedene Gefühle zurückgelassen hat. Ungemein gefährlich waren die beständig geübten Feuerwerkskünste. Ich hatte mich mit Hilfe von Schwefel und Salpeter, die wir in der Apotheke bequem zur Hand hatten, zu einem vollständigen Pyrotechniker herangebildet, dabei von meiner Papp- und Kleisterkunst sehr wesentlich unterstützt. Alle Sorten von Hülsen wurden mit Leichtigkeit hergestellt und so entstanden Sonnen, Feuerräder und Putterfös. Oft weigerten sich diese Schöpfungen, ihre ihnen zugemutete Schuldigkeit zu tun, und wir warfen sie dann zusammen und zündeten den ganzen Haufen missglückter Herrlichkeit mit einem Schwefelfaden an, abwartend, was draus werden würde. All das war ziemlich gefahrlos. Desto gefahrvoller für uns war aber das, was in der Pyrotechnik als das einfachste und niedrigstehende Produkt gilt und auch von uns so angesehen wurde, der Schwärmer. Dieser, wenn ich die Mischung verfehlt haben mochte, wollte häufig nicht recht brennen, was mich immer sehr verdroß. Wenn sich ein Feuerrad zu drehen weigerte, nun, das ging allenfalls. Ein Feuerrad war eine vergleichsweise künstliche Sache. Ein Schwärmer aber musste brennen. Und wenn er trotzdem nicht wollte, war das eine Schändlichkeit, die man nicht hinnehmen durfte. So bückte ich mich denn über die in einem Sandhaufen gesteckten Hülsen und begann zu pusten, um dem erlöschenden Zündschwamm neues Leben zu geben. Erlosch er dabei völlig, so war das eigentlich das Beste. Ging es aber plötzlich los, so wurde mir das Haar versengt oder die Stirn verbrannt. Schlimmeres kam nicht vor. Der Engel schützte mich eben mit seinem Schild. Das war das Element des Feuers. Aber auch mit dem Wasser machten wir uns zu schaffen, was in einer Seestadt nicht Wunder nehmen durfte. Herbst 31 war mir von einem Berliner Anverwandten eine Kanone als Geschenk verehrt worden. Nicht etwa ein gewöhnliches Kinderspielzeug, wie man es beim ersten besten Kupferschmied oder Zinngießer kaufen kann, sondern eine sogenannte Modellkanone, wie man ihnen nur in Zeughäusern begegnet. Ein wahres Prachtstück an Schönheit und Eleganz. Die Lafette fest und sauber, das Geschützrohr blitzblank, und wohl fast 1,5 Fuß lang. Ich war selig und beschloss alsbald zu einem Bombardement von Swinemünde zu schreiten. 2 Jungens meines Alters und mein jüngerer Bruder bestiegen mit mir ein an Klempins Klapp liegendes Boot und nun fuhren wir, die Kanone vorn am Steven, flussabwärts. Als wir etwa in Höhe des Gesellschaftshauses waren, hielt ich die Zeit zum Beginn der Beschießung für gekommen und gab 3 Schuss ab, bei jedem Schuss abwartend, ob wir vom Bollwerk aus beobachtet und in dem Ernst unseres Tuns gewürdigt würden. Beides blieb jedoch aus. Was aber nicht ausblieb, das war, dass wir inzwischen in die Strömung hineingeraten waren und von dieser gefasst und getrieben uns mit einem Male zwischen den Molendämmen sahen. Und nun erfasste mich eine furchtbare Angst. Ging das so weiter, so waren wir in 10 Minuten draußen und konnten dann auf Bornholm und die schwedische Küste zufahren.
1: Kurt Böwe las die 16. Folge aus Theodor Fontanes Roman Meine Kinderjahre in der Produktion des Ostdeutschen Rundfunks Brandenburg von 1992. Sie finden diese Lesung auch online zum Hören und Weiterempfehlen unter mdrkultur.de und bei Kult in ARD Sounds. Weiter an dieser Stelle dann morgen in der Klassikerlesung ab 14:10 Uhr hier bei MDR Kultur.

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1: Um 14.30 Uhr mit Matthias Becker. Vor 50 Jahren war es etwas Besonderes. In der stark männlich dominierten Buchbranche gründete Antje Kunstmann einen unabhängigen Verlag in München. Nun ist die Verlegerin im Alter von 77 Jahren gestorben. Knut Kortzen berichtet.
2: Dass sie es war, die Christoph Magnusson und Axel Hacke zu Bestseller-Autoren machte, bewies ihr feines verlegerisches Gespür, zu dem sich ein Faible für alles Humoristische gesellte, wie die von ihr etablierte Reihe »Meister der komischen Kunst« zeigt. Antje Kunstmann verlegte die Karikaturisten Achim Gräser und Herbert Lenz, komische Dichtungen von Fritz Ekenger und Zeichnungen von Marie Marx. Die Zeitläufte begleitete sie stets kritisch, auch mit Mammut-Editionen wie den 2018 von Kunstmann verlegten Protokollen des NSU-Prozesses. Nun ist diese große Verlegerin Antje Kunstmann im Alter von 77 Jahren gestorben.
1: Das internationale Leipziger Festival für Dokumentar- und Animationsfilm DOC muss sein barrierefreies Angebot stark einschränken. Grund sind ausbleibende Fördermittel. Ramon Zages berichtet für Kultur Kompakt.
3: In den vergangenen Jahren konnte das DOC-Festival nach eigenen Angaben noch etwa 35 Filme barrierefrei zugänglich machen. Zusätzlich gab es mehrere Filmgespräche mit Übersetzung in Gebärdensprache. Allerdings hat Sachsen bereits im vergangenen Jahr die Fördermittel für barrierefreie Angebote vollständig gestrichen. In diesem Jahr können lediglich zwei lange Dokumentarfilme und ein kurzer Animationsfilm mit Audiodeskriptionen gezeigt werden. 26 Filme würden zumindest einfach deutsch untertitelt. Mit Unterstützung der Diakonie Leipzig könne das Festival zumindest einen kostenlosen Begleitservice für Blinde, Sehbehinderte oder Rollstuhlfahrende anbieten.
1: Das Leipziger DOC-Festival startet am 26. Oktober und geht bis zum 1. November. Seine Worte, ich habe da schon mal was vorbereitet, sind ebenso berühmt wie sein Zwirbelschnauzer. Jean Pütz, deutscher Fernsehjournalist, 30 Jahre lang Hauptmoderator der WDR-Sendereihe Hobbitek, feiert heute seinen 90. Geburtstag. Ein Kölner Original, das mit Witz durch die Welt von Wissenschaft und Technik führte. Er selbst sagte über seinen Zugang dazu:
4: Man kann mit dem Wissen, ich bin ja auch noch Handwerker gewesen, also Elektromechaniker, anschließend dann Ingenieur. Und dann habe ich Berufsschullehrer gemacht. Und dann habe ich eben festgestellt, dass man sich mit solchem Wissen das Leben einfacher machen kann. Und ich habe ja nicht nur die Hobbitek, aber die Hobbitek habe ich gelebt.
1: Heute engagiert sich Jean Pütz besonders für den Klima- und Umweltschutz. In Paris werden heute 285 persönliche Gegenstände von Brigitte Bardot versteigert. Das gab ihre Stiftung bekannt. Die Objekte stammen aus ihren Häusern in Saint-Tropez und ihrer Pariser Wohnung. Anhand von Alltagsgegenständen soll die private Seite der Filmikone gezeigt werden. Ihr Witwer Bernard Dormal lehnt die Auktion dagegen vehement ab. Statt intimer Gegenstände wie Brillen, Schuhe, Kleidung oder Zeichnungen hätte die Stiftung lieber eine ihrer Immobilien veräußern sollen. Der Erlös soll dem Tierschutz zugutekommen.
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1: Der Blick aufs Wetter. Am Abend ist es teils aufgelockert, teils stark bewölkt und vor allem in Sachsen gibt es Regenschauer bei 11 bis 17 Grad und nachlassendem Westwind. In der Nacht dann abklingende Schauer, danach immer mehr Auflockerungen und gebietsweise klar. Örtlich gibt es Nebel, die Tiefstwerte liegen bei 11 bis 5 Grad. Morgen dann teilweise stark bewölkt, im Verlauf zunehmend heiter und trocken, Höchstwerte 14 bis 20 Grad und am Mittwoch Sonne und Wolken, trocken und leicht steigend. Der Temperatur. Und damit zum MDR Kulturverkehrsdienst. A2 Richtung Hannover. Zwischen Irxleben und Alsleben stockender Verkehr wegen Bauarbeiten. Hier dauert es 10 Minuten länger. A4 Frankfurt Richtung Dresden. Zwischen Glauchau Ost und Hohenstein-Ernsthal stockender Verkehr wegen eines defekten Pkw im Baustellenbereich. Die A4 Frankfurt Richtung Dresden wird in Höhe Hohenstein-Ernsthal mehrfach kurzzeitig wegen Bauarbeiten gesperrt. A9 Richtung München. Zwischen Großkugel und Wiedemar 6 Kilometer Stau nach einem Unfall. Hier dauert das Ganze 1,5 Stunden länger. Und geblitzt wird auf der A4 Richtung Frankfurt zwischen Dreieck Dresden-Nord und Dresden-Flughafen und auf der A38 in Richtung Leipzig zwischen Leuna und Kreuz-Rippachtal. Soweit der MDR Kulturverkehrsdienst. Die Zeit, es ist 14.35 Uhr.
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1: Punk zu sein war in der DDR an sich schon eine Provokation. Als Mädchen ein Punk zu sein bedeutete doppelten Tabubruch. Davon erzählen Zeitzeuginnen heute Abend im Volkspark Halle, wenn Geralf Pochop sein Buch vorstellt, Tanz auf dem Vulkan, widerständige Punkfrauen in der DDR. Der Abend mit Lesung, Bildern und Musik erzählt von Überwachung, Verhaftungen und einem Leben jenseits staatlicher Normen. In Halle in der Christusgemeinde fand 1983 übrigens auch das erste DDR-weite Punk-Festival statt. Heute ist hier ein multimedialer Leseabend den Frauen der Szene gewidmet. Los geht's um 18 Uhr im Volkspark, Eintritt ist frei.
2: Wo ist denn der Jubilar?
3: Ruht er sich noch aus?
2: Ich war gerade oben. Opa schläft.
4: Ah, ja. Okay.
1: Der Jubilar ist tot und trotzdem soll seine große Feier stattfinden. In Pauline Rönnebergs schwarzer Komödie Kalter Hund versammelt sich eine Familie. Nach außen gibt man sich vornehm und wohltätig, im Inneren aber brodelt es.
5: Vor allem ist es eine grimmige Familienaufstellung. Auch dank exzellenter Darsteller Corinna Harfouch haben wir da als Übermutter, Viktoria Meyer als Tochter und Lea Drinder als Enkelin, also verschiedene Generationen,
1: sagt MDR-Kulturfilmkritiker Knut Elstermann.
5: Zeigen den Wahnwitz einer Gesellschaft, einer Gemeinschaft auch, die auf Lügen und auf Verdrängung beruht. Und ich würde mal sagen, man sieht in diesem Film, man kann gar nicht so viel kalten Hund essen, wie man den Satz kann man sich jetzt selbst ergänzen.
1: Aus dem Familienfest wird ein ebenso komisches wie schmerzhaftes Kammerspiel. Zu sehen ist Kalter Hund heute Abend im Programmkino Ost in Dresden und in der Schauburg in Leipzig.
6: Man soll ja keine schlafenden Hunde wecken, nicht, mein Schatz?
1: Ein Morgenlicht, ein kurzer Blick, ein Gespräch am Küchentisch. Emily erkennt erst nach ihrem Tod, wie kostbar solch kleine Momente waren. In Thornton Wilders Unsere kleine Stadt wachsen Emily und George nebeneinander auf und damit wächst auch die Liebe zwischen ihnen. Unsere kleine Stadt erzählt davon, wie leicht Menschen das Leben übersehen, während sie es leben.
7: Du bist unheimlich eingebildet und hochnäsig geworden, das sagen alle Mädchen. Das sagen sie dir vielleicht nicht ins Gesicht, aber hinter deinem Rücken reden sie so über dich. Und wenn ich das höre, dann tut es mir weh, aber ein bisschen ist es auch meine Meinung. Es tut mir leid, wenn dich das jetzt verletzt, aber es tut mir nicht leid, dass ich dir das gesagt habe.
1: Im Schillertheater Rudolstadt hatte die Inszenierung gerade Premiere. Wiederzusehen ist das Stück morgen am Dienstag um 15 Uhr und dann wieder am kommenden Sonntag.
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8: Um 15 Uhr mit Mirko Jugelt. Bundeskanzler Friedrich Merz hat nach den Wahlen in Mecklenburg-Vorpommern und Berlin einen neuen Kurs angekündigt. Merz sagte am Mittag in Berlin, man habe auf zu viele Fragen keine zufriedenstellenden Antworten mehr. Die CDU sei nur noch in Teilen des Landes Volkspartei. An der Koalition mit der SPD auf Bundesebene wolle er aber festhalten. SPD-Chefin Bärbel Baas sagte, man könne nicht so einfach weitermachen. Man müsse nach Lösungen suchen, um den Bürgern ein bezahlbares Leben und sichere Arbeitsplätze zu gewährleisten. Mecklenburg-Vorpommerns Ministerpräsidentin Manuela Schwesig strebt nach der Wahl eine rot-rot-grüne Landesregierung an. Die SPD-Politikerin sagte, sie werde den Parteigremien am Abend vorschlagen, mit Linken und Grünen dazu Gespräche zu führen. Ziel sei eine demokratische und stabile Regierung. Bei der gestrigen Landtagswahl war die AfD mit 38,8% stärkste Partei geworden. Mit ihr will aber niemand koalieren. Die CDU scheiterte erstmals an der 5%-Hürde. Bundeskanzler Friedrich Merz sprach von einem dramatischen, einmaligen Ergebnis. Es werde noch lange nachhallen. Der frühere Bundesverkehrsminister Andreas Scheuer hat den Vorwurf einer Falschaussage im Zusammenhang mit der gescheiterten Pkw-Maut zurückgewiesen. Scheuer sagte zum Prozessauftakt vor dem Landgericht Berlin, er habe als Politiker sicher auch Fehler gemacht. Aber politische Verantwortung und der Vorwurf einer Straftat seien etwas anderes. Die geplante Pkw-Maut war 2019 vom Europäischen Gerichtshof gestoppt worden. Der Bund musste den Mautbetreibern fast 250 Millionen Euro zahlen. Arbeitnehmer mit hohem Einkommen müssen sich im kommenden Jahr auf höhere Sozialversicherungsbeiträge einstellen. Wie das Bundessozialministerium mitteilte, soll die Beitragsbemessungsgrenze in der gesetzlichen Krankenversicherung auf knapp 6.400 Euro monatlich angehoben werden. In der Rentenversicherung soll sie auf 8.850 Euro steigen. Wer mehr verdient, müsste rund 100 Euro mehr im Monat zahlen. Bundesregierung und Bundesrat müssen noch zustimmen. Der Deutsche Presserat hat 15 Rügen gegen Online-Portale und Zeitungen ausgesprochen. Beanstandet wurden mehrere Berichte auf Bild.de. Dort wurde unter anderem ein unverpixeltes Foto des mutmaßlichen Messerangreifers von Aschaffenburg gezeigt. Die Sächsische Zeitung aus Dresden erhielt eine Rüge wegen irreführender Grafiken zur Extremismusentwicklung. Negativ aufgefallen sind auch Berichte im Stern, in der Badischen Zeitung und der Neuen Osnabrücker Zeitung. Das waren die Nachrichten.
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9: Dann schauen wir uns erstmal die Temperaturen an. Haben aktuell 12 Grad in Chemnitz, stark bewölkt hier. Dresden stark bewölkt 14, Eisenach stark bewölkt 13. Erfurt bedeckter Himmel 14, Gera bedeckt 14 Grad, Görlitz bedeckt 13. In Leipzig ist der Himmel stark bewölkt bei 15 Grad. Es ist alles sehr moderat mit den Werten heute, ja? Und wer eine Übergangsjacke dabei hat, hat es richtig gemacht. 17 Grad in Magdeburg stark bewölkt, Meiningen bedeckt 13, Gardelegen wolkig. 17 und Lutherstadt, Wittenberg nach Regen 16 Grad. Heute Nachmittag teilweise aufgelockert mit Sonne, teilweise bewölkt und vor allem in Sachsen-Anhalt und Sachsen gibt es auch noch ein paar Schauer bei Werten zwischen 14 und 19 Grad, mehr nicht. Dazu weht der Wind stark böig bis stürmisch. Morgen sind streckenweise noch viele Wolken am Himmel. Später wird es zunehmend heiter und trocken sein, aber die Temperaturen verharren dort, wo sie sind, nicht anders als heute. Mittwoch freundlich trocken und wieder leicht steigende Werte. Schauen wir auf den MDR Verkehrsdienst. Diese Meldung: A2 Richtung Hannover zwischen Irxleben und Alsleben. Stockender Verkehr wegen Bauarbeiten. A4, Frankfurt Richtung Dresden zwischen Glauchau Ost und Hunstein-Ernsthal, steht ein defekter Pkw auf der rechten Fahrspur im Baustellenbereich. A9 Richtung Berlin zwischen Großkugel und Wiedemar, 5 Kilometer stockender Verkehr nach einem Unfall. Gute Fahrt.
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9: Neue Woche, neues Glück und damit es schön wird, haben wir für Sie ein ausgesuchtes musikalisches Nachmittagsprogramm zusammengestellt und legen uns auch sonst rein. Ich bin Ilka Hein, schön, dass Sie da sind. Hier sind die Kings of Convenience, Rule My World.

Die Kings of Convenience rule my world, ja. Im Nachmittag auf MDR Kultur, was machen wir in dieser Stunde? Na, so in etwa 30 Minuten, da gucken wir voraus auf den heutigen Radiotatort. Ja, die Krimi-Eulen, die sind vielleicht schon in Hab-Acht-Stellung. Einer von uns heißt er diesmal. Und ja, mit wie viel Nervenkitzel das Ganze verbunden sein wird und worum es überhaupt geht, da bekommen Sie, wie gesagt, dann so gegen 15.45 Uhr hier Aufklärung. Aber vorher wollen wir uns noch über das Essen unterhalten. Und es heißt ja nicht umsonst, man isst, was man isst oder du bist, was du isst. Dass die Ernährung natürlich auch unsere Gesundheit positiv oder negativ beeinflussen kann, ist kein Geheimnis. Das gilt auch für die Erkrankung Alzheimer. Der Masterplan gegen Alzheimer ist jetzt nachzulesen in einem Buch und das stellen wir Ihnen gleich vor. Aber

0: Aus einer der, jüngeren Oliver Twist-Verfilmungen, Dickens natürlich, war das Filmmusik von Rachel Portman. Dieser Streifen übrigens nach der Literaturvorlage aus dem Jahr 2005. Ist das noch jünger? Das können Sie ja selber beantworten. 15.14 Uhr ist es jetzt in der Kultur. Alzheimer. Für viele Menschen ist das einer der größten Ängste im Alter. Und laut einer repräsentativen Umfrage der DRK fürchten sich 54% der Deutschen davor an, Alzheimer oder eben Demenz zu erkranken. Aber wie ausgeliefert sind wir dieser Krankheit tatsächlich? Ist sie unabwendbar? Und dieser Frage wollen wir heute am Welt-Alzheimer-Tag, ist nämlich der 21. September, nachgehen. Die Forschung geht inzwischen davon aus, dass sich ein erheblicher Teil des Demenzrisikos beeinflussen lässt. Und zwar durch einen besseren Lebensstil. Wer hätte es gedacht? Der Medizinjournalist Andreas Jopp beschreibt in seinem neuen Buch Masterplan gegen Alzheimer, wie wir die Leistungen unseres Gehirns erhalten und sogar verbessern können. Seine These heißt, Alzheimer ist kein Schicksal. Elvira Birgit-Speer hat mit dem Buchautor gesprochen.
1: Wer sein Gehirn möglichst lange jung und leistungsfähig halten will, sollte spätestens ab 40 anfangen, sich darum zu kümmern, sagt Andreas Jopp. Denn Bluthochdruck, hohe Blutfette und Übergewicht setzen dem Gehirn zu, ebenso wie der moderne Lebensstil mit Bewegungsmangel, Schlafmangel und chronischem Stress. Und dabei geht es zunächst um etwas sehr Grundsätzliches, die Versorgung des Gehirns mit Blut und damit mit Sauerstoff und Energie.
2: Schon 1% weniger Durchfluss führt zu Wortfindungsstörungen, 5% weniger Durchfluss zu erheblichen geistigen Einbußen, bei 15 bis 20% sehen wir Alzheimer. Das heißt, wenn man dem Gehirn nicht die Luft und die Energie abdrehen will, ist alles, was dem Herz gut tut, tut auch dem Gehirn gut.
1: Auch Entzündungen spielen eine bedeutende Rolle, denn sie können die Produktion von Alzheimer-Proteinen im Gehirn fördern, so Jopp.
2: Entzündungen werden produziert durch zu wenig Bewegung, durch schlechte Ernährung, durch zu viel Stress. Da kann man die Entzündungsfaktoren runterbringen und dann werden auch weniger Alzheimer-Moleküle produziert im Gehirn.
1: Eine der wichtigsten Stellschrauben ist für den Medizinjournalisten deshalb die Ernährung. Dazu braucht es keine exotischen Superfoods. Das Gehirn wird vielmehr von einer Vielzahl von ganz gewöhnlichen Pflanzenstoffen geschützt.
2: Und wenn man so sieht, welche Pflanzenstoffe wirken denn am meisten auf den Aufbau von Gehirnzellen, sind es die dunklen Pflanzenstoffe, sprich dunkles Obst und Gemüse, Zitrusfrüchte, Nüsse, Omega-3, Vitamin D, alles das sind tatsächlich so Dinge, die das Gehirn stimulieren.
1: Und dann ist da noch ein ganz alltäglicher Stoff, den viele Menschen unterschätzen, das Salz. Zu viel Natrium kann den Blutdruck erhöhen und damit die Gefäße belasten.
2: Die WHO sagt, Salz ist eigentlich der größte vermeidbare schädigende Faktor in der Ernährung. 95 Länder haben sich zusammengetan, um den Salzgehalt zu senken. Nur Deutschland ist natürlich nicht wieder Teil davon.
1: Jobs Empfehlung ist einfach. Im Salzstreuer nur noch Kaliumsalz verwenden, das meist etwas irreführend als sogenanntes Blutdrucksalz vertrieben wird. Kalium holt Wasser aus dem Körper und senkt somit den Blutdruck. Außerdem weniger stark verarbeitete Lebensmittel wie Fertiggerichte, Wurst oder Käse konsumieren. Denn sie enthalten sehr viel Salz. Stattdessen mehr Gemüse zu sich nehmen und damit auch mehr Kalium. So lässt sich laut Jopp gleichzeitig etwas für Blutdruck und Gehirn tun. Seine Erkenntnisse untermauert Andreas Jopp mit den entsprechenden wissenschaftlichen Studien. So beschäftigt sich die Alzheimer-Forschung auch mit Mikroplastik. Untersuchungen haben bei Menschen mit kognitiven Problemen deutlich mehr Kunststoffpartikel im Gehirn nachgewiesen. Künftig also kein Wasser mehr aus Plastikflaschen trinken, empfiehlt Andreas Jopp. Damit lässt sich schon mal viel erreichen. Überhaupt zeigt das Buch anschaulich, es gibt viele Faktoren, die wir tatsächlich selbst beeinflussen können. Mit dem richtigen Lebensstil lässt sich nicht nur das Demenzrisiko nahezu halbieren. Laut einer aktuellen Studie kann man sogar den Verlauf bei frühem Alzheimer bremsen.
2: Man hat ein sehr intensives Lebensstilprogramm aufgesetzt, wo sämtliche Mahlzeiten vegetarisch geliefert wurden über 6 Monate, weil da ist eine Hauptfehlerquelle. Die haben sich dreimal die Woche für eine Stunde Sport getroffen, dreimal die Woche für Stressreduktion. Das waren also immer dreimal die Woche so 4 Stunden Blöcke, also sehr intensiv. Und tatsächlich konnte man zum ersten Mal feststellen, in 3 wichtigen kognitiven Tests, dass die sich verbessert haben. Das hatte Relevanz für den Alltag.
1: Das Gehirn kann sich also wieder erholen. Auch das ein mutmachendes Ergebnis. Die Lektüre dieses Buches vermittelt dem Leser die beruhigende Erkenntnis, dass man dem Demenzrisiko nicht hilflos ausgeliefert ist.
0: Sagt Elvira Würgitspeer, die sich beschäftigt hat mit der Frage, wie kann man also über Ernährung das Alzheimer-Risiko senken. Essen allein bringt es nicht ganz. Es braucht noch ein paar mehr Dinge, haben wir gehört, wie eben die vielbeschworene Bewegung. Das ist ja auch in ganz vielen anderen Zusammenhängen der Fall. Das neue Buch des Medizinjournalisten Andreas Jopp, heute am Welt-Alzheimer-Tag vorgestellt bei MDR Kultur. Masterplan gegen Alzheimer ist erschienen in diesem Jahr und zu erwerben für 21,90 Euro.

Eine der immer wieder gern gehörten Freundinnen hier von MDR Kultur, Jessica Gall. Hold On, deren Reise ja auch schon eine Weile anhält. Und manchmal, da klingt auch Musik ja wie eine Reise. Dazu lädt Star Chase von Twice ein. Die Luxemburger Band verbindet Indie-Rock mit elektronischen Klängen und einem Gefühl von Weite und Aufbruch. Star Chase bewegt sich so ein bisschen zwischen treibenden Rhythmen, atmosphärischen Sounds und großen Melodien. Da versucht man eben möglichst viel abzufassen an Wirkungen. Und Twists zeigen, wie vielseitig moderner Indie-Pop so klingen kann. Verspielt, energiegeladen und gleichzeitig auch voll Atmosphäre. Wir hören Star Chase.

0: Na, da kommt mir was an, in das man sich fallen lassen kann. Wolken aus Musik hier von Tuis, der luxemburgischen Indie-Pop-Rock-Band. Es ist 15.30 Uhr.
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0: Und auch Indie lassen wir uns fallen mit Matthias Becker.
2: Vor 50 Jahren war es etwas Besonderes. In der stark männlich dominierten Buchbranche gründete Antje Kunstmann einen unabhängigen Verlag in München. Nun ist die Verlegerin im Alter von 77 Jahren gestorben. Knut Kortzen berichtet.
3: Dass sie es war, die Christoph Magnusson und Axel Hacke zu Bestseller-Autoren machte, bewies ihr feines verlegerisches Gespür, zu dem sich ein Faible für alles Humoristische gesellte, wie die von ihr etablierte Reihe »Meister der komischen Kunst« zeigt. Antje Kunstmann verlegte die Karikaturisten Achim Gräser und Herbert Lenz, komische Dichtungen von Fritz Ekenga und Zeichnungen von Marie Marx. Die Zeitläufte begleitete sie stets kritisch, auch mit Mammut-Editionen wie den 2018 von Kunstmann verlegten Protokollen des NSU-Prozesses. Nun ist diese große Verlegerin Antje Kunstmann im Alter von 77 Jahren gestorben.
2: Hör- und sehbehinderte Menschen oder Menschen, die beispielsweise auf einen Rollstuhl angewiesen sind, können am Leipziger Festival für Dokumentar- und Animationsfilm in diesem Jahr nicht mehr so teilhaben wie in den vergangenen Jahren. Der Freistaat Sachsen hatte in seinem Haushalt die Mittel für Barrierefreiheit vollständig gestrichen. Die Intendantin des DOC, Ola Stage, sagte MDR Kultur, das Festival versuche, das Angebot trotzdem auch in Zukunft inklusiv zu gestalten.
4: Was wir in diesem Jahr mal anbieten, sind tatsächlich Filmfassungen mit deutsche Untertitelung, was wirklich breitere sozusagen Gruppe in der Gesellschaft anspricht. Wir haben jetzt nur 3 Filme mit der Audiodeskription im gesamten Programm und wir hoffen, dass dieses Angebot einfach wahrgenommen wird. Wir sind auf die Resonanz natürlich danach gespannt, weil wir in diesem Jahr zum ersten Mal für Teil der Untertitelung mit einer KI-Lösung, die dann sozusagen die Übersetzung dann vom Menschen nochmal korrigiert wird, aber arbeiten werden. Also mal gucken, wie das einfach ankommt. Vielleicht ist Technologie auch kleine Hilfe in dieser Situation.
2: Das Leipziger DOC Festival startet am 26. Oktober und geht bis zum 1. November. In Paris haben 2 deutsche Männer unerlaubt eigene Bilder im Louvre aufgehängt. Eine Sprecherin teilte mit, dass der Louvre Anzeige erstatten werde. Die Einzelheiten hat Clara Prautsch.
5: Konkret wollte das Museum zu dem Vorfall nichts sagen. Französische Medien berichten aber, dass die 2 Männer 2 Bilder mit Klebeband an die Wand angebracht hätten. Und zwar in dem Saal, in dem auch die Mona Lisa von Leonardo da Vinci ausgestellt ist. Auf den Bildern sollen ein Mann in Rüstung sowie 2 Herren und eine Dame zu sehen sein. Sicherheitskräfte des Museums schnappten die 2 und übergaben sie der Polizei. Die Männer gaben an, sie hätten die Bilder aus Spaß aufgehängt. Durch die Aktion soll die Wand im Ausstellungssaal leichte Schäden genommen haben.
2: Es ist nicht das erste Mal, dass Besucher ein eigenes Bild im Louvre an die Wand bringen. Schon im vergangenen Jahr hatten 2 TikToker aus Belgien ein mitgebrachtes Werk aufgehängt, ebenfalls in der Nähe der Mona Lisa.
0: Ja, man kann es auch verstehen, oder, Matthias? Hättest du nicht auch gern ein Bild im Louvre von dir hängen?
2: Es kommt drauf an. Ich glaube, ich kann nicht so gut malen, aber ich weiß nicht, ob das
0: so auffällt. Das ist heute wirklich nicht mehr der Punkt.
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0: Schauen wir mal. Am Nachmittag teilweise aufgelockert mit Sonne, teilweise stark bewölkt, vor allem in Sachsen-Anhalt und Sachsen noch ein paar Schauer. Bei Werten zwischen 14 und 19 Grad und dazu wird der Wind stark böig bis stürmisch. Also schon so ein bisschen vor Herbst wehen im wahrsten Sinne des Wortes. Morgen dann streckenweise noch viele Wolken. Später wird es aber immer aufgelockerter und heiterer. Entsprechend kommt die Sonne hervor. Aber die Temperaturen, die sehen nicht anders aus als heute. Mittwoch freundlich trocken und wieder ein bisschen wärmer. Schauen wir noch auf den Verkehrsdienst des MDR. Mit diesen Meldungen zur Stunde A2 Richtung Hannover. Zwischen Irxleben und Alsleben Stau und stockender Verkehr wegen Bauarbeiten. A4 Görlitz Richtung Dresden zwischen Görlitz und Niederseifersdorf. 2 Kilometer Stau und A9 Richtung München zwischen Bad Lobenstein und Rudolfstein steht ein defekter LKW. Kommen Sie gut durch.
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Musik von hier. Portemonnaie heißt diese Band. Dahinter steckt der Singer-Songwriter Tom Fabergé. Und der Titel, mittelgut einzuprägen, IFDZ in großen Buchstaben. 15.39 Uhr, gleich ein Jubiläum. Denn seit 75 Jahren begleitet die katholische Wochenzeitung Tag des Herrn das kirchliche und gesellschaftliche Leben in Ostdeutschland. Gegründet 1950 schon, hat die Zeitung Zeiten politischer Umbrüche, gesellschaftlicher Veränderungen und natürlich auch den Wandel der katholischen Kirche miterlebt und mitbegleitet. Und zum 75. Jubiläum lohnt sich deswegen nicht nur ein Blick zurück auf die Geschichte des Blattes, sondern auch auf die Frage, welche Rolle eine konfessionelle Zeitung heute dennoch spielt in einer Zeit, in der sich Mediennutzung und kirchliches Leben gleichermaßen verändern. Das ist unser Thema nach Werner Teng.

0: 15.43 Uhr MDR Kultur am Montagnachmittag und wir schauen auf die katholische Kirchenzeitung Tag des Herrn. Die feiert in diesem Jahr ihr 75-jähriges Gründungsjubiläum. Seit 1951 hat die Redaktion ihren Sitz in Leipzig. Alle zwei Wochen erscheint das Blatt und dies ebenfalls seit 75 Jahren, das muss man erstmal schaffen, im Leipziger St. Benno Verlag. Herausgegeben wird die Zeitung von den ostdeutschen Bistümern, also vom Erzbistum Berlin und den Bistümern Dresden, Meißen, Görlitz, Magdeburg und Erfurt. Reporter Bastian Wirzioch hat die Redaktion besucht und mal gefragt, wie und warum die Kirchenzeitung im Jahr 1951 denn gegründet worden war.
1: Jetzt sind wir im Keller und hier ist das Archiv des Tag des Herrn. Wir haben alle alten Ausgaben seit der ersten gebunden und wir haben hier auch Aktenschränke voller Originalfotos.
2: Erklärt Redakteur Vincent Antal von der katholischen Kirchenzeitung Tag des Herrn. Die erste Ausgabe bestand aus 8 Seiten. Viel kleingedruckter Text, kaum Bilder, Berichte aus den Bistümern, Lieder, Texte zum Kirchenjahr. Zum Geleit stand auf der Titelseite. Wie es zu der ersten Veröffentlichung vor 75 Jahren kam, erzählt Michael Birkner, der Geschäftsführer des St. Benno Verlags.
3: Die Problematik bestand ja darin, dass nach dem Ende des Krieges hier im Osten Deutschlands ein Großteil der Vertriebenen gelandet ist. Das heißt, die Katholikenzahlen haben sich hier in diesem Gebiet plötzlich mehr als verzehnfacht. Wir hatten also Millionen Katholiken, die hier zunächst gestrandet sind. Und damit brauchte man eine irgendwie geartete Art von Publizistik, um sie irgendwie im Glauben zu stärken, sie hier zu versammeln, hier zu beheimaten und sie hier irgendwie kirchlich auch einzubinden.
2: Michael Birkner arbeitet seit 1984 im St. Benno Verlag. Damals erlebte er mit, unter welchen Zensurbedingungen die Redaktion in der DDR arbeitete.
3: Für die Kirchenzeitung Tag des Herrn, und darum ging es ja, war das im Nachgang erst. Das heißt, die Kirchenzeitung konnte sowohl staatlicherseits als auch kirchlicherseits erscheinen und im Nachgang hat man redigiert von den entscheidenden Stellen, kirchlicherseits oder auch staatlicherseits, und hat darauf hingewiesen, dass solche und solche Aussagen nicht möglich sind und wenn man weiterhin in diesem Rhythmus erscheinen will, möge man sich doch disziplinieren.
2: Insgesamt 3 Zensurinstanzen hätten erfolgreich auf das Blatt eingewirkt, sagt Birkner. Die Kirche, der Staat sowie die Scheren im Kopf der Redakteure, also Selbstzensur, wodurch das Blatt recht unauffällig durch die DDR-Zeit gekommen sei. Weil die Kirchen seit Jahrzehnten schrumpfen, verlieren auch die Kirchenzeitungen fortlaufend Leserinnen und Leser. Die höchste Auflage hatte das Blatt mit 100.000 Exemplaren Ende der 60er Jahre. Danach ging es bergab. Heute liegt die Auflage bei 15.000.
1: Also wir machen jetzt die Ausgabe zum 27. September.
2: Redaktionskonferenz. Noch einmal Redakteur Vincent Antal.
1: Auf Sichtweisen kommt entweder der Beitrag von Johanna zum Thema Angst. Da gab es eine Tagung im Alexianerkrankenhaus in Berlin. Oder wir nehmen das Interview zur Pfadfinderleiterin aus Erfurt mit, wenn jetzt nicht jemand noch einen Spruch hat. Dresden.
4: Da habe ich verschiedene Sachen zur Auswahl. Ich würde eine Seite mit einem 3000er Text machen, wahrscheinlich Ora et Labora im Haus Hohen Eichen. Eine Reportage, die ist einfach an grüne Blätter gebunden von den Bildern her.
2: Heute sind in Leipzig 3 Redakteure sowie Redakteurin Ruth Weinhold Hesse für die Berichterstattung aus den 5 ostdeutschen Bistümern zuständig.
4: Ich vergleiche das auch manchmal so ein bisschen mit Lokalpresse. Also wir fahren wirklich auch manchmal in kleine Orte und gucken, was machen die Leute da. Wir versuchen natürlich Beispielhaftes, Gutes auch zu bringen.
2: Alle 2 Wochen erscheint der Tag des Herrn. Eingebettet sind die Seiten aus Ostdeutschland in einen Mantelteil, der aus Osnabrück von einer Zentralredaktion kommt. Die beliefert insgesamt 16 Kirchenblätter wie den Bonifatiusboten in Fulda oder die Neue Kirchenzeitung Hamburg. Während sich die Regionalteile vor allem auf das Gemeindeleben und Glaubensthemen konzentrieren, gibt sich der Mantelteil gesellschaftspolitischer. Im August ging es unter anderem um die AfD oder Gottesdienste zum Christopher Street Day.
0: Tja, eine Kirchenzeitung im Wandel. Aber immer noch da, nach einem Dreivierteljahrhundert. Bastian Wirzioch hat uns berichtet, hier bei MDR Kultur.

0: Pocky Lafarge von seinem neuen Album Hambon Hammer gehört. Das ist ja Retro in reinst Form und absolut hörenswert, auch in voller Länge und Schönheit. Eine Empfehlung von MDR Kultur um 15:53 Uhr. Und die nächste folgt auf dem Fuße. Und es wird spannend, na klar, denn es geht um Krimi. Im Hörspiel gibt es heute Abend einen neuen ARD Radio Tatort mit der Task Force Hamm, die zu einem Toten an einen recht abgelegenen Ort gerufen wird. Ditters, Latotzke, Lenz und Schulz staunen nicht schlecht, als sie den Toten sehen. Es ist der legendäre Benno. Und Benno ist Spürhund bei der Hammer Polizei. Neben ihm steht ihr Kollege Kilian Daldrup, Bennos Diensthundeführer. Für den verärgerten Lenz ist der Fall klar. Es gibt gar keinen Fall. Weil Hunde als Sachmittel gelten, ist die Taskforce überhaupt nicht zuständig. Na und schon schlägt ihm eine Welle der Entrüstung entgegen, was zu einem lautstarken Streit über Recht, Moral und Herzlosigkeit führt, bis Scholz als Chef ein Machtwort spricht.
1: Alle mal leise jetzt hier. So wie ich das sehe, hat Lenz einen Punkt. Benno war ein Hund. Aber Benno war nicht irgendein Hund.
2: Ja, klar, er war ein Spürhund.
1: Und?
3: Ja. Benno war ein ausgebildeter Schutzhund mit einer Zusatzausbildung zum Drogen- und Stickschnüffler.
1: Ah. Bitte was?
3: Stickschnüffler, Datenträger, Festplatten, Speicherkarten und immer so weiter.
1: Was?
2: Datenträger? Der konnte einen USB-Stick schnüffeln?
3: Ja, genau, da staunst du was.
2: Ist ja super. Aber ich bleib dabei. Sachbeschädigung.
4: Oh, meine Fresse, Lenz.
2: Ja.
1: Ach ja, Lenz, also nochmal. Benno war ein Hund, aber nicht irgendeiner. Sagen Sie es ihm, Dieters.
5: Ja, was Scholz sagen will, Benno war ein Kollege.
1: Genau das will Scholz sagen. Hund hin oder her, Benno war einer von uns, ja? Also wisst ihr, was zu tun ist. 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

Tja, das war sozusagen die Tausend-und-eine-Nacht-Variante vom Klassiker Take 5 hier bei MDR Kultur. Jetzt noch Olivia Dean, Nice to Each Other, dann die Nachrichten. Und in der nächsten Stunde gucken wir unter anderem hin zum großen Literaturfestival jetzt in Dresden.

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1: Um 16 Uhr mit Mirko Jugelt. Bundeskanzler Friedrich Merz hat nach den Wahlen in Mecklenburg-Vorpommern und Berlin einen neuen Kurs angekündigt. Merz sagte am Mittag in Berlin, man habe auf zu viele Fragen keine zufriedenstellenden Antworten mehr. Die CDU sei nur noch in Teilen des Landes Volkspartei. An der Koalition mit der SPD auf Bundesebene wolle er aber festhalten. SPD-Chefin Bärbel Baas sagte, man könne nicht einfach so weitermachen. Man müsse nach Lösungen suchen, um den Bürgern ein bezahlbares Leben und sichere Arbeitsplätze zu gewährleisten. Die Linke will nach ihrem Wahlsieg in Berlin die Enteignung von Wohnungskonzernen vorantreiben. Spitzenkandidatin Elif Erhalb sagte, es habe dafür bei einem Volksentscheid 2021 ein klares Votum gegeben. Die Linke werde deshalb mit dem klaren Ziel in die Verhandlungen gehen, sei aber auch kompromissbereit. Kanzler Friedrich Merz kündigte ein Bundesgesetz an, um Enteignungen von Immobilien zu verhindern. Gerade für internationale Investoren sei das von größter Bedeutung. Die Europäische Union will nach den Wahlen in Russland neue Sanktionen erlassen. Die Außenbeauftragte Kaja Kallas erklärte, sowohl Kandidaten als auch die Organisatoren müssten mit Strafmaßnahmen rechnen. Kallas sprach von Scheinwahlen und verurteilte insbesondere die Abstimmungen in den russisch besetzten Gebieten der Ukraine. Weder die Wahlen noch deren Ergebnisse würden jemals anerkannt. Die kremlnahe Partei Geeintes Russland konnte bei der Duma-Wahl ihre Zweidrittelmehrheit ausbauen. Arbeitnehmer mit hohem Einkommen müssen sich im kommenden Jahr auf höhere Sozialversicherungsbeiträge einstellen. Wie das Bundessozialministerium mitteilte, soll die Beitragsbemessungsgrenze in der gesetzlichen Krankenversicherung auf knapp 6.400 Euro monatlich angehoben werden. In der Rentenversicherung soll sie auf 8.850 Euro steigen. Wer mehr verdient, müsste rund 100 Euro mehr im Monat zahlen. Bundesregierung und Bundesrat müssen noch zustimmen. Der Deutsche Presserat hat 15 Rügen gegen Online-Portale und Zeitungen ausgesprochen. Beanstandet wurden mehrere Berichte auf Bild.de. Dort wurde unter anderem ein unverpixeltes Foto des mutmaßlichen Messerangreifers von Aschaffenburg gezeigt. Die Sächsische Zeitung aus Dresden erhielt eine Rüge wegen irreführender Grafiken zur Extremismusentwicklung. Negativ aufgefallen sind auch Berichte im Stern, in der Badischen Zeitung und der Neuen Osnabrücker Zeitung. Das waren die Nachrichten.
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2: Es ist teilweise aufgelockert an diesem Nachmittag, durchaus mit Sonne, teilweise stark bewölkt. Vor allem in Sachsen-Anhalt und Sachsen gibt es noch ein paar Schauer. Die Werte 14 bis 19. Übersichtliche Grade und der Wind weht starkböig bis stürmisch und bringt uns schon Herbst-Vibes, wie es in Neudeutsch so schön heißt. Morgen dann streckenweise noch mal viele Wolken am Himmel. Später wird es zunehmend heiter und trocken sein. Bei ähnlichen Temperaturen wie heute. Ein bisschen wärmer am Mittwoch, dazu freundlich und trocken. Schauen wir noch auf die Straßen. Aktuell liegt dies an Vorsicht auf der A4 Richtung Frankfurt. Zwischen Wandersleben und Gotha liegt ein Plasteteil. A2 Richtung Hannover zwischen Ilxleben und Alsleben Stau und stockender Verkehr wegen Bauarbeiten. A4 Görlitz Richtung Dresden zwischen Görlitz und Niederseifersdorf 2 Kilometer Stau. A71 noch Richtung Schweinfurt zwischen Gräfenroda und Oberhof steht im Tunnelrennsteig ein defekter Pkw auf der rechten Fahrspur. Fahren Sie vorsichtig.
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2: Ich bin Ilke Hein und bevor wir zum großen Literaturfestival jetzt in Dresden kommen, das in 2 Tagen beginnt, können wir uns ja schon mal ein bisschen einlesen. Das machen wir mit Dota. Ein gutes Buch.

0: Und Sie hören der MDR Kultur am Nachmittag. Wir schauen nach Dresden. Die große Eröffnung des Dresdner Literaturfestivals jetzt ist zwar noch 2 Tage hin, aber in gewisser Weise läuft das Fest schon. Denn es gab bereits mehrere feine Warm-up-Veranstaltungen. Und wir nutzen jedenfalls die Gelegenheit, um uns ein bisschen von den Plänen der Jetzt-Veranstalter erzählen zu lassen. Am Telefon habe ich jetzt Helge Pfannenschmidt. In Dresden ist er Verleger und auch seit mehreren Jahren mit dabei bei diesem großen Dresdner Festival. Schönen guten Tag und willkommen bei MDR Kultur.
1: Ja, hallo und vielen Dank.
0: Dann wollen wir doch mal schauen, was wir Ihnen entlocken können, Herr Pfannenschmidt. Es gibt viele Literaturfestivals in Deutschland. Auf was legen denn die Dresdner im Speziellen Wert?
1: Ja, also da fallen mir gleich mehrere Sachen ein. Zum Beispiel, dass es uns darum geht, eine sehr, sehr große Breite an Präsentationsform von Literatur zu zeigen. Das heißt, dass wir nicht nur schauen, welche Bücher finden wir interessant, was sind spannende Autoren, sondern was sind spannende Formen Literatur auf die Bühne zu bringen. Das ist eine Sache. Und das andere ist, es gibt natürlich viele Lesungen, auch in Dresden, über das Jahr verteilt. Aber es braucht so ein Event, wo alle zusammenkommen und wo man dann halt auch nicht nach der Lesung gleich wieder nach Hause geht, sondern wo man ein Stück auch noch miteinander feiert oder redet. Einfach, ja, so die Gegenwartsliteratur feiert, das ist so was, was uns ganz wichtig ist.
0: In einer gemeinschaftsbildenden Maßnahme sozusagen, ja klar, genau, natürlich, genau. Das ist auch wichtig, der Austausch. Ein Thema im Herbst 2026 bei solchen Ereignissen, auch das Land Sachsen spart ja nun, muss sparen in den Kulturhaushalten. Wie kommen Sie denn damit zurecht und wer sind die Verbündeten?
1: Also wie wir damit zurechtkommen, wir versuchen jetzt erstmal den ganzen Fokus auf das Festival zu legen, denn wir wollen eigentlich nicht mit einer Sorge in diese Tage gehen. Wir haben jetzt ein Jahr, so lange dauert das ja, so ein Festival vorzubereiten. Wir wollen jetzt erstmal mit einer positiven, mit einer schönen Energie reingehen. Wir können es alle kaum erwarten, dass es losgeht. Und gleich danach werden wir uns natürlich zusammensetzen, denn das, was im Raum steht, ist auch für uns existenzbedrohend durchaus. Und da sehen wir uns als eine Gemeinschaft eigentlich mit allen, vor allem freien Akteuren im Freistaat, die halt auf Förderung angewiesen sind.
0: Mhm. Wer ins Programm guckt, der entdeckt dann bekannte Namen, Ruth Maria Thomas oder Jens Balzer. Aber im Programm geht es weit über eine Versammlung von Bestsellern hinaus. Was wären denn so Ihre Empfehlungen?
1: Ja, also ein spannendes Format finde ich am Samstagabend, den No Pressure 99.

0: Ein Book Club, das ist eben so eine von diesen Sachen, die wir zum ersten Mal auf die Bühne bringen. Das ist eigentlich ein Phänomen, was auf Instagram ziemlich an Dynamik gewonnen hat in den letzten Jahren. Aus dem englischsprachigen Bereich kommt, dass berühmte Persönlichkeiten ihre Berühmtheit der Literatur leihen, weil die ja oft nicht so viel Aufmerksamkeit bekommt, und dass dann eben zum Beispiel Schauspieler, Schauspielerinnen oder Sportler ihren Ruhm verwenden, ihre Bekanntheit, um noch nicht so bekannten Autorinnen und Autoren zu helfen. Und das, deswegen der Name No Pressure, in einer entspannten Atmosphäre über Bücher und speziell dann über ein Buch zu reden. Das ist ja die Yasemin Önder in diesem Jahr mit Antje Müller und Luise von Fink als Schauspielerin. Die beiden, da sind wir sehr gespannt. Und was ich auch ganz toll finde, Sabine Rückert am selben Tag. Die kennt man ja von dem Zeitverbrechen-Podcast, einer der meistgehörten in Deutschland. Und sie zeigt den Egon Erwin Kisch als so ein Vorreiter dieser ganzen True-Crime-Reportagen, weil er eben schon damals in leuchtenden Farben diese Verbrechen ausgemalt hat. Wie einer mal schrieb, ohne sich zu sehr von Fakten irritieren zu lassen.
1: Sehr schön. Und so kriegt auch der Kisch wieder eine schöne Plattform, die er ganz ohne Frage natürlich verdient. Das finde ich gut. Schauen wir mal noch, Helge Pfannschmidt, auf die Festivalorte. Wo ist das Festival denn überhaupt zu erleben? In und vielleicht auch über Dresden hinaus? Wo sind Sie unterwegs?
0: Also der Großteil der Veranstaltung ist schon hier im Zentralwerk in Dresden-Pieschen. Hier sind wir seit 6, 7 Jahren. Zu Hause kann man fast schon sagen, es ist ein Ort, der zu uns passt, weil er auch beständig in Veränderung begriffen ist. Wir wachsen gemeinsam. Also wir haben angefangen, als hier alles noch roh war, und jetzt ist schon alles sehr viel komfortabler, auch zunehmend barrierefrei. Das ist für uns wie so ein Kraftfeld, und wir haben dort einen kleinen Saal und einen großen Saal, den wir bespielen können, je nach Interesse. Und dann haben wir im Sozietätstheater in Dresden auf der Hauptstraße 2 Veranstaltungen. Ein Warm-up lief schon, und gestern waren wir auch in einem kleinen Lesecafé, was es erst seit 1,5 Jahren gibt, dem Read the Room. Und es ist schon, ja, wir wollen schon auch raus in die Stadt, aber wir brauchen sozusagen auch das Zentralwerk als unser Zuhause.
1: Als Tabernakel, genau. Und dann kann man Ausflüge machen. Und ist ja schön, denn natürlich wirkt Literatur in verschiedenen Orten auch unterschiedlich und spricht dann wieder vielleicht diese oder jene Antennen an. Also, danke schön an diesen Ausblick an Helge Pfannenschmidt. Er ist Organisator beim Dresdner Literaturfestival Jetzt. Alle Einzelheiten und Veranstaltungen dazu und natürlich auch zum Kinderprogramm, das gibt es ja auch, Literatur fetzt, sind gleich zu finden über die Website des Festivals. Dann viel Erfolg.
0: Dankeschön.

0: Filmmusik aus The King's Speech haben wir gehört bei MDR Kultur. Es gibt so Menschen, bei denen man sich fragt, wie viele Leben passen eigentlich in ein einziges. Bei Willie Nelson, der Country-Ikone, lautet die Antwort scheinbar ziemlich viele. Der Mann mit den langen Zöpfen und der unverwechselbaren Stimme, der hat so ziemlich alles erlebt, was ein Country-Leben hergeben kann. Musikalische Höhenflüge, finanzielle Tiefschläge, persönliche Krisen, ja. Und auch immer wieder Comebacks. Willie Nelson hat Hits geschrieben, andere Musiker mit seinen Songs berühmt gemacht und mit seinem entspannten Outlaw-Image Country-Geschichte geprägt. Und der Weg war auf keinen Fall immer so schön romantisch von wegen Ritt in den Sonnenuntergang. Da waren gescheiterte Ehen, gesundheitliche Rückschläge, vor allem auch ein ziemlich spektakulärer Steuerstreit mit dem US-Finanzamt. Aber Willie Nelson blieb Willie Nelson, Hut auf, Gitarre in der Hand, weiter geht's. Vielleicht ist das sein Geheimnis. Er hat aus den Tiefpunkten keine Tragödien für Museen gemacht, sondern eben Geschichten für die nächste Platte, wie sich das für einen Musiker gehört. Und deswegen jetzt ein Blick auf ein Leben zwischen Pleiten und Plattenverträgen. Willie Nelson, That's Life.
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Ryan O'Reilly haben wir gehört bei MDR Kultur. Sometimes things just happen. Manchmal passieren einfach Sachen und manchmal mit Ansage. Zum Beispiel das Heinrich Schütz Musikfest, ein Dreiländer-Festival. Hier bei uns in Mitteldeutschland mit 50 Veranstaltungen, beginnt am 2. Oktober. Und wir schauen in den Kulturkompakt-Nachrichten um 16.30 Uhr gleich mal voraus.

0: Einmal Chopin mit Zimt und Zucker. Bitte schön. Nimmt schon so ein kleines bisschen den Herbst vorweg. Es ist 16.30 Uhr.
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0: Mal sehen, was uns Matthias Becker mitgebracht hat.
2: Am 2. Oktober beginnt das Heinrich-Schütz-Musikfest 2026. Geboten werden knapp 50 Veranstaltungen. Das sind nicht nur Konzerte, sondern auch Vorträge, Ausstellungen und musikalische Gottesdienste. Interimsintendant Gerd Amelung sagte zu seiner Herangehensweise bei der konzeptuellen Gestaltung:
3: Ja, die Ausgangsfrage für die Programmgestaltung war das Schlagwort Rezeption. Das ist ein recht technischer Begriff, der in der Geisteswissenschaft immer wieder eine Rolle spielt. Welche Spuren am Ende hat jemand hinterlassen? Wie geht die Nachwelt mit dem um, was er oder sie zu Lebzeiten fabriziert hat? Und ich bin zuerst davon ausgegangen, dass wir uns darum kümmern müssen, wie Schütz denn auf uns heute wirkt, wie wir mit ihm umgehen, was mit uns passiert, wenn wir seine Musik aufführen und was passiert mit Komponisten und Komponistinnen, die mit seiner Musik konfrontiert werden.
2: Das Heinrich-Schütz-Musikfest läuft vom 2. bis zum 11. Oktober. Es verteilt sich über mehrere Orte in Sachsen, Sachsen-Anhalt und Thüringen. Das sind Dresden, Bad Köstritz, Gera, Weißenfels und Zeitz. Erwartet werden unter anderem der Thomaner Chor Leipzig, das Ensemble La Rubina und der Dresdner Kammerchor. Vor 50 Jahren war es etwas Besonderes. In der stark männlich dominierten Buchbranche gründete Antje Kunstmann einen unabhängigen Verlag in München. Nun ist die Verlegerin im Alter von 77 Jahren gestorben. Knut Kortzen berichtet.
4: Dass sie es war, die Christoph Magnusson und Axel Hacke zu Bestseller-Autoren machte, bewies ihr feines verlegerisches Gespür, zu dem sich ein Faible für alles Humoristische gesellte, wie die von ihr etablierte Reihe »Meister der komischen Kunst« zeigt. Antje Kunstmann verlegte die Karikaturisten Achim Gräser und Herbert Lenz, komische Dichtungen von Fritz Ekenger und Zeichnungen von Marie Marx. Die Zeitläufte begleitete sie stets kritisch, auch mit Mammut-Editionen wie den 2018 von Kunstmann verlegten Protokollen des NSU-Prozesses. Nun ist diese große Verlegerin Antje Kunstmann im Alter von 77 Jahren gestorben.
2: Die Entscheidung, den griechischen Dienst der Deutschen Welle zu schließen, wurde zum Politikum. Der Rundfunkrat hatte im Februar aus Kostengründen entschieden, das Programm einzustellen. Doch nach heftigen Protesten wurde die Entscheidung zurückgenommen. Ronald Mainardos, langjähriger Redakteur bei der griechischen Redaktion der Deutschen Welle, sagte dazu:
5: Das ist vielleicht für ein deutsches Publikum kein großes Thema, aber hier in Griechenland ist das eine ganz große Nummer. Weil die Deutsche Welle hier mit sehr viel historischer Erinnerung auch viel Emotionen auch verbunden ist. Zu guter Letzt hat selbst der griechische Ministerpräsident, das muss man sich mal vorstellen, wir reden hier über ein Einsparvolumen von 600.000 Euro im Jahr, hat selbst der griechische Ministerpräsident Kyriakos Mitsotakis griechischen Medienberichten zufolge zweimal bei Herrn Bundeskanzler angerufen und sich dort vorstellig gemacht. Also das war schon eine Gemengelage.
2: Die griechische Redaktion gilt als wichtige Säule der deutsch-griechischen Beziehungen, ähnlich dem Goethe-Institut. Bezahlt wird sie vom Beauftragten für Kultur und Medien der Bundesregierung.
0: Dankeschön für diese Ausführung an Matthias Becker.
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0: Dieser Nachmittag bringt ab und an Sonne, teilweise aber auch viele Wolken. In Sachsen-Anhalt und Sachsen noch ein paar Schauer. Und die Werte sehr moderat, 14 bis 19 Grad. Und der Wind weht stark böig bis stürmisch in den höheren Lagen. Morgen auch noch viele Wolken. Später wird es zunehmend heiter und trocken. Und die Temperaturen ändern sich kaum. Am Mittwoch geht es wieder ein bisschen aufwärts mit den Werten und es ist freundlich und trocken. Wir schauen auf den Verkehrsdienst des MDR kurz nach 16:30. A2 Richtung Hannover zwischen Kreuz Magdeburg und Eilsleben staunstockender Verkehr wegen Bauarbeiten. A4 Görlitz Richtung Dresden zwischen Görlitz und Niederseifersdorf 2 Kilometer Stau. A13 Richtung Berlin in der Abfahrt Radeburg Behinderung nach einem Unfall. Und Vorsicht auf der A14 Richtung Dresden zwischen Leipzig Nord und Leipzig Mitte liegen Fahrradteile.
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Nein, nein, nein, sang Laura Liebeskind hier bei MDR Kultur am Nachmittag. Wir reden gleich über Pop-Art-Ikone, die Pop-Art-Ikone schlechthin. Ja, wenn ich jetzt noch wüsste. Andy Warhol, genau, war weggerutscht, dann passiert. Und ja, wen hat er sich nicht alles vorgenommen? Popstars natürlich, wie Marilyn Monroe. Na gut, in ihrem Fall halt Filmstar, könnte man sagen dann. Suppen in Blechbüchsen und ich glaube sogar Mao war dabei und noch ein anderer großer, nämlich Beethoven. Und zudem gibt es jetzt eine Sonderausstellung, also zum Warhol und zu Beethoven und die haben wir besucht. Nehmen Sie gleich mit bei MDR Kultur.

0: Na, da ist der Raum dann am Ende gut beleuchtet. She's Electric Oasis. Dankeschön, haben wir gehört. 16.43 Uhr. Und jetzt dies.
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0: Der US-amerikanische Künstler Andy Warhol und Ikone der Pop-Art ist zu sehen, in seinen Werken natürlich und vor allem bekannt geworden mit seinen bunten Darstellungen von Alltagsgegenständen, aber auch durch seine Porträts. Und eines davon ist kurz vor seinem Tod im Jahr 1987 entstanden und darauf zu sehen, Ludwig van Beethoven nach dem historischen Porträt von Josef Karl Stieler. Das Original hängt im Bonner Beethovenhaus, wo jetzt eine neue Sonderausstellung eröffnet worden ist. Beethoven by Warhol heißt sie. Anlass ist der 40. Todestag Warhols und der 200. Beethovens im kommenden Jahr. Jan Ritterstedt hat sich die neue Ausstellung angeschaut und den Verbindungen zwischen Warhol und Beethoven nachgespürt.
2: Viermal das grimmige Gesicht Beethovens, jedes Mal in neue, knallige Farben getaucht. Um diese berühmte Porträtserie von Andy Warhol kreist die neue Sonderausstellung.
3: Das ist ein Thema, das eigentlich in der Beethoven-Welt und in der Beethoven-Literatur durchaus eine Rolle spielt, aber in der Warhol-Literatur und Warhol-Forschung bis jetzt nur wenig beachtet worden ist.
2: Erzählt mir die Kunsthistorikerin Silke Bettermann vom Bonner Beethovenhaus.
3: Und deswegen kamen wir dann auf den Punkt, dass wir gesagt haben, okay, jetzt gibt's so viel, dann wühlen wir mal.
2: Und das Wühlen hat sich gelohnt. Gleich im ersten Raum fallen mir die drei großen Siebdrucke an der Wand auf. Sie zeigen genau denselben Beethoven wie die berühmte Serie, aber die Kombination der Farben ist anders.
3: Links die ersten vier, das sind Probedrucke. Und da sieht man, wie unterschiedlich die Farbgebung war, wie die experimentiert haben. Mal ist Beethovens Gesicht grün, dann sind Gesicht und Hände in so einem Pinkton gefasst. Dann gibt es mal ein gelbes Gesicht und grüne Haare. Da sind 72 Stück entstanden.
2: Kaum einer davon ist jemals in der Öffentlichkeit ausgestellt worden. Viele Exemplare bis heute unauffindbar. Genauso selten sind auch die Zeichnungen Warhols zu sehen. Die hat er im Vorfeld seiner Beethoven-Porträts angefertigt, meist nach Postkartenvorlagen.
3: Darauf sind wir besonders stolz. Da sind zwei große Zeichnungen vom Beethoven-Denkmal vom Münsterplatz, also von Ernst Julius Haenel, zu sehen. Und was Sie hier auf dieser Seite sehen, das ist eine von mehreren großen Zeichnungen, die Warhol auch angefertigt hat, nach einer Marmorbüste von Johann Baptist Schreiner.
2: Ab 1979 hat sich Andy Warhol in seiner Factory in Manhattan mit dem Thema Beethoven beschäftigt. Auftraggeber ist der Bonner Galerist Hermann Wünsche gewesen. Der hatte den Künstler gleich mehrfach in seine Heimatstadt eingeladen. Von diesen Begegnungen zeugen in der Ausstellung mehrere originale Polaroid-Fotos aus den frühen 1980er Jahren.
3: Und die zeigen Warhol und Wünsche, Sie können hier die beiden sehen, mit einer Beethoven-Büste. Und diese Beethoven-Büste befand sich in der Factory.
2: Durch den Vorraum des historischen Beethoven-Hauses betreten wir den Vortragsraum. Am hinteren Ende erblicke ich aus der Distanz wieder einen Beethoven bei Warhol. Schnell bittet mich Silke Bettermann, einmal näher heranzugehen und auf die Details des Bildes zu achten.
3: Also Sie sehen, das Ganze ist auf einer Leinwand gedruckt und auf der Leinwand ist auch ein grauer Unterbereich noch mit wahrscheinlich sogar gemalt oder aufgewalzt worden. Und dadurch wird die Farbe hier ganz besonders klar und prägnant und glänzt so. Oben an dem Schwarz kann man das so wunderbar sehen, wie glatt und geschlossen die Farbfläche ist und wie schön das in seiner Wirkung ist.
2: Jetzt bekomme ich nochmal einen ganz neuen Blick auf Warhols Beethoven-Porträts. Der Künstler hat das Autograph der Mondscheinsonate über Beethovens Gesicht gelegt und auch die Noten farbig unterschiedlich gestaltet. Ein echter Geniestreich.
3: Und wenn man es jetzt von der Geschichte der Beethoven-Darstellungen her einordnet, dann ist das Besondere dabei, dass man eigentlich durch das Werk, durch die Komposition auf den Komponisten schaut.
2: Es ist unklar, ob Andy Warhol Beethovens Musik gemocht oder gekannt hat. Er hat aber eine intensive Beziehung zur Popmusik der 1960er und 70er Jahre gehabt. Bei Warhols erstem Besuch in der damaligen Bundeshauptstadt Bonn im Jahr 1976 hat er sogar den Bundeskanzler Willy Brandt abgebildet. Dessen Porträt hängt in der sogenannten Schatzkammer des Beethovenhauses.
3: Wenn Sie da genau hinschauen, sehen Sie, dass da Pinselstriche sind. Das ist also ein Siebdruck, der fotomechanisch hergestellt wurde, wie so ein Zeitungsbild. Das sieht man ja auch ganz deutlich. Und der dann in großen Partien per Hand mit dem Pinsel übermalt worden ist. Das ist der Anfang der Art, wie sich Warhol mit seinen Porträts auseinandergesetzt hat.
2: Ich finde es echt spannend, wie viel ich in dieser Ausstellung über Andy Warhol, seine Porträtkunst, die Entwicklung seiner Kunst und seinen Weg zu seinem berühmten Beethoven-Portfolio erfahre. Und das Schöne dabei, auch in der Dauerausstellung des Beethoven-Hauses finden sich bewusst platzierte Warhol-Kunstwerke wieder. Es gibt hier also sowohl für Beethoven wie auch für Warhol-Fans jede Menge Neues und Kurioses zu entdecken.
0: Ja, interessant finde ich dabei, es sei nicht klar, ob Warhol Beethovens Musik kannte. Also möglicherweise hat er quasi Warhol ja doch mal in die 5. oder die 9. gehört oder in die Mondscheinsonate, ist ja nicht völlig ausgeschlossen. Wenn man mehrere Kunstwerke zu einem Komponisten anfertigt, auch wenn es nur eine Auftragsarbeit war. Jan Ritterstedt über die Sonderausstellung Beethoven bei Warhol im Bonner Beethovenhaus. Wenn Sie die anschauen mögen, zu sehen ist sie bis zum 5. April nächsten Jahres.

Chanson von Manuel de Falla. Es ist 16.53 Uhr, hier ist MDR Kultur und wir kümmern uns um Landy Hecht. Die Künstlerin hat sich still und leise zu einer der besten Underground-Songwriterinnen Großbritanniens entwickelt, schreibt jedenfalls ihre Plattenfirma, und die muss es wissen, auf ihrem Debütalbum Going to Hell und dem 2022 erschienenen Album House Without a View erkundet sie ihre Identität, ihre Abstinenz und ihre Kindheitstraumata durch die Linse gefühlvoller und erzählerischer Texte. Hat's also auch wirklich mit der Lyrik, mit der Songlyrik jedenfalls. Und nun erscheint am Freitag wieder eine neue EP von Landy Hecht mit dem Titel Threadbare, und mit ihrer neuesten Single Circles schlägt Hecht etwas düstere Töne an. Der Song ist einerseits ein melancholischer, sehr persönlicher Einblick mit Zeilen wie »Ich könnte zum Mond hochschauen, dahin, wo Sterne sein sollten« oder den todessehnsüchtigen Fantasien nachgeben, wohin ich mein Auto lenken sollte. Aber es findet sich auf der EP auch ein schimmerndes Stück 90er-Jahre-Gitarrenpop mit einem echt mitreißenden Refrain. War jetzt für die Musikredaktion schwer zu entscheiden. Letztendlich hat man sich für die Single, für die aktuelle entschieden. Und die hören wir jetzt, Landy Hecht. Und wir geben uns der morbiden Seite des Zaubers ihrer Musik hin. Circles.

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2: Um 17 Uhr mit Rio Takeda. Bundeskanzler Friedrich Merz hat nach den Wahlen in Mecklenburg-Vorpommern und Berlin einen neuen Kurs angekündigt. Merz sagte am Mittag in Berlin, man habe auf zu viele Fragen keine zufriedenstellenden Antworten mehr. Die CDU sei nur noch in Teilen des Landes Volkspartei. An der Koalition mit der SPD auf Bundesebene wolle er aber festhalten. SPD-Chefin Bärbel Baas sagte, man könne nicht einfach so weitermachen. Man müsse nach Lösungen suchen, um den Bürgern ein bezahlbares Leben und sichere Arbeitsplätze zu gewährleisten. Die Linke will nach ihrem Wahlsieg in Berlin die Enteignung von Wohnungskonzernen vorantreiben. Spitzenkandidatin Elif Erab sagte, es habe dafür bei einem Volksentscheid 2021 ein klares Votum gegeben. Die Linke werde deshalb mit dem klaren Ziel in die Verhandlungen gehen, sei aber auch kompromissbereit. Kanzler Friedrich Merz kündigte ein Bundesgesetz an, um Enteignungen von Immobilien zu verhindern. Gerade für internationale Investoren sei das von größter Bedeutung. Arbeitnehmer mit hohem Einkommen müssen sich im kommenden Jahr auf höhere Sozialversicherungsbeiträge einstellen. Wie das Bundessozialministerium mitteilte, soll die Beitragsbemessungsgrenze in der gesetzlichen Krankenversicherung auf knapp 6.400 Euro monatlich angehoben werden. In der Rentenversicherung soll sie auf 8.850 Euro steigen. Wer mehr verdient, müsste rund 100 Euro mehr im Monat zahlen. Bundesregierung und Bundesrat müssen noch zustimmen. Mehrere große US-Sender haben angekündigt, ihre Berichterstattung über Präsident Donald Trump einzuschränken. Die vier Medienunternehmen erklärten, sie würden vorerst nicht mehr über Trump-Auftritte berichten. Dazu gehört auch der konservative Sender Fox News. Die Sender reagieren damit auf das Hausverbot, das Trump gegen CNN und andere Unternehmen verhängt hat. Trump wirft ihnen Fake News vor und will den Zugang zum Weißen Haus beschränken. CNN kündigt eine Klage gegen die Entscheidung an. Pakistan hat erneut Ziele im Nachbarland Afghanistan angegriffen. Das Informationsministerium teilte mit, mehrere Terroristen seien getötet worden. Das pakistanische Militär reagierte mit den Angriffen auf einen Sprengstoffanschlag am Freitag. Dabei waren in der pakistanischen Stadt Kohat mindestens 22 Menschen ums Leben gekommen. Die Regierung in Islamabad beschuldigt die Taliban in Afghanistan, Terroristen zu unterstützen. Das waren die Nachrichten.
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3: Dieser Nachmittag bringt ab und zu Auflockerung mit Sonne, aber auch viele Wolken andernorts. Vor allem in Sachsen und Sachsen-Anhalt gibt es noch Schauer. Bei Werten zwischen 14 und 19 Grad und der Wind weht stark böig bis stürmisch. Morgen streckenweise noch viele Wolken am Himmel. Später wird es zunehmend heiter sein und trocken bei ähnlichen Werten wie heute. Und Mittwoch freundlich trocken und die Temperaturen steigen wieder ein bisschen. Schauen wir noch auf die Straßenlage. Aktuell haben wir diese Meldungen. A2 Richtung Hannover, Zwischenkreuz Magdeburg und Eilsleben, Stau und stockender Verkehr wegen Bauarbeiten. A4 Görlitz Richtung Dresden, zwischen Görlitz und Niederseifersdorf, 2 Kilometer Stau. Es folgt eine Blockabfertigung im Tunnel Königshainer Berge. A9 Richtung Berlin, zwischen Schkeuditzer Kreuz und Wiedemar Stau nach einem Unfall. Und A13 Richtung Berlin in der Abfahrt Radeburg, Behinderungen nach einem Unfall. Vorsicht, auch nochmal A13 Richtung Dresden in der Abfahrt Barutmark steht ein defekter LKW. Fahren Sie vorsichtig.
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3: Für Sie am Mikrofon ist Ilke Hein. Schön, dass Sie da sind. Wir haben Vampire Weekend. Rich Man.

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1: Was haben wir gleich bei MDR Kultur? Kurz nach fünf jetzt. Wir haben zarte Klavierklänge, dunkle Streicher und eine Stimme, die darüber fast zu schweben scheint. Agnes Obel kehrt mit ihrem neuen Album The Meaning of Flowers zurück. Zwischen Intimität und geheimnisvoller Atmosphäre, da erkundet die dänische Musikerin so die feinen Zwischentöne menschlicher Beziehungen. Das Ganze ist gut geraten. Ein Album wie ein stiller Spaziergang durch einen verwunschenen Garten. Wunderschön rätselhaft und voller kleiner Überraschungen. Und durch diesen Garten nimmt uns Agnes Obel gleich mit.

0: Jeff Goldblum war das mit dem Mildred Snitzer Orchestra Me to Me hier bei MDR Kultur. Jetzt zur dänischen Singer-Songwriterin, Komponistin und Produzentin. Ja, die macht ihre Platten selber. Agnes Obel gehört seit ihrem Debütalbum Philharmonics zu den international bekanntesten Sängerin, Künstlerin zwischen Singer, Songwriter, Folk, moderner Klassik und alternativen Pop. Aus Klavierstreichern und zurückhaltender Elektronik und natürlich ihrer Stimme hat sie über die Jahre eine ganz eigene Klangwelt geschaffen. Und auch auf ihrem neuen Album, das ist jetzt draußen, verbindet sie so die typischen neoklassischen Pianomotive und vielschichtigen Cello-Arrangements mit feinen elektronischen Texturen und stark verfremdeten Gesangsschichten. Und daraus entsteht etwas sehr Besonderes. Kerstin Poppendiek hat mit Agnes Obel gesprochen, stellt jetzt der neues Album vor.
1: Ein Kind kann die eigene Welt ganz schön durcheinander wirbeln. Das war auch bei der dänischen Musikerin Agnes Obel so. Ihre Gedanken und Gefühle verarbeitet sie jetzt auf ihrem Album The Meaning of Flowers. Entstanden ist nicht einfach ein Album über Mutterschaft. Vielmehr geht es um den nie leichten Prozess, wenn man zur Mutter wird. Der Moment, in dem man aufhört, der Mittelpunkt der eigenen Geschichte zu sein. Um die passenden Worte zu finden, hat Agnes Obel jede Menge Bücher gelesen, auf der Suche nach Inspirationen.
2: In this case, where I wanted to write about...
3: Ich wollte diesmal über Leben und Geburt schreiben. Es war allerdings ziemlich schwierig, überhaupt etwas dazu zu finden. Über Schwangerschaft und Geburt aus medizinischer Sicht gibt es jede Menge, aber kaum etwas aus philosophischer Sicht. Die einzige Philosophin, die ich finden konnte, war Hannah Arendt. Ich liebe Hannah Arendt und ich liebe ihr Konzept der Natalität, die Vorstellung, dass wir alle das Potenzial für einen Neuanfang in uns tragen, allein dadurch, dass wir geboren werden. Es hat Spaß gemacht, dazu zu recherchieren.
2: Yeah, it was really cool to do this research.
1: Der Albumtitel The Meaning of Flowers bezieht sich auf die historische Sprache der Blumen, der Floriographie. Im viktorianischen Zeitalter haben Menschen Blumensträuße als einen Code benutzt, um Emotionen und Sehnsüchte mitzuteilen, die gesellschaftlich nicht ausgesprochen werden durften.
3: Ich wollte einen Song über diese Kraft schreiben, die durch alles fließt, was lebt. Durch Menschen genauso wie durch die Bäume oder Gras. Dieses Gefühl wollte ich in einen Popsong übersetzen.

0: Also habe ich nach einer Sprache gesucht, mit der ich das Ganze metaphorisch ausdrücken kann. Dabei bin ich auf Emmanuel Kuzis Buch Metamorphosis gestoßen. Er beschreibt Insekten als ein wunderbares Bild dafür, weil sie so viele Entwicklungsstadien durchlaufen, dass sie am Ende fast nicht mehr dieselben sind.
1: Agnes Obel hat dieses Album selbst geschrieben, aufgenommen, arrangiert und produziert. Sie spielt Klavier und Synthesizer. Dazu kommen unter anderem Violine, Cello, Harmonium, Flöte und Saxophon. Und sie geht noch einen Schritt weiter. Sie unterlegt diese akustischen Klanglandschaften mit feinen verfremdeten Gesangsschichten und dezenten analogen Synthesizer-Texturen. Ihre Stimme ist dabei nicht nur Textträger, sondern wird selbst zum Instrument.
0: Beim Lied Lay Melly habe ich zuerst meine Stimme aufgenommen und sie dann tiefer gepitcht. Dadurch klang es plötzlich wie eine andere, weniger persönliche Stimme. Das hat für mich die Botschaft des Liedes universeller gemacht. Es soll ja eben nicht um mich gehen, sondern um diese Energie, um die Lebenskraft. Und ich fand, dass das auch sehr gut mit den Synthesizern funktioniert. Die habe ich ebenfalls tiefer gepitcht. Dadurch bekommt alles so ein leicht verzerrtes, irgendwie verschobenes Gefühl.
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1: The Meaning of Flowers ist ein geheimnisvolles, zutiefst ästhetisches Album. Ein Werk, das die Grenzen zwischen Neoklassik, melancholischem Pop und elektronischer Avantgarde erneut verschiebt.
3: Soweit die Einschätzung von Kerstin Poppendiek. Und wir geben dem jetzt natürlich gerne nochmal Raum einem Song von diesem Album The Meaning of Flowers von Agnes Obel. Und er kommt hier, Lai Mali.

Ja, so eine kleine Landpartie, A Quiet Stroll. Hier Charles Williams hat es komponiert, gespielt vom The New London Orchestra, MDR Kultur. Jetzt geht's unter Wasser. Denn wenn Sie dachten, unter uns ist manchmal ganz schön viel los, ja, dann machen wir das. Dann schauen wir mal nach unten, richtig weit. In den Marianengraben im Pazifik. Fast 11 Kilometer tief ist dieser Tiefseegraben an seiner tiefsten Stelle. Und zum Vergleich, würde man den Mount Everest dort reinstellen, dann wäre über seinem Gipfel immer noch Wasser. Und unten herrscht kompletter Druck, ungefähr 1000-mal so hoch wie an der Oberfläche. Trotzdem ist der Marianengraben gar nicht menschenleer. Also menschenleer vielleicht, aber nicht tierleer. Da leben erstaunliche Kreaturen, die sich an die extremen Bedingungen angepasst haben. Fangzahnfische und Seegurken zum Beispiel. Der Marianengraben ist also so tief, dass der Mensch ihn erst wenige Male besucht hat. Außer diese beiden hier, die waren schon mal da. Ingo Pohlmann und Felix Gerlach mit ihrem Reisebericht.

0: Beauty Bell Ambush um 17.30 Uhr hier bei MDR Kultur.
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0: Und jetzt Matthias Becker.
2: Am 2. Oktober beginnt das Heinrich-Schütz-Musikfest 2026. Unter dem Titel Spurensuche, Anstoß und Aufbruch werden knapp 50 Veranstaltungen geboten. Das sind nicht nur Konzerte, sondern auch Vorträge, Ausstellungen und musikalische Gottesdienste. Interimsintendant Gerd Amelung sagte zu seiner Herangehensweise bei der konzeptuellen Gestaltung:
3: Ja, die Ausgangsfrage für die Programmgestaltung war das Schlagwort Rezeption. Das ist ein recht technischer Begriff, der in der Geisteswissenschaft immer wieder eine Rolle spielt, welche Spuren am Ende hat jemand hinterlassen, wie geht die Nachwelt mit dem um, was er oder sie zu Lebzeiten fabriziert hat. Und ich bin zuerst davon ausgegangen, dass wir uns darum kümmern müssen, wie Schütz denn auf uns heute wirkt, wie wir mit ihm umgehen, was mit uns passiert, wenn wir seine Musik aufführen und was passiert mit Komponisten und Komponistinnen, die mit seiner Musik konfrontiert werden.
2: Den undotierten internationalen Heinrich-Schütz-Preis erhält die Musikwissenschaftlerin Christina Siegfried. Sie wird für ihr langjähriges Wirken als Intendantin des Musikfestes und ihre besonderen Verdienste um die Vermittlung und Verbreitung des musikalischen Erbes von Schütz geehrt. Hör- und sehbehinderte Menschen oder Menschen, die beispielsweise auf einen Rollstuhl angewiesen sind, können am Leipziger Festival für Dokumentar- und Animationsfilm in diesem Jahr nicht mehr so teilhaben wie in den vergangenen Jahren. Der Freistaat Sachsen hatte in seinem Haushalt die Mittel für Barrierefreiheit vollständig gestrichen. Die Intendantin des DOC, Olla Stagel, sagte MDR Kultur, das Festival versuche, das Angebot trotzdem auch in Zukunft inklusiv zu gestalten.
4: Was wir in diesem Jahr mal anbieten, sind tatsächlich Filmfassungen mit deutscher Untertitelung, was wirklich breitere sozusagen Gruppe in der Gesellschaft anspricht. Wir haben jetzt nur 3 Filme mit der Audiodeskription im gesamten Programm und wir hoffen, dass dieses Angebot einfach wahrgenommen wird. Wir sind auf die Resonanz natürlich danach gespannt, weil wir in diesem Jahr zum ersten Mal für Teil der Untertitelung mit einer KI-Lösung, die dann sozusagen die Übersetzung dann vom Menschen nochmal korrigiert wird, aber arbeiten werden. Also mal gucken, wie das einfach ankommt. Vielleicht ist Technologie auch kleine Hilfe in dieser Situation.
2: Das Leipziger DOC-Festival startet am 26. Oktober und geht bis zum 1. November. Beim Internationalen Filmfestival in Toronto ist das spanische Drama La Bola Negra vom Publikum als bester Film ausgezeichnet worden. Der Film erzählt die Schicksale von 3 homosexuellen Männern in unterschiedlichen Epochen Spaniens. Auf dem 2. Platz landete I Play Rocky über den damals noch unbekannten Sylvester Stallone und die Entstehung seines Kultboxerdramas Rocky. Platz 3 ging an die Biografie Being Human über die einflussreiche US-Behindertenrechtsaktivistin Judy Human. Anders als bei Festivals wie in Cannes oder Berlin werden die Gewinnerfilme in Toronto nicht von einer Jury, sondern von einem Publikum gewählt.
0: Wenn das nicht demokratisch ist. Dankeschön, Matthias Becker.
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0: Es ist teilweise aufgelockert und noch sonnig, teilweise auch stark bewölkt. Vor allem in Sachsen-Anhalt und Sachsen noch ein paar Schauer. Die Werte zwischen 14 und 19 Grad und der Wind weht stark böig bis stürmisch. Morgen streckenweise noch viele Wolken unterwegs. Später wird es zunehmend heiter und trocken sein. Bei ähnlichen Werten wie heute. Und Mittwoch ist es freundlich trocken und es wird wieder leicht wärmer sein. Schauen wir noch auf die Meldungen vom MDR Verkehrsdienst. A2 Richtung Hannover zwischen Kreuz Magdeburg und Alsleben Stau und stockender Verkehr wegen Bauarbeiten. A4 Görlitz Richtung Dresden zwischen Görlitz und Niederseifersdorf 2 Kilometer Stau. Es erfolgt eine Blockabfertigung im Tunnel Königshainer Berge. A9 Richtung Berlin zwischen Schkeuditzer Kreuz und Wiedemar Behinderung nach einem Unfall. Vorsicht auf der A13 Richtung Dresden. In der Abfahrt Barut-Mark steht ein defekter LKW. Und Vorsicht auf der A73 Bamberg-Suhl. Zwischen Schleusingen und Suhl-Friedberg sind Rehe auf der Fahrbahn. Gute Fahrt.
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Es ist kurz nach 17:30 Uhr, Sie hören MDR Kultur am Nachmittag. Sie hat Bücher verlegt, die unbequem sein durften, neue Stimmen entdeckt und Literatur immer auch als Einmischung in die Gesellschaft verstanden. Antje Kunstmann hat den unabhängigen deutschen Buchmarkt über Jahrzehnte geprägt. Nun ist die Verlegerin gestorben. Einen Nachruf auf eine Frau, die ihren eigenen Kopf hatte und den Mut, ihn auch zu benutzen, gibt's hier bei MDR Kultur gleich.

0: Mordschieber, otherwise bei MDR Kultur. Ja, heutzutage ist die deutsche Verlagswelt ja reich an Frauen. Die Verlage leiten gut so, aber vor 50 Jahren, da war Antje Kunstmann eine Pionierin in der damals noch patriarchal dominierten deutschen Buchbranche, als sie ihren Kunstmann Verlag gegründet hat, der ein beeindruckendes Portfolio von internationalen und deutschen Autoren aufweist. Am letzten Mittwoch schon ist die Münchner Verlegerin im Alter von 77 Jahren gestorben, wie der Kunstmann Verlag heute Vormittag bekannt gegeben hat. Knut Kortzen mit einem Nachruf auf die Verlegerin Antje Kunstmann.
1: Sie war eine Vorreiterin, aber machte kein Aufhebens darum. Antje Kunstmann war alles Großspurige fremd, weshalb sie einem, wenn man sie darauf ansprach, dass sie doch eine der allerersten Verlegerinnen hierzulande gewesen ist, lakonisch antwortete:
2: Naja, objektiv war ich das vielleicht.
1: Bis zuletzt war Antje Kunstmann, wiewohl sie 2023 die Amtsgeschäfte an ihren Sohn übergeben hatte, eine Verlegerin, die voller Neugier nach Stimmen, Stoffen und Themen Ausschau hielt. Neugier, das war ohnehin die wichtigste Eigenschaft für diese Frau, die als eine der ersten überhaupt in der Bundesrepublik 1976 einen unabhängigen Verlag gründete, dessen 50-jähriges Bestehen in diesem Herbst sie nun nicht mehr mitfeiern kann. Die leise lächelnde, Lebensfreude ausstrahlende Verlegerin, die Feste zu feiern verstand wie keine andere. Ob in den Münchner Verlagsräumen mit der hochbetagten, Zigarre rauchenden US-amerikanischen Radiolegende Studs Terkel, dessen Interviewbuch Gespräche um Leben und Tod sie Anfang des Jahrtausends auf Deutsch herausbrachte, oder bei sich zu Hause. Als sie 2022 auf der Leipziger Buchmesse mit dem renommierten Kurt-Wolf-Preis dafür geehrt wurde, dass sich ihr Münchner Verlag durch alle Branchenkrisen hindurch die Unabhängigkeit bewahrt hatte, gab sie als Maxime ihres Handelns aus:
2: Erstens mal muss man in seiner Zeit aufmerksam leben, politisch. Das, glaube ich, ist eine wichtige Sache. Und dann ist es so, dass man, wenn man auch alles gut macht und professionell macht, immer noch dieses Glück dazu braucht.
1: Dass sie es war, die Christoph Magnusson und Axel Hacke zu Bestseller-Autoren machte, bewies ihr feines verlegerisches Gespür, zu dem sich ein Faible für alles Humoristische gesellte, wie die von ihr etablierte Reihe »Meister der komischen Kunst« zeigt. Antje Kunstmann verlegte die Karikaturisten Achim Gräser und Heribert Lenz, komische Dichtungen von Fritz Ekenga und Zeichnungen von Marie Marx.
2: Das stimmt, weil nämlich das Buch von Marie Marx, damit fing alles an. Das war das erste Buch, das ich akquiriert habe. Und das kam einfach so, dass ich in der Süddeutschen Zeitung immer diese Karikaturen von ihr besonders komisch gefunden habe. Und es sagt ja was. Also, und wenn man dann diese Autorin als erste in so einem Verlegerleben hat, dann bedeutet es was. Also dann kommen andere dazu, ja. Also ich glaube, dieses erste Buch war ganz ausschlaggebend für diese ganze Reihe, die sich dann im Verlag so eingeschlichen hat, sag ich mal.
1: Feministische Gedichte finden auf diese Weise bis heute im facettenreichen Kunstmann-Programm genauso Platz wie üppig illustrierte Kinder- und Kochbücher sowie international herausragende Romane der anglophonen und spanischen Welt. Dabei war die literarische Relevanz dieser engagierten Verlegerin ebenso wichtig wie die gesellschaftliche. Die Zeitläufte begleitete sie stets kritisch, auch mit Mammut-Editionen wie den 2018 von Kunstmann verlegten Protokollen des NSU-Prozesses.
2: Auf jeden Fall, also weil ich denke, dass man bestimmte gesellschaftliche Fragen durch Bücher am besten vertiefen kann. Und darum ist es mir immer gegangen, ob es Umweltfragen waren oder richtig harte politische Fragen. Und bei dem NSU-Prozess, den mein Sohn übrigens in den Verlag gebracht hat, das ist mir ein großes Anliegen gewesen, diese Protokolle in einem Buch haltbar zu machen, weil ich glaube, dass man darin sehr, sehr viel nachlesen kann. Einmal irgendwie die ganze Geschichte der Wiedervereinigung und auch diese Geschichte des Rechtsradikalismus, die uns wirklich noch lange beschäftigen wird. Das ist leider eine traurige Tatsache, glaube ich.
1: Ihren Verlag, den Kunstmann Verlag, führte Antje Kunstmann jahrzehntelang wie eine Familie, als eine Art Mater Familias.
2: Es ist in der Tat so, dass es ein sehr persönliches Verhältnis ist und das ist, glaube ich, auch was ganz Entscheidendes. Es hat was mit Motivation zu tun und es hat natürlich auch was mit der Anzahl der Leute zu tun. Wenn das größer wird, geht es ja gar nicht mehr. Ja, dann sind ja irgendwelche Abteilungsleiter da oder frag mich was. Ja, und dann wird es deutlich anonymer. Im Umkehrschluss finde ich gerade, dass dieses Persönliche, dass jeder die Autoren kennt, dass jeder sich so engagiert, etwas ist, das in einer Welt, die immer anonymer wird, in ihren Strukturen auch, gerade für die Bücher und für die Autoren immer bedeutender wird, weil das heißt, der Mensch und das Buch hat alle Aufmerksamkeit von allen Leuten, die da sind.
1: Nun ist diese große Verlegerin Antje Kunstmann im Alter von 77 Jahren gestorben.
0: Das Erkennen, was die Gesellschaft prägt, so hat Antje Kunstmann ihr verlegerisches Credo beschrieben. Und Knut Kortzen haben wir jetzt gehört mit einem Nachruf.

0: Das war Musik von Patrick Doyle, Steam Engine, hier bei MDR Kultur. Ja, zwei Wahlen gab es am gestrigen Sonntag. Die sitzen uns noch in den Knochen. In Berlin wurde gewählt, das Abgeordnetenhaus, und in Mecklenburg-Vorpommern der neue Landtag. Die Wahlen wurden mit großer Spannung erwartet. Zwei Wochen nach dem Erdrutschsieg der AfD in Sachsen-Anhalt sind zwei sehr unterschiedliche Bundesländer mit sehr verschiedenen Wahlergebnissen. Und wir haben heute Morgen mit dem Politikwissenschaftler Christian Stecker gesprochen. Er ist Professor für das politische System Deutschlands und den Vergleich politischer Systeme an der TU Darmstadt. Und wir haben mit ihm auf Mecklenburg-Vorpommern geschaut, wo die AfD zwar stärkste Kraft geworden ist, aber durch das Ausscheiden der CDU aus dem Landtag und den Nichteinzug des BSW in denselben sieht sich die Partei von Leif-Erik Holm einer Phalanx linker Parteien gegenüber. Besonders einer doch recht starken SPD, die sich um ihre Ministerpräsidentin Manuela Schwesig geschart hat. Hat sich deren sehr personalisierter Wahlkampf gelohnt, haben wir Christian Stecke gefragt.
1: Die Frau gegen Blau ist ja dann auch die schwarze Witwe der Union geworden, in dem Sinne, dass das ja eine reine Negativkampagne auch gegen die AfD ist. Also die Demokratieretter gegen die vermeintlichen Menschenfeinde. Und es war natürlich auch eine Kampagne gegen Regierungspolitik im Bund. Ne? Und so kann man dann auch Wahlen gewinnen, aber beziehungsweise zwar nicht mehr stärkste Kraft werden, aber doch sozusagen im Anti-AfD-Lager stärkste Kraft. Aber das Problem ist, das haben wir übrigens auch schon bei Dietmar Woidke in Brandenburg gesehen, damals hieß es ich oder die AfD, der Abstrom zur AfD von der SPD ist groß, also sie verlieren netto an die AfD, sie saugen eben dann nur im Anti-AfD-Lager Stimmen auf, das haben wir auch gesehen und das hat die Union wahrscheinlich auch ein Stück weit mit unter die 5%-Hürde gedrückt, also sozusagen das Anti-AfD-Lager verliert sukzessive, einer davon ist dann immer noch irgendwie König im Anti-AfD-Lager, aber offensichtlich hat das keine Zukunft, das haben wir ja in Sachsen-Anhalt gesehen, weil weiter vererben lässt sich das nicht, der MP gegen die AfD, bei Sven Schulze kam an ein Ende.
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Helly Tuck. Und ja, in der nächsten Stunde laden wir Sie ein zum Musikspezial. Das gibt es ja immer montags, abends zuverlässig. Und heute haben wir dabei Danielle Ponda, Oscar Haig, Danger Dan, Lotte, Kings of Leon und Donata. Und wir haben Tobias Kluge, unseren Musikredakteur, der die neuen Platten detailverliebt vorstellen wird. Bis gleich.

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1: Um 18 Uhr mit Rio Takeda. Nach den Waldschlappen der CDU hat Bundeskanzler Friedrich Merz Änderungen bei der Krankenversicherung angedeutet. Merz sagte, es habe sich der Eindruck verfestigt, dass Privatversicherte bessere Leistungen erhielten. Über dieses Gerechtigkeitsproblem müsse man reden. Die Reformen im Gesundheitsbereich müssten auch auf die private Krankenversicherung übertragen werden. Die SPD begrüßte den Vorstoß des Kanzlers ebenso wie die Stiftung Patientenschutz. Ein Sprecher von Merz stellte allerdings klar, dass das Nebeneinander von privater und gesetzlicher Krankenversicherung nicht infrage gestellt werde. Der Welterbetitel der Stadt Quedlinburg soll überprüft werden. Eine Sprecherin sagte, das zuständige UNESCO-Zentrum in Paris habe um Auskünfte über ein Bauvorhaben gebeten. Bei dem Projekt Morgenröte handelt es sich um einen Industriepark mit Photovoltaikanlagen, Windrädern und einem Batteriespeicher. Die Investoren haben rund 1000 Arbeitsplätze in Aussicht gestellt. Hauptkritikpunkt der UNESCO dürften die bis zu 260 Meter hohen Windkraftanlagen sein. Die Entfernung zur historischen Quedlinburger Altstadt beträgt nur 5 Kilometer. Mehrere große US-Sender haben angekündigt, ihre Berichterstattung über Präsident Donald Trump einzuschränken. Die vier Medienunternehmen erklärten, sie würden vorerst nicht mehr über Trump-Auftritte berichten. Dazu gehört auch der konservative Sender Fox News. Die Sender reagierten damit auf das Hausverbot, das Trump gegen CNN und andere Unternehmen verhängt hat. Trump wirft ihnen Fake News vor und will den Zugang zum Weißen Haus beschränken. CNN kündigte eine Klage gegen die Entscheidung an. Pakistan hat erneut Ziele im Nachbarland Afghanistan angegriffen. Das Informationsministerium teilte mit, mehrere Terroristen seien getötet worden. Das pakistanische Militär reagierte mit den Angriffen auf einen Sprengstoffanschlag am Freitag. Dabei waren in der pakistanischen Stadt Kohat mindestens 22 Menschen ums Leben gekommen. Die Regierung in Islamabad beschuldigt die Taliban, in Afghanistan Terroristen zu unterstützen. Der Deutsche Presserat hat 15 Rügen gegen Online-Portale und Zeitungen ausgesprochen. Beanstandet wurden mehrere Berichte auf Bild.de. Dort wurde unter anderem ein unverpixeltes Foto des mutmaßlichen Messeangreifers von Aschaffenburg gezeigt. Die Sächsische Zeitung aus Dresden erhielt eine Rüge wegen irreführender Grafiken zur Extremismusentwicklung. Negativ aufgefallen sind auch Berichte im Stern, in der Badischen Zeitung und der Neuen Osnabrücker Zeitung. Das waren die Nachrichten.
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2: Nun, es ist aufgelockert, teilweise auch sogar noch sonnig, aber teilweise sind auch ganz schön viele Wolken unterwegs. Und vor allem in Sachsen-Anhalt und Sachsen gibt es auch noch Schauer bei Werten zwischen 14 und 19 Grad. Und der Wind weht stark böig, bis in den höheren Lagen sogar stürmisch. Morgen dann streckenweise viele Wolken am Himmel, später wird es aber immer aufgelockerter, die Sonne kommt raus und es bleibt trocken dann bei ähnlichen Werten wie heute. Ein bisschen wärmer wieder am Mittwoch, dazu freundlich und trocken. Schauen wir auf den Emder Verkehrsdienst mit diesen Meldungen ganz aktuell. A2 Richtung Hannover zwischen Kreuz Magdeburg und Alsleben, Stau und stockender Verkehr wegen Bauarbeiten. A4 Richtung Görlitz zwischen Pulsnitz und Ohorn, Behinderungen nach einem Unfall. A4 Görlitz Richtung Dresden zwischen Görlitz und Niederseifersdorf, 2 Kilometer Stau. Vorsicht auf der A13 Richtung Dresden in der Abfahrt Barutmark steht ein defekter LKW. Und A73 Richtung Suhl zwischen Coburg und Eisfeld Süd, stockender Verkehr wegen eines defekten LKW. Sie fahren bitte vorsichtig.
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2: Und zwar wie immer am Montagabend mit unserem Musikspezial. Dazu begrüßt sie einerseits Ilka Hein, andererseits heute zuständig und verantwortlich für neues Liedgut Tobias Kluge. Hallo.
3: Hallo, na?
2: Ja, dann gucken wir doch gleich mal ganz schnell, was steckt denn drin in dieser Stunde?
3: Also ich habe auf jeden Fall einen österreichischen Musiker dabei, Oskar Haag. Der darf heute sowohl zum Anfang als auch zum Ende dieses Musikspezial singen. Er wird als Shootingstar und Musikwunderkind gefeiert. Sein zweites Album, das hat mich sehr umarmt beim Hören. 14 tolle Lieder voller Aufbruch und Empathie. Dann stimmgewaltig geht es bei Daniel Ponder zur Sache, eine aus Atlanta stammende Juristin, die man keineswegs verpassen sollte, wohlgemerkt als Sängerin. Und dann gibt's Neues von Beck, den kennen ja die meisten dank seines größten Hits Loser aus dem Jahr 1993. Von ihm ist am Freitag ein neues Album erschienen und viele haben sich lange darauf gefreut. Wie viele 90er-Jahre-Hymnen da mit dabei sind, das besprechen wir. Dann wollen wir heute auch über Danger Dan kurz sprechen. Den gibt's mit einem neuen Song hier im Spezial. Viele werden ihn vielleicht verfolgt haben. Er war ja deutlich in der Kritik im ZDS erst ein, dann wieder ausgeladen worden. Rings um den Rapper gibt es also viel Medienecho. Können wir kurz drüber sprechen. Des Weiteren heute im Spezial noch Hörproben bzw. Kostproben von Donata, Berliner Produzentin und Sängerin aus den Niederlanden stammt. Dann habe ich ein tolles Album von Lotte mit dabei, eine Popsängerin, die auch inzwischen in Berlin oder bei Berlin wohnt, aus Baden-Württemberg stammt und gerade mal wieder ihr Leben auf den Kopf gestellt hat und daraus ist ein Album entstanden. Und von den Kings of Leon gibt es auch noch was Neues.
2: Das ist eine ziemliche Packung, haben wir also viel Schönes. Beginn mit dem Musiker, der heute die Sendung umrahmen darf und dem du schon so ein bisschen den roten Teppich ausgerollt hast. Oskar Haag, bekannt als Schauspieler. Der ist gerade 21 Jahre jung, macht aber schon, da hat er früh angefangen, seit 5 Jahren auf Bühnen Musik.
3: Ja, und der ist schon gut rumgekommen. Der war schon im Förderprogramm von Birdie, die ja nicht unbefleckt ist, oder Chocotronic und Tomte, also große, tolle Bands. Durfte sozusagen für die schon Shows eröffnen, hat aber selber schon zahlreiche Festivalkonzerte gespielt und Solo-Gigs. Dieses Jahr ist er schon durch Großbritannien getourt, ist ab Oktober in 30 deutschsprachigen Städten auf Tournee unterwegs. Es läuft also gerade ziemlich gut und er, finde ich, zur Höchstform auf. Mit einem Indie-verwurzelten Sound, einer sehr ausdrucksstarken Stimme, die ich zumindest beim ersten Hören seines zweiten Albums wirklich sehr emotional ansprechend fand. 14 Songs, habe ich schon gesagt, sind drauf auf diesem neuen Album. Lost Cause heißt es, Lieder, die nach seinem Debüt vor 3 Jahren einfach geschrieben und aufgenommen werden mussten. Wie er sagte, zum Teil hatte die erstmal eine Weile liegen und ruhen gelassen, bevor sie dann im gemeinsamen Prozess mit seinem Produzenten oder man vielleicht kann auch sogar sagen musikalischen Partner Lukas Clement dann wirklich einen tollen Sound verpasst hat. Das ist in meinen Ohren alles sehr, sehr stimmig und rund und deswegen können wir gleich am besten mal hören, oder?
2: Ja, klingt nach einem sehr reflektierten jungen Mann und Musiker und das machen wir genau jetzt. Wir hören Oskar Haag, The Sailor and the Sea.

0: Oscar Haag, The Sailor and the Sea. Ich höre, Tobi Kluge, ein bisschen Beatles-Vibes irgendwie, ne? Zumindest
1: absolut.
0: George Harrisons Gefühle so irgendwie bei dieser Nummer. Und stimmt eigentlich die Geschichte, dass dieser junge Mann und Musiker gerade in einer Kunstausstellung war, als ihm eine Songidee kam und er seine Freunde dann einfach stehen ließ?
1: So erzählte sie zumindest selber in Interviews und das kaufe ich ihm auch ab. Oscar Haag, der ja auch großer Fan von Gustav Klimt ist und vor einem der berühmtesten Gemälde von ihm stand, nämlich Der Kuss. Da passierte wirklich ja vielleicht sogar was Besonderes. Eigentlich wollte er mit Freunden aus Besuch, die gerade auch mit in Wien waren, denen nur das Schloss Belvedere zeigen und stattdessen hört er plötzlich so eine Melodie in seinem Kopf, ne? Wie das so bei Komponisten oftmals dann so ist. Give me the kiss, the one that Klimt was thinking about. Und da hat er eben festgestellt, er muss jetzt sofort hier das Museum verlassen, eine Idee in sein Handy reinhacken und soll wohl zu seiner Freundin gesagt haben, du, ich fahre jetzt heim, ich muss ein Lied schreiben.
0: Ja, solange er nicht sagte, ich muss dich küssen, um das mal auszuprobieren, wie das war mit dem
1: Kuss. Das hat er ja vielleicht auch gemacht, wer weiß, und hat es nur nicht erzählt. Der Kuss übrigens tatsächlich auf dem Album drauf, vielleicht sogar das Schlüsselstück des Albums, hätte ich natürlich gerne heute hier im Spezial auch vorgestellt, aber das Label war dagegen. Die wollen noch nicht, dass wir diesen Song ausgerechnet schon vorab spielen. Das ganze Werk erscheint ja erst am Freitag.
0: Nun gut, aber angefüttert haben wir und da kann man sich ja dann drauf freuen. Machen wir halt was anderes. Machen wir weiter.
1: Zum Ende der Song noch genau, mal einen schönen Song. Aber der ist auch richtig toll. Der da freue ich mich schon drauf.
0: Das ist der Plan. Aber erstmal noch ganz andere Musik. Und zwar auch die Vorstellung eines zweiten Albums und zwar von Danielle Ponder aus den Südstaaten von Amerika. Eine für ihre Stimme gefeierte Sängerin, die aber auch einen ordentlichen Beruf gelernt hat. Die wollte eigentlich Anwältin werden, ne?
1: Ja, die hat tatsächlich schon als Pflichtverteidigerin gearbeitet und im Jahr 2022, als ihr Debüt rauskam, gleichzeitig ihren ersten Plattenvertrag unterschrieben. Da brauchte sie dann auch wahrscheinlich keinen Juristen, der mal noch drauf liest, ob der Vertrag so hinhaut. Und meinetwegen kann sie gerne noch ein paar Jahre den Job sozusagen wechseln. Aber im Moment soll sie erstmal unbedingt Sängerin und Songwriterin bleiben, weil ich finde, sie hat sich gut entschieden. Was für ein Organ, was für eine Kraft und was für gute Songs. Erst mit Ende 30 hat sie sich ja zu diesem Schritt überhaupt entschlossen, jetzt wirklich komplett alles auf eine Karte zu setzen und Musik nicht nur so als Nebenprojekt zu betreiben, sondern ja wirklich Stand jetzt die Juristerei aufzugeben.
0: Und wir können hören, dass dies offensichtlich eine kluge Entscheidung war, bevor wir dann weitersprechen über das Album Everything Has Changed, das neue Werk, daraus jetzt das Stück Sun and Moon.

0: Na, das geht doch gut rein hier. Danielle Pondel und Sun and Moon. Und Musik war offensichtlich ihr Leben lang doch feste Konstante. Trotzdem aber nur Beiwerk, während sie mit der Band ihrer Familie auftrat. Klar, da liegt auch familiär was rum. Verfolgte sie eine juristische Laufbahn, haben wir schon angesprochen. Aber seit ein paar Jahren war es das nur. Jetzt ist sie Musikerin, hat ihr zweites Album am Start. Everything Has Changed. Und gleich kommen wir noch eine Hörprobe rein hier. Tobias Kluge, du hast das ganze Album gehört. Es scheint ja auch inhaltlich ein Statement zu sein.
1: Ja, in einer Zeit tiefgreifender Veränderungen, nicht nur bei ihr persönlich, sondern eben auch politisch, sieht sie es tatsächlich als Aufgabe, diese künstlerische Freiheit, die sie sich rausnehmen darf, die aber für viele nicht selbstverständlich ist, hier hervorzuheben. Allein die Lead-Single müsste man da vielleicht ansprechen. Power ist so eine Erklärung und Bekräftigung für die ganze schwarze Diaspora, also auf die Gesamtheit aller Menschen afrikanischer Abstammung gerichtet. Doch auch Themen wie eben Geschichten rings um das Leben und um die Liebe sind drauf, wie das eben gehörte Stück Sun and Moon. Ich mag das ja total, wie dieser Song so ziemlich beschwingt eigentlich rüberkommt, während der Text ja doch eher ziemlich traurig ist, denn Sonne und Mond, das sind ein wunderschönes Sinnbild für zwei Liebende, die einander ein Leben lang hinterherjagen, aber nie wirklich zueinander finden. Schön instrumentiert finde ich auch dieses Hin und Her. Erst am Ende, wenn das Schlagzeug dann so verstummt, dann merkt sie, wie erschöpft sie eigentlich von diesem Spiel ist und wie sehr sie sich auch etwas Tieferes wünscht. Es ist jedenfalls ein Album, was tatsächlich für mich diese Weite, diese Tiefe zeigt und doch auch Intimität. Also klug verpackt in Soul, R&B, Blues, Folk und auch ein bisschen Rock gibt es. Ich bin angekommen, sagt sie selber. Ich versuche wirklich, dieses Privileg zu genießen, so weiter eine schwarze Frau zu sein, die auf dieser Erde singen darf. Mein Fazit von daher, das ist gut so, weil sie alles hat und mitbringt, was sie braucht. Und ich, wie gesagt, bin froh, dass sie nicht mehr als Juristin arbeitet, sondern als Musikerin.
0: Ja, höhere Begeisterung bei Tobias Kluge. Also Daumen hoch für Danielle Pondel und ihr neues Album. Und aus dem haben wir gerne jetzt noch eine zweite Hörprobe. God of You hier bei MDR Kultur.

0: Ja, einprägsam. God of You von Daniel Ponder haben wir gehört. Der zweite Song von ihrem aktuellen Album. Aber wir müssen weiterkommen hier, Tobias Kluge, in diesem Musikspezial. Wir haben noch einiges vor. 7 Jahre ist es her. Das letzte Studioalbum von Beck kam damals raus. Der amerikanische Superstar aus den 90ern, ja, den eigentlich ja alle kennen sollten, zum Beispiel dank seines Welthittes Loser. Und ja, der hat natürlich viele treue Fans und Musikliebhaber und die verfolgen sein Schaffen. Freitag kam nur endlich was Neues, das 15. Album, der ist auch fleißig, mit dem Titel Ride Lonesome. Und was hat er, Tobi, Neues mitzuteilen seit 2019? Hat sich da was angesammelt?
1: Ja, der brauchte nach Covid erstmal Zeit, um sich wieder zu sammeln, hat einiges an Musik geschrieben für gleich mehrere Alben und habe, so der Künstler selbst, noch einiges in der Pipeline. Seine Fans, die konnten den Titelsong ja bereits im April lauschen, den hat er vorab schon mal released. Ich war dann persönlich erstmal so ein bisschen, naja, so geht's so begeistert, weil ich fand es ziemlich unaufgeregt, vielleicht aber auch genau sein Style, genau der Duktus, mit dem er ja auch wahrgenommen werden möchte, glaube ich.
0: Und nun das ganze Album.
1: Ja, man kriegt darauf wieder jeden melancholischen zwischen Folk und Country, vielleicht auch so ein bisschen filmmusikalischen Gestus, also eigentlich den Beck, den wir kennen. Es gibt nur ganz wenig neue Nuancen, die sich so ein bisschen im cineastischen Raum entfalten. Ich finde es ganz nett. Manchmal denke ich tatsächlich wieder an alte Zeiten zurück, dann wird es besonders schön und vielleicht auch emotional, wenn er so eine leichte Crunch-Erweckung im Sound auffährt oder wenn er zum Beispiel bei dem Song Bleed fast so ein Pink Floyd-Momentum schafft. Insgesamt ist das sehr zeitlos, meist spartanisch, aber auch leichtfüßig und doch insgesamt im Gesamtpaket brillant, muss man schon sagen. Deswegen doch unbedingt mal rein und das können wir jetzt machen.
0: Machen wir.

0: Episch hier, Beck und In the Night bei MDR Kultur im Musikspezial Montagabend. Wir kommen zurück nach Deutschland, sprechen nun über Danger Dan. Kürzlich bekannter gewordener Kabarettist, den Deutschen Kleinkunstpreis hat er nämlich auch bekommen letztes Jahr. Und Rapper ist er, der, obwohl es schon ein paar Monate her ist, immer noch für Gesprächsstoff sorgt. Und zwar im Zusammenhang mit dem ZDF. Tobias, was war denn da passiert?
1: Ich versuche es kurz zusammenzufassen. Ursprünglich sollte Danger Dan ja in der Satiresendung Die Anstalt mit einem Song zum Widerstand gegen Rechtsextremismus auftreten. Doch der Rapper wurde kurz vor der Aufzeichnung wieder ausgeladen. Das sorgte dann natürlich für Kritik. Das ZDF reagierte. Es geht um den Song Keine Angst, könnte als Aufruf zur Gewalt verstanden werden. Deswegen ein Veto der Intendanz. Verkürzt erzählt geht es um einzelne Textzeilen, die wohl eine deutliche Anspielung und Solidaritätsbekundung an die Linksradikalen sei. Der Künstler, klar, der war empört, fand das gar nicht gut. Die Redaktion von Die Anstalt aber auch nicht. Sie fanden die ZDF-Entscheidung zumindest so, dass sie sich davon distanzieren wollten. Wir empfinden das als mutlos, gerade jetzt, wo rechtsextreme Gewalt wieder stark zunimmt. Wir hätten es als öffentlich-rechtliche Pflicht angesehen, das Lied zu präsentieren und danach mit ihm zu diskutieren. Daraus wurde nichts. Im Zuge dessen haben sich dann auch viele Satiriker und Kabarettisten zu Wort gemeldet und den Umgang allerdings auch unterschiedlich beklagt.
0: Ja, also schwieriger Song. Man kann einen Gewaltaufruf heraushören. Zum Schluss werden Grüße an die Hammerbande verschickt. Es klingt nach Solidarisierung, ist kritikwürdig. Andere wiederum beklagen, das Einschreiten sei eben Zensur und Beschneiden künstlerischer Freiheit. Wir hören mal kurz rein.
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1: Also das Corpus Delicti, keine Angst von Danger Dan. Die Frage steht nach wie vor im Raum, ob also diese Form politischer Agitation in eine Kabarettsendung gehört. Das werden wir hier nicht entscheiden, sondern kommen zu einem politisch nicht ganz so aufgeladenen Song, den wir jetzt vorstellen wollen. Und zumindest könnte man dies glauben, liest man den Titel zum Späti. Also zum Späti, ganz neuer Song von Danger Dan, den Tobias Kluge hier noch mit ins Angebot schickt. Geht es tatsächlich zum beliebten Späti?
2: Fast. Also es ist ein Liebeslied. Und ich habe gedacht, wenn wir über Danger Dan sprechen und diesen Song und man kennt die ganze Vorgeschichte, dann hätte ich es fast fatal gefunden, nicht nochmal kurz einen Satz dazu zu verlieren, weil klar, das ist dann alles auf einem Album schlussendlich irgendwann. Aber der Song hat schon fast wieder was schlicht Banales. Oder ich habe da die Ebene selber noch nicht rauserkannt. Aber es ist wirklich ein Liebeslied. Und es ist auch wunderbar gezeichnet. Man ist schnell in dieser Geschichte drin. Wenn es hier so losgeht, er so die Akkorde ins Klavier hämmert und er ist so erfüllt mit Freude, weil der Herbst drückt an, die Wehmut ist mit dabei, die letzten auslaufenden wilden Sommerabende, der Weg zum Späti. Natürlich in den größeren Städten ist so ein Späti von riesiger Bedeutung. Das ist ja fast eine Institution. Woanders ist es dann vielleicht eher ein Kiosk oder in die Tanke. Doch es ist eben fast süß, diese Vermengung von etwas Überzogenem, eigentlich muss man sagen Quatsch, und eben doch ein Liebeslied, weil, wir werden es jetzt ja hören, ist fast romantisch. Und die Frage, ist das jetzt ein Liebesbeweis, so wie es Danger Dan hier besingt? Ich lasse das mal so stehen.
1: Naja, interessant bleibt es ja immer, wenn es zwischen den Zeilen bleibt und man sich seinen eigenen Reim machen kann. Das ist ein schöner Song. Hier hören wir Danger Dan zum Späti.

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0: Zum Späti. Na, egal zu welcher Zeit, in welchem Zustand er würde es tun, haben wir gelernt von Danger Dan. Wir bleiben in der Hauptstadt, kommen zu einer Sängerin, die da vor einiger Zeit hingezogen ist, wie alle, die mal was werden wollen, na, aus der Provinz. Und dann aber vielleicht nirgendwo so richtig zu Hause sind, rastlos, ruhelos, auch vielleicht ein bisschen planlos, aber in einem bestimmten Alter kann man sich das vielleicht auch leisten. So, und diese Sängerin und Songschreiberin ist Lotte. Ihr neues Album heißt genauso, heißt wie sie, ist im August schon digital rausgekommen und jetzt physisch auf LP, jawohl auch, sozusagen Vinyl, ne? Und eine CD, klar, und die Fans werden es vermutlich schon gehört haben, genauso wie eben Tobias Kluge, unser Musikredakteur. Ich vermute, es geht um sie.
1: Total, um Lotte, um das Leben, eine Frau mit Anfang 30 mal wieder alles auf den Kopf gestellt, erzählt davon, dass sie auf 8 Quadratmetern am Rande von Berlin wohnt, aus Umzugskartons sich mal wieder getrennt hat oder eine Beziehung krachen ging und sie irgendwo untergestiftet ist, auf einer Couch bei Freunden haust, keine richtige Adresse hat, keinen richtigen Plan, aber vielleicht eine Antwort dabei, die eben ihren Namen trägt. Sie sagt außerdem, es fühle sich an wie ihr zweites Debüt, was sie jetzt aufgenommen hat, weil es eben sehr persönlich ist, Ausdruck einer Reise zu sich selbst ist. Ein Album, was entstanden ist in gleich diversen Städten. Also sie hat aufgenommen in London, in Kopenhagen, in Wien, Paris, aber natürlich auch in Berlin. Und es handelt vor allem darum, wie das Leben so spielt und was es eben gerade mit ihr macht. Also eben keinen Plan zu haben, kein Haus, kein Kind, kein Mann, sondern eine schmerzhafte Trennung hinter sich und eine Stimmung aufzeigt, die fast so ein wenig den Dreampop früherer Jahrzehnte neu zitiert. Das ist sehr analog, das ist bewusst so aufgenommen worden, also mit ganz alten Geräten und eben mitten in der Nacht und angesprochen darauf, warum ihre Stimme auch so anders, so verhallt, so dumpf klingt, sagt sie Folgendes.
2: Ich habe die ganze Platte, glaube ich, so um 4:30 morgens gefühlt immer eingesungen, weil irgendwann unser Rhythmus im Studio hat sich irgendwann so hart verschoben. Es war so, von am Anfang waren wir noch so halb okay, da waren wir noch so irgendwie so mittags im Studio. Und irgendwann, also wenn wir auch immer so eine ganze Woche am Stück irgendwie Musik machen zusammen, verschiebt sich das halt immer weiter nach hinten bis so, ich glaube, das Maximum war, dass wir irgendwie so gefühlt abends um 10 ins Studio gegangen sind, so bis um 10 Uhr morgens so. Und dann waren wir einfach nur noch nachts wach. Das heißt, immer wenn ich gesungen habe, war ich eigentlich schon richtig müde.
0: Und das ganze Album, das hat auch schon eine besondere Handschrift, wenn ich dich richtig verstehe, Tobias. Zumal, wenn man liest, wer da so mitgemacht hat, produziert, ist alles worden vom französischen Produzenten Jules Apollinaire, der zuletzt die cineastisch verhangene Klangwelt von Künstlerinnen wie Suki Waterhouse auch großartig mitgeprägt hat. Und die Mixer wiederum, die kommen aus, es ist sehr, sehr international, aus Los Angeles, aus den gleichen Händen, die Lola Youngs Welthit Messi geformt haben.
1: Ist es irre, und wenn ich ihr so zuhöre, ich kann es ja so mitfühlen. Ich kenne das ja selber, wenn man im Studio versackt regelrecht. Man fängt spät an und dann kann man nicht aufhören. Dann, ich weiß noch nie, das hat mich mal noch interessiert, wie oft sind die früh dann irgendwann wieder aufgewacht oder wieder im Studio aufgeschlagen, haben sich das Zeug angehört und fanden es gar nicht gut. Weil das kenne ich natürlich auch, dass man dann mitten in der Nacht irgendwas einsingt und es ist eigentlich überhaupt nicht mehr gut geworden. Aber das ist eine andere Geschichte. Das ist auf jeden Fall eine spannende Produktion und die reiht sich definitiv eben nicht in diesen, ich sag mal so ganz typischen Max Giesinger Sound. Dann sage ich jetzt mal ganz böse, weil sie mit ihm ja auch einen großen Hit zusammen gelandet hat. Deswegen kann ich dieses Beispiel bringen. Für mich ist die Musik von Lotte jetzt eher so Ausdruck und Spiegel einer vielleicht sogar ganz besonderen neuen Jetzt-Generation, die so super gerne komplett frei sein möchte, ja, und trotzdem dann aber allzu oft nicht klarkommt. Also so eine Mischung aus starkes Ego, vielleicht so ein bisschen Narzisst, sehr liebenswert, melancholisch, aber eben dann auch zurückgezogen, oft depressiv, seelisch instabil, an einem Tag aufbrausend, euphorisch, energiegeladen, am nächsten Tag dann wieder down, verkatert, verkümmert, allein, traurig und auch ein bisschen sozial unverträglich. Sie erzählt ja auch die Geschichte im Interview, dass sie stets und ständig die Geburtstage ihrer besten Freunde vergisst oder den ganzen Tag sich vornimmt anzurufen und es dann doch vergessen hat. Und diese Lieder, auch so wie sie sie produziert hat oder wie sie produziert wurden, sind wie so ein Hinterschleiern oder Vorhängen, so verpackte Klänge und Melodien, die nie so ganz beginnen zu strahlen. Vielleicht auch, weil sie immer ein wenig wie in so dumpfen Wattepads versunken oder verstopft sein möchte, was ich schade finde, weil sie hat eigentlich so ein riesiges Potenzial, Talent sowieso. Und vielleicht ist es auch ein wenig meine persönliche Enttäuschung, weil ich von Lotte schon um ein Vielfaches stärkere Songs mit unendlich viel Strahlkraft selber auch in Dauerschleife genossen habe in der Vergangenheit. Und deswegen ist es wie immer Geschmackssache.
0: Ist es. Und vielleicht ja auch eine Phase, aus der sie dann irgendwann wieder aus diesem Kokon rauskommt. Und dann guckt man auf so eine Zeit auch schon wieder anders. Also, wir haben sie gehört, die Rezension von Tobias Kluge zum neuen Album Lotte von Lotte. Und wir hören in einen dieser sehr persönlichen Songs hinein vom entsprechenden Album Mein Baby.

0: Oh, aber wirklich ein schöner Sound und ja, Wall of Sound fällt mir dazu ein.
1: Ja, das stimmt. Ja.
0: Klingt das ein bisschen, ne? Und trägt die Stimme von Lotte auch wirklich sehr schön. Und ihr Album, das heißt genau wie sie, haben wir jetzt vorgestellt hier im Musikspezial bei MDR Kultur. So, gehen weiter. Die mehrfach mit Platin ausgezeichnete Band Kings of Leon kündigt heute ihr 10. Studioalbum Oh My Beloved an, das am 6. November rauskommen soll. Daraus gibt es nun vorab schon Kostproben, wie sich das gehört. Und eine davon haben wir jetzt als Hörangebot. Auf was, Tobias Kluge, können sich die Fans der erdigen Rockmusik aus den Südstaaten freuen?
1: Also ich freue mich da ja immer, wenn es was Neues von Kings of Leon gibt, weil ich bin großer Verehrer dieser Band. Auf ein wohl besonders intimes und offenes Album sollen wir Fans uns da freuen. Eine Band, die ja bekanntermaßen so eine halbe Familienband ist, wo es oft Streit und Reibung gab. Das macht auch die Kings so aus. Dieses nun vollständig in Eigenregie produzierte Album soll so eine ganz kreative Vision komplett zur Geltung bringen. Bin gespannt. Eine Band, die, wie ich finde, immer ihre Songs geschafft hat, ihren eigenen Stempel aufzudrücken. Verzichtet jetzt aber ein bisschen mehr noch auf das, was vielleicht auch so ein bisschen dolle nach Stadion klang und sowas. Also sie wollten nicht mehr dieses überproduzierte Beiwerk, sondern genau das abliefern, womit sie auch ursprünglich angefangen haben in Nashville, als sie ihre ersten Songs gemacht haben. Also Country Rock, ungefiltert. Sänger Caleb Fellowell hat auch schon gucken lassen, dass es in den Songs einmal mehr um ihre Familien geht, also um Geschichten aus der Kindheit, Dinge, die prägend für sie waren. Und ja, ich bin auf jeden Fall gespannt auf das Album und freue mich, dass wir jetzt schon mal vorab was spielen können.
0: Ja, wohl an. Hier ist die Vorab-Single zum neuen Album, das im November kommt, Kings of Leon, My Whole World.

0: die ganze Welt der Kings of Leon zu finden auf der neuen Platte. My Whole World haben wir gerade gehört. Und jetzt schon wieder das nächste. Hier geht's Schlag auf Schlag. Ihr Musikspezial im Juli veröffentlichte Donata mit ihrem In Retrospect die erste Single nach 2 Jahren. Und nun gibt sie mit Irrational einen weiteren Vorgeschmack auf die neue EP Strength, die am 13. November erscheinen wird. Ja, und warum erzähle ich das alles? Genau, wir wollen diesen Song spielen. Tobi Kluge hat die Musik vorab schon mal gehört, kann uns auch was zu Donata mit auf den Weg geben. Wer sie nicht kennt, was für eine Sängerin ist das?
1: Donata Kramaze ist eine spannende Künstlerin, weil sie ist auch eine tolle Produzentin, eine Musikerin, die in Berlin lebt, die hat Gesang studiert, war in Amsterdam, in den Niederlanden schon viel unterwegs, auch viele preisgekrönte Projekte am Start. Einige kennen sie vielleicht auch mit ihrem Duo Nosoyo, mit dem sie sogar als Best Newcomer Band ausgezeichnet wurden. Die macht aber so seit 3 Jahren ungefähr stark ihr Solokram, hat sich sehr auf ihre Solokarriere fokussiert und ihre Songs, die auch so eine Mischung thematisch so aus Veränderungen, Abgrenzung, Heilung und so weiter erzählen, sind wirklich jetzt gepickt mit einem Blick nach vorne. Musikalisch ist das eine, wie ich finde, feine Mischung aus so sehr anspruchsvollem Indie-Sound, aber dann doch auch wieder dieser Mid-Sing-Pop, also es bleibt auch schön kleben. Und ich bin sehr gespannt auf die neue EP, die jetzt kommt und will sie mir auch unbedingt mal live angucken. Sie ist ja im Vorprogramm vieler Künstlerinnen schon zu Gast gewesen, gibt jetzt ihre eigenen Konzerte natürlich auch wieder vermehrt. Und ich finde es sehr, sehr spannend und freue mich, dass wir sie hier heute hier mit im Spezial drin haben.
0: Wir geben uns Donata mit Irrational.

0: Auch schön, wirklich. Donata Irrational, vorgestellt im Musikspezial hier bei MDR Kultur am Montagabend. Wir haben noch was. Beschließen diese Sendung noch nicht ganz, aber fast mit nochmal dem Musiker aus Österreich, dem wir schon begegnet sind, der den Anfang machen durfte, Oscar Haag. Zu Beginn hatten wir also dieses bisschen George Harrison Groove, ne, serviert bekommen vom jungen Liedermacher, dessen Talent wir schon rausgearbeitet haben. Und jetzt gibt's noch Tobias Kluge die Zugabe.
1: Genau, ich hätte ja gerne das Schlüssellied des Albums gespielt, wir haben drüber gesprochen. Der Kuss kommt am Freitag erst raus, wollte das Label unbedingt noch so ein bisschen geheim halten, vielleicht so als kleinen Wow-Moment. Jetzt darf er gespielt werden, aber es gibt ja auch andere schöne Songs, die wir vorab schon spielen können. Ich kann nur schon mal sagen, wirklich tolle Hinhörer drauf auf diesem Album. Da gibt es auch zum Beispiel so einen Chris Martin-Moment, wo man wirklich so das Gefühl hat, jetzt kommt so eine kleine Coldplay-Erinnerung, volle Kanne hoch. Es ist wirklich ein super abwechslungsreiches Album. Lost Cause heißt es, ein Album, was so unterschiedliche Anmutungen, Stimmungen und Sounds zeigt, ein musikalisches Universum, sehr verspielt, sehr fokussiert, aber auch sehr, sehr forschend und es wirkt wirklich aus so einer Vielfalt heraus sehr schöpferisch und das ist auch ein sehr, sehr schöner Song, fast ein Highlight für mich in meinen Ohren, fast ein bisschen episch, der Song The Day.

0: So, da haben wir ihn nochmal gehört. Oskar Haag, der Tobias Kluge, unserem Musikredakteur, sehr gut gefällt, habe ich so den Eindruck. Aber nicht nur der, sondern auch andere. Vielleicht gehen wir nochmal, Tobias, ein bisschen eine Zusammenfassung, was in dieser Stunde so an Neuvorstellungen dabei war.
1: Damit wir uns das auch merken, mitschreiben können für alle, das ist immer ganz gut. Also Oskar Haag aus Österreich, tolles Album tatsächlich, Daniela Ponda, großartige amerikanische Sängerin, staunt man stimmlich total. Dann haben wir Danger Dan haben wir besprochen, gibt es einen neuen Song zum Späti, ein Liebeslied, der uns dann tatsächlich auf eine besondere Art und Weise berühren konnte. Lotte, eine Musikerin, die sich von einer sehr melancholischen, aber sehr, sehr ehrlichen Seite zeigt. Neues Album heißt wie sie. Kommt jetzt übrigens demnächst auch nach Erfurt. Könnte man sich vielleicht mal einen Konzerttermin, einen Konzertabend vormerken. Kings of Leon, demnächst mit neuen Album, haben wir in die neue Single reingehört. Donata, Musikerin aus den Niederlanden und aus Berlin, die uns hier auch mit einem wunderbaren Sound faszinieren konnte. Und ich glaube, wir haben noch einen Moment Zeit. Wir können noch mal eine Zugabe von Beck machen. Ne?
0: Tatsächlich, das kriegen wir hin.
1: Der ja auch für viele wirklich meisterhaft ist mit seinem neuen Album. Fans würden sozusagen wahrscheinlich schon blind 5 von 5 Sterne vergeben. Ich war so ein bisschen Euphorie gebremst, habe ihn natürlich in den 90ern auch richtig gerne gehört und klar, es lohnt sich mit Sicherheit
0: sehr. Also mir gefällt dieses Album wirklich sehr gut von Beck, muss ich ganz ehrlich sagen. Und insofern gerne nochmal ein paar Noten von ihm und einen Song Ride Lonesome. Und wir reiten jetzt aus dem Studio, Tobias Kluge und ich, mein Name ist Ilka Hein. Haben Sie noch einen richtig schönen Abend mit MDR Kultur. Hier gibt es gleich die Jazz Lounge im Anschluss nach den Nachrichten um 19 Uhr. Tschüss und danke, Tobias Kluge.
1: Gerne.

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1: Um 19 Uhr mit Rio Takeda. Nach den Wahlschlappen der CDU hat Bundeskanzler Friedrich Merz Änderungen bei der Krankenversicherung angedeutet. Merz sagte, es habe sich der Eindruck verfestigt, dass Privatversicherte bessere Leistungen erhielten. Über dieses Gerechtigkeitsproblem müsse man reden. Die Reformen im Gesundheitsbereich müssten auch auf die private Krankenversicherung übertragen werden. Die SPD begrüßte den Vorstoß des Kanzlers ebenso wie die Stiftung Patientenschutz. Ein Sprecher von Merz stellte allerdings klar, dass das Nebeneinander von privater und gesetzlicher Krankenversicherung nicht in Frage gestellt werde. Der Welterbestatus der Stadt Quedlinburg soll überprüft werden. Eine Sprecherin sagte, das zuständige UNESCO-Zentrum in Paris habe um Auskünfte über ein Bauvorhaben gebeten. Es handelt sich um einen Industriepark mit Photovoltaikanlagen, Windrädern und einem Batteriespeicher. Die Investoren haben rund 1000 Arbeitsplätze in Aussicht gestellt. Hauptkritikpunkt der UNESCO dürften die bis zu 260 Meter hohen Windkraftanlagen sein. Die Entfernung zur historischen Altstadt von Quedlinburg beträgt rund 5 Kilometer. Die US-Nachrichtensender CNN und MS Now sowie das Magazin Politico haben Klage gegen die Regierung von US-Präsident Donald Trump eingereicht. Sie reagieren damit auf die Ankündigung, ihnen den Zugang zum Weißen Haus zu verwehren. Trump wirft den Unternehmen Fake News vor. Mehrere andere große US-Sender solidarisierten sich mit ausgeschlossenen Kollegen. Sie erklärten, dass sie ihre Berichterstattung über Trump einschränken wollen. Pakistan hat erneut Ziele im Nachbarland Afghanistan angegriffen. Das Informationsministerium teilte mit, mehrere Terroristen seien getötet worden. Das pakistanische Militär reagierte mit den Angriffen auf einen Sprengstoffanschlag am Freitag. Dabei waren in der pakistanischen Stadt Kohat mindestens 22 Menschen ums Leben gekommen. Die Regierung in Islamabad beschuldigt die Taliban in Afghanistan, Terroristen zu unterstützen. Der Deutsche Presserat hat 15 Rügen gegen Online-Portale und Zeitungen ausgesprochen. Beanstandet wurden mehrere Berichte auf Bild.de. Dort wurde unter anderem ein unverpixeltes Foto des mutmaßlichen Messerangreifers von Aschaffenburg gezeigt. Die Sächsische Zeitung aus Dresden erhielt eine Rüge wegen irreführender Grafiken zur Extremismusentwicklung. Negativ aufgefallen sind auch Berichte im Stern, in der Badischen Zeitung und der Neuen Osnabrücker Zeitung. Das waren die Nachrichten. Das Wetter mit den Temperaturen von 19 Uhr. Brocken stark bewölkt 8 Grad, Chemnitz bedeckt 14, Dresden stark bewölkt 15, Eisenach wolkig 16, Erfurt wolkig 16 Grad, Fichtelberg stark bewölkt 7, Gera wolkig 15, Görlitz klar 14, Halle meldet 18, Leipzig wolkig 17 Grad, Magdeburg wolkig 18 und Meiningen klar 14 Grad. Sonnenuntergang in Halle ist heute 19.13 Uhr, Sonnenaufgang ist morgen 6.58 Uhr. Die Vorhersage: In der Nacht abklingende Schauer, danach immer mehr Auflockerungen, später teilweise klar und trocken, stellenweise Nebel, Tiefstwerte 11 bis 6 Grad. Morgen teilweise stark bewölkt, im Verlauf zunehmend heiter und trocken, Höchstwerte 14 bis 20 Grad, am Mittwoch freundlich trocken und leicht steigende Temperatur. MDR Verkehrsdienst, A2 Richtung Hannover, zwischen Kreuz Magdeburg und Alsleben, Stau und Stocken wegen Bauarbeiten eine Stunde länger. Die A4 Dresden-Görlitz ist zwischen Niederseifersdorf und Kodersdorf in beiden Richtungen wegen Wartungsarbeiten im Tunnel Königshainer Berge bis morgen früh gesperrt. Die empfohlenen Umleitungen sind die U4 und U5. A4 Görlitz Richtung Dresden, zwischen Görlitz und Niederseifersdorf, 2 Kilometer Stau plus 10 Minuten. Es erfolgt eine Blockabfertigung im Tunnel Königshainer Berge. A9 Richtung München in der Abfahrt Bad Berne Kimmelkron, defekter Pkw im Kurvenbereich. A73 Richtung Suhl zwischen Coburg und Eisfeld Süd, defekter Lkw. Geblitzt wird auf der A4 Richtung Dresden in Höhe Wandersleben, auf der A38 Richtung Leipzig zwischen Nordhausen West und Nordhausen und auf der A72 Richtung Leipzig ein Blitzer am Kreuz Chemnitz in der Überfahrt zur A4 Richtung Dresden. Soweit der MDR Verkehrsdienst, die Zeit 19.04 Uhr.
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2: Dazu begrüßt sie Beatrice Schwartner. Heute beginnt die dritte und letzte Woche der Lesung aus dem Roman »Unser Haus mit Rutsche« von Safia al-Baghdadi. Die aus Saarbrücken stammende Autorin mit irakischem Vater und französischer Mutter erzählt in dem Buch eine Familiengeschichte zwischen den Kulturen, die autobiografisch geprägt ist. Die Ich-Erzählerin Leila wächst in Saarbrücken auf, in einer chaotischen, liebevollen Familie. Ihr Vater, den sie Barbe nennt, stammt aus Irak und hat ihr versprochen, später in einer riesigen Villa in Bagdad zu wohnen. Ihre Mutter kommt aus dem Elsass und ist bourgeoise Verhältnisse gewohnt. Als Kind nimmt Leila ihre Eltern als verrückt und glamourös wahr, doch die Konflikte, auch wegen ihrer unterschiedlichen Herkunft, wachsen. Nach dem Beginn des Zweiten Golfkriegs, Anfang der 90er Jahre, zerbricht die Familie allmählich. Die vielen Erinnerungen an die Kindheit und das Auseinanderleben der Eltern wühlt Leila auch als Erwachsene auf. Inzwischen lebt sie als erfolglose Künstlerin in Paris und bemerkt an sich eine große Traurigkeit. Es liest die Autorin selbst.
3: Teil 3. Gone Daddy Gone. Le Vague Alarm. Auf seinem Schreibtisch posiert neben dem Computerbildschirm eine Sammlung Miniaturelefanten. Einer aus Silber, einer aus Holz, einer, der mit kleinen bunten Steinen besetzt ist. Elfil Ekel El Mose. Der Elefant isst Bananen. Das ist der einzige Satz, den ich noch auf Arabisch kann. Früher spann ich daraus eine ganze endlose Geschichte, bis Barbe, der eigentlich mich zu Bett bringen sollte, darüber einschlief. Jetzt bleibt mir nur noch dieser eine Satz. Heute versuche ich es bei meinem Hausarzt. Seine Fragen sind weitaus harmloser als die meiner Psychologin. Außerdem spricht er lieber über sein eigenes Elend, als meines auszuloten. Meistens fühle ich mich danach besser. Haben Sie sich erbrochen? Nein. Durchfall? Nein. Fieber? Ich habe nie Fieber. Das prüft er sofort, indem er mir ein Thermometer ins Ohr schiebt. Gut, so schlimm kann es also nicht sein. Er nimmt wieder mir gegenüber am Schreibtisch Platz. Was ist es, was Sie bedrückt? Fragt er. Ich weiß nicht. Vor ein paar Tagen, als ich zu Bett ging, glaubte ich, aus meinem Körper hinaus katapultiert zu werden. Just als ich mich hinlegte, wurde ich aus mir herausgerissen und schwebte plötzlich über mir. Oder meine Seele war es, die schwebte. Ich weiß nicht genau. Dr. Bardamü sieht mich mit ernster Miene an und überlegt. Was haben Sie zuvor gemacht, bevor Sie sich hinlegten? Nichts. Geschrieben. Ich war ausnahmsweise im Fluss, da wollte ich kein Wort verpassen. Um 3 Uhr früh war der Strom zwar nicht versiegt, aber ich war zu erschöpft, um dran zu bleiben. Da bin ich ins Bett. Und dann ist das passiert. Er verzieht keine Miene. Schreiben ist nicht nichts, Mademoiselle Benisayet. Ach, ich denke an die Miete, an die Stromrechnung, an Einkäufe im Supermarkt, die ich mir nicht leisten kann. Immerhin nennt er mich Mademoiselle. Das gibt mir wenigstens das Gefühl, jung zu wirken. Die Illusion, dass noch etwas Zeit vor mir liegt, um es vielleicht doch noch zu etwas zu bringen. Ab sofort lassen Sie um Punkt 18 Uhr den Griffel fallen, ganz gleich, wie inspiriert Sie zu dem Zeitpunkt sind. Aber Ihr Geist braucht Zeit zum Runterfahren und Abschalten. Kaufen Sie sich eine Voici oder Gala für abends. Irgendeinen Unfug, der Sie entspannt.

0: es mir eine Krankheit zu sein scheint, die ich vielleicht gar nicht loswerden möchte. Seien Sie beruhigt, Mademoiselle Beni Said. Das ist unser aller Los. Also all derer, die noch halbwegs was in der Birne haben, sagt Bardamü, zieht eine Schachtel Marlboro aus der Schreibtischschublade hervor und bietet mir eine an. Keine Gauloise. Vermutlich, weil Dr. Bardamü den Glauben an den französischen Staat schon lange verloren hat. Warum dann aber amerikanische Zigaretten, bleibt mir ein Rätsel. Von den Amis hält er, soweit ich weiß, auch nicht viel. Mit einem Streichholz gibt er mir Feuer und steckt sich dann selbst eine an. Über den ganzen Quatsch, der in der Welt passiert, kann man nur depressiv werden. Uns kommt abhanden, was uns als Menschen ausmacht. Er bläst eine große Rauchwolke in die Luft. Sehen Sie, mein Wartezimmer ist voller Patienten, zu wenig Ärzte. Schön, denke ich, dann übernehme ich. Schickt mir eure chronisch Kranken, eure psychisch Kaputten, eure Virusinfizierten und Bakterienbefallenen, eure Hypochonder ebenso wie eure Krebszerfressenen. Her mit all den ärztlich Verwaisten. Und ganz eigennützig ist das natürlich nicht. Auch ein Samariter will sich ab und an was Feines gönnen können. Trotzdem kommt kaum etwas dabei rum, weil ich die Gesundheitsbehörde im Nacken sitzen habe, die für alles Belege verlangt, als wäre ich ein Gauner. Dabei sind die Verbrecher. Was die mir alles abziehen. Ich sage Ihnen, Arzt sein ist ein Knochenjob. Schuld sind die Pharmakonzerne. Die paktieren mit der Regierung und kaufen alle privaten Praxen auf. Jeden Monat habe ich wen an der Strippe, der mir ein Angebot macht. Bald werden wir Ärzte durch Kästen ersetzt worden sein.
1: Durch Kästen?
0: Ja, durch kleine Kabinen im Supermarkt. Er bläst Rauchkringel in die Luft. Da setzen Sie sich dann nach Ihrem Einkauf rein. Ein Computer scannt Sie von allen Seiten, von oben, von unten und in allen Öffnungen, stellt ein paar Fragen, analysiert Ihre Gesundheitsakte, diagnostiziert die Krankheit und verschreibt Ihnen die passenden Medikamente. Die werden dann auch sofort aus dem Kasten ausgespuckt. Sie brauchen nicht einmal mehr in eine Apotheke. Die werden auch aussterben. Alles wird per künstlicher Intelligenz abgewickelt werden.
1: Das ist schrecklich, sage ich.
0: Noch halte ich stand, aber viele meiner Kollegen sind bereits schwach geworden. Kein Wunder bei den Schikanen, mit denen die Gesundheitsbehörde uns quält.
1: Was werden Sie tun?
0: Ich? Kämpfen, bis zum bitteren Ende. Und das sollten Sie auch, Madame Beni Said. Die Literatur ist ebenso gefährdet wie das Gesundheitswesen. Wenn es aber keine von Menschen erschaffene Kunst mehr gibt, keine Kultur, was unterscheidet uns dann noch von den Tieren?
1: Ja.
0: Mir wird bang ums Herz. Außerdem hat er mich Madame genannt. Meine Hand mit der Zigarette zittert, Asche fällt zu Boden. Bardamü übersieht es großzügig. Ich weiß, was Sie brauchen, Mademoiselle Beni Said.
1: Ja?
0: Frage ich, während ich spüre, wie mir eine weitere Träne die Wange hinabrinnt. Jawohl. Er drückt seine Zigarette im Aschenbecher aus. Einen Job. Suchen Sie sich eine Nebenbeschäftigung, irgendetwas mit regelmäßigen Arbeitszeiten. Das wird Struktur in Ihren Alltag bringen. Dann haben Sie weniger Gelegenheit, über das Elend der Welt zu grübeln und depressiv zu werden.
1: Ich versuche mir das vorzustellen. Am Abend bereits die Kleider für den nächsten Tag rauslegen, früh aufstehen, vielleicht Yoga machen, bevor ich die Metro nehme und vor Arbeitsbeginn in einem büronahen Café einen Espresso trinke, den ich mir dann ohne Gewissensbisse leisten könnte.
0: Eine Halbtagsstelle, sagt Bardamü. Etwas, das Ihnen noch genug Zeit zum Schreiben lässt.
1: Mir fällt nichts ein.
0: Papalapap. Bewerben Sie sich beim Arbeitsamt. Vorerst spielt keine Rolle, für welchen Job. Von da aus können Sie immer noch nach etwas Besserem suchen. Wichtig ist zunächst, dass Sie sich wieder in das gesellschaftliche Leben eingliedern, einen Alltagsrhythmus finden. Sie sind doch klug, haben studiert. Sie werden im Nu etwas finden.
1: Die Elefanten auf dem Schreibtisch schweigen. Sie erinnern mich an mein rudimentäres Arabisch, das mich wiederum an Barbe erinnert, der damals im gleichen Alter wie ich jetzt in eine Krise geriet. Bei ihm half nichts und der Vagalam blieb ihm.
0: Dr. Bardamü reicht mir ein hingekritzeltes Rezept über den Tisch. Darauf steht, täglich ab 18 Uhr Gala lesen, einen Nebenjob finden.
1: Fehlt Ihnen sonst noch etwas? Fragt er.
0: Glauben Sie, dass ich wie mein Vater werden könnte?
1: Inwiefern?
0: Ich zögere und sage dann, religiös?
1: Fanatisch?
0: Ich nicke. Das ist natürlich Quatsch. Gegen Religion bin ich immun.
1: Meine Wahrheit.

0: wahre Angst wage ich nicht anzusprechen. Dr. Bardamü erhebt sich, fasst an meine Stirn, sagt, sagen Sie A, schaut in meinen Rachen, horcht mit dem Abhörgerät meinen Rücken ab, sagt, atmen Sie tief durch und diagnostiziert schließlich, machen Sie sich keine Sorgen, Sie sind Schriftstellerin, das ist alles. Das heißt? Will heißen, dass Sie einen Hang zum Drama haben. Ja? Sie sehen einen Mann bei Rot über die Ampel flitzen und schon glauben Sie, der Geheimdienst wäre Ihnen auf den Fersen. Ja. Und das ist gut so, sagt Bardamü. Verschonen Sie mich mit Mücken, wir brauchen Elefanten, Mademoiselle Benisayet. Bei der derzeitigen Weltlage mehr denn je. Mit dem Zeigefinger streichelt er der silbernen Miniatur über den Rüssel, woraufhin ich ein verhaltenes Trompeten zu vernehmen meine. Gute Geschichten brauchen Drama. Damit geleitet er mich zur Tür, hält sie jedoch verschlossen und fasst mich bei der Schulter. Sie wissen, was wirklich zu tun ist. Was meinen Sie? Um nicht wie Ihr Vater zu werden. Ich stutze, sehe ihn fragend an. Der Vertrag, Mademoiselle Benisayet, dieser Filmvertrag. Filmvertrag? Stellen Sie sich nicht dumm, Voyon, für die Verfilmung einer Ihrer Romane. Der Vertrag. Ich räuspere mich, mir wird heiß. Darüber haben Sie heute kein Wort verloren. Wie kommt das? Der Deal ist geplatzt, vor Wochen schon. Machen Sie mir nichts vor. Doch? Wenn dem so wäre, hätten Sie meine Praxis gestürmt und darüber geklagt. Rotz und Wasser hätten Sie geheult, als hätte die Welt sich gegen Sie verschworen. Gesuhlt hätten Sie sich in Ihrer Wahnvorstellung wie Kleopatra in Ihrem Bad aus Eselsmilch und Honig. Dr. Bardamü durchbohrt mich mit seinem Blick und bohrt seinen Zeigefinger in meine Brust. Sie haben nicht unterschrieben. Ich hatte anderes zu tun. Besseres zu tun, als einen Vertrag zu unterzeichnen, der Ihre Zukunft absichert? Nun hören Sie aber mal auf, Mademoiselle Benisayet. Sie haben Angst. Nicht vor Fanatismus oder dem allgemeinen Malaitre der Welt. Das ist alles Vorwand, alles Chichi. Sie haben Angst, erfolgreicher als Ihr Vater zu sein. Angst, dass er sich schlecht fühlen könnte, weil Sie es zu etwas gebracht haben, während er alles in den Sand gesetzt hat. Das ist der Kern des Problems, die Ursache all Ihrer Sorgen. Bardamü verschwimmt vor mir. Ich spüre bloß noch das Nachwirken des Drucks seines Zeigefingers. Schluss mit der Selbstsabotage, Mademoiselle Benisayet. Sie gehen jetzt hübsch nach Hause, zücken Ihren feinsten Federkiel und unterzeichnen mir diesen Vertrag. Das ist die einzige Kur, um nicht wie Ihr Vater zu werden. Den Erfolg annehmen. Das ist das einzige Heilmittel. Ja, mir wird schwindelig. Seit 3 Monaten liegt das Dokument auf Ihrem Tisch? Ich nicke. Himmel, Mademoiselle, worauf warten Sie da noch? Einen solchen Vertrag bekommt man nicht alle Tage. Hopp, hopp, bevor die von der Filmgesellschaft es sich anders überlegen. Sie werden sehen, das wird im Nu all Ihre Probleme wegzaubern. Sie werden sich an Ihre Sorgen erinnern, als wären Sie flüchtige Kopfschmerzen gewesen. Das nächste Mal will ich Sie hier sehen, weil Sie in Champagner ersaufen, Blähungen vom vielen Kaviar haben und in Seide furzen. Damit befördert er mich zur Tür hinaus, während die Elefanten vom Tisch aus mit erhobenen Rüsseln ein schräges Konzert zu posaunen beginnen, das mich noch bis auf die Straße begleitet. Bardamü, denke ich, ist ein guter Arzt. Touristen. Als meine Klassenlehrerin nach Ostern wie an jedem ersten Schultag fragte, wo wir die Ferien verbracht hatten, hoffte ich, mit der Reise in den Irak auftrumpfen zu können, war ich doch bisher lediglich an die Ostsee gekommen und meistens sogar nur wenige Kilometer aus Saarbrücken hinaus in das Fechinger Freibad, wo es den Urlaub für die Daheimgebliebenen gab. Als ich aber Irak sagte, war es genauso, als hätte ich zu Hause gesagt. »Schön, der Iran«, sagte meine Lehrerin lediglich und machte bereits weiter. »Na, Lisa, wo hast du Urlaub gemacht?« »Malle«. Hatte ich mir zuvor noch ausgemalt, wie sich alle um mich scharen würden, um meinen Anekdoten aus dem Morgenland zu lauschen, blieben sie auch später in der Pause unter sich, um sich über Mallorca auszutauschen. Niemand beachtete mich, als ich mich dazugesellte. Bis auf einen der blöden Jungs aus der letzten Reihe, der mir über den Schulhof zubrüllte, Dumbo! Und sich anschließend mit seinen Kumpels darüber kaputtlachte. Aber auch das war nichts Neues. Wie immer versuchte ich, sie zu ignorieren und stellte mich näher an die mich wiederum ignorierende Mädchentraube, als gehörte ich dazu. In der Schule hatte sich einfach nichts für mich verändert. Zum Glück gab es außerhalb der Schule meine Freundinnen. Natürlich Jana und dann auch Phoebe und Tara. Ich freute mich, wenn meine Freundinnen mich besuchten, obwohl es mir zugleich ein wenig peinlich war, weil wir bei mir kaum etwas anstellen durften. Oft geriet ich in Stress, dass bloß keine von Mamans Vasen zu Bruch ginge. Außerdem stahl Barbe mir jedes Mal die Show, denn Jana, Tara und Phoebe waren große Fans seiner Zaubertricks und Witze. Dann wurde ich fast eifersüchtig auf meine Freundinnen, ein wenig so wie vielleicht Maman auf den Seestern und mich, wenn Barbe mit uns rumtobte. Eigentlich war es sogar verzwickter, denn nicht nur wollte ich meinen Barbe nur für mich, sondern zugleich auch meine Freundinnen ausschließlich für mich haben. Zumal wir uns nicht mehr so oft sahen, seit wir auf unterschiedliche Gymnasien gingen. Als sie mich nach dem Urlaub zum ersten Mal besuchten und nachdem Barbe ihnen stolz strahlend seine neueste Errungenschaft präsentiert hatte, einen echten Spielautomaten, den er Mamans Protesten zum Trotz in der Diele neben der Wohnzimmertür angebracht hatte, nachdem Tara, Jana und Phoebe das wild blinkende und klimpernde Ungetüm jedenfalls ausgiebig bestaunt und einiges von Barbes großzügig spendierten Kleingeld verspielt hatten, und als wir uns dann endlich von ihm verabschiedet und in meinem Zimmer verschanzt hatten, da erst lichtete sich der triste Nebel des Alltags seit meiner Rückkehr aus dem Irak. Phoebe schnappte sich die bootsförmige Gitarre vom Souk in Bagdad. »Richtig gefeilscht hast du für die? Alle Achtung!« Sie strich über das Holz und die Saiten, als handle es sich um eine Kostbarkeit. Dann begann sie darauf zu spielen, woraufhin Jana sich einen Turban aus ihrem Sweatshirt wickelte und meine Blockflöte aus der ersten Klasse zur Hand nahm, um vor einem der geflochtenen Körbe, die wir ebenfalls vom Souk mitgebracht hatten, Schlangenbeschwörerin zu spielen. Daneben versuchte Tara sich als Bauchtänzerin, was Jana wiederum nicht gefiel, sie wollte sie dazu bringen, als Schlange aus dem Korb zu schlüpfen. Ich zerrte Halstücher aus dem Schrank, die wir uns als Turbane und Wickelröcke umbanden. Tara hielt der musizierenden Phoebe ein Büschel ihrer Haare als Schnurrbart über die Schnute, während Jana, ganz Schlangenbeschwörerin, versuchte, mich zu hypnotisieren, wobei ihr, wie auch mir, der Turban ins Gesicht rutschte und wir beide halbblind, Kopf an Kopf, den ulkigsten Bauchtanz vollführten. Wir lachten gellend und tanzten dann alle gemeinsam den blinden Turban-Bauchtanz. Aber da zwickte es mich plötzlich im Herzen. Ich spielte den Orient nach wie eine Touristin. Keine Heimkehr. Ich hatte das Land meines Vaters besucht, aber es war gar nicht mehr sein Land gewesen. Zwar kannte er seine Geschichte, einige Bräuche und Sitten, trotzdem hatte er sich wie ein Besucher verhalten. Gestaunt hatte er auf dem Souk, unwissend war er über den Gebetsablauf in der Moschee gewesen und frei erfunden hatte er, weshalb und wie oft man Alis heiligen Schrein umrunden musste. Der Irak war nicht mehr seine Heimat. Wir waren Touristen gewesen, Urlauber, nicht mehr. Klar war es toll gewesen, Oma Leila in die Arme zu fliegen, mit den Cousins in Haus und Garten herumzutoben, das Rauschen der Palmen und das Knacken des Bambus im Wind zu vernehmen und den mysteriösen Tigris zu erkunden, an dessen Ufern echte Krokodile lauern konnten. Aber ich vermisste nichts davon. Was mir fehlte, war das Abenteuer an sich, das wir als Familie erlebt hatten und wie lustig es dabei zugegangen war. Allein die Dinge, die Maman angestellt hatte, die sie sich getraut hatte. Alles war so anders als hier gewesen. Sonderbar, verwirrend und manchmal absurd. Es warf tausend und eine Frage auf und ich verlor mich in Tagträumen, um zu vergessen, wie grau der Alltag seit unserer Rückkehr war. Natürlich konnte der mit keinem Urlaub mithalten. In der Schule konnte mich noch immer niemand leiden und meine Freundinnen sah ich eben viel zu selten. In Bagdad würde das anders sein. Phoebe, Tara und Jana sollten dort einfach bei uns einziehen, wie auch Oma Line. Schließlich musste unsere Villa mit viel Leben gefüllt werden. So groß würde sie bestimmt sein. »Wann ziehen wir nach Bagdad?«, fragte ich Barbe, als ich an einem Sonntag mithalf, mein Lieblingsessen zuzubereiten. Zum einen liebte ich es, weil Barbe und Maman es gemeinsam kochten, zum anderen, weil es himmlisch schmeckte. Sie nannten es Kebab, doch anders als beim türkischen Imbiss in der Innenstadt war es eher die irakisch-französische Interpretation eines Burgers. Von Maman eigens gebackene Fladenbrötchen, die man in einer Boulangerie hätte ausstellen können, gefüllt mit saftigen Hackfleischbällchen nach Barbes Geheimrezept, die er ausgiebig mit dem orientalischen Gewürz Sumak bestreute, dazu Salatblätter, Tomaten und Gurkenscheiben. Als Beilage gab es ofenwarme Chips, Mayonnaise und Ketchup. »Oder ziehen wir nicht mehr in den Irak?«, fragte ich. Das Öl zischte in der Pfanne, während Barbe vollkommen darauf konzentriert wirkte, die Fleischbällchen nicht anbrennen zu lassen. »Schwierig«, sagte er schließlich. »Warum?« Der Duft von gebratenem Fleisch stieg mir in die Nase, und als Maman nun den Ofen öffnete, kam der Duft frisch gebackener Fladen hinzu und ließ mir das Wasser im Mund zusammenlaufen. Fast hätte ich den Faden verloren. »Sag schon!« »Deine Mutter will nicht.« »Maman?« »Geh zur Seite, Lulut, sonst verbrennst du dich.« Sie schob mich vom Ofen weg, um das Blech mit den Fladen herauszuholen und auf der Arbeitsfläche abzustellen. »Warum willst du denn nicht mehr nach Bagdad ziehen, Maman?« Aber ich konnte es mir schon selbst denken. Einfach war es für sie im Irak nicht gewesen. Andererseits war sie mir dort viel unbeschwerter vorgekommen, während sie hier, aus irgendwelchen Gründen, ständig auf alles Acht gab. »Aber du hast dich doch dort so gut amüsiert.« »Sie ist sich zu fein dafür«, sagte Barbe. »Was redest du denn da?«, fragte sie. »Ich fühle mich dort nicht zu Hause, das ist alles.« »Sag ich doch, es ist unter deinem Niveau.« »Amir, wir haben doch schon darüber geredet. Ich verstehe nicht, warum du das jetzt vor den Kindern ausbreiten musst.« »Was denn?«, fragte der Seestern. »Wir ziehen nach New York«, verkündete Barbe feierlich. »Und in Bagdad nehme ich mir nur eine kleine Wohnung oder eine Hotelsuite, für wenn ich dort zu tun habe.« »Allein?«, fragte ich. »Klar allein, mit wem denn sonst?«, fragte Barbe und lachte. »Mit uns!« »Nein, nein, eurer Mutter ist es lieber, dass ihr die Schule in New York besucht.« »Amir«, sagte Maman, »dir ist es auch lieber.« »Wirklich?«, fragte ich. Barbe nickte flüchtig, erhob die fertig gebratenen Fleischbällchen auf einen Servierteller und legte eine neue Runde in die Pfanne. »Warum New York?«, fragte der Seestern. »Weil dort der Hauptsitz der UN liegt«, sagte Barbe. »Der Vereinten Nationen, Nuri. Deswegen müssen wir demnächst in Manhattan wohnen, im Big Apple. Kennst du den Big Apple?« »Aber wann?«, fragte ich Barbe. »Wann ziehen wir dahin?« »Bald, sobald ich für die UN arbeite.« »Aber wann ist das?« »Die müssen mich erst einladen.« »Zu was?« »Zum Vorstellungsgespräch.« »Und wann ist das?« »Na, bald!« Maman nickte. Dann schien das wohl zu stimmen. »Ich will aber nach Bagdad«, rief ich. »Wo soll mein Pferd stehen? In New York gibt es nur Wolkenkratzer. Maman, mein Pferd!« »Was?«, fragte sie. Ich dachte an einen einsam in Bagdad zurückgelassenen Schimmel. Ob meine Cousins sich um ihn kümmern könnten? »Das Pferd steht dann auf dem Dach, in unserem Garten«, sagte Barbe. »Amir«, Maman lachte und hielt sich eine Hand an die Stirn. »Im Big Apple?«, fragte der Seestern. »Auf dem Dach?«, fragte ich. »Ja, über unserem Penthouse, im Schatten von Orangen- und Feigenbäumen.« Ich hatte Mühe, das zu glauben. Und Maman ebenso. Kopfschüttelnd rührte sie Dressing unter den Salat. Barbe aber sagte, »In Amerika ist alles möglich.« Maman und die Ölräuber. Nach unserer großen Osterreise in den Irak konnte ich noch so unterschiedliche Urlaubsziele anbieten. Diesen Sommer verreisten wir nicht. Irgendwann gab ich mich geschlagen und träumte mich dann eben im türkisfarbenen Kinderbecken des Fechinger Freibads auf dem Rücken meines Plastikdelfins an tropische Sandstrände und in den 50-Meter-Bahnen inmitten all der kraulenden Erwachsenen in eine turbulente Kajakfahrt durch die Stromschnellen des Grand Canyons. Bis der Bademeister meinen Delfin und mich aus dem Wildwasser herauspfiff. Doch auf dem harten Beton der Freibadtribünen reiste dann bald darauf der Irak in gewisser Weise zu uns und nicht nur zu uns. War er meiner Lehrerin und meinen Klassenkameraden noch an Ostern gänzlich unbekannt gewesen, ein schwarzes Loch auf der Landkarte ihrer Welt, platzte er am Ende des Sommers umso heftiger in ihre heimeligen Wohnzimmer und Küchen, in ihre Badezimmer und Gedanken hinein. Der Irak war in allen Nachrichten, leider jedoch nicht so, wie ich ihn entdeckt hatte. Ausland, dröhnte es auf Deutsch aus unserem Küchenradio, was mich überraschte, weil bei uns gewöhnlich Mamans französische Sender liefen. Ich war noch verschlafen, in Gedanken bereits dabei, heute das Sprungbecken des Freibads in die Niagara-Fälle zu verwandeln, und Nachrichten, dazu am frühen Morgen, interessierten mich kein bisschen. Schlimmer sogar, sie erinnerten mich an todlangweilige Sozialkunde und daran, dass die schreckliche Schule unvermeidlich bald wieder losgehen würde. Aber dann schnappte ich doch einzelne Wörter auf, einfach weil sie derart unerwartet kamen. Begriffe, von denen ich bis dahin geglaubt hatte, dass sie außerhalb meiner kleinen Welt in Deutschland völlig unbedeutend wären. Irak, sagte die Nachrichtensprecherin, und Saddam Hussein. Sie sprach von irakischen Truppen und von Kuwait, einem Emirat, von dem mir bis dahin nur Barbe erzählt hatte, weil er dort manchmal Geschäfte machte. Vor allem lag Kuwait nicht weit von seiner liebsten Hafenstadt am Persischen Golf, dem sagenumwobenen Basra, für das er sogar den Seestern begeistern konnte und aus dem nicht nur der große Seefahrer Sindbad, sondern auch Oma Leylas Ahnen stammten. »Was ist denn passiert?«, fragte ich. »Warum läuft kein Europain?«, fragte Maman, die dazukam und wie jeden Morgen als erstes die Milch für unseren Kakao aus dem Kühlschrank holte. »Die haben etwas über den Irak gesagt, da wollte ich wissen, was los ist. Ich stell den Sender später wieder zurück.« »Was ist denn los?«, fragte Maman, warf routiniert die Gasflamme am Herd an und stellte den Topf mit Milch darauf. »Saddam«, sagte Barbe, »ist größenwahnsinnig geworden.« Maman hob eine Augenbraue. »Geworden?« »Er ist in Kuwait einmarschiert.« »Wo?« »Dort, wo deine goldenen Ohrringe herkommen.« »Welche?« »Die mit den Türkisen.« »Ach, ich dachte, die kamen aus Dubai.« Sie holte Margarine, Schinken und Käse, Salat, Tomaten und Gurken aus dem Kühlschrank, um Sandwiches zu machen. Unser Picknick für das Freibad. Gleich nach dem Frühstück wollte sie wie an jedem sonnigen Tag unserer Sommerferien mit Nuri und mir dorthin. »Er hat schon Gründe«, sagte Barbe, obwohl Maman gar nicht nachgefragt hatte. »Die Kuwaitis stehlen irakisches Erdöl.« »Echt?« fragte ich. »Ja«, sagte Barbe, »die pumpen das unter der Grenze ab. Außerdem haben sie den Ölpreis in den Keller getrieben. Genau wie die Saudis. Die produzieren auch viel zu viel und machen den Markt damit kaputt.« »Billiges Benzin ist doch gut«, sagte Maman, Margarine verstreichend. Barbe lachte trocken. »Das sagst du, weil du Französin bist.« »Wie bitte?« fragte Maman über ihre Schulter hinweg, während sie zügig Brotscheibe um Brotscheibe belegte. »Das ist doch gut, dass wir uns nicht jedes Mal ruinieren, wenn ich mit den Kindern ins Freibad fahre, oder etwa nicht?« »Eben nicht«, sagte Barbe bitter. »Das ist nicht gut.« »Warum denn nicht?«, fragte ich hellauf alarmiert, »dass wir nun, da wir doch schon nicht verreist waren, vielleicht nicht einmal mehr ins Freibad kämen und alles nur wegen blöder Erdölpreise.« »Der Irak ist hoch verschuldet bei den Kuwaitis und den Saudis«, echauffierte sich Barbe. »Je billiger das Öl ist, umso schwieriger ist es für ihn, seine Schulden abzubezahlen.« »Man könnte meinen, es wären deine Schulden«, sagte Maman. »Warum hat er denn Schulden?«, fragte ich. »Noch vom Krieg gegen den Iran«, sagte Barbe knapp und griff dann sofort wieder Maman an. »Und von dir könnte man meinen, du willst den Irak ausbeuten.« »Ich?«, fragte sie erstaunt. »Ja, ihr Franzosen seid die Schlimmsten. Ihr tut immer so, als wolltet ihr die Wirtschaft im Nahen Osten ankurbeln. Dabei geht es euch in Wirklichkeit nur um das Erdöl. Um Ressourcen, um günstige Deals geht es euch.« »Wir Franzosen?«, fragte Maman wie vor den Kopf gestoßen. Da kochte die Milch über. Maman stellte eilig das Feuer aus, rettete von der Milch, was zu retten war, und wischte wütend mit einem Lappen am Gasbrenner herum. Ich machte mir Sorgen um meinen Kakao.
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2: Um 20 Uhr mit Rio Takeda. Nach den Wahlniederlagen der CDU fordert Sachsens Ministerpräsident Michael Kretschmer von seiner Partei eine schonungslose Analyse. Kretschmer sagte MDR aktuell, es sei nicht die Zeit, die Symptome mit Geld zu kaschieren, man müsse an die Ursachen gehen. Deutschland sei seit 7 Jahren in der Rezession. Kretschmer betonte, es brauche einen Neustart und neue Wege. Das habe auch etwas mit Personen zu tun. Ein Bekenntnis zu Kanzler Friedrich Merz gab Kretschmer nicht ab. Nach der Landtagswahl in Mecklenburg-Vorpommern will die SPD Gespräche mit Linken und Grünen aufnehmen. Der Landesvorstand sprach sich am Abend einstimmig dafür aus. Ziel sei es, die inhaltliche Basis für eine mögliche Zusammenarbeit auszuloten. Bisher regiert die SPD in Mecklenburg-Vorpommern zusammen mit der Linken. Nun braucht es für eine Mehrheit zusätzlich die Grünen. Einzige weitere Partei im Landtag ist die AfD, sie aber hat keinen Partner. Die Leipziger Verkehrsbetriebe koordinieren ein bundesweites Projekt für autonomes Fahren im öffentlichen Nahverkehr. In einer Mitteilung heißt es, man wolle eine technische Grundlage schaffen, um autonome Fahrzeuge in den ÖPNV integrieren zu können. Daran beteiligt seien 30 Partner. Vertreten seien Verkehrsbetriebe, Verbände, Industrie und Forschung. Das Bundesforschungsministerium erklärte, Deutschland solle zum Leitmarkt für autonomes Fahren werden. Es fördert das Projekt mit rund 33 Millionen Euro. Mercedes hat die Schließung von 2 Werken in Deutschland angekündigt, wenn die Kosten nicht reduziert werden. Wie der Autobauer mitteilte, wurde das den Beschäftigten bei einer Betriebsversammlung in Sindelfingen eröffnet. Gefährdet sind demnach ein Montage- und ein Komponentenwerk. Konkrete Fabriken wurden nicht genannt. In Mitteldeutschland unterhält Mercedes Komponentenwerke in Kamenz, Köllida und Arnstadt. Der Welterbestatus der Stadt Quedlinburg soll überprüft werden. Eine Sprecherin sagte, das zuständige UNESCO-Zentrum in Paris habe um Auskünfte über ein Bauvorhaben gebeten. Es handelt sich um einen Industriepark mit Photovoltaikanlagen, Windrädern und einem Batteriespeicher. Hauptkritikpunkt der UNESCO sind die bis zu 260 Meter hohen Windkraftanlagen. Bis zur historischen Altstadt von Quedlinburg sind es 5 Kilometer. Das waren die Nachrichten. Das Wetter. In der Nacht abklingende Schauer, danach immer mehr Auflockerungen, später teilweise klar und trocken, stellenweise Nebel, Tiefstwerte 11 bis 6 Grad. Morgen teilweise stark bewölkt, im Verlauf zunehmend heiter und trocken, Höchstwerte 14 bis 20 Grad. Am Mittwoch freundlich, trocken und leicht steigende Temperatur bis 21 Grad. Die Zeit ist es 20.03 Uhr.
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3: Guten Abend dazu, sagt Gabriel Wörfel. Der Radio-Tatort kommt heute aus Nordrhein-Westfalen, wo die legendäre Taskforce Hamm in einem Fall ermittelt, der einigermaßen merkwürdig ist. Jedenfalls auf den ersten Blick. Ein tödlicher Schusswechsel führt Scholz und sein Team an einen recht abgelegenen Tatort. Der Tote allerdings ist kein Unbekannter, sondern Benno, Spürhund der Hammer Polizei. Zunächst glaubt niemand an ein echtes Verbrechen und auch über die Notwendigkeit von Ermittlungen ist man sich durchaus nicht einig. Als dann aber Bennos Diensthundeführer Kilian Daldrup verschwindet, weitet sich die Sache plötzlich aus und die Taskforce sieht sich bei ihren groß angelegten Ermittlungen mit einem Fall von Korruption, Drogen und Sicherheitsdatendiebstahl konfrontiert. Aber wer steckt dahinter? Und was hat das alles mit dem Verschwinden von Daldrup zu tun?
4: weiß ich. Waren wir nicht schon mal? Kommt mir irgendwie bekannt vor.
5: Was weiß denn ich? Keine Ahnung. Aber ich weiß jetzt auch nicht mehr jede Wiese, auf der wir mal irgendwann was zu tun
4: haben. Ja, ist ja gut. Lenz, meinst du?
6: Kann sein. Ist hier irgendwo die Kläranlage?
7: Nee, die ist oben am Kanal.
6: Ah, und was ist mit dem Atomkraftwerk?
7: Ach, Lenz, das ist doch in Üntrop.
6: Ja, also, dann bin ich raus.
4: Das sieht aber auch eh alles gleich aus hier.
5: Ja, das sieht überall gleich aus, wenn man aus der Stadt raus ist.
4: Oh, der Totzke, der kennt sich aus hier. Ha? Ja?
8: Kassiert einen Anruf?
4: Ja, hatte ich.
8: Worum geht's?
4: Laut Anrufen Mord, ja.
8: Ja, vielleicht dann.
4: Hör mal, ich brauche das große Besteck. Spusi und ein paar blaue zum Absichern. Ich melde mich, wenn ich mehr weiß.
8: Sollen wir uns an das LKA wenden?
4: Nein, ich brauche keine Verstärkung aus Dortmund und auch kein LKA. Ich brauche auch niemanden aus Gelsenkirchen, Recklinghausen oder sonst wo. Okay?
8: Alles klar.
4: Wir haben noch nicht mal angefangen. Und schon wird nach Verstärkung gefragt.
6: Wo gehst du hin?
7: Ich muss mal kurz ums Eck. Außerdem brauche ich das Gebölke nicht.
9: Oh, empfindlich die Dame.
10: Hier! Wurde auch Zeit!
6: Ich glaube, den habe ich schon mal gesehen. Kennst du den, Georg?
5: Kann schon sein.
4: Guten Abend. Schulz.
11: Nee, ne? Na, Totzke.
5: Darob.
11: Ist lange her.
5: Ja, wer weiß, wofür das gut ist, ne?
6: Klingt, als würdet ihr euch kennen.
11: Keine Ahnung, ob der mich noch kennt. Der musste so schnell auf andere Leute rücken, Karriere machen, der kennt wahrscheinlich keinen mehr.
5: Aha. Nee, den kenne ich noch. Aber der erkennt man ja auch an der blauen Uniform. Wobei, er trägt schon so ein bisschen auf, ne? Paar Kilo zugelegt.
11: Weil sein Onkel im Stadtrat sitzt.
5: Was willst du da, Rob?
11: Was ich will, hä? Was soll ich schon wollen, hä? Die Fresse polieren will ich, schon seit Jahren. Aber ich riskiere doch keine Beschwerde wegen dir, Mann.
5: Ah ja, das willst du, ja?
11: Ja, aber sowas von. Ja,
5: weißt du was, kannst du haben? Komm, komm, wir klären das jetzt gleich hier, komm.
11: Kein Geld.
5: Ja, der hat doch nur mal.
4: Schluss, hab ich gesagt. So ein Scheiß, Ende.
7: Ey, da vorne liegen zwei Patronenhülsen.
4: Wo?
7: Da vorne in dem Busch. Ich wollte pinkeln, hab sie gesehen und bin wieder umgedreht. Jetzt muss ich immer noch. Sorry, Cornelia Ditters.
11: Kilian Daldrup.
5: Kilian Daldrup, wenn schon einer Kilian heißt.
4: Das gelass es einfach.
7: Ich gehe mal davon aus, dass die Schüsse aus dem Busch da drüben abgefeuert wurden.
11: Könnt ihr hinkommen?
5: Ja, was heißt denn bitte schön könnte? Kommt hin oder nicht?
7: Alles klar bei dir, Latotzke?
5: Ja, alles super.
4: So, wenn jetzt mal alles geklärt ist, würde ich gerne mal die Leiche sehen.
11: Na klar, da vorne.
4: Gut.
6: Ja.
11: Ah, hier. Hier ist er.
6: Hä? Moment mal. Das ist ja...
5: Scheiße.
6: Was?
5: Das ist Benno.
4: Hä?

0: Einer von uns. Von Dirk Schmidt.
1: Ah, müsste die Verstärkung sein.
2: Dann sag ich mal Bescheid, dass die wieder umdrehen können.
3: Ja, wieso das denn?
2: Ja, weil es hier keine Spuren zu sichern gibt und nichts abzusperren und nichts zu ermitteln. Ich frage mich überhaupt, wofür ich überhaupt hierher gelatscht bin durch den Matsch.
1: Ja, aber Moment mal.
2: Moment mal. Das war's, Ende Gelände.
3: Und was ist mit Benno?
2: Was soll mit dem sein?
3: Sag mal, der ist erschossen worden.
2: Das ist nicht mein Problem.
3: Das ist nicht dein Problem, das ist Benno.
2: Das ist ein Hund. Ich stehe hier im Nieselregen im Nirgendwo für einen Hund. Das ist so typisch Hamm.
3: Das ist nicht irgendein Hund, das ist der beste Spürhund, den Hamm je hatte.
2: Es ist ein Hund. Und ein Hund ist eine Sache. Das ist kein Mord, das ist Sachbeschädigung. Und dafür bin ich nicht zuständig.
4: Juristisch gesehen.

0: Datenträger, Festplatten, Speicherkarten und immer so weiter.
1: Was? Datenträger? Der konnte einen USB-Stick schnüffeln?
0: Ja, genau, da staunst du, was?
1: Ist ja super. Aber ich bleib dabei. Sachbeschädigung.
2: Oh, meine Fresse, Lenz.
1: Ja.
3: Ach ja, Lenz, also nochmal. Benno war ein Hund, aber nicht irgendeiner. Sagen Sie es ihm, Dieters.
4: Ja, was Scholz sagen will, Benno war ein Kollege.
3: Genau das will Scholz sagen. Hund hin oder her, Benno war einer von uns, ja? Also wisst ihr, was zu tun ist. Ich will alle Ergebnisse so schnell wie möglich auf meinem Tisch haben. Und dann schauen wir von da aus, wie es weitergeht.
1: Ja, da bin ich aber mal gespannt. Du.
3: Lenz, wenn Sie nur halb so eine gute Spürnase haben wie Benno, ist der Fall sicher bald geklärt. Ja?
1: Ja.
3: Lenz, Dieters, ihr schaut euch mit der Spurensicherung mal den Busch an.
1: Ja.
4: Alles klar.
3: Was euch beide angeht, hört man mit eurem Streit jetzt auf. Okay?
5: Ja, Moment mal. Also
3: kapiert?
1: Ja.
5: Ja.
3: Sagen Sie mal, was ist das eigentlich jetzt ganz genau für eine Sorte Hund?
0: Ja, Sorte, das ist die Sorte mit vier Beinen.
3: Ja, das ist lustig. Was? Also jetzt sag schon, was...
5: Er meint die Rasse.
3: Ja.
0: Das sieht man doch. Das ist ein reinrassiger deutscher Schäferhund. Zuchtname Benno von Schloss Strünke. Natürlich aus der Arbeitslinie, keine prima Ballerina, sondern ein echter Malocher war das.
3: Aha, okay. Gut, gut. Sie halten sich bereit, ja? Es werden bestimmt noch mehr Fragen auf Sie zukommen.
4: Okay, zwei Schüsse. Der erste verfehlt, der zweite tödlich. Direkt in den Kragen.
6: Kragen?
1: Beim Menschen würde man vom Hals sprechen, aber wir haben es ja mit einem Hund zu tun. Aber ich habe gesagt, was ich denke. Und weiter geht's. Mhm. Ja, und wie geht es jetzt weiter?
4: Sie brüten doch was aus, Scholz. Hm? Den Blick kenne ich doch, das ist der Zockerblick.
3: Warum bin ich eigentlich der Einzige, dem die Sache faul vorkommt? Also nehmen wir mal an. Ich habe mir vorgenommen, Benno, dem Spürhund, an den Kragen zu gehen. Warum auch immer. Ich finde raus, wo Benno sich gerne herumtreibt und erschieße ihn aus der Distanz. Die Tatsache, dass er ein bewaffnetes Herrchen dabei hat, stört mich nicht weiter. Und Daltrup schießt auch nicht zurück oder verfolgt mich. Bumm und tschüss. Das ist doch komisch.
1: Ja, und Sie meinen, die Schüsse galten Daltrup?
3: Ich meine, dass wir das nicht ausschließen sollten. Ne? Das ist ein komischer Vogel. Sein bester Freund wird umgebracht, ja, der Hund. Und er hat erstmal nichts Besseres zu tun, als Beef mit Latozke anzufangen. Was soll das?
1: Das hat mich auch gewundert, ja.
3: Also, erste Arbeitshypothese. Die beiden gehen Gassi. Jemand schießt auf Daltrup und verfehlt ihn. Ne? Daltrup lässt Benno von der Leine, um sich zu wehren. Und der Rest, ja, der Rest ist klar.
4: Könnte hinkommen.
1: Naja.
3: Ja, na gut, prima, dann haben wir doch einen richtigen Fall. Versuchter Mord an einem Polizisten. Lenz, zufrieden?
1: Ja, gut, das klingt schon besser.
3: Gut, dann nehmen wir uns als nächstes mal Daltrup vor. Na, Totzke, den können wir fürs erste Jahr mal rauslassen. Also nicht, dass da Blut fließt. Ne? Wo sind der überhaupt?
4: Wo soll der schon sein?
7: Hör mal, ich bin der Einzige, der sich in Hamm auskennt.
4: Geh mal davon aus, dass der einen kennt. Der kennt einen, der was gehört hat, was einer gesagt hat.
8: Ja. Georg. Was? Wilhelms Hundeschule Welpenfreund. Hör mal, du hast sie richtig gemacht.
9: Na ja, ist ja schon wieder eine Weile her, wa?
8: Ja gut, du warst eingeladen, bist aber nicht gekommen.
9: So viel um die Ohren. Was führt dich zu meiner kleinen Oase? Brauchst du einen Hund?
8: Sag mal, beißt der oder will er nur spielen?
9: Wenn der mit dir fertig ist, dann spielst du. Auf einer Harfe, im Himmel. Lass!
8: Ja gut, also hören tut er.
9: Den habe ich selber gezüchtet und ausgebildet und scharf gemacht. Hier, gib ihm mal das Leckerchen. Einfach über den Kopf halten und dann fallen lassen.
8: Hier. Ja, so richtig reaktionsschnell ist er ja nun nicht, ne?
9: Weil der nichts von Fremden nimmt.
8: So.
9: Warte, ich zeig dir, wie es geht. Schnapp! Den kann man nicht vergiften und dem kann man auch nicht abhauen. Dem kann man gar nichts. Ab!
8: Ja, sag mal, ich interessiere mich für einen Schäferhund. Vielleicht hast du schon mal von dem gehört. Benno von Schloss Strünke.
9: Benno? Na klar. So groß ist die Stadt ja auch wieder nicht. Der Benno vom Daltrup, das ist ein guter. Wieso

0: Haxo?
1: Der Benno, der ist nicht mehr. Der hat sich eine Kugel gefangen.
0: Scheiße. Wer macht denn sowas?
1: Ja, das frage ich mich auch.
0: Ja, und Daldrup?
1: Dem geht's gut. Gott sei Dank.
0: Was ist das mit dir und Daldrup?
1: Eine lange Geschichte, geht weit zurück.
0: Kindergarten?
1: Ganz so weit auch nicht. Polizeischule.
0: Ich habe gehört, dass Benno in letzter Zeit ein paar Probleme mit der Psyche hatte. Vielleicht das Alter? Oder schlicht und einfach überfordert? In Therapie sollte der Benno, habe ich gehört.
1: Therapie?
0: Ah, es gab Beschwerden. Hat wohl den falschen Arsch gebissen.
1: Ja gut, kommt vor, ne?
0: Nee, kommt nicht vor. Nee, sowas kommt nur vor, wenn der Hundeführer das Tier nicht im Griff hat. Benno, der stand wie eine Eins. Von Daldrup kann man das offensichtlich nicht behaupten.
1: Hast du gehört?
0: Na, Gerüchte, Hörensagen. Am Hund liegt es so gut wie nie.
1: Mhm. Und was ist mit der Töle von gerade hier? Wie heißt der?
0: Der Süße hier? Der heißt Moloch.
1: Moloch?
0: Moloch von der Wühlweide.
1: Wühlweide, ey.
0: Hör zu, der Totzke. Solche wie Benno und Moloch, das sind keine Schoßhunde. Das sind Waffen. Die muss man genauso gut bedienen können wie eine Wumme.
2: Entschuldigung, bin ich hier richtig?
3: Kommt drauf an, wo Sie hinwollen.
2: Ich suche... Boah, Alter, ihr solltet hier mal lüften.
4: Was? Meine Rede.
2: Ich suche den Kollegen Scholz.
5: Den haben Sie gefunden und... Moment mal. Und Sie sind?
2: Ja, sorry, Phyllis Gülce, Kollegin von Kilian Daldrup.
5: Kollegin?
2: Wir arbeiten viel zusammen. Also fast wie ein Team.
3: Okay. Dann kannten Sie auch Benno?
2: Na klar kannte ich den. Also wenn man einen Hund kennen kann, ne? Benno war oft mit uns auf Streife.
5: Also Sie drei. Sie, Daldrup und Benno.
2: Ja, genau.
5: Aha. Aber gestern waren Sie nicht mit den beiden unterwegs, hm?
2: Nee, ich war anderweitig beschäftigt.
3: Anderweitig?
4: Sag mal, könnt ihr die Frau mal erzählen lassen, warum sie hier ist? Damit das mal weitergeht?
2: Danke.
4: Bitte. Und jetzt aber.
2: Ja, also ich mache mir Sorgen um Kilian.
3: Und warum?
2: Der ist nicht zum Dienst erschienen. Er geht nicht ans Telefon und an seiner Wohnung macht auch niemand auf. Ich habe Sturm geklingelt.
5: Scheiße, das heißt doch zugleich.
2: Ja, aber das habe ich doch.
4: Kann ich hinhören. Einfach vorbeiziehen lassen.
5: Los, Gefahr in Verzug. Und Sie kommen mit.
2: Okay.
3: Hallo? Daldrup? Ist hier jemand?
2: Kilian.
3: Hallo?
4: Daldrup?
2: Nee.
5: Hallo? Ist niemand.
3: Nee. Der ist abgehauen.
5: Oder entführt worden?
4: Nee, die Tür war abgeschlossen. Und er hat einen Koffer gepackt, der Abdruck auf dem Bett.
2: Hm. Hey, der hat sogar sein Handy hier gelassen.
4: Da will aber jemand nicht gefunden werden.
5: Scheiße. Der hat einen halben Tag Vorsprung. Wenn wir Pech haben, ist er über alle Berge.
4: Gebt eine Fahndung raus.
3: Wann waren Sie heute Morgen hier?
2: Gegen 7:30. Also der hat nicht auf meine Anrufe geantwortet, da habe ich mir Sorgen gemacht.
5: Warum?
2: Warum? Wegen gestern natürlich.
5: Was war denn gestern?
2: Sagen Sie mal, was soll denn das jetzt? Wegen Benno und den Schüssen und... Sie glauben doch nicht, dass ich was damit zu tun hatte, oder?
5: Nee, das glaube ich nicht. Nee, aber Sie hatten laut eigener Aussage viel mit Daldrup zu tun.
2: Laut eigener Aussage?
5: Ja.
2: Was wird denn das jetzt hier?
3: Das wird wir fragen, du antwortest.
4: Na, guck mich nicht an. Ich bin jetzt auf seiner Seite. Bad Cop, Bad Cop.
2: Ich habe mir Sorgen um meinen Kollegen gemacht, okay?
5: Und warum kommen Sie denn nicht sofort zu uns?
2: Weiß ich nicht. Mir gingen viele Gedanken durch den Kopf und außerdem, es hätte ja auch ein falscher Alarm sein können.
5: Ja, war es aber nicht. Seit heute Morgen machen Sie sich Sorgen, ne? Warten aber noch ein paar Stunden, bevor Sie Alarm schlagen. Also für mich klingt das sehr, sehr sonderbar.
4: Sag mal, brauchen wir hier die Spurensicherung?
5: Nee, der hat sich verpisst. Aber vielleicht erzählt uns ja Kollegin Gülze, warum er sich verpisst hat.
2: Ich kann nur sagen, dass ich angerufen habe...
5: Nee, nicht hier, das machen wir schön offiziell, ne? Also.
6: Ich will offiziell haben. Nicht schlecht.
7: Na, machst du den Dosenöffner, ne? Dann hatte sie noch die Rückfahrt zum Schmoren. Und ab ging die Post, oder?
4: Ja, war ganz gut gemacht.
7: Ganz gut. Ich bin verschenkt hier.
4: Ja, eine junge Frau, die Angst hat, in irgendwelche Scheiße mit reingezogen zu werden, ja. Das ist jetzt keine Zauberei, sie zu einer Aussage zu überreden. Ne? Außerdem ist es laut Gülce ein offenes Geheimnis, dass Dahldrup kokst.
6: Ja, also so offen ist das ja wohl nicht. Sonst wüsste ich das ja wohl. War in seiner Wohnung Koks zu finden?
4: Gute Frage. Aber unser Drogenhund ist leider verstorben und in Dortmund darf man nicht anrufen.
7: Na, auf jeden Fall hat Dahldrup in letzter Zeit ziemlich im Abgrund gelebt. Ne? Das kann man wohl sagen.
6: Sie glauben fest, dass Bennos Tod quasi ein Unfall war. Und der Täter ist eigentlich auf Dahldrup abgesehen.
7: Davon bringt mich auch so schnell nichts ab.
4: Ja, und jetzt?
7: Also, naja, wir suchen einen Hundemörder und einen verschwundenen Polizisten. Aber keine Sorge, wir können das bewältigen, ohne Verstärkung zu holen.
4: Puh, klar, Chef. Wie Sie wollen, Chef. Wird gemacht, Chef.
6: Also, Dahldrup kann ich übernehmen.
7: Platzotzke, super, so wollte ich Sie hören. Energische Initiative gepaart mit professioneller Hingabe, jawohl. Vielleicht nehmen sich die Kollegen und Kolleginnen da mal ein Beispiel dran.
6: Ja, danke, Chef. Wo ist Lenz eigentlich?
4: Der kümmert sich immer noch um Gülce.
3: Fassen wir noch mal zusammen. Du hast dir Sorgen um Dahldrup gemacht, hast uns in seine Wohnung geführt, er ist verschwunden und jetzt wissen wir alles über seine schlechten Angewohnheiten. Dank dir.
2: Ja, und?
3: Läuft ein bisschen zu glatt, das Ganze, wenn du mich fragst. Wie lange bist du eigentlich schon in Hamm?
2: Noch nicht so lange.
3: Und wo bist du ursprünglich her?
2: Aus Anatolien. Als ich gehört habe, dass in Hamm Polizisten gebraucht werden, habe ich mich auf meinen Esel gesetzt und bin gleich los.
3: Hey, jetzt mal nicht so empfindlich, ja? Das Ding hier kann ziemlich schlecht für dich ausgehen.
2: Klar, wenn du willst, kannst du mich mit reinreißen, hä? Mitwisserin, nichts gesagt, vielleicht kriegst du noch Beteiligung hin.
3: Niemand will dich reinreißen. Aber wenn du mehr weißt, als du sagst und mehr drin warst, als du zugibst, dann krieg ich das raus. Und komm mir nicht mit der Türkennummer. Die zieht bei mir nicht.
2: Oh, das hat sich bereits rumgesprochen.
3: Was soll das heißen?
2: Man sagt, dass du nicht gerade der Freund der Menschen mit Migrationshintergrund bist.
3: So, sagt man das. Von mir aus.
2: Und warum bist du in Hamm? Warst du nicht mal beim LKA?
3: War ich. Und jetzt bin ich hier. Aber ob LKA oder Hamm oder sonst wo, meine private Meinung und meinen Job halte ich auseinander. Und solange du keine Scheiße gebaut hast, bist du Kollege. Sogar mehr als Benno der Stickschnüffler. Okay?
2: Okay. Fair. Danke.
8: Ja, hallo.
9: Mike. Ja, Onkel Georg hier.
8: Ach, Georg.
9: Sag mal, ist der Papa da?
8: Ist doch noch ein bisschen früh.
9: Was heißt denn noch früh? Es ist fast Mittag.
8: Nee, der Papa liegt noch in der Kiste.
9: Ja, gut. Wie lange ist der jetzt schon arbeitslos?
8: Joa, so seit zwei, drei Jahren.
9: Ja, auf jeden Fall soll er mich mal anrufen. Gerne pronto. Tschüss.
8: Was ist los?
9: Achtung, Achtung. Hier spricht die Polizei.
8: Nee.
9: Wir haben gehört, Sie waren vor drei Tagen im Santa Monica und haben den DJ nicht gegrüßt.
8: Hey, Alter, warum
9: hast du
8: mich gesehen?
9: Ja, ja klar habe ich dich gesehen. Und deine Frau war auch mit.
8: Was soll ich sagen?
9: Mensch, hat die sich verändert. Die Haare anders, sah viel jünger aus und halb Kopf größer ist sie auch noch geworden.
8: Mensch, Sache,
9: nee, bleib mal locker. Hör mal, ich rufe wegen was anderem an.
8: Klar.
9: Sag mal, du kennst doch den Dahldrup, oder?
8: Ja, kenn ich den. Was ist denn mit dem?
9: Ihr habt doch mal zusammen Fußball gespielt.
8: Fußball kannst
9: so.
8: Du das nicht nennen.
9: Ja, und da wollte ich fragen,
8: ja.
9: Ob du in letzter Zeit mal öfters mit dem...
8: Wo kommst du denn jetzt darauf?
9: Ja, ja, oder ob du einen kennst, der den...
2: Also, da vorne, wo Lenz gerade ein paar Bekannte begrüßt. begrüßt. Das sind ja die Alkis, ja? Mhm. Und da drüben in der Nähe vom Park aus wird ein bisschen gedealt. Aber die ganz, ganz harte Szene, die ist da am alten Chattanooga-Platz.
10: Aha. Also eins verstehe ich nicht. Wenn das alles so offensichtlich ist, ja, wieso braucht man dann einen Hund?
2: Ja, das kann ganz schön aggressiv werden hier. Und wenn Benno mit dabei war, dann wird's halt nur halb so aggressiv.
10: Also wart ihr beide ein Team? Dann erfährt man doch eine Menge über den anderen.
2: Ja, das habe ich doch schon gesagt. Daldrup hat ab und zu meine Nase genommen.
10: Also wenn es um Benno geht, ja, niemand macht einen so riskanten Aufriss, um einen Hund umzubringen. Und wenn Daldrup das Ziel war, niemand zieht einen Mordanschlag durch wegen ein paar Gramm Koks. Das waren nämlich Profis.
2: Profis? Und warum lebt der Daldrup dann noch?
10: Naja, wahrscheinlich wird auch mal ein Profi nervös, ne? Wenn so ein Benno auf ihn zurast. Außerdem war es auch noch dunkel schon.
2: Okay, wenn es also stimmt, dass Kilian Angst gekriegt hat und sich aus dem Staub gemacht hat, weil wir es immer mit einer ganz großen Nummer zu tun haben, ja? Warum gucken wir dann hier die ganze Zeit auf irgendwelche Kleindealer? Nene, kann es sein, dass der Lenz die ganzen Alkis mit Namen kennt?
10: Also ich weiß nicht. Irgendwie sind sie nicht ganz echt.
2: Wie kommen Sie denn jetzt da drauf?
10: Das war mein Bauchgefühl.
2: Bauchgefühl?
10: Ja, Bauchgefühl. Bauchgefühl ist das vertrauenswürdigste Gefühl, was es überhaupt gibt.
2: Wissen Sie was, ich gehe jetzt mal wieder auf Streife, ja?
10: Ja, tun Sie das mal. Wir sehen uns.
6: Ja, gut, also...
8: Hör mir auf damit. Immer wenn ich jetzt richtig lospuller, dauert das Stunden, bis was kommt.
6: Ich sag mal, mit sowas kenne ich mich nicht aus. Aber wenn da was ist, dann merkst du das schon, ne?
8: Brennt auch ganz schön, wie wenn sie dich nicht so recht gemacht
6: hat. Nee, ich glaube, da musst du mal zum Urologen.
8: Echt jetzt?
6: Ja, so, pass auf.
8: Der dir in den Arsch geht? Nee, mach ich nicht.
6: Ja, lass uns deine Prostata mal beiseite schieben. Du sagst also, Daldrup spielt Tennis mit Zerinski, Landsbach und dem Bruder von Clemens Osthaus. Aber da fällt dir der Name nicht mehr von ein. Nee, das hilft schon. Dann hast du die Nummer von Clemens? Die bin ich gerade nicht zur Hand.
8: Clemens? Ja, schicke ich dir.
6: Ja, super. Danke.
8: Mach gut.
4: Störe ich? Privat?
6: Nee, passt schon. Clemens, ich bin's.
8: Ach du, Georg.
6: Ja, klar. Lange her.
4: Ich kann auch noch mal wiederkommen.
6: Sag mal, ich rufe an, weil ich eine Frage habe. Es geht um den Tennisbruder von deinem Bruder. Nee, nicht der Zerwinski. Ich meine Kilian Daldrup.
4: Oder ich gehe einfach kurz Pommes essen und schau dann wieder rein.
6: Boah, Dittas, was willst du?
4: Du hab ich doch gesagt, Pommes essen. Ich kann natürlich auch noch ein bisschen bleiben.
6: Weißt du was, Clemens? Ich rufe dich noch mal an. Ja, jo, bis die Tage. Tschüss.
8: Ja, ja.
6: So, Schätzchen, wenn das jetzt nicht wichtig ist, ne?
4: Guck mal hier. Ich habe eine Liste gemacht.
6: Liste?
4: Ja. Machst du dir keine Listen? Du telefonierst die ganze Zeit rum und dann muss man doch auch
6: ja,
4: mal...
6: Ja, und ich habe einen Kopf. So, und was ist mit deiner Liste?
4: Pass auf. Alle Einsätze von Daldrup in den letzten Tagen.
6: Ja.
4: Geordnet nach Routinezeug. Hm. Routinezeug mit Gülsche. Interessantes Zeug mit Gülsche. Und?
6: Hm. Und?
4: Rühnern. Vorgestern. Ohne Gülsche. Und ziemlich interessant. Lass loslegen.
6: Ich dachte, du willst Pommes essen.
4: Erst Rühnern, dann Pommes.

0: Guten Abend, sind Sie Herr Berger? Jonas Berger?
1: Ja, da bin ich.
0: Ditters Kripoham. Das ist mein Kollege Latotzke.
2: Na, Bent.
1: Was kann ich für Sie tun?
0: Es geht um einen Einsatz kürzlich hier in Ihrem Haus. Ein Kollege von uns wurde gerufen.
1: Ach, got it. Sie meinen das Feuer. Mhm. Ja, da kann ich mich noch natürlich gut dran erinnern. War ja fast dramatisch. Kommen Sie doch rein.
2: Ja, danke. Also bei Ihnen hat es jetzt gebrannt, ja?
1: Ja, also wir haben hinten im Garten so ein Gartenhaus. Das Teil ist riesig. Na gut, ich meine, Sie sehen es ja gerade, das ist eher eine Laube. Mhm. Und das Ding stand plötzlich lichterloh in Flammen. Hier, bitte setzen Sie
0: sich. Warum haben Sie nicht die Feuerwehr gerufen statt die Polizei?
1: Hab ich doch. Aber das war später.
0: Später als was?
1: Naja, zuerst kam ja Ihr Kollege.
2: Moment, das kapiere ich nicht. Der kam, bevor es brannte?
1: Mhm. Also, wir sitzen beim Abendbrot und plötzlich schellt es. Ihr Kollege fuhr Streife und hatte zufällig die Flammen gesehen.
2: Aha. Hatte er einen Hund dabei?
1: Ja. Klar, dieses riesige Teil, fast wie ein Bär. Als alles vorbei war, durften die Kinder ihn aber streicheln.
0: Okay, jetzt nochmal zu der Zeit dazwischen. Der Kollege schellt, es brennt und...
1: Und wir sind erst in den Garten, haben gemerkt, dass da nichts mehr zu retten war und dann bin ich mit meiner Frau und den Kindern raus auf die Straße. Die Feuerwehr haben wir natürlich auch gerufen. Ich hatte echt ein bisschen Schiss, dass das Feuer überspringt. Wobei, der Garten ist ja ziemlich groß. Aber man weiß ja nie.
2: Hm. Und der Kollege und der Benno, also der Hund, waren die bei Ihnen auf der Straße?
1: Nee, die sind im Haus geblieben.
0: Warum sind die im Haus geblieben?
1: Ja, weil... Das ist eine echt gute Frage. Da habe ich noch gar nicht drüber nachgedacht. Ach, es ging alles so schnell. Er sagte, wir sollen uns in Sicherheit bringen und wir sind raus und... Ja, sorry, aber so war's.
0: Okay, und dann kam irgendwann die Feuerwehr.
1: Genau. Die haben das gelöscht und die Kollege ist danach noch kurz geblieben. Wissen Sie, das war richtig mutig, dass der im Haus geblieben ist. Im Garten ist ja auch der Gastank. Safe, ich weiß, der hat bestimmt den Tank gesichert.
0: Wissen Sie?
1: Nee, natürlich nicht. Aber warum sind Sie eigentlich hier? Ist das mit dem Kollegen?
2: Nee, das ist alles bestens.
1: Wo er zum zweiten Mal die Polizei vorbeikommt, fragt man sich natürlich schon, ob mit ihm alles in Ordnung ist.
0: Zum zweiten Mal?
1: Also gestern war schon eine junge Dame hier und hat nach ihm gefragt.
0: Wann denn gestern?
1: Das war wohl so gegen Mittag. Ich komme immer aus der Firma zum Mittagessen rüber. Ist nicht so weit.
0: Eine junge Dame?
1: Dame. Sie wissen schon, eine junge Frau. Höchstens Anfang 30. Ja, Mensch, wie hieß sie denn nochmal?
0: Gülsche?
1: Ja, so hieß sie, genau.
0: Ja. Okay, sorry, dass wir Sie jetzt schon zum zweiten Mal belästigen.
2: Ja, da ist jetzt wahrscheinlich was verrutscht, ne? Aha. Kann passieren, ne?
0: Ja, ein drittes Mal kommen wir auf keinen Fall.
2: Nee.
1: Ist schon in Ordnung. Und grüßen Sie Ihren Kollegen von mir.
0: Jo. Mach ich. Der Kollege hat seinen Namen gar nicht gesagt, oder?
1: Nee, das hat er nicht.
0: Okay. Mhm.
1: Gut, hier rum bitte. Ja, bitte nicht verlaufen.
3: Sagen Sie einfach mal, warum Sie da waren.
4: Ich hab nur gecheckt, was Dahlrup in letzter Zeit so getrieben hat. Das ist Routinearbeit.
3: Ja, das ist aber unsere Routinearbeit. Ihre sind Verkehrsdelikte und nächtliche Ruhestörung.
4: Außerdem muss ich hier meinen Ruf reinwaschen.
5: Wovon denn? Wenn du nichts gewusst hast, ist doch alles in Ordnung.
0: Außerdem ist das ebenfalls unser Job. Gestatten Ditters, Rufreinwäscherin.
4: Und woher weiß ich, dass ich euch vertrauen kann, hä? Drei weiße Männer und eine...
0: Ja, passt schon. Aber das mit dem Vertrauen, das ist immer gegenseitig.
4: Warum habe ich das Gefühl, dass ihr mich voll auf dem Kieker habt?
5: Du funkst in unserem Fall herum, während du eigentlich mit einer Kelle in der Hand am Straßenrand stehen müsstest.
0: Ja, genau. Wie bist du eigentlich auf die Idee gekommen, Dahlrups letzte Einsätze zu überprüfen?
4: Das ist ja wohl normal.
3: Ja, das ist aber nicht normal, wenn man sich eigentlich lieber bedeckt halten sollte, oder? So. Also ich glaube, mir reicht jetzt einfach. Ruf reinwaschen, das klingt doch schon wieder ziemlich vorgeschoben, oder?
0: Ja, genau. Ziemlich.
3: Ja. Also, wissen Sie was? Ich kann auch anders. Ich leite ein Verfahren ein. Anfangsverdacht besteht. Das geht an die Dienstaufsicht und ab in die Akte. Hm? Was ist? Kostet mich nur ein Anruf.
4: Okay.
3: Was okay?
4: Es heißt, es ist Koks weggekommen.
3: Oh, heißt es ja? Wie viel?
4: Keine Ahnung, ein paar Kilo. Und jetzt sagen Sie nicht, dass ich ermittle, weil ich mir das Zeug unter den Nagel reißen will, ja?
3: Nee, mach ich nicht. Weiter.
4: Ich bin der Sache nachgegangen und hab ein paar Hinweise gefunden.
0: Hinweise worauf?
4: Das sind nur Hinweise, okay? Ich kann nichts beweisen, also... Aber es ist möglich, dass Dahldrup im Drogenmilieu mitmischt, Leute Stoff abnimmt oder anderen dabei behilflich ist.
5: Ja, dann hätten wir ein Motiv. Aber wie habe ich mir das vorzustellen? Ich will der Konkurrenz Stoff abnehmen und engagiere Dahldrup und Benno, um mir bei der Suche zu helfen?
4: An einem guten Tag braucht Benno keine 10 Sekunden, um was zu finden.
0: Dahldrup und seine Mietnase.
3: Ja, aber trotzdem, deshalb Polizisten umnieten. Also, ich weiß nicht. Also, selbst wenn es ein paar Kilo sind.
5: Vielleicht war das nur ein Warnschuss. Und Benno ist aus Versehen erwischt worden. Dann wollte Dahldrup eine Lektion erteilen und das ist gründlich schiefgegangen.
3: Nee, ich weiß nicht. Irgendwie. Wie das?
0: Nee, ne?
3: Okay, alles klar. Also, wir haben nichts. Alles auf Anfang und Sie, Kollegin Gülse, hören auf, uns dazwischen zu funken. Okay? Das ist ernsthafte Polizeiarbeit hier und keine Feierabendbeschäftigung für überehrgeizige Polizeistreifenbeamte.
4: Verstanden. Kommt nicht wieder vor.
3: Na, gut. Alles klar. So, Feierabend für heute. Morgen geht's mit voller Kraft weiter.
5: Kommst du?
0: Nee, ich brauche noch einen Moment.
3: Ja, tschüss.
4: Tschüss.

0: Hallo?
1: Herr Berger, Ditters hier. Entschuldigen Sie die späte Störung, aber ich habe noch eine Frage.
0: Kein Problem. Fragen Sie.
1: Was machen Sie eigentlich beruflich?
0: Beruflich?
1: Aha.
0: Ja, also das soll jetzt auf keinen Fall überheblich klingen, to be honest. Aber das ist nicht so easy zu erklären. Ich würde sagen, im weitesten Sinne IT.
1: IT, mhm. Und in einem etwas engeren Sinne?
0: Ja, also meine Firma bietet hochspezielle Sicherheitslösungen für alle möglichen Firmen und Behörden an. Beispielsweise, das haben wir eine Logistik hat.
1: Okay, verstehe. Wissen Sie noch, dass ich gesagt habe, wir kommen auf keinen Fall ein drittes Mal vorbei?
0: Ja, klar.
1: Das war gelogen, bin gleich da.
2: Ja, nee, ich mache jetzt gleich auch Feierabend.
3: Ja, Feierabend, dann ist was.
2: Aber vorher wollte ich wissen...
3: Ja, aber ihr heute.
2: Ja, also, pass auf, der Clemens hat mir erzählt... Dass du und der Kilian Daldrup die Maike kennt.
3: Du meinst die Maike von Bottrop?
2: Ja, die Maike Osthoff, meinte ich. Gut.
3: Ja.
2: Und die Maike, die macht ja einen Garten, soweit ich weiß.
3: Ja, richtig. Landschaftsbau.
2: Ja, genau, Landschaftsbau und so weiter. Ne? Aber
3: mit Pflanzen, ne? Nicht zu vergessen.
2: Bepflanzung und alles.
3: Ne? Und aber, Grabpflege und...
2: Grabpflege und auch noch Blumengroßhandel, was weiß ich nicht mehr. Hör mal, ne? So genau wollte ich das doch gar nicht wissen. Ich wollte jetzt keine Heckenschere kaufen. Was ich wissen will, die Maike mit ihrer Firma, die hat doch viel... Was willst du denn schon wieder? Ich bin hier am Ermitteln.
1: Leg auf, wir müssen los.
2: Sag nicht raus nach Rühnern.
1: Ich sag raus nach Rühnern.
2: Hör mal, Andi, ich ruf dich wieder an, ne? Ja. Ja.
3: Jo.
2: Jo, Grüße zurück. Meine Fresse, ist der einsam, ey.
4: Ich habe das Verfahren gemeinsam mit meinem Geschäftspartner entwickelt. Wenn man eine solche Menge kritischer Daten sichern muss, braucht man ein redundantes Sicherungskonzept. Mehrstufig.
5: Für Daten?
4: Genau. Adressen, Bankverbindungen, Kundenkontakte, Verträge, Mails, Accounts, Zahlungssysteme und so weiter. Das klingt für viele Menschen seltsam, aber da stehen Millionenwerte hinter.
1: Millionenwerte?
4: Mhm. Und in den falschen Händen können die eine Menge Schaden anrichten.
5: Mhm. Hätten Sie da mal ein Beispiel?
4: Leider nein. Das ist schon ein Teil der ersten Sicherheitsstufe. Selbst ich habe trotz autorisierter Accounts nur im absoluten Notfall logischen Zugriff auf die Server. Wir arbeiten mit Single Sign-On und zentralem Identity Management.
1: Ach du Scheiße.
4: Crazy, oder? Aber das ist noch nicht alles.
1: Ja, das ist wirklich crazy. Ich verstehe nur Bahnhof.
4: Ach so. Okay, dann jetzt mal einfacher. Wir setzen auf eine Zero-Trust-Architektur mit rollenbasierter Zugriffskontrolle. Least-Privilege-Prinzip und Just-in-Time-Access. Selbst ich habe Zugriff nur in einem klar definierten Zeitfenster.
5: Ja, ist normal. Ne?
4: Und die Server sind strikt isoliert. Administrative Zugriffe erfolgen nur über Jump- und Bastion-Hosts. Und alle Systeme werden konsequent und regelmäßig gepatcht.
5: Ja, klar. Muss ja.
1: Ja, ja, ja. Und der absolute Notfall, von dem Sie gerade sprachen?
4: Der ist bislang noch nicht eingetreten.
1: Und jetzt sagen wir mal, der tritt ein.
5: Nur mal mal angenommen.
4: Also, für den extrem unwahrscheinlichen Notfall, ja, gibt es eine Break-Glass-Procedure. Ich kann mir einen auf 48 Stunden begrenzten, zufällig generierten Zugriffscode erzeugen. Der liegt dann auf einem Stick. Zusätzlich gibt es einen zweiten Stick mit einem nur für diesen Tag gültigen Passwort. Und selbst dann fehlt noch ein serverseitiges Fragment. Ein versteckter Schlüsselanteil, der nur intern existiert.
1: Mm-hmm. Unsichtbares Schlüsselloch, verstanden. Aber erstmal braucht man nur zwei Sticks.
4: Das sind jetzt aber keine normalen USB-Sticks.
5: Ja, aber vielleicht riechen die so.
4: Was?
5: Ja.
4: Woher soll ich wissen, wie die riechen?
1: Ich weiß, es ist jetzt spät, ne? Und Sie wundern sich bestimmt, warum wir so hartnäckig sind. Aber könnten Sie uns die Sticks vielleicht mal zeigen?
4: Sie sind hier im Haus. Aber noch nicht mal meine Frau weiß, wo genau. Also,
1: wir werden Ihnen sehr dankbar.
4: Alles klar.
5: Ich weiß ja nicht, glaubst du echt, dass ich...
1: Gülsche sagt, an einem guten Tag braucht Benno keine 10 Sekunden, um etwas zu finden.
4: So, das hier sind die Schätzchen. Mhm. Normalerweise, ja, kommen die gar nicht so nah zusammen. Wie gesagt, der absolute Notfall ist bislang auch noch gar nicht eingetreten.
5: Ja, gut. für normale Menschen sieht das jetzt aus wie USB-C, ne?
1: Ja, gut. Danke, ne? Hätte ja sein können. Gut, wir finden alleine raus.
6: Ja. Moment mal. Hm? Da stimmt was nicht.
1: Was?
6: Die Seriennummer.
5: Was ist damit?
6: Das klingt jetzt vielleicht komisch, aber ich hatte mir die letzten zwei Ziffern gemerkt.
1: Und?
6: Sie stimmen nicht überein. Das kann doch nicht sein, das gibt's doch gar nicht.
1: Sind Sie sicher?
6: Ja, die letzten beiden Ziffern waren eine 6 und eine 9.
1: 69.
6: Also irgendwie habe ich mir das gemerkt.
1: Und jetzt steht da?
6: 58. Das kann doch nicht sein, das ist unmöglich. Niemand weiß, wo die Sticks versteckt sind.
5: Sagen Sie mal, der Kollege kürzlich, wie lange war der alleine hier im Haus?
6: Ach, keine Ahnung, 5 Minuten, höchstens 10. Okay, beruhig dich, Jonas, noch müssen wir uns keine Sorgen machen. Ohne einen autorisierten Rechner innerhalb der Firma geht gar nichts.
1: Okay, okay, Sie bleiben hier und bleiben ruhig. Wo ist Ihre Firma?
6: Die Straße runter, Gewerbegebiet Rhünern Süd. Aber da ist jetzt keiner mehr.
5: Ja, hoffentlich.
2: Ja, da bin ich immer mal gespannt. Da bin ich aber mal sehr gespannt.
1: Pass auf, Dahldrup hat die Laube angesteckt, die Leute aus dem Haus geschafft und zugeschlagen. Ja. Jetzt oder nie. Das Passwort ist nur 48 Stunden gültig und davon sind nur noch ein paar übrig.
7: Millionen wert, sagen Sie?
5: Ihr sagt Berger und der wird das ja wohl wissen.
8: Also nochmal von vorne, da sind 2 Sticks. Und die korrespondieren mit einem Fraktal in der Sicherheitsarchitektur, das als unsichtbares schwarzes Loch fungiert.
1: Nicht ganz, aber ist auch egal. Die ganze Sache ist groß genug, um einen Mordanschlag auf Dahldrup zu verüben. Ja. Und Dahldrup kann uns nicht die Wahrheit sagen und flieht.
5: Ja, und Benno ist ganz schön am Arsch und der konnte überhaupt nichts dafür.
2: Ach, Benno. Aber ich meine, wenn das wirklich so ist, wie Sie sagen, dann haben wir es ja wohl mit ziemlich ungemütlichen Zeitgenossen zu tun, ja?
1: Ja klar, was sonst?
2: Also mit ungemütlich meine ich gefährlich, also so lebensgefährlich.
1: Ach so, ja, daran habe ich gedacht.
2: Haben Sie?
1: Pass auf. So, hier. Bitte. Eine astreine Schutzweste, SK1 mit 2 separaten Aufnahmetaschen für Munition und Innenfutter zur optimalen Belüftung. Apropos Munition, habe 48 Schuss für jeden besorgt. Ja, damit müssten wir auskommen.
5: Ja, das könnte reichen.
2: Ja, Wahnsinn. Ja, und jetzt stelle ich mich da in den Busch da hinten und riskiere mein Leben, oder wie?
1: Genau. Jeden Tag höre ich mir das Gemaule an. Nie kriegen wir eine Chance. Immer schnappt uns das LKA die echten Fälle weg.
2: Na und?
1: Heute ist unsere Nacht, Scholz. Heute sind wir dran.
2: Das muss doch nicht heißen, dass ich hier einen Helden spiele.
1: Wissen Sie was, machen Sie, was Sie wollen. Aber wenn Sie jetzt kneifen, dann müssen Sie für sehr, sehr lange Zeit ziemlich mucksmäuschenstill sein, was das LKA betrifft.
5: Boah, ey, Dieter, sag mal, da hat sie ja richtig was angestaut.
1: Kann schon sein. Was ist? Schutzweste SK1 oder verpissen?
2: Oh, verpissen. Na, schauen wir mal. Oh ja. Boah, die sitzt ja wirklich gut. Ne? Alles klar. Bereit, wenn Sie sind.
8: Okay. Mal was ganz anderes. Das Gelände ist ja nicht gerade klein. Wie sollen wir die gesamte Fläche sichern ohne Verstärkung?
5: Ja, keine Sorge, Latozka hat schön an alles gedacht. Herr Wilhelms, bitte einmal Zentrale.
7: Wer ist er denn?
5: Ja, das ist Wilhelms. In der Schule Welpenfreund, Kollege von mir.
9: Abend zusammen. Alles vorbereitet.
8: Hundeschule Welpenfreund. Was ist denn vorbereitet?
9: Alles. Wir machen den Zaun.
8: Ja. Hier?
9: Ja. Pack mal ans Gitter. Na, jetzt mach schon.
8: Scheiße! Was ist das denn?
5: Das ist der Moloch.
9: Geh nicht zu nah ran. Der beißt erst zu, danach stellt er die Fragen.
8: Ach komm, das wird doch los.
9: Was?
2: Na dann. Beste Moloch, 48 Schuss.
9: Ja, kann eigentlich nicht schief gehen, ne?
1: Ich hab sogar Tee gemacht. Nimm mal eine Tasse.
8: Scheiße! Da!
2: Was?
8: Da war ein Licht. Hab ich deutlich gesehen.
2: Licht?
8: Ja, da drüben ein Licht.
2: Na sicher. Sicher, dass es nicht das Flackern der Promille hinter der Pupille ist?
1: Ich sehe nichts.
5: Ich warte mal doch immer da hinten.
2: Der Lenz hat recht.
10: Scheiße. Alle auf Position.
2: Was denn für eine Position? Wir haben überhaupt keine Position ausgemacht.
1: Guck dich einfach und sei leise.
2: Sag mal, Lenz, was hast du denn da?
8: Nachtsichtgerät.
1: Das Nachtsichtgerät? Warum das denn?
8: Für dies und das.
10: Und?
8: Und was?
10: Ja, sehen Sie was?
8: Nicht viel.
2: Williams, mach immer, mach doch mal den Moloch leise.
9: Ja, lass Moloch raus. Lass.
8: Jetzt sehe ich was. Person nähert sich auf 13 Uhr.
2: Noch was?
8: Trägt dunkle Kleidung, Stiefel, Jacke und Mütze. Oh, Scheiße, bewaffnet.
10: Hey, hey, okay, okay. Ruhig bleiben und Zugriff erst, wenn ich es sage. Und niemand schießt. Wenn es nicht unbedingt sein muss, okay?
8: Person kommt näher.
1: Die Schnauze.
10: Zugriff.
1: Polizei! Stehen bleiben und Hände hoch!
10: Höher! So hoch, dass ich sie sehen kann.
1: Schnapp dir die Waffe.
10: So, ganz ruhig. Und schön die Finger von der Waffe weg. Ja, ruhig bleiben. So. Sag mal, sind Sie das?
1: Scholz? Was machen Sie denn hier?
10: Gülse.
1: Scheiße. M6 an K, komm. Kein Zugriff, wiederhole. Kein Zugriff. Ja, leck mich doch am Arsch. Was macht ihr denn hier?
11: Verstanden. Einheit zurück auf Position.
1: Fuck. Wenn wir Pech haben, dann ist die ganze Aktion versaut.
10: Was für eine Aktion?
1: Mann, die LKA-Aktion. Welche sonst? Ich hab ein SEK angefordert.
12: Eigentlich arbeite ich für die interne Kontrolle. Aber irgendwann wurde mir klar, dass die Sache tiefer geht. Ein bisschen Koks mitgehen lassen ist eine Sache, aber Daldrup hat seine und Bennos Dienste offensichtlich sogar im Darknet angeboten. Und als es Benno erwischt hat, habe ich natürlich erstmal an euch gedacht.
2: Uns?
12: Ihr hängt hier in Hamm fest, ohne Aussicht auf Erlösung. Aber je mehr ich euch kennengelernt habe, desto mehr wusste ich, dass ihr straight und geradeaus seid.
10: Na, schön, da bin ich aber erleichtert.
12: Auf jeden Fall stank die Sache mit Bergers Sicherheitsfirma bis zum Himmel. Feuer im Gartenschuppen am Arsch. Daldrup hat die Sticks ausgetauscht und weitergegeben. Dazu braucht man Insiderwissen, wisst ihr? Jemand hat ihm glasklar gesagt, wonach er suchen muss.
2: Benno.
12: Wonach Benno suchen muss. Wie seid ihr eigentlich darauf gekommen, dass die Sticks ausgetauscht wurden?
1: Die Seriennummern.
12: Ah, nicht schlecht.
1: Und ihr?
12: Frag mich was anderes. Das Ding, das die PIN generiert, setzt wohl ein Signal ab. Die Kollegen vom LKA haben es ausgelesen, nachdem ich ihnen den Tipp gegeben habe. Fazit? Für so eine Nummer mit der Krypto-Expertise kommen nur die sehr gut organisierte Kriminalität oder ein Geheimdienst in Frage.
8: Ja, und deshalb auch das SEK?
12: Ja, 35 Leute.
10: 35?
12: Mhm.
10: Und Sie leiten das?
12: Quatsch. Ich bin nur ein Rädchen im Getriebe. Ich soll den Zaun hier...
9: Moloch!
12: Ach du Scheiße!
11: M6 kommen!
12: Oh, das bin ich. M6 hört...
11: Verdächtige Fahrzeuge nähern sich auf der B63 von Süden. Schwarzer Lieferwagen, schwarze Limousine. Alle Einheiten auf Position.
12: M6 verstanden. Ihr müsst jetzt los. Das ist nichts für euch.
10: Moment, was soll das heißen? Das ist nichts für euch.
1: Moment, wir haben ja wohl die Datensticks hier.
12: Hört mal, das ist echt ein krasser Fall, aber es ist nicht eure Schuhgröße. Ja, tut mir leid, also. Abgang, sorry.
2: Wie bitte? Ach,
8: Scheiße.
1: Das kannst du laut sagen, echt.
10: Nee, aber nicht zu laut. Sonst gefährden wir vielleicht eine wichtige LKA-Aktion.
12: Ach, wartet mal. Warte mal. Vielleicht wäre es ja ganz gut, wenn wenigstens einer von euch dabei ist. So als Verbindung, als Beobachter.
1: Ja, gerne. Super Idee.
10: Ja, das wollte ich auch vorschlagen. Immerhin operieren Sie in meinem, also in unserem Einsatzgebiet, ja?
12: Lenz?
8: Ja?
11: Fahrzeuge haben angehalten. Mehrere Personen auf dem Gelände. Vom Dach des Lieferwagens gesprungen.
12: Wenn du willst.
8: Na klar.
1: Moment, sag mal, warum jetzt Lenz?
10: Ja.
12: Lenz ist... Der ist einfach fair. Tja. Der ist ein stabiler Kollege, oder?
2: Ja, ist richtig stabil.
10: Ja, sehr stabil, ja.
2: Sag mal, Gulch, eine Sache noch.
12: Ja, was denn?
2: Was ist denn mit Daldrup? Hast du da auch noch was?
12: Nee, nix. Vom Erdboden verschluckt. Bundesweite Fahndung, Europol, aber nix.
5: Na, das schauen wir einer an.
13: Das war so geil, du. Das war so wild. Das war der Hammer.
1: Sag an.
13: Counter-Strike, sag ich nur. Die gehen rein, sichern ab und dann wächst kein Gras mehr.
1: Also von da, wo ich war, hörte sich das ziemlich chaotisch an.
13: Ach, nichts da. Alles voll unter Kontrolle. 6 Leute, alle festgesetzt, du. Ein Verletzter. So geht das.
1: Und? Weiß man schon, was das für Typen waren?
13: Ach, das hat mir keiner gesagt.
1: Hat dir keiner gesagt?
13: Nein, Gülce wollte sich melden, sobald man was weiß.
1: Gülce? Die junge, schlaue, verdeckte Ermittlerin des LKA, die uns nach Strich und Faden verarscht hat.
13: Lass doch mal, unsere Zeit wird schon noch kommen. Das war so geil, sag ich dir. Oh, Wahnsinn. Sag mal, wo sind denn die anderen?
1: Latozka hat mir heute Morgen um 5 geschrieben, da sind sie los.
13: Und wohin?
1: Hat er nicht gesagt. Aber sie haben Latozkes BMW genommen, also können sie nicht weit sein.
14: Wer hat die ganze Zeit bitte gewusst, dass die nicht echt ist? Wer? Ich. So, Bauchgefühl, Latozke. Ja, Bauchgefühl braucht man. Und eine Spürnase. Hm? Und das kann man nicht lernen. Nee, das muss man haben. Das ist ein besonderes Talent.
5: Hm. Ja. Ja, klar.
14: Dann wo ist das Haus jetzt?
5: Ja, eigentlich müsste das die Straße sein. Aber irgendwie spinnt mein Handy hier, ey.
14: Meine Fresse. Ich frag mich, wann mal bei uns irgendwas klappt, wie es soll.
5: Nur mal Geduld. Ich frage einfach mal nach. Moment.
14: Ja, frag mal nach. Nein, nein, nein, nein, nein, nein.
5: Mal, Meister. Meister, bitte das Fenster. Mach mal das Fenster runter. Hier, Fenster runter. Ja, die Viermannstraße.
15: Nach links.
5: Viermannstraße.
15: Nach links.
5: Typ da, ey. Ja, wir müssen wohl nach links.
14: Ja, das habe ich gehört, war laut genug. Also, los, komm.

0: Hier, wa?
1: Ja, so. Hallo? Hallo?
2: Laltrup?
3: Wer ist da?
1: Ja, komm, mach auf, Kollege.
3: Latotzke?
1: Ja.
3: Bist du das?
1: Ja.
3: Ach, komm her, Latotzke.
1: Ist ja gut. Oh,
3: Mann. Ja. Oh, ich dachte schon.
0: So, Herr Daltrup, passen Sie mal auf. Sie haben genau zwei Möglichkeiten jetzt. Entweder Sie kommen freiwillig mit uns zurück nach Deutschland oder...
3: Ja, hast du mich gefunden, Latotzke?
1: Kennst du Maike Osthoff?
3: Nee.
1: Ja, die macht doch einen Garten- und Landschaftsbau, Grabpflege, was weiß ich nicht alles. So. Ja. Und auf jeden Fall kennt ihr den Wim Leenders aus Alkmaar, hier wegen Blumengroßhandel und so.
3: Ja, ja, ist gut, da war der Weg nicht mehr weit.
0: Moment mal, hallo. Oder wir setzen uns mit der niederländischen Polizei in Verbindung, dann landen Sie in Auslieferungshaft. Das kann ein bisschen dauern. Aber das Ergebnis ist eigentlich dasselbe, ne?
3: Boah, Latotzke, ich hab echt gedacht, das war's, Mann. Als sie die Benno erwischt haben, da bin ich total panisch geworden. Ja. Und dann war ich irgendwie nicht mehr ich selbst.
0: Na, also, hallo, verstanden? Das ist Ihre Entscheidung. Ganz allein Ihre Entscheidung.
3: Warte mal, ich pack noch ein paar Sachen, ja? Oh Gott, Mann, ey. Oh, ich bin echt im Arsch, oder?
1: Also gut sieht das schon mal nicht aus, ne? Aber nee. Wir haben die Vögel unschädlich gemacht. Und wenn du jetzt schön auspackst und Reue zeigst, dann geht da vielleicht noch was. Geh, hör mal, du bist doch einer von uns.
0: So, jetzt auf geht's, Beeilung, komm.
3: Mann, danke, Latotzke.
0: Ja, los,
3: mach. Vergiss ich dir nie.
1: Ja, mach. Ich will zurück in die Heimat.
3: Ja, warte.
0: Oh, meine Herren, ey. Wir haben alle sowas von einer an der Tasse in Hamm.

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1: Um 21 Uhr mit Ryo Takeda. Nach den Wahlniederlagen der CDU fordert Sachsens Ministerpräsident Michael Kretschmer von seiner Partei eine schonungslose Analyse. Kretschmer sagte MDR aktuell, es sei nicht die Zeit, die Symptome mit Geld zu kaschieren. Man müsse an die Ursachen gehen. Deutschland sei seit 7 Jahren in der Rezession. Kretschmer betonte, es brauche einen Neustart und neue Wege. Das habe auch etwas mit Personen zu tun. Ein Bekenntnis zu Kanzler Friedrich Merz gab Kretschmer nicht ab. Nach dem Wahldebakel bei der Landtagswahl in Mecklenburg-Vorpommern hat der CDU-Landesvorsitzende Daniel Peters seinen Rücktritt erklärt. Auch die Generalsekretärin Kathi Hofmeister und die stellvertretende Landesvorsitzende Ann-Christine von Allwörden gaben ihren Rückzug bekannt. Für den Übergang soll Philipp Amthor die Parteigeschäfte übernehmen. Der 34-Jährige ist seit Juli Staatsminister für Bund-Länder-Zusammenarbeit. Die CDU war gestern erstmals bei einer Landtagswahl an der 5%-Hürde gescheitert. Die Bundes-SPD will künftig den Fokus auf das Thema Bezahlbarkeit des Lebens legen. In einem Beschlusspapier des Präsidiums heißt es, die Preise steigen seit Jahren. Deshalb rücke man die Lebenshaltungskosten in den Mittelpunkt der Politik. Konkret werden ein Spritpreisdeckel und Entlastungen bei den Pflegekosten genannt. Beim Thema Rentenreform betonte das Präsidium, die Lebensleistung von langjährig Versicherten müsse auch künftig einen Unterschied machen. Zudem sollen auch Politiker, Beamte und Selbstständige in die gesetzliche Rentenversicherung einzahlen. Die EU-Länder haben sich grundsätzlich darauf geeinigt, die Sanktionen gegen Russland um 36 Monate zu verlängern. Wie die Agenturen übereinstimmend melden, vereinbarten zugleich die Botschafter der 27 Mitgliedstaaten, die russischen Oligarchen Alisher Usmanow und Michael Friedmann von der Sanktionsliste zu streichen. Hintergrund ist die Drohung einzelner EU-Staaten, eine Verlängerung der Sanktionen zu blockieren, sollten die Maßnahmen gegen die beiden aufrechterhalten werden. Mercedes hat die Schließung von 2 Werken in Deutschland angekündigt, wenn die Kosten nicht reduziert werden. Wie der Autobauer mitteilte, wurde das den Beschäftigten bei einer Betriebsversammlung in Sindelfingen eröffnet. Gefährdet sind demnach ein Montage- und ein Komponentenwerk. Konkrete Fabriken wurden nicht genannt. In Mitteldeutschland unterhält Mercedes Komponentenwerke in Kamenz, Köllida und Arnstadt. Das waren die Nachrichten. Das Wetter. In der Nacht abklingende Schauer, danach immer mehr Auflockerungen, später teilweise klar und trocken, stellenweise Nebel, Tiefstwerte 11 bis 6 Grad. Morgen teilweise stark bewölkt, im Verlauf zunehmend heiter und trocken, Höchstwerte 14 bis 20 Grad. Am Mittwoch freundlich, trocken und leicht steigende Temperatur bis 21 Grad. Die Zeit, es ist 21.03 Uhr.
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3: Hallo und schön, dass Sie dabei sind bei der Soul Kitchen am Montagabend. Die kommt heute aus Bremen mit mir, Roshan Heslin, am Mikrofon. Und mir ist aufgefallen, dass wir in dieser Sendung einige Songs haben, die entweder aus Filmsoundtracks stammen oder wie solche klingen. Eine Stunde voller Cinematic Soul, könnte man also sagen. Ich bin gespannt, ob Sie das genauso empfinden. Jetzt starten wir aber erstmal ganz klassisch mit CeeLo Green und seinem Song Old Fashioned.

Ein Liebesdrama in Songform. Wie ein Filmsoundtrack arrangiert und komponiert von Bad Bad Not Good, gesungen von Charlotte Day Wilson. In Your Eyes haben wir gerade gehört, hier aus dem Jahr 2016. Weiter geht's mit Michelle David and the True Tones. Die Combo aus den USA und den Niederlanden hat dieses Jahr mit Soul Woman ihr viertes Studioalbum veröffentlicht. Daraus hören wir jetzt Golden Sun von Michelle David and the True Tones.

Isaac Hayes mit dem Titelsong von Shaft. Einen Oscar, einen Golden Globe, zwei Grammys hat er 1971 dafür bekommen und natürlich Legendenstatus. Sie hören die Soul Kitchen in den Late Night Sounds auf Bremen 2, Bayern 2 und MDR Kultur. Und jetzt nehmen uns Durant Jones and the Indications mit auf eine sehr entspannte Spritztour, tendenziell in einem alten Chevrolet Cabrio. Cruisin' to the park.

Jalen N'Gonda mit Doctrine of Love von seinem gleichnamigen zweiten Studioalbum, das Anfang Juni erschienen ist. Damit ist Jalen N'Gonda momentan auch auf Tour und wird Anfang Oktober auch für ein paar Konzerte zu uns nach Deutschland kommen. Vermutlich wird man da nicht nur seine phänomenale Stimme live hören können. Jalen N'Gonda ist nämlich ein Multitalent. Nicht nur ein sehr begabter Songwriter, sondern auch noch Gitarrist, Pianist und Schlagzeug spielen kann er auch noch. Wer also Lust auf einen Abend voller Soulmusik hat, kann Jalen N'Gonda am 11. Oktober in München, am 14. Oktober in Berlin und am 15. Oktober in Hamburg sehen. Und hier geht's jetzt weiter mit Salt und ihrem Song Know That You Will Survive.

Criticize. Ein neuer Song vom Schlagzeuger und Produzenten Moses Boyd und der Sängerin Amber Simone. Beide kommen aus London. Der Song ist ein Vorbote des neuen Albums von Moses Boyd, der sich in der Regel zwischen Jazz und Hip-Hop bewegt, aber hier zusammen mit Amber Rose beweist, dass er sich mit seinem Schlagzeug auch eine R&B-Nummer zu eigen machen kann. Jetzt kommt Curtis Harding mit einem Song von seinem letzten Album Adventures of Captain Kurt, das sich im Weltraum abspielt. Hier ist er mit Time.

Time von Curtis Harding bei der Soul Kitchen in den Late Night Sounds auf MDR Kultur, Bayern 2 und Bremen 2. Weiter geht's jetzt mit der amerikanisch-britischen Musikerin Celeste und ihrem Song Lately.

Pingu's Anthem. Ein Song von Let Your Hair Down, einer siebenköpfigen Instrumental-Band aus dem australischen Melbourne, die sich nach eigenen Angaben dem Cinematic Soul verschrieben haben. Also eine Spielart des Souls, die an die Traditionen von Isaac Hayes, Curtis Mayfield und Co. anknüpfen. Auch wenn sie im Jahr 2026 natürlich etwas anders klingen als die alten Meister. Am 13. November erscheint das neue, selbstbetitelte Album von Let Your Hair Down mit vielen weiteren Cinematic Soul-Titeln darauf.

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1: Um 22 Uhr mit Rio Takeda. Nach den Wahlniederlagen der CDU fordert Sachsens Ministerpräsident Michael Kretschmer von seiner Partei eine schonungslose Analyse. Kretschmer sagte MD Aktuell, es sei nicht die Zeit, die Symptome mit Geld zu kaschieren. Man müsse an die Ursachen gehen. Deutschland sei seit 7 Jahren in der Rezession. Kretschmer betonte, es brauche einen Neustart und neue Wege. Das habe auch etwas mit Personen zu tun. Ein Bekenntnis zu Kanzler Friedrich Merz gab Kretschmer nicht ab. Die USA streben einen Kali-Deal mit dem Russland-Verbündeten Belarus an. Präsident Donald Trump erklärte, ein umfangreiches Abkommen sei in Arbeit. Der Preis für Kali aus Belarus werde deutlich unter dem liegen, den die USA derzeit an Kanada zahlten. Die USA hatten zuletzt schon Sanktionen gegen Belarus aufgehoben. Kali wird als Düngemittel zur Steigerung von Ernteerträgen eingesetzt. Die US-Rüstungsfirma Covenant schreibt für die Produktion von Marschflugkörpern in Leipzig die ersten Stellen aus. Das geht aus der Internetseite des Unternehmens hervor. Gesucht werden demnach für Leipzig unter anderem Produktionsleiter, Geschäftsführer sowie technische Produktionsmitarbeiter. Das Start-up hat den Marschflugkörper Anthem entwickelt und will die Produktion in Leipzig schon im kommenden Jahr starten. Paramount hat die letzten großen Hürden für die Übernahme des Hollywood-Rivalen Warner Brothers ausgeräumt. Der Unterhaltungskonzern einigte sich mit mehreren US-Bundesstaaten, die den Milliardendeal mit einer Wettbewerbsklage blockiert hatten. Die Einigung sieht vor, dass der fusionierte Konzern mehr Geld in den USA investiert. 5 Jahre lang sollen 300 Millionen Dollar jährlich zusätzlich an Beschäftigte in Hollywood gehen. Ein neues Aufsichtsgremium soll die Unabhängigen der Sender CNN und CBS News garantieren. An mehreren Flughäfen der US-Ostküste ist nach einer technischen Störung der Flugverkehr eingestellt worden. Wie die Luftfahrtbehörde FAA mitteilte, sind unter anderem New York, Boston und Philadelphia betroffen. Der US-Sender NBC News berichtet, tausende Fluggäste seien gestrandet. Ursache sei der Ausfall eines Radargeräts, das Anflug und Abflug sowie Abstände zwischen den Flugzeugen kontrolliere. Die genaue Ursache ist unklar, das Ende der Störung ist bisher nicht absehbar. Das waren die Nachrichten. Das Wetter. In der Nacht abklingende Schauer, danach immer mehr Auflockerungen, später teilweise klar und trocken, stellenweise Nebel, Tiefstwerte 11 bis 6 Grad. Morgen teilweise stark bewölkt, im Verlauf zunehmend heiter und trocken, Höchstwerte 14 bis 20 Grad. Am Mittwoch freundlich, trocken und leicht steigende Temperatur bis 21 Grad. Die Zeit ist es 22.03 Uhr.
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3: Sie hören die Soul Kitchen, heute aus Bremen. Mein Name ist Roshan Heslin und ich freue mich, dass Sie dabei sind. Und den Anfang dieser Stunde macht die First Lady of Soul, Aretha Franklin, mit einem Song aus dem Jahr 1968, Seesaw.

Funky-Nummer aus dem Jahr 2022. Yes, We Can von dem US-amerikanischen Schlagzeuger und Komponisten Emmanuel Harold. 10 Jahre ist es her, dass Michael Kiwanuka sein großartiges Album

Bread and Butter von Aaron Earl Livingston, besser bekannt als Son Little. Mit dem nächsten Song holen wir uns nochmal ein bisschen Sommerfeeling zurück. Und zwar mit einem Song, der vor 50 Jahren im Herbst 1976 veröffentlicht wurde. Free von Denise Williams. Damit hat die Gospel- und Soul-Sängerin nicht nur den Soundtrack zum Sommer ein Jahr später, also 1977, geliefert, als er in den USA und in Großbritannien an die Spitze der Charts geklettert ist, sondern auch ihren internationalen Durchbruch als Solokünstlerin geschafft. Trotz ihres Erfolgs war sie aber weiterhin als Background-Sängerin tätig und hat zum Beispiel auf Stevie Wonders Album In the Key of Life mitgewirkt. Auf ihrem eigenen Debütalbum haben sie wiederum die Mitglieder von Earth, Wind & Fire unterstützt. Hier ist sie, Denise Williams mit Free.

0: Das Londoner Duo Young Guns Silver Fox wollen zurück in die 70er, zurück in die Zeit von Stevie Wonder und Sly Stone. So klingt der Song und so heißt er auch, Stevie and Sly. Sie hören die Soul Kitchen in den Late Night Sounds auf Bayern 2, MDR Kultur und Bremen 2. Und jetzt geht's weiter mit einem Duett von Smokey Robinson und John Legend, Quiet Storm.
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Ben Loncle Soul mit New Place haben wir gehört. Nächste Woche Freitag erscheint ein neues Album von der amerikanischen Neo-Soul-Pionierin, Komponistin und Bassistin Michelle Ndegeocello. Dass ihrer Kreativität kaum Grenzen gesetzt sind, hat sie mit ihren zahlreichen musikalischen Projekten und Veröffentlichungen der letzten 30 Jahre allemal bewiesen. Neben ihren eigenen Kompositionen sind Coverversionen schon seit Beginn ihrer Karriere ein konstanter Bestandteil ihres Katalogs. Ihr kommendes Album Synonym enthält jetzt ausschließlich überraschende Neuinterpretationen bekannter Songs. Und für jeden Song hat sie sich andere Duettpartnerinnen an die Seite geholt. Von Weltstars wie Chaka Khan zu langjährigen Weggefährten wie Robert Glasper und Musikerinnen aus dem Alternative-Pop-Bereich wie Anoni und Cat Power. Letztere hat mit Michelle Ndegeocello den 80er-Jahre-Hit Don't You Want Me eingesungen. Und den hören wir jetzt.

Irgendwo zwischen Reggae, Dub und R&B bewegt sich diese Coverversion von Don't You Want Me im Original von The Human League, hier neu interpretiert von Michelle Ndegeocello zusammen mit Cat Power. Einer von 15 Songs auf Ndegeocellos Album Synonym, das nächste Woche Freitag erscheinen wird. Für mich war diese Albumankündigung noch einmal Anlass, mich näher mit dieser prägenden und extrem vielseitigen Musikerin auseinanderzusetzen. Denn das Schöne ist, wenn man sich durch Michelle Ndegeocellos Musikkatalog hört, begegnet man nicht nur sämtlichen Genres, sondern auch vielen Musikern und Musikerinnen. Denn sowohl von Stillstand als auch von Ego-Trips scheint Ndegeocello nichts zu halten. Wir hören jetzt ihre Grammy-prämierte Zusammenarbeit mit Robert Glasper und Her, Better Than I Imagined, aus dem Jahr 2022.

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Weise Worte von Joe Jackson auf dem gleichnamigen Song aus dem Jahr 1984. Und damit verabschiede ich mich. Das war die Soul Kitchen in den Late Night Sounds auf Bremen 2, Bayern 2 und MDR Kultur. Mein Name ist Roshan Heslin. Schön, dass Sie dabei waren. Und ich hoffe, Sie haben auch weiterhin einen schönen Abend. Gleich geht's hier weiter mit dem Nachtmix von den Bayern 2 Kollegen aus München. Bleiben Sie also gerne dran, wenn Sie mögen. Tschüss, machen Sie es gut.

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1: Um 23 Uhr mit Anne-Madeleine Gallert. Bei den geplanten Reformen für das Gesundheitssystem scheint am Tag nach den Wahlen in Berlin und Mecklenburg-Vorpommern noch nicht das letzte Wort gesprochen. Bundeskanzler Merz hat jetzt das System von gesetzlicher und privater Krankenversicherung in Frage gestellt. Inwiefern, erklärt Birte Sönnigsen aus Berlin.
2: Merz hat gesagt, es gibt gute Gründe für beide Systeme, aber wenn sich der Eindruck verfestigt, Privatversicherte bekommen sofort jede Leistung und gesetzlich Versicherte müssten Wochen und Monate warten, dann sei das ein Gerechtigkeitsproblem. Das will er verändern. Und das ist auch wirklich überraschend, denn der Kurs der CDU ist da bisher sehr klar. Eine Einheitsversicherung, wie sie etwa die SPD, Grüne oder Linke fordern, hat die CDU bisher immer abgelehnt.
1: Die EU scheint uneins, was ihre Sanktionsliste angeht. Diplomaten zufolge wollen die Slowakei und Frankreich, dass zwei russische Oligarchen von der Liste gestrichen werden. Einer davon soll der russische Milliardär Usmanow sein. Ein Beschluss ist heute nicht mehr zustande gekommen. Morgen wollen die EU-Botschafter nochmal beraten. Über den Hintergrund berichtet Thomas Spickhofen aus Brüssel.
3: Angeblich soll die Streichung im Zusammenhang mit der Freilassung von französischen Staatsbürgern stehen, die sich in Aserbaidschan in Haft befinden. Usmanow gilt als Vertrauter von Wladimir Putin. Die Sanktionsliste der EU umfasst inzwischen rund 3000 Personen, Institutionen und Unternehmen, denen die Unterstützung Russlands im Krieg gegen die Ukraine vorgeworfen wird. Ihnen sind Geschäfte in der EU untersagt, Vermögen wurden eingefroren und für die betroffenen Personen besteht ein Einreise- und Durchreiseverbot für die EU.
1: Dänemark, Grönland und die USA wollen morgen ein Sicherheitsabkommen unterschreiben. Nach Angaben aus dem Weißen Haus wird sich US-Präsident Trump dazu mit der dänischen Regierungschefin Frederiksen und dem grönländischen Regierungschef Nielsen treffen. Vor wenigen Tagen hatten alle Seiten überraschend einen Durchbruch im Streit um die Insel verkündet. Grönland gilt als strategisch wichtig für den Zugang zur Nordpolregion. Trump hatte immer wieder mit der Annexion gedroht. Der Europäische Rechnungshof sieht die EU bei der Cyberabwehr schlecht vorbereitet. In einem Bericht steht, die größte Schwachstelle sei, dass Informationen nicht weitergegeben würden. Staaten und Institutionen müssten stärker zusammenarbeiten und könnten so voneinander profitieren. Das Wetter in Deutschland. In der Nacht teils klar, im Südwesten oft sternenklar, stellenweise Nebel, 15 bis 2 Grad. Im Süden örtlich Bodenfrost. Am Tag Sonne und Wolken, weitgehend trocken, 12 Grad im Erzgebirge, 23 Grad im Südwesten. Mittwoch vom Süden bis in die Mitte oft Sonne, im Norden und Nordwesten Regen, Donnerstag wechselhaft. Es ist 23.03 Uhr.
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1: Wir gehen heute ein paar Jahrzehnte zurück. In eine Zeit, als im Pop sehr viel passiert. In den mittleren 90er. Da schlagen eine Menge neuer Musikgenres ein. Jungle, Drum and Bass, Big Beat, Trip-Hop, Britpop. Das alles kommt vor 30 Jahren auf. Und wo entstehen die neuen Stile? Auf der Insel. Die Popwelt blickt wieder mal staunend nach Großbritannien. Trip-Hop wird zum Beispiel wesentlich von britischen Acts wie Massive Attack, Portishead oder Tricky getragen. Aber es braucht oft den ein oder anderen Protagonisten aus den USA, dass die neuen Styles auch im größten Musikmarkt der Welt Fuß fassen. DJ Shadow und sein Debüt Introducing ist so ein Fall. Der kalifornische DJ-Produzent verankert auf seinem Debüt Trip-Hop in den Vereinigten Staaten. Zum 30. Geburtstag widmen wir uns diesem einflussreichen Album. Für manche ein deepes Wiederhören, für andere melancholisches Neuland. Wer offene Ohren hat, für den sollte es nun gut einfallen.

0: Building Steam with a Grain of Salt von DJ Shadow. Der erste Track von seinem ersten Album. Introducing ist die Platte, für die der Genrebegriff Trip-Hop erfunden wird. Das britische Mixmag meint damit erstmals den Hip-Hop, der ohne Raps auskommt, sprich instrumentalen Hip-Hop-Sound, der gern wie ein cineastischer Trip klingt. Trip-Hop eben. Das Debüt von DJ Shadow definiert nicht nur ein neues Genre, sondern schreibt auch die Popgeschichte um. Alle Sounds sind Samples. Als Plattensammler trägt der DJ Shadow unzählige Schnipsel zusammen. Nicht umsonst zeigt das Albumcover befreundete Crate Diggers beim Wühlen im Vinyl in einem Plattenladen in Sacramento. Er selbst soll damals 60.000 Vinyls besitzen.
1: And I would like to be able to continue to let what is inside of me, which comes from all the music that I hear, you know, I'd like for that to come out. And it's like it's not really me that's coming. The music's coming through me.
0: Wir lassen sein Meisterwerk einfach weiterlaufen. Hier ist der Number Song.

Mit einem Minisample von Metallica, The Number Song von DJ Shadow. Bürgerlich heißt er Joshua Davis und kommt aus Davis, Kalifornien. Ein 60.000 Einwohnerort zwischen San Francisco und Sacramento. Seine ersten Vorbilder sind Public Enemy, die man auch für ihren Sample-Reichtum kennt, und für ihren kämpferischen Hip-Hop als politische Rapper. DJ Shadow ist weiß. Beim Uniradio beginnt er als DJ. In den frühen 90ern gründet er zusammen mit den Rap-Acts Lyricsborn und Blackalicious sein eigenes Label. Es heißt Soulsides. Und bald spricht sich auch sein Talent in England herum. Das neue Label Mo Wax, die erste echte Trip-Hop-Plattenfirma, sie veröffentlicht zwei Songs von DJ Shadow. Er wird eingeladen, an einem Remix von Massive Attack und dem japanischen DJ Crush zu arbeiten. Als dann sein erstes eigenes Album auf Mo Wax rauskommt, schlägt die atmosphärische Platte ein wie eine Bombe. Sie wird in einigen Zeitschriften Album des Jahres 1996. Wir hören die Platte heute durch.

0: mit einem versteckten Sample der deutschen Elektronikpioniere Tangerine Dream. Das ist Gengeling, eine weitere dieser nocturnen Perlen auf Introducing von DJ Shadow. Wie er in die Musik hineingewachsen ist, das hat er uns mal in einem Interview erzählt. Als Landei, das ohne den Papa nie in die Stadt gekommen wäre, wo er dann den Hip-Hop aufsaugen kann.
1: I grew up in a small town and there weren't any other DJs and there weren't any MCs. And so I wanted to contribute to the culture that I was identifying with and, you know, give something back to the music that I loved, but there was nobody for me to really work with, so I just decided to do it myself and sent out tapes to all the record companies, the hip-hop record companies, and the one hip-hop magazine at that time, which was The Source, and the feedback was really, really positive, and that's kind of where everything started.
2: Was gab's denn dann da in diesem Ort? So what was there in the village or in the small place where you grew up?
1: It's called Davis, California. I mean, California is kind of, you're close to a lot of big cities. And my father used to take me to San Francisco on the weekend and I would watch the pop lockers and the break dancers and I would listen to what was coming out of the radios. And then I would try to remember what the hook was or something. And then I would go to the record store and try to find the record. And there was no radio stations playing it. So you had to just listen to it on the street and hope you could find the record, you know.
2: Also er erzählt gerade, er kommt ja eigentlich aus ganz anderen Umständen. Er kommt aus einem kleinen Ort in Kalifornien, aus Davis, so heißt das, und ist da groß geworden in einer Kultur, da gab es niemanden, zu dem er aufschauen konnte. Es gab keine DJs, es gab keine MCs. Er hat da selber vor sich hingebastelt. Er ist mit seinem Vater dann in die Großstadt gefahren, hat da so die Musik aufgeschnappt auf der Straße und hat dann versucht, sich dran zu erinnern und im Plattenladen irgendwie vorzusummen oder zu sagen, so könnte es geklungen haben. Denn es wurde damals kein Hip-Hop im Radio gespielt. Es gab kein Internet, also man musste sich mühsam diese Welt irgendwie so zusammenzimmern. Sounds very romantic, by the way, too.
1: Well, and I think the experiences are probably very similar to, you know, somebody growing up in Tokyo as DJ Crush was, or somebody growing up, you know, in a town in Germany or a town in South America. You know, you're not in it, it's not around you, you have to create it.
2: Also er sagt, das war nun einfach mal so, auch damals in den 80ern, und zwar übrigens auch bei anderen Leuten, bei DJ Crush, der in Tokio groß geworden ist, bei Leuten in Südamerika. Man hat sich das tatsächlich auf der Straße angeschaut und dann versucht umzusetzen in seine eigenen kleinen Wege.
0: Achim Bogdan hat DJ Shadow 2017 gesprochen. Teil 2 des Gesprächs hören wir später. Wir rekapitulieren. Trip-Hop kommt Mitte der 90er auf. Das Genre hat mit Massive Attack, Portishead und Tricky bereits seine englischen Meister und Meisterwerke gefunden. Bevor nun eben diese Amerikaner einen Klassiker landet. Entstanden auf einer Akai MPC, dem Lieblingssampler vieler Hip-Hop-Artists. Shadows Debüt verbreitet eine derart dichte, soulig-jazzige Stimmung. Sein Instrumental-Hip-Hop hat auch heute noch nichts von seiner Deepness verloren.

gute Frage. What Does Your Soul Look Like von DJ Shadow von seiner Platte Introducing. Es ist das Album, wofür der Begriff Trip-Hop erfunden wird. Das meint den stimmungsvollen Instrumentalsound, der auf Hip-Hop-Beats basiert und dazu gern soulvollen Gesang, wie bei Portishead und Massive Attack oder Soundtrack-artige Samples, wie bei DJ Shadow. Wenn man die kurzen Snippets weglässt, dann sollten wir nahezu alles von dieser 62-Minuten-Platte in dieser Stunde hören. Einer der zentralen Tracks auf Introducing ist Stem, Long Stem.

Schwer symphonisch und einen Minimoment von Nirvana enthält es auch. Stem, Long Stem auf Introducing von DJ Shadow, dem wir diese Stunde widmen. Die Platte ist einer meiner All-Time-Favorite-Alben. Geholfen hat ihm Dan the Automator, der ein paar Jahre später das Debüt der Gorillaz produzieren sollte. Wenn man hört, dass für Introducing so viel gesampelt wird, fragt man sich, warum die Platte nicht eingestampft werden musste. Schließlich sind auch die klagefreudigen Metallica unter den Gesampelten. Das Kunststück von Introducing besteht darin, dass Shadow keine offensichtlichen Teile von bekannten Liedern benutzt, sondern eher obskure Stücke oder ganz minimale Parts. Ein echter Flickenteppich. Und wenn Vocals sein müssen, dann fragt er seine Rap-Freunde Lyrics Born oder Gift of Gab von seiner Soulsides-Crew. Auch DJ Shadows damalige Freundin Lisa Haugen ist zu hören. Während der Produktion ist aber oft unsicher, ob das alles gut ist, was er da zusammenzimmert. Vom seltenen Drummer-Solo über New-Age-Sounds und Soundtrack-Intros bis zu Interview-Schnipseln. Beim Stück Mutual Slump versteckt sich Björk. Ein Kritiker nennt das Ergebnis Sample-Suiten.

Mutual Slump von DJ Shadow von seinem Hauptwerk Introducing. Die Platte wird in England gut verkauft, erreicht die Top 20 und nach einiger Zeit Goldstatus. In seiner Heimat dauert es länger. Aber inzwischen hat der Rolling Stone das Album in die Liste der 500 besten Platten aller Zeiten aufgenommen. Sehr markant dieses Stück, Organ Donner, mit nur 2 Minuten der kürzeste Song.

0: Orgelsolo und ein Drumbreak. Das sind die Zutaten vom Funky Organ Donor, also dem Organspender, der so gar nichts mit Trip-Hop zu tun hat. Das ist auch eine Stärke der Platte, dass sie sich zum Teil nicht einordnen lässt. Das Album hat ihm einige Türen geöffnet, wie er uns erzählt.
1: Well, I mean, it opened the doors for so many different possibilities. And I think what I didn't realize at that time is that for a time, you could literally do almost anything you want to do. And I was offered a lot of interesting, a lot of not so interesting work in the film world. And I was even offered a movie role.
2: But, for what?
1: It was that movie... They ended up having Tricky in the movie. It was a Bruce Willis movie. It was the French director. I can't remember the movie, but it came out.
2: Was it Fifth Element?
1: Yes, yes, yes, Fifth Element. My reaction at that time was, well, a lot of this is pretty corny, and I don't want to do this, and this isn't what I'm about. And then suddenly, when you say no a lot, all the opportunities stop coming, and... I thought everybody just really loved my music, but really it's just you're cool for a minute. And I'm glad in retrospect that I managed that time well, because if I think was a little more immature, maybe I would have been like, yeah, I'll do that, yeah, I'll do that, yeah, I'll do that. But I didn't want to be a clown.
2: Also er sagt dann, was haben sich alle möglichen Türen aufgetan. Er war everybody's darling und das hat sich so geäußert, unter anderem, dass er sogar eine Filmrolle angeboten bekommen hat im Fünften Element. Ich glaube, Luc Besson ist das damals gewesen als Regisseur und Bruce Willis hat auch mitgespielt. Er hat dann letztendlich Nein gesagt und auch zu einigen Dingen Nein gesagt und dann haben auch die Angebote, sind dann auch so ein bisschen versiegt und ihm ist auch klar geworden, das waren im Prinzip so Momente, wo einfach Leute gesagt haben, ah, der ist jetzt gerade im Moment cool, dem geben wir was, aber es war ja irgendwie auch nichts Nachhaltiges und eigentlich ist er rückblickend sogar ganz froh, dass er nicht da den Clown gespielt hat. Also er war jedenfalls so beschäftigt zu dem Zeitpunkt damals, dass er es nicht gemacht hat und eigentlich alles in Ordnung. So, dieses Album damals, Introducing, war ja, hat bestochen, weil es zu 100% aus Samplen bestanden hat. Also du bist ja wirklich so ein absoluter Suchfuchs. Are you still... looking for samples for records on this tour? Are you in small record shops?
1: Yeah, yeah. I mean, the game has changed a lot, obviously, in the internet era, and I don't like to spend a lot of money on records. I like to look for things that nobody else is looking for. Like, I was in Croatia, and I was looking at, like, local cassettes, like Croatian music cassettes and things like that, because they were in front of me, and they were cheap, and... it's something different. It's something I've never used before. I'm always looking, but I'm not necessarily still looking for the same things.
2: Also die Suche geht weiter. Er war jetzt unterwegs und hat natürlich festgestellt, in Internetzeiten ist einfach dasselbe überall. Es werden zum Teil wahnsinnige Preise bezahlt für gesuchte Psychedelikplatten und so weiter. Also man muss schon ein bisschen erfinderisch und finderisch sein. Und so hat er zum Beispiel in Kroatien irgendwelche ungewöhnlichen Platten entdeckt, die er möglicherweise auch samplen wird. War jetzt auch in Budapest und hat eben da nicht die teuren Psychedelikplatten gekauft, deren Wert inzwischen jeder kennt, sondern ist halt an die Kiste hingegangen mit den billigen Sachen und wir sind sehr gespannt, was draus wird.
0: Achim Bogdan im Interview mit DJ Shadow 2017, damals war er auf Tour und macht Stopp in München. Live steht er an den Plattenspielern und mixt neben einer großen Elektro-Weltkugel, die als Projektionsfläche für Visuals dient. Ein wahr gewordener Turntablism-Traum. Auch bei einer Band steht er eine Zeit lang mit auf der Bühne. Sein Labelchef James Lavelle holt ihn in sein Projekt Uncle und einige hochkarätige Künstler auf sein Movex-Label, wie Air, Money Mark oder Lyrics Born. Wir hören die Nummer, die als erste Single ausgekoppelt wird. 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

0: Der bekannteste, der in Anführungszeichen nächtlichste Song der Platte, das elegische Midnight in a Perfect World. DJ Shadows Introducing, ein Meisterwerk der Samplekunst und der Sampledelia, wie sie im Englischen gern heißt. Manchmal wird auch gleich von Plunderphonics gesprochen, da er unzählige Platten geplündert hat. Im Guinness-Buch der Rekorde läuft es als erstes Album, das ausschließlich auf Samples aufgebaut ist. Eine Meisterleistung, Standing on the Shoulder of Giants, auch wenn es nie die deutschen Albumcharts erreicht. Aber Popgeschichte schreibt, Radiohead sind nämlich so begeistert und beginnen daraufhin, ihre eigenen Drum-Sounds zu zerschneiden und zu loopen, wie es DJ Shadow macht. Was entsteht? Ihre berühmte OK-Computer-Platte, die Rock elektronischer macht. Vielleicht DJ Shadows größter indirekter Verdienst. Shadow selbst kommt auf seinen 6 weiteren Alben dann aber nicht mehr an seine erste bahnbrechende Platte heran. Auch weil er sich nicht mehr wiederholen will, das Sampling reduziert und zum Teil mit Stimmen arbeitet. Wir sind gespannt, was Shadow, der in San Jose bei San Francisco lebt, zum 30. Jubiläum auffahren wird. Halten wir die Augen und die Ohren dafür auf. Am Ende dieser Verbeugung noch sein erfolgreichster Song, der stammt dann aber schon vom zweiten Album, das zum Millennium erscheint. Das ist 6 Days, der Remix mit Rapper Mos Def am Mikro. Das war
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0: I get a feeling it's gonna be a riot. Und ich sage Tschüss und danke fürs Zuhören.

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1: Um 0 Uhr mit Ronald Lessig. Kanzler Merz erwägt offenbar in der Frage der Krankenversicherung einen Kurswechsel. Das Nebeneinander von privater und gesetzlicher Versicherung werde von vielen Menschen als Gerechtigkeitsproblem empfunden, so Merz. Birte Sönnigsen in Berlin fasst zusammen, was Merz genau gesagt hat.
2: Es klingt so, als wollte Friedrich Merz das bisherige System von gesetzlicher Krankenversicherung auf der einen und privater Krankenversicherung auf der anderen Seite in Frage stellen. Merz hat gesagt, wenn sich der Eindruck verfestigt, Privatversicherte bekommen sofort jede Leistung und gesetzlich Versicherte müssten Wochen und Monate warten, dann sei das ein Gerechtigkeitsproblem. Das will er verändern. Wie? Das ist aber völlig offen geblieben. Und das ist auch wirklich überraschend, denn der Kurs der CDU ist da bisher sehr klar. Sie ist für so ein duales System aus gesetzlicher und privater Krankenversicherung. Eine Einheitsversicherung hat die CDU bisher immer abgelehnt.
1: Nach dem CDU-Aus im Schweriner Landtag hat Landeschef Peters seinen Rücktritt erklärt. Wie er mitteilte, soll kommissarisch Philipp Amthor das Amt übernehmen. Aus der Nachrichtenredaktion Marei Beermann.
3: Der 34-jährige Amthor aus Ueckermünde ist seit Juli Staatsminister im Kanzleramt. Nach NDR-Informationen hat auch Generalsekretärin Kathi Hoffmeister auf der Sitzung des Landesvorstands ihren Rücktritt angekündigt. Laut Landeswahlleiter Christian Boden fehlten der CDU rund 800 Stimmen für den Wiedereinzug in den Landtag. Der Parteivorstand der SPD hat den Vorschlag von Ministerpräsidentin Schwesig angenommen und sich geschlossen für Gespräche mit Grünen und Linken ausgesprochen.
1: Das US-Unternehmen Google soll in der EU eine weitere Millionenstrafe zahlen. Die irische Datenschutzbehörde verhängte ein Bußgeld von mehr als 400 Millionen Euro wegen Verstößen gegen die Datenschutzgrundverordnung in der EU. Google hat demnach zwischen 2018 und 2020 Standortdaten seiner Nutzer für Werbezwecke verwendet. Der US-Konzern hat seinen Sitz in Irland, weshalb die Behörde dort zuständig ist. Mehrere große US-Sender schränken ihre Berichterstattung über US-Präsident Trump ein. Gemeinsam mit CNN erklärten ABC, CBS, Fox News und NBC, vorerst nicht mehr über Trump-Auftritte zu berichten. Die Sender reisen sonst im Rotationsverfahren zu Terminen des Präsidenten. Grund für die Ankündigung ist das Hausverbot, das Trump für Journalisten von CNN und zwei weiteren Medienunternehmen ausgesprochen hat. Er warf ihnen vor, Falschnachrichten zu verbreiten. Kritiker sprechen von einem Angriff auf die Pressefreiheit. Das waren die Nachrichten. Das Wetter in Deutschland. Im Erzgebirge letzte Schauer bei 15 Grad auf Helgoland und 1 Grad im Bayerischen Wald. Am Tage heiter, teilweise bewölkt, 13 bis 24 Grad. Es ist 0:03 Uhr.
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1: Um 1 Uhr mit Ronald Lessig. Der CDU-Vorsitzende Merz hat nach den Landtagswahlen einen Kurswechsel seiner Partei in der Frage der Krankenversicherung in Aussicht gestellt. In der Bevölkerung habe sich der Eindruck verfestigt, dass Privatversicherte schneller Leistungen erhielten als gesetzlich Versicherte, so Merz. Aus der Nachrichtenredaktion Ulrike Ufer.
2: Der Kanzler betonte, die Reformvorhaben der Koalition im Gesundheitsbereich müssten wirkungsgleich auf die private Krankenversicherung übertragen werden. Weitere Details nannte der Regierungschef zunächst nicht. Zudem kündigte Merz an, rasch ein Bundesgesetz gegen die Enteignung von Wohnraum zu verabschieden. Internationale Investoren müssten wissen, es gibt in Deutschland keine Enteignung von privatem Eigentum. Die entsprechende Ankündigung der Berliner Linken habe im Ausland und im Inland eine verheerende Wirkung gehabt, ergänzte Merz.
1: Nach dem CDU-Aus im Schweriner Landtag hat Landeschef Daniel Peters seinen Rücktritt erklärt. Wie er mitteilte, soll kommissarisch Philipp Amthor das Amt übernehmen. Der 34-Jährige ist seit Juli Staatsminister im Kanzleramt. Die CDU war am Sonntag erstmals in einem Bundesland an der 5%-Hürde gescheitert. Laut Landeswahlleiter fehlten der Partei rund 800 Stimmen. Die EU hat es vorerst nicht geschafft, sich auf eine Aufhebung von Sanktionen gegen zwei russische Milliardäre zu einigen. Weil Sanktionsbeschlüsse einstimmig gefasst werden müssen, sollen die EU-Botschafter am Morgen erneut zusammenkommen. Hintergrund ist, dass Frankreich offenbar mit der Sanktionsaufhebung die Freilassung zweier in Aserbaidschan festgehaltener Staatsbürger erreichen will. Dagegen stellen sich mehrere baltische und skandinavische Länder. Gegen FIFA-Präsident Infantino reißt die Kritik seit seinen Privatisierungsplänen für den Weltfußball nicht. Im Kampf um seinen Posten erklärt er sich jetzt zu Reformen bereit. Aus der Nachrichtenredaktion Martin Roschitz.
3: Dass der FIFA-Präsident plötzlich Offenheit für Reformen signalisiert, kommt eher überraschend. In einem Brief an die 211 Mitgliedsverbände erklärt er seine Bereitschaft, die Macht- und Entscheidungsstrukturen der FIFA unabhängig überprüfen lassen zu wollen und über mehr Transparenz und Mitbestimmung zu sprechen. Das vermeintliche Zugeständnis Infantinos kommt mitten in einem Machtkampf. Nach dem gescheiterten Plan, private Investoren an FIFA-Geschäften zu beteiligen, hat Infantino viel Unterstützung verloren. Die UEFA drängt auf einen Wechsel an der FIFA-Spitze. Auch aus Asien und Nordamerika gibt es Widerstand gegen den FIFA-Boss.
1: Das waren die Nachrichten. Das Wetter in Deutschland. Im Erzgebirge letzte Schauer bei Tiefstwerten von 15 Grad auf Helgoland und bis 1 Grad im Bayerischen Wald. Am Tage heiter, teils bewölkt, meist trocken, 13 bis 24 Grad. Am Mittwoch oft heiter, später zur Nordsee hin Schauer, 15 bis 25 Grad. Es ist 1.03 Uhr.
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1: Um 2 Uhr mit Ronald Lessig. Der CDU-Vorsitzende Merz hat nach den Landtagswahlen einen Kurswechsel seiner Partei in der Frage der Krankenversicherung in Aussicht gestellt. In der Bevölkerung habe sich der Eindruck verfestigt, dass Privatversicherte schneller Leistungen erhielten als gesetzlich Versicherte, so Merz. Aus der Nachrichtenredaktion Ulrike Ufer.
2: Der Kanzler betonte, die Reformvorhaben der Koalition im Gesundheitsbereich müssten wirkungsgleich auf die private Krankenversicherung übertragen werden. Weitere Details nannte der Regierungschef zunächst nicht. Zudem kündigte Merz an, rasch ein Bundesgesetz gegen die Enteignung von Wohnraum zu verabschieden. Internationale Investoren müssten wissen, es gibt in Deutschland keine Enteignung von privatem Eigentum. Die entsprechende Ankündigung der Berliner Linken habe im Ausland und im Inland eine verheerende Wirkung gehabt, ergänzte Merz.
1: Nach dem CDU-Aus im Schweriner Landtag hat Landeschef Daniel Peters seinen Rücktritt erklärt. Wie er mitteilte, soll kommissarisch Philipp Amthor das Amt übernehmen. Der 34-Jährige ist seit Juli Staatsminister im Kanzleramt. Die CDU war am Sonntag erstmals in einem Bundesland an der 5%-Hürde gescheitert. Laut Landeswahlleiter fehlten der Partei rund 800 Stimmen. In New York beginnt heute die Generaldebatte der UN-Vollversammlung. Neben UN-Generalsekretär Guterres wird heute auch unter anderem US-Präsident Trump das Wort ergreifen. Aus New York, Ute Schinz.
3: Ein zentrales Thema auch in seiner Rede dürften der Iran-Krieg und die weltweit gestiegenen Energiepreise sein. Doch schon die Hoffnung auf ein Treffen Trumps mit Irans Präsident Masoud Pezeshkian am Rande der Vollversammlung ließ die Ölpreise zwischenzeitlich sinken. Der ukrainische Präsident Volodymyr Zelensky wird erneut um Unterstützung im Abwehrkrieg gegen Russland werben, was zunehmend schwieriger wird. Entspannung gibt es für die Europäer im Grönland-Konflikt. Dänemark, Grönland und die USA wollen in New York ein Abkommen zur Sicherheit der Insel unterzeichnen. Wenig Bewegung erwarten UN-Beobachter dagegen bei dem Konflikt zwischen Israel und den Palästinensern.
1: Auf dem Oktoberfest in München ist am Abend ein Mitarbeiter eines Fahrgeschäftes ums Leben gekommen. Der 52-Jährige war bei einem Unfall am Fahrgeschäft Hangover so schwer verletzt worden, dass Wiederbelebungsversuche ohne Erfolg blieben. Offenbar hatte sich der Mann im Gefahrenbereich aufgehalten, als sich die Gondel des Freefall Towers mit hohem Tempo nach unten bewegte. Zur genauen Ursache laufen Ermittlungen. Das waren die Nachrichten. Das Wetter in Deutschland. Im Erzgebirge letzter Schauer bei 15 Grad auf Helgoland und bis 1 Grad im Bayerischen Wald. Am Tage teilweise heiter, teilweise bewölkt, meist trocken, 13 bis 24 Grad.